0: Schnellweg stadteinwärts ist zwischen der A7 Hannover-Anderten und Seelenhorster Kreuz wegen Bauarbeiten bis ca. 5 Uhr gesperrt. Und die B96 Berlin, der Tiergartentunnel, ist zwischen Reichpietschufer und Heidestraße in beiden Richtungen bis ca. 5.45 Uhr noch dicht. That's it!
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0: Mit Sebastian Röpke und mit dem Süßkeks Olivia Dean. Ich finde die ja so cute, ne, wenn die irgendwo ist oder so auf der Bühne. Die hat so eine richtig, richtig entspannte Easy Art, ey. Ja, die ist gerade auf Welttournee, eine der größten, die sie je gemacht hat. The Art of Living Tour mit 54 Shows, Arena und Festivals. Ja, mega, ausverkaufte Hallen. Ich meine, sie hat uns hier in Köln überzeugt, euch in Berlin. Aktuell ist sie gerade unterwegs, ja, nach Terminen in Europa und Nordamerika. Jetzt geht's Richtung Ziel, gerade finale Konzerte spielt sie im September und Oktober. Dann in Australien und Neuseeland. Und sie macht einen kurzen Halt hier in der Show. Olivia Dean, So Easy to Fall in Love, hier in der jungen Nacht der ARD.

It's gonna be alright. Sie hat es viermal gesagt, da wird sie wohl recht haben. 2.14 Uhr, hier ist die junge Nacht der ARD. Leute, meine Schwester hat mich ja mal dazu genötigt, bei Hochzeiten von Freundinnen von ihr oder bei irgendwelchen Geburtstagen aufzulegen. Deswegen habe ich so ein bisschen mich da mal darauf vorbereitet. Und ich habe mir dann so einen Ordner angelegt, All-Time-Favorite-Banger-Songs, die du einfach abdrücken kannst und dann ist die Tanzfläche voll, weil alle den Track lieben und kennen. Flow Rider mit Low ist definitiv einer davon. Ja, also so, ab auf die Tanzfläche, hier ist die junge Nacht der ARD. Wup, wup, ich will euch sehen. 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

Yeehaw! 2.21 Uhr, das neue Ella Langley mit Choosing Texas. Leute, es war ja die IFA, ne? Die internationale Funkausstellung. Und ich habe mir sämtliche YouTube-Videos reingehauen mit den neuesten Neuheiten. Wer hat welchen Stecker neu gemacht? Wo gibt's einen neuen LED-Streifen? Und das Krasseste, was ich gesehen habe, wo ich dachte, das möchte ich vielleicht sofort kaufen, war weder irgendeine smarte Lampe noch ein Roboter. Nein, es war ein Airfryer für eine ganze fucking Pizza. Ich habe das gesehen und war sofort so... Ja, Mann, quasi ein Pizzaofen, aber auch ein Airfryer und so groß. Ich will das haben, sofort.

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1: Halb drei, die junge Nacht, wir schauen auf die Straßen. A2 Dortmund Richtung Hannover zwischen Feldherm und Bad Alsen ist nach dem Unfall die mittlere und die rechte Spur gesperrt, dadurch mittlerweile 2 Kilometer Stau. Die A52 Essen Richtung Düsseldorf ist zwischen Essen-Bergehausen und Essen-Süd nach einem Unfall gerade gesperrt. Dann haben wir eine Gefahrenmitteilung für Niedersachsen. In Bad Pyrmont kommt es wegen eines Wohnhausbrandes derzeit zu einer Rauchentwicklung und auch dem Austritt von Brandgasen. Ihr werdet halt gebeten, Fenster und Türen zu schließen und Lüftung und Klimaanlagen abzuschalten. A1 Lübeck Richtung Hamburg. Die Nordelbbrücke ist in beiden Richtungen wegen eines Schwertransports mehrfach kurzfristig bis ca. 5 Uhr gesperrt. Die A24 Hamburg Richtung Berlin ist zwischen Mayenburg und Pritzwalk nach einem Unfall gerade dicht. Die A111 Dreieck Oranienburg Richtung Charlottenburg ist zwischen Schulzendorfer Straße und Saatwinkler Damm in beiden Richtungen wegen Wartungsarbeiten bis ca. 5 Uhr noch gesperrt. Hannover, der Südschnellweg stadteinwärts, ist zwischen der A7 Hannover-Anderten und Seelenhorster Kreuz wegen Bauarbeiten bis ca. 5 Uhr gesperrt. Und die B96 Berlin, der Tiergartentunnel, ist zwischen Reichpietschufer und Heidestraße in beiden Richtungen bis ca. 5.45 Uhr gesperrt. That's it!
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1: Mit Sebastian Röpke, hello, hello, hello. Leute, nicht jeder TikTok-Trend ist irgendwie ein Ding, wo ich denke, juhu, da bin ich dabei. Aber diesen hier finde ich eigentlich fast schon wieder ganz gut. Kennt ihr diese Kollagenmasken, die man so mehrere Stunden drauf hat? Die sind halt erst so milchig und dann werden die langsam klar, wenn das dann halt irgendwie in deine Fresse eingezogen ist. Und weil man die so lange drauf hat und weil die halt vorher noch so ein bisschen gummiartig weich sind und klebrig, machen viele Leute das jetzt so, dass die halt Strasssteinchen und so kleine bunte Sachen da drauf kleben, damit man die Stunden, die man das Ding drauf hat, auch noch irgendwie süß und cute aussieht. Ich weiß nicht, ist komplett unnötig, aber mein DIY-Herz schlägt direkt höher.

0: 2.37 Uhr. Hier ist die junge Nacht der ARD. Ja, Anna Lucia, Comedian, hat ein Thema jetzt hier gleich. Ja, WG. Oh, ich bin so froh, dass ich alleine wohne. Diese WG-Zeit, es war cool, aber es war auch immer wild irgendwie. Vor allem, wenn man dann gerade kein WG-Zimmer hatte und auf der Suche war. Weil da war man wirklich so, okay, ich nehme alles, was geht.
1: Bei WG gesucht gibt es manchmal richtig günstige Inserate für WG-Zimmer. Aber dann mietest du dich nur so ein paar Monate ein. Und das habe ich eine Weile lang gemacht, 2 Jahre lang. Und dann habe ich innerhalb von 2 Jahren in 8 WGs gewohnt. Und ich bin ehrlich, Leute, das war zu viel. Geld gespart, Geist gebrochen. Es war wie so eine 2 Jahre lange Flixbusfahrt. Es war gottlos. 8 WGs in 2 Jahren. Ich hatte so viele WG-Castings. Ich habe so viele WG-Interviews gehabt. Und ich habe mich immer verstellt, weil ich wollte ja das Zimmer. Ich bin so fake geworden. Ich wusste eine Weile lang nicht mehr, was meine Persönlichkeit ist. Ich war mal 4 Monate lang vegan. Ich bin nicht vegan. Aber das war so ein Zimmer mit so 3 Meter hoher Decke mit Stuck. So, ich wollte das. Also war ich vegan. Aber auch nur in der WG. Und dann hat mich aber mal so eine Mitbewohnerin draußen gesehen, wie ich so einen Döner esse. Und ich war so, nee, der ist vegan. Und sie war so, oh cool, darf ich probieren? Und ich war so, ja. Übersprungshandlung, ich wollte nichts riskieren. Und sie hat probiert, sie war so glücklich, ne? Sie war so, oh mein Gott, das schmeckt wie Fleisch, von wo hast du den? Ich so, ah, es waren Foodtrucks, leider wieder weggefahren, sorry.
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2.48 Uhr hört die junge Nacht der ARD am Dienstag. Ich habe neue Musik für euch, Leute, die kommt von Peggy Gu und die ist ja eigentlich südkoreanische Star-DJ. Deswegen war ich irritiert, dass der Track Wo, Mann heißt. Aber es geht um Frauen, also Woman. Und es ist absichtlich so geschrieben, weil es auch im Englischen quasi so eine Art Ausruf wäre. Aber es ist ein Girls-Girls-Track, jetzt hier ganz frisch für euch in der jungen Nacht der ARD.

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1: Um 3 Uhr mit Marc Geißler. Im Bundestag geht es heute um viel Geld. Erstmals beraten die Abgeordneten über den Haushaltsentwurf von Finanzminister Klingbeil für das kommende Jahr. Gleichzeitig geht der Blick weiter. Bis 2030 steht die Finanzplanung auf dem Prüfstand. Wo die Regierung sparen will, wofür mehr Geld vorgesehen ist und wie die Pläne aussehen, berichtet Anne-Kathrin Mellmann.
2: Mehr Geld ausgeben und noch höhere Schulden machen. Klingbeil plant im kommenden Jahr rund 555 Milliarden Euro auszugeben. Das sind etwa 31 Milliarden mehr als in diesem Jahr. 2030 sollen es schon 635 Milliarden an Ausgaben sein. Schulden will der Staat im kommenden Jahr fast 119 Milliarden aufnehmen. Da sind einige Umschichtungen vorgesehen. Mehr Geld ausgeben können vor allem die Bereiche Verteidigung, Infrastruktur, Digitalisierung. Allein das Verteidigungsministerium hat 27 Milliarden Euro mehr als in diesem Jahr.
1: Viele Menschen in Deutschland blicken besorgt auf den Wahlsieg der AfD in Sachsen-Anhalt. Das zeigt eine repräsentative Umfrage für den ARD-Deutschland-Trend. Demnach sind rund 2/3 der Befragten beunruhigt über das Ergebnis. Und gleichzeitig zeigt sich ein geteiltes Bild. 45% könnten sich vorstellen, dass AfD-Spitzenkandidat Siegmund Ministerpräsident wird. Fast die Hälfte ist dagegen. Bei der Bewertung der Bundesregierung fällt das Urteil dagegen klarer aus. Fast 9 von 10 Deutschen sind mit der Arbeit der schwarz-roten Koalition unzufrieden. Nach dem tagelangen Flugchaos wegen eines Vulkanausbruchs in Indonesien normalisiert sich die Lage langsam wieder. Insgesamt sind 6 der ursprünglich 8 betroffenen Flughäfen wieder geöffnet, auch der größte des Landes bei Jakarta. Gestern saßen mehr als 340.000 Menschen an den Flughäfen fest. Die deutschen Basketballerinnen stehen bei der Heim-WM in Berlin in der K.O.-Runde. Nach dem 83-58 Erfolg gegen Mali geht es für das Team von Trainer Olaf Lange jetzt gegen Südkorea um das Ticket fürs Viertelfinale. Aus der ARD-Sportredaktion Armin Lehmann.
3: Das Beste kam zum Schluss der Gruppenphase. Luisa Geiselsöder und Frieda Bühner ragten heraus aus einem insgesamt starken Team, das seine beste WM-Leistung ablieferte. Schon heute Abend müssen Deutschlands Basketballerinnen wieder ran. Gegen Korea geht's um den Einzug ins Viertelfinale. Die Koreanerinnen spielen schnell, treffen viele Dreier. Doch erst im März haben die DBB-Frauen die Asiatinnen überaus deutlich bezwungen und sie sind daher in der vermutlich ausverkauften Berlin-Arena auch klarer Favorit.
1: Das Wetter für Deutschland. Heute Nacht teils klar, teils wolkig. Hier und da ein Schauer bis zu 11 Grad. Tagsüber in der Südosthälfte häufiger Sonne. Nach Nordwesten hin dichtere Wolken bei 19 bis 34 Grad. Gleich ist es 3.03 Uhr.
4: Die junge Nacht, wir schauen auf die Straßen. A52 Essen Richtung Düsseldorf ist zwischen Essen-Bergerhausen und Essen-Süd nach einem Unfall gerade gesperrt. A1 Lübeck Richtung Hamburg, die Nordelbbrücke ist in beiden Richtungen wegen eines Schwertransports mehrfach kurzfristig bis ca. 5 Uhr gesperrt. Die A24 Hamburg Richtung Berlin ist zwischen Mayenburg und Pritzwalk nach einem Unfall auch gerade dicht. Die A111 Dreieck Oranienburg Richtung Charlottenburg ist zwischen Schulzendorfer Straße und Saatwinkler Damm in beiden Richtungen wegen Wartungsarbeit noch bis 5 Uhr gesperrt. Hannover, der Südschnellweg stadteinwärts, ist zwischen der A7 Hannover-Anderten und Seelenhorster Kreuz wegen Bauarbeiten bis ca. 5 Uhr noch gesperrt. Und die B96 Berlin, der Tiergartentunnel, ist zwischen Reichpietzufer und Heidestraße in beiden Richtungen bis ca. 5.45 Uhr gesperrt. That's it!
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4: Nächste Wasserdrücke. Hello, wie geht's euch? Seid ihr noch wach? Seid ihr schon wach? Eine Freundin hat gerade geschrieben, ich gehe jetzt mal pennen besser. Aber ich kann nicht schlafen, ich bin nicht müde. Habe ich mir jetzt gerade voll so per Sprachnachricht bei ihr eine gute Nachtgeschichte aus den Fingern gesogen, wo ich danach dachte, oh, die ist gar nicht so schlecht. Kennt ihr das, wenn ihr plötzlich so unnötig kreativ seid für Sachen, die auch gar nicht wichtig sind? Ja, wie die Ärzte schon gesagt haben, du bist immer am geilsten oder am besten, wenn es dir scheißegal ist. Gut, so scheißegal war es mir nicht, aber es war halt nicht wichtig.

3.14 Uhr, Miss You, Blink-182. Plötzlich fängt man an, Leute zu vermissen, die man noch gar nicht kennengelernt hat. Manche Tracks kriegen das hin, Leute. Ey, ich habe neue Musik für euch, die kommt von H. Der Track heißt R&B, also Ring My Bell. Ist halt, ja, von diesem legendären Disco-Classy, Ring My Bell. Ja, der aus dem Jahr 1979. Ist schon ein bisschen Staub drauf, aber der Track ist auf jeden Fall irre geil. Leute, wie viele Spitznamen habt ihr? Weil H, ich habe natürlich nachgeschaut, warum nennt man sich selber H? Ja, der Dude heißt eigentlich Harrison James Armstrong und seine Freunde nennen ihn aber nur beim Buchstaben seines Vornamens, also H für Harrison. Und im Englischen ist das dann halt H und das ist sein Spitzname. Ey, ich habe ja auch so todes viele Spitznamen, ne? Seppel, Sebi, Basti, Schnubbi, Sebo und bei Sebo bin ich aber hängen geblieben, weil den fand ich schon mit am coolsten. Wobei eine Kollegin, Lara Heinz war es vielleicht, mal gesagt hat, Sebo klingt auch, als wärst du ein bisschen dumm. Ja, vielleicht das auch, aber hey, es stimmt ja auch. Wie viele Spitznamen habt ihr so und welcher war von denen allen vielleicht der schlimmste und gibt so ein Ick, wenn ihr den nochmal hört? Weil manchmal schreiben wir ja Freunde von früher irgendwo in Social Media, hey, ich hab dich gerade im Radio gehört. Und dann benutzen sie immer noch diesen Spitznamen, den man zu der Zeit hatte. Und dann weiß man, alles klar, ich kann dich direkt zeitlich verordnen. Nun ja, Lirublarum, H jetzt für euch mit Ring My Bell. Hier ist die junge Nacht.

3.22 Uhr haben wir es gleich. Junge Nachthörer Jens schreibt, moin, moin. Ja, was soll ich jetzt großartig sagen, was nachts um diese Zeit passiert? So wie jeden Tag, es wird Gülle gefahren. Aber das Ganze nur noch 2 Wochen, dann fangen wir mit der Zuckerrübenernte an. Und die läuft dann für ein paar Monate rund um die Uhr, bis alle Rüben vom Feld weg und in der Fabrik angekommen sind. Dann geht's mit der Nachtschicht in eine neue Runde, bis circa Ende Dezember. Beste Grüße aus dem Kreis Viersen, euer Bauer, der Jens. Jens, danke für diesen Einblick. Also Nachtschicht bei dir, draußen. Hey, ich romantisiere es schon wieder in meinem Kopf. Ich sehe dich da langfahren und du hast einfach eine gute Zeit, oder?

0: halb vier. Hier ist die junge Nacht. Wir schauen auf die Straßen. Die A52 Essen Richtung Düsseldorf ist zwischen Essen-Bergehausen und Essen-Süd nach einem Unfall gerade gesperrt. A1 Lübeck Richtung Hamburg. Die Norderelbbrücke ist in beiden Richtungen wegen eines Schwertransports mehrfach kurzfristig bis ca. 5 Uhr gesperrt. Die A24 Hamburg Richtung Berlin ist zwischen Mainburg und Pritzwalk nach einem Unfall auch gerade dicht. Die A111 Dreieck Oranienburg Richtung Charlottenburg ist zwischen Schulzendorfer Straße und Saatwinkler Damm in beiden Richtungen wegen Wartungsarbeiten noch bis ca. 5 Uhr gesperrt. Hannover, der Südschnellweg statt einwärts zwischen der A7 Hannover-Anderten und Seelenhorster Kreuz wegen Bauarbeit noch bis ca. 5 Uhr gesperrt. Und die B96 Berlin, der Tiergartentunnel ist zwischen Reichpietschufer und Heidestraße in beiden Richtungen bis ca. 5.45 Uhr noch dicht. That's it!
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0: Mit Sebastian Röpke natürlich auch mit euch. Landwirt Jens hat sich eben reingemeldet, ein bisschen erzählt, dass er nachts ein bisschen die Nachtschichten ja draußen verbringen will. Ich meinte, cool. Ich stelle mir dich gerade vor auf deinem Gefährt, das ist bestimmt cool. Und er hat geschrieben, natürlich habe ich hier draußen eine gute Zeit, ein bisschen über Deutschlands schlechteste Autobahn fahren und dabei Musik hören, ist doch perfekt. Wenn du Lust hast, kannst du gerne mal eine Nacht mitfahren und dann live von unterwegs berichten. Ich meinte so, klingt gut, hätte ich Bock drauf, aber ich muss ja hier die ganzen Knöpfe drücken. Und er meinte, meine Gülletonne hat auch viele Knöpfe und Hebel. Ja, ich merke schon, du versuchst mich zu überzeugen, aber wenn du einen Knopf drückst, dann kommt da raus und wenn ich einen Knopf drücke, dann kommt da Alex Warren, Fever Dream. Ist ein kleiner Unterschied. Also zumindest beim Zuhören, glaube ich. Die junge Nacht ist hier. Hi.

0: 3.38 Uhr hört die junge Nacht der ARD und wir reden jetzt über Beyoncés Kiste. Ja, die verkauft nämlich eine leere Holzkiste für fast 1000 Dollar. Brenny aus dem Junge Nacht-Team, was ist so besonders daran? Hat sie da reingeatmet?
1: Nee, das ist einfach so neu in ihrem Store als neuer Merch. Es gibt sogar 500 davon, die man jetzt kaufen kann. Und um ehrlich zu sein, das ist nichts Besonderes. Das ist so eine ganz normale Kiste aus Pinienholz. Also nicht mal besonders edles Holz mit so einem Kunstlederriemen. Aha. Und da wurde so eine Biene eingebrannt und der Name Beyoncé.
0: Okay, klassischer Fall von aus irgendeinem Shit Gold machen. Und was soll ich mit dieser Kiste anfangen?
1: Also es ist gedacht dafür, dass du da zu Hause deine Vinyls von ihr reinstellen kannst.
0: Ah klar, naja, to be honest, ich habe auf jedem Kunsthandwerkermarkt schönere Kisten gesehen.
1: Ich weiß, der Preis dafür ist wirklich insane. Vor allem kosten die Outfits, die sie auch neu verkauft, nur einen Bruchteil davon. Aber naja, das hat sie sich jetzt so überlegt für ihre neue Geburtstagskollektion.
0: Ach, die hat Geburtstag.
1: Richtig, die ist am Freitag 45 Jahre alt geworden. Ihr Mann Jay-Z hat an dem Tag auch ein Konzert in London gegeben. Und da haben halt ganz viele auch drauf gehofft, dass sie da auch auftreten würde. Aber Jay-Z meinte zu Recht, die hat Geburtstag, da könnt ihr nicht verlangen, dass sie heute arbeitet. Aber sie war diesmal nur im Publikum, darum hat Jay-Z dann mit seinen Fans zusammen Happy Birthday auch für Beyoncé gesungen. Da singen dann alle zusammen, Feuerwerk gab's auch. Und Beyoncé hat ganz happy aus der VIP-Loge gewunken.
0: Also ich gönn's ihr ja, ne? Ich gönn's ihr sehr, dass sie an ihrem Geburtstag sich einfach ein Konzert reingezogen hat. Aber wir haben doch alle schon an unserem Geburtstag gearbeitet. Also so weit hergeholt finde ich das überhaupt nicht. Naja, so, ich guck mir jetzt mal an. Vielleicht nehme ich kurz einen kleinen Kredit auf für die Holzkiste von Beyoncé für 1000 Dollar. Das Neue hier bei uns, Jenny, Less Than A Lover.

0: 3.48 Uhr, hier hört die junge Nacht der ARD. Ja, wer vielleicht zum Beispiel dem Streamer Papa Platte folgt, der hat vielleicht so ein bisschen den Eindruck, was da los mit Life Crisis. Er hat angefangen aufzulegen und macht sehr viel Sport. Ja, vielleicht läuft er demnächst auch noch ein Marathon. Es ist jetzt September, Oktober voll die Laufmonate. Überall gibt es Marathons. Und ja, weiß ich nicht, zum Beispiel in Bochum, der Halbmarathon war jetzt am Wochenende. Und demnächst dann Dortmund, Köln, Essen und Düsseldorf mit dem vollen Marathon. Ja, also ich glaube, mir würde das am Rand stehen und zujubeln nach einer Stunde schon in die Beine gehen. Ich bin aber der unsportlichste Mensch der Welt. Ja, ich will das ändern. Kommt noch. Summer Jam jetzt mit Billa Joe. Kilimanjaro, Desebus hier. Hi.
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1: Um 4 Uhr mit Marc Geißler. Nach dem schlechten Abschneiden bei der Landtagswahl in Sachsen-Anhalt will sich die CDU neu aufstellen. Im Herbst soll laut der Partei ein neuer Landesvorsitzender

0: Bundesvorstand gewählt werden. Damit wird auch ein Nachfolger für Parteichef Schulze gesucht. Einer hat seine Kandidatur bereits angekündigt. Sepp Müller, er ist aktuell Vizechef der Unionsfraktion im Bundestag. Bundeskanzler Merz sprach mit Blick auf das Wahlergebnis von einer der schlimmsten Niederlagen der CDU seit Jahrzehnten. Bayerns Ministerpräsident Söder sagte, das Ergebnis sei ein Schock, aber auch ein demokratisches Votum. Jetzt müsse die AfD zeigen, mit wem und vor allem wie sie in Sachsen-Anhalt regieren wolle, so Söder. Kaum eine Bildungsstudie sorgt in Deutschland für so viel Aufmerksamkeit. Am Vormittag werden in Berlin die Ergebnisse der neuen PISA-Studie vorgestellt. Aus der Wissenschaftsredaktion Anne Küch.
1: Vor 25 Jahren schockierte das Ergebnis die Deutschen. Sowohl im Lesen, Rechnen als auch in den Naturwissenschaften schnitten die Schüler schlechter ab als andere Länder. Besonders bitter war, der Schulerfolg hing hierzulande stark davon ab, aus welchem Elternhaus ein Kind kam. Deutschland reagierte, Schulen bekamen klarere Vorgaben, Vergleichstests wurden eingeführt. Rund 10 bis 15 Jahre lang holte Deutschland deutlich auf, doch ab 2015 ließen die Leistungen wieder deutlich nach. Gemessen wurde in den vergangenen 25 Jahren jedenfalls viel. Entscheidend ist, was von den Erkenntnissen tatsächlich im Klassenzimmer ankommt.
0: Annalena Baerbocks Amtszeit als Präsidentin der UN-Generalversammlung endet heute. Nach einem Jahr an der Spitze der Vollversammlung hat die ehemalige deutsche Außenministerin in einem dpa-Interview Bilanz gezogen. Dabei sprach sie über politischen Druck, Falschbehauptungen und Machtspiele, unter anderem mit Russland und den USA. Baerbock warnte zugleich davor, dass die UN und das internationale Recht immer stärker unter Druck geraten. Nach ihrem Abschied will sie sich erstmal aus der Öffentlichkeit zurückziehen und an der Columbia-Universität in New York unterrichten. Die SV Elversberg begeistert als Aufsteiger gerade viele Fußballfans in der Bundesliga. Doch ausgerechnet beim bislang größten Spiel der Vereinsgeschichte am Sonntag gegen den FC Bayern darf Trainer Vincent Wagner nicht an der Seitenlinie stehen. Das DFB-Sportgericht hat seinen Einspruch gegen die gelb-rote Karte vom Wochenende abgewiesen. Selbst die Bayern und DFB-Schiedsrichterchef Kircher bezeichneten die Situation als unglücklich. Elversberg kann gegen die Entscheidung aber nochmal Einspruch einlegen. Das Wetter für Deutschland, tagsüber in der Südosthälfte häufig Sonne, nach Nordwesten hin immer dichtere Regenwolken, am Abend und im Süden einzelne Gewitter, 19 Grad an der Nordsee, 34 Grad örtlich im Süden, morgen kühlt es dann deutlich ab, bei 10 bis 20 Grad. Es ist gleich 4.03 Uhr.
2: Die junge Nacht, wir schauen auf die Straßen. Die A52 Essen Richtung Düsseldorf ist zwischen Essen-Bergerhausen und Essen-Süd nach einem Unfall gerade gesperrt. A1 Lübeck Richtung Hamburg. Die Norderelbbrücke ist in beiden Richtungen wegen eines Schwertransports mehrfach kurzfristig bis ca. 5 Uhr gesperrt. Die A111 Dreieck Oranienburg Richtung Charlottenburg ist zwischen Schulzendorfer Straße und Saatwinkler Damm in beiden Richtungen wegen Wartungsarbeiten noch bis 5 Uhr dicht. Hannover, der Südschnellweg stadteinwärts, ist zwischen der A7 Hannover-Anderten und See Horster Kreuz wegen Bauarbeiten bis ca. 5 Uhr gesperrt und die B96 Berlin, der Tiergartentunnel ist zwischen Reichpietschufer und Heidestraße in beiden Richtungen bis ca. 5.45 Uhr gesperrt. That's it!
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2: Mit Sebastian Röpke, ey, cool, dass ihr dabei seid. Willkommen in eurem Dienstag, Leute. Hello, hello, was macht ihr gerade? Seid ihr noch wach? Seid ihr schon wach? Nummer hier im Studio ist die 0221 567 89 111. Hier geht's erstmal weiter mit Taylor Swift. I knew it, I knew you ist ja der Track zum neuen Toy Story Film. Habe ich noch nicht geschaut. Ich habe zurzeit so eine Kinoangst. Ich habe Angst, dass ich in den Film reingehe und den nicht gut finde und mich dann ärgere, weil es so teuer war. Checkt ihr? Dann warte ich doch lieber auf Streaming. Oder doch nicht? War der gut? Sagt mal.

0: 4.12 Uhr, Leute, ihr hört die Junge nach der ARD. Leute, also das Glücksgefühle-Festival und die Story drumherum, es ist so wild, ne? Ja, ist wohl auch irgendwie jetzt zum politischen Festival überhaupt des Jahres geworden. Wir haben am Wochenende schon drüber gequatscht, die Band Alphaville, die wurde kurzfristig ausgeladen, weil sie zu politisch auf der Bühne wären. Brinja aus dem Junge-Nacht-Team, jetzt haben sich fast alle Acts am Wochenende dazu geäußert. Was haben die so gesagt?
1: Also die meisten haben erstmal erklärt, dass sie natürlich auch immer was zur Politik sagen werden und dass sie es auch ein bisschen komisch finden, dass sie nicht auch extra ausgeladen wurden, hat Nura zum Beispiel gesagt.
2: Als ob ich nichts sagen würde. Wollt ihr mich verarschen oder was?
1: Ja, und auch 01099 meinte, natürlich werden wir uns immer politisch äußern.
3: Hier ist sowas möglich, das geht doch gar nicht. Alles hier ist politisch. Musik ist politisch. Diese Bühne, alle Bühnen sind politisch.
0: Ja, okay, es gibt aber auch einige, die sich da rausziehen und nichts sagen und sich in politischen Debatten auch nicht melden. Von denen hört man jetzt nichts.
1: Ja, voll, aber dieses Wochenende waren die nicht vertreten. Zum Beispiel Zartmann hat nämlich gesagt, dass sowas sein muss.
4: Ich persönlich halte es für keine gute Idee, nicht über Politik zu reden.
1: Ja, und auch Chiago sieht das so.
5: Ich finde es absolut selbstverständlich, dass man für Werte einsteht, wie Demokratie, Meinungsfreiheit.
1: Ja, und der hat sogar Forever Young von Alphaville im Hintergrund noch laufen lassen.
0: Ja, und Alphaville waren ja der Auslöser von dem Ganzen, obwohl sie nach der Ausladung direkt wieder eingeladen wurden und trotzdem dann abgelehnt haben. Wilde Story, ey. Hier ist die Junge Nacht der ARD.

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0: Marco und Chainsmokers in- und auswendig, 420, ihr hört die junge Nacht der ARD. Ja, Zeit für ein kleines Lello, oder? First Dates auf Vox ist da wirklich ein absoluter Garant für. Ja, aus der Kategorie, hast du mich gerade fett genannt, haben wir dieses Beispiel.
1: Was hast du denn angegeben?
2: Blond, am liebsten, lange Haare, Tattoos, Piercings, solange es Puff macht. Im Herzen und so weiter. Und man zusammenpasst, kann die Dame auch ein bisschen korpulenter sein. Also habe ich absolut kein Problem mit.
1: Danke.
2: Ich habe nicht gesagt, dass du es bist.
1: Hast du angehört?
2: Nein.
1: Ja, ich habe mich richtig angesprochen gefühlt.
2: Ja, Fettnäpfchen Nummer 2.
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Die junge Nacht, Achtung mit dem Falschfahrer auf der A648 in Frankfurt am Main zwischen Westkreuz und Katharinenkreisel. Kommt euch ein Falschfahrer entgegen, fahrt äußerst rechts, überholt bitte nicht. Das auf der A648 in Frankfurt am Main zwischen Westkreuz und Katharinenkreisel. Achtung, Falschfahrer, vorsichtig hier in beiden Richtungen.

0: Halb fünf, hier ist die junge Nacht. Wir schauen schnell auf die Straßen. Achtung, wir haben noch den Falschfahrer auf der A648 in Frankfurt am Main. Zwischen Westkreuz und Katharinenkreisel kommt euch ein Falschfahrer entgegen. Fahrt äußerst rechts, überholt bitte nicht. Das ist auf der A648 in Frankfurt am Main. Zwischen Westkreuz und Katharinenkreisel. Achtung, Falschfahrer, vorsichtig hier in beiden Richtungen. Die A1 Lübeck Richtung Hamburg. Die Norderelbbrücke ist in beiden Richtungen wegen eines Schwertransports mehrfach kurzfristig bis ca. 5 Uhr gesperrt. Die A111 Dreieck Oranienburg Richtung Charlottenburg ist zwischen Schulzendorfer Straße und Saatwinkler Damm in beiden Richtungen wegen Wartungsarbeiten bis ca. 5 Uhr gesperrt. Hannover, der Südschnellweg stadteinwärts, ist zwischen der A7, Hannover-Anderten und Seelenhorster Kreuz wegen Bauarbeiten bis ca. 5 Uhr gesperrt. Und die B96 Berlin, der Tiergartentunnel, ist zwischen Reichpietschufer und Heidestraße in beiden Richtungen bis ca. 5.45 Uhr noch gesperrt. That's it!
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0: Mit Sebastian Röpke, hello, cool, dass ihr dabei seid, Leute. Willkommen an eurem Dienstag. Ey, dass Baumärkte Merch haben, ist mir neu. In Frankreich gibt es jetzt von dem Baumarkt auch ein ziemlich spezielles Produkt, nämlich eine Unterbuchse für echte Handwerker, die dann quasi das Maurer-Dekolleté nicht mehr zeigt, sondern einfach das Logo von dem Baumarkt. Also die ist so ein bisschen höher geschnitten. Ihr checkt, oder? Ich weiß nicht. Die PR-Abteilung sagt, wir haben sehr viele Anfragen aus dem ganzen Land, aber wir verkaufen die Unterhosen nicht online. Ja, blöd seid ihr. Also ich hätte direkt eine genommen, weil manchmal hat man auch so Hosen, ne? Da weiß man, okay, wenn ich mich jetzt nach vorne bücke, dann zeige ich alles. Will ich vielleicht gar nicht. Sabrina Carpenter jetzt. Der Sebo ist hier. Hi!

0: 4.37 Uhr, Leute, ey, technische Innovationen werden sich auch gegenseitig immer wieder abgeschaut, ne? Damals bei Snapchat gab es diese Story-Function und dann kam das bei Insta auch. Ja, das läuft auch immer noch, der ganze Kram, weil bei TikTok konnte man ja schon voll lange mit Bildern kommentieren, ging dann bei Insta plötzlich auch. Ich bin gespannt, ob sie die neue Funktion nämlich auch übernehmen, weil für alle, die late to the party sind...
1: Oh mein Gott, Leute, könnt euch mal bitte, was Neues auf TikTok gibt. Man kann jetzt einfach Sprachnachrichten verschicken.
0: Oh Gott, ey. Ja, geht seit ein paar Tagen, obwohl es nicht bei jedem freigeschaltet ist.
2: Leute, ich hoffe, ihr habt es nicht schon gewusst. Und ich hoffe, ich bin nicht die Letzte. Aber man kann bei TikTok mit Sprachmemo kommentieren.
0: Ja, vor allen Dingen dann auch gerne so, wie man das privat macht. 4 Minuten 30. Oder? Ich weiß nicht. Gibt es da ein Limit? Weil ich frage für einen Freund.

Die junge Nacht der ARD am Dienstag, Leute, jetzt mit neuer Musik. Die kommen von Tame Impala, Loser heißt der Track. Und Tame Impala, die Band, die kommen aus Australien. Letztens schon erzählt, dass der Frontmann Kevin Parker halt auch lange Haare hat und so einen Surfer-Look. War klar, natürlich sieht er auch aus wie ein Australier, wie man sich den so vorstellt. Naja, worum geht's im aktuellen Track Loser? Naja, selbstironische Abrechnung mit dem eigenen Versagen. Kevin Parker singt da so direkt über, ja, wie sich das so anfühlt, wenn man halt so in so Mustern feststeckt und sich wie so ein Loser fühlt. Aber hey, ich glaube, er weiß auch, du bist gut genug. Tame Impala jetzt mit Loser. Hier ist die junge Nacht.

Kurz vor 5, die junge Nacht der ARD ist over. Leute, ich wünsche euch einen fantastisch schönen Dienstag. Wir hören uns am Wochenende von Freitag auf Samstag wieder, wenn ihr mögt. Der Sebo ist raus und ich wünsche euch einen guten Tag. Bis dahin.

0: Und jetzt eine Stimme von hier und aus der Gegend zur Abgeordnetenhauswahl in Berlin.
1: Ich bin Tim, 17 Jahre und komme aus Schöneberg. Und ich gehe wählen, weil ich es wichtig finde, meine Meinung auszudrücken und für Veränderungen zu sorgen. Ich finde, man könnte Geld anders investieren und mehr an die Schulen. In vielen Schulen sind die Tische und Stühle ziemlich scheiße. Es gibt halt Computer, ist ja schon mal eine gute Sache, aber die sind halt manchmal kaputt. Und ich kenne auch von Freunden, dass bei deren Schulen viele Wasserschäden sind und so.
0: Das war eine Stimme von hier und aus der Gegend. 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
2: 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Kurz vor halb sechs.
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2: Mit Timo Maschewski. Die Politik interessiert sich zu wenig dafür, was jungen Menschen wichtig ist, findet eine klare Mehrheit der unter 35-Jährigen in Berlin. Im neuen Berlin-Trend von RBB 24 Abendschau und RBB 88.8 haben das mehr als drei Viertel gesagt. Unter den Jüngeren liegt die Linke in der Umfrage aktuell klar vorn mit 38%. Mehr als die Hälfte meinte aber auch, dass sie nur schlecht über die Programme der Parteien und ihre KandidatInnen informiert sind. Wenn ihr euch nochmal ein genaueres Bild machen wollt, für die einzelnen Parteien so stehen. Heute Abend ab 20.15 Uhr gibt es die Junge Wahlarena hier auf Fritz und im RBB-Fernsehen. Die Sachsen-Anhalt-Wahl, die beschäftigt auch viele hier bei uns im Fritz-Sendegelände. Mehr als 5000 Menschen haben sich am Abend am Brandenburger Tor versammelt, um gegen die AfD zu protestieren, die dabei der Landtagswahl ja klar gewonnen hatte. Auch in Potsdam gab es eine Demo am Landtag, da wurden mehrere hundert Leute gezählt. Wie gut sind die SchülerInnen in Deutschland auch im Vergleich zu denen in anderen Ländern? Erfahren wir am Morgen, denn da werden die neuen Ergebnisse der PISA-Studie vorgestellt. Diesmal ging es vor allem um naturwissenschaftliche Skills. Getestet wurden aber auch Lesen, Mathe und Problemlösen. Weltweit haben eine Dreiviertelmillion Jugendliche mitgemacht, davon über 6.500 in Deutschland. Lief gut für die deutschen Basketballerinnen bei der Weltmeisterschaft in Berlin. Da haben die am Abend ihr letztes Vorrundenspiel gewonnen gegen Mali mit 83:58. Damit hat Deutschland die Qualifikationsrunde fürs Viertelfinale erreicht. Da geht's dann heute Abend gegen Südkorea.
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2: 11 bis 17 Grad sind es im Fritz-Sendegelände und heute können es wieder über 30 Grad werden, vor allem im Süden Brandenburgs. Dazu gibt es mal mehr Wolken und mal mehr Sonne. Im Nordwesten müsst ihr auch mit ein bisschen Regen rechnen. Morgen am Mittwoch, da ist es dann wieder deutlich weniger warm, da dann nur noch um die 20 Grad.
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2: Sieht gut aus auf den Straßen, da liegen uns gerade eigentlich kaum Meldungen vor. Es gibt eine Meldung aus Kreuzberg, Vorsicht auf dem Cottbusser Damm in Höhe Sonnenallee sind gerade die Ampeln kaputt. Allen unterwegs, gute Fahrt.
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4: Gleich 6 Uhr, guten Morgen.
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5: In nicht mal 2 Wochen ist Abgeordnetenhauswahl in Berlin und bei der dürfen ja erstmals auch 16- und 17-Jährige mitmachen. Viele Jüngere, die haben aber das Gefühl, dass sie eigentlich viel zu wenig über die KandidatInnen wissen und darüber, wofür die Parteien so stehen. Im neuen Berlin-Trend von RBB 24 Abendschau und RBB 88.8 hat das mehr als die Hälfte der unter 35-Jährigen angegeben. Noch mehr, nämlich mehr als 3/4 finden, dass sich die Politik in Berlin zu wenig darum kümmert, was ihnen wichtig ist. Wenn ihr mehr über die Parteien und ihre Positionen erfahren wollt, dann gebt euch heute Abend die junge Wahlarena ab 20.15 Uhr hier auf Fritz. Da geht's ab heute um Geld, um viel Geld. Der Bundestag trifft sich heute zur ersten Sitzung nach der Sommerpause und da geht's um den Haushalt fürs nächste Jahr. Der sieht vor, dass mehr als 500 Millionen Euro ausgegeben werden soll. Mehr als 1/5 davon soll über neue Schulden finanziert werden. Das meiste Geld soll für Arbeit und Soziales draufgehen. Hier vor allem für die Rentenversicherung und fürs Militär sind auch mehr als 100 Milliarden Euro eingeplant. 3 Tage lang gab es keine russischen Luftangriffe auf die ukrainische Hauptstadt Kiew, während da US-Unterhändler über ein mögliches Kriegsende gesprochen haben. Kurz nach deren Abreise wurden jetzt wieder heftige Explosionen aus Kiew gemeldet. Russland hat die Hauptstadt wieder mit Raketen angegriffen. Nachher trifft sich außerdem wieder die sogenannte Ukraine-Kontaktgruppe. Deutschland, Großbritannien, die USA und andere Länder wollen darüber sprechen, wie sie die Ukraine weiter unterstützen können. Liegt's am Protein-Hype? In Deutschland wird immer mehr Geflügelfleisch gegessen. Pro Kopf ist der Verbrauch seit 2022 um mehr als 2 Kilo auf fast 15 Kilo im Jahr gestiegen. Der Zentralverband der deutschen Geflügelwirtschaft warnt deshalb jetzt, dass Deutschland künftig noch mehr Fleisch importieren müsste, weil die Betriebe hier nicht genug selbst herstellen. Der Verband fordert von der Bundesregierung deshalb weniger Papierkram und zum Beispiel schnellere Genehmigungsverfahren für neue oder umgebaute Ställe.
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4: Da kommt er wunderbar durch. In Brandenburg haben wir keine Meldung und in Berlin, also ganz ehrlich, auch nichts. Größte

0: In Kreuzberg ist die Judenstraße nach wie vor gesperrt zwischen Mehringdamm und Medfesselstraße. Gesundheit. Ansonsten rollt's aber. Gute Fahrt.
1: Danke.
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1: Guten Morgen, Leute, euch auch Gesundheit. Einfach schon mal vorbeugen, mein
0: Lieber. Das ist geil. Wenn ich nachher niese, ich werde an dich denken. So, ich bin aber ganz ehrlich, du hast mir wie so oft viel zu viel Energie für so einen Dienstagmorgen.
1: Ecke?
0: Hör mal. Wir machen das jetzt in dem. Nein, nicht wuh, sondern so. Hi. Guten Morgen.

0: Beyoncé, Sweet Dreams. Und wir hoffen, die hattet ihr auch. Wir haben 6:05 am Dienstag. Guten Morgen.
1: Und Leute, es ist soweit. Wir lassen es lieber nochmal SSIO sagen.
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0: Warte mal, wo ist denn jetzt SSIO?
1: Nee, stimmt. Wir haben über SSIO geredet. Ah. Das ist noch gar nicht SSIO.
0: Haben wir beide in der falschen Moderation? Ja. Nee, müssen wir erstmal wohl über die Wahl in Berlin reden. Haben wir beide aber auch in der falschen. Das ist ja lange nicht mehr passiert. Ja. Ey, wirklich. Also wir fragen uns jedes Mal wieder, wenn Wahlen anstehen. Ey, also, was sind denn für Themen, die uns da wichtig sind? Wonach richten wir unsere Wahlentscheidung aus? Gut, dass wir Fritz Wahlexpertin Pauline Pieper haben. Die weiß das nämlich alles.
1: Und wir haben sie mal gefragt, wer darf denn jetzt eigentlich am 20. September wählen?
3: Zum ersten Mal darf man schon ab 16 das Abgeordnetenhaus wählen. Bisher durfte man das erst ab 18. Weitere Voraussetzungen sind, dass man die deutsche Staatsangehörigkeit hat und dass man mindestens 3 Monate vor der Wahl in Berlin gemeldet war. Das heißt, wer spätestens am 20. Juni in Berlin gemeldet war, darf wählen.
0: So stellt sich aber auch natürlich auch gerade in Berlin die Frage, was ist denn, wenn ich jetzt keinen deutschen Pass habe zum Beispiel?
3: Das Abgeordnetenhaus dürfen tatsächlich nur Menschen mit deutscher Staatsangehörigkeit wählen. Aber gewählt werden ja am 20. September auch die Bezirksverordnetenversammlungen. Und da dürfen Menschen aus anderen EU-Staaten auch ihre Stimme abgeben. Die Voraussetzung dafür ist, dass man mindestens 16 Jahre alt ist und seit mindestens dem 20. Juni 2026 in Berlin gemeldet ist. Die Person, auf die das zutrifft, bekommen eine Wahlbenachrichtigung für die Wahl der Bezirksverordnetenversammlung nach Hause geschickt und können dann wählen gehen.
1: Vielen Dank an unsere Kollegin Pauline Pieper, die uns nochmal mitgenommen hat ins Thema, wer darf denn eigentlich bei der Berlin-Wahl überhaupt wählen? Wenn ihr Bock habt, über die Themen zur Wahl zu sprechen, kommt unbedingt vorbei. Wir cornern heute Nachmittag wieder mit euch. Ab 14 Uhr sind wir am Reformationsplatz in Spandau.
0: Und hören jetzt Hudson Stone, Overthinker. Und dann geht's gleich wirklich um die neue Nummer, die wir haben bei Fritz.

0: Hügel mit Move into the Sun auf Fritz. Wir haben 6.11 Uhr. Schönen guten Morgen am Dienstag.
1: Und jetzt ist es wirklich soweit, dass wir es SSIO sagen lassen.
2: Ich hab ne neue Nummer, ne neue Nummer. Ich hab ne neue Nummer. Ich hab ne neue
0: Hat er recht?
2: Nummer,
0: ne
2: neue
0: Hat er recht?
1: So.
0: Und die geht so.
3: 030 30 31 dreimal die 0.
1: Unsere neue Nummer, und das Geile ist, ihr könnt die einfach ab sofort hier nicht nur anrufen, diese Nummer, sondern da auch einfach mal eine WhatsApp-Nachricht oder sogar eine Sprache hinschicken.
0: So, mach mal ganz kurz Augen zu, Augen zu.
1: Ja.
0: Sag mal die Nummer.
1: 030 30 31
0: 3
1: dreimal die 0, richtig.
0: Ja, wir überprüfen.
3: 030 30, 31, dreimal die 0.
1: Bin ich dumm? Ich habe ja wirklich auch die Augen zugemacht. Muss ich ja gar nicht.
0: Wirklich?
1: Mich kontrolliert ja keiner.
0: Aber doch, naja. Guck mal, du hast einen Punkt auf jeden Fall schon mal bekommen.
1: Danke.
0: Dafür. Richtig geil. Und natürlich, das ist auch immer mit Verlust verbunden, so eine Nummer, ne? Mhm. Weil, also da steckt ja auch viel Erinnerung drin. Laura hat dazu geschrieben, seit sie 6 ist, kann sie unsere alte Fritz-Nummer auswendig, weil sie Fritz immer zum Abendessen gehört haben. Sie kann also literally 3 Nummern, ihre eigene, die Festnetznummer ihrer Großeltern und die alte Nummer von Fritz.
1: Laura, ich checke.
0: Wirklich.
1: Alle Abschied ist schwer, aber jedem Ende wohnt ja auch ein Anfang inne.
0: Ja.
1: Und jeder verabschiedeten Telefonnummer wohnt auch eine neue WhatsApp-Nummer inne.
0: Ja.
1: Das hat der Hermann Hesse schon gesagt,
0: ja,
1: wissen wir alle. Deswegen kannst du dir jetzt die Nummer merken. Jetzt mach du mal Augen zu.
0: 030 30 31 3 mal die 0. Ich hab heute Morgen geübt. Guten Morgen.

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0: Raven Lanier, In and Out. Wir haben es 6.19 Uhr am Dienstag und wünschen euch einen schönen guten Morgen.
1: Und jetzt mal kurz zum Wetter.
2: Ich habe gestern einfach komplette Scheiße erzählt und möchte mich aufrichtig dafür entschuldigen.
0: Ja, aber es geht jetzt ums Wetter.
2: Ja, Mann. Ich habe gesagt, dass es trocken ist und nicht regnet. Und dann hat es wohl doch gestern geregnet. Deswegen heute auch Mix aus Sonne und Wolken. Und vor allem in der Nordwesthälfte kann es auch Schauer und vereinzelte Gewitter geben. Bei aber wirklich sehr hohen Temperaturen heute wieder.
0: Oh,
2: 26
0: stimmt.
2: bis 31 Mann. Grad maximal.
0: Oh, wirklich, guck doch mal in Kalenderwetter, Alter.
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0: So, und dann, wollen wir wahrscheinlich alle zu? Aber wenn ihr das wollt,
2: dann mal Lauscherchen auf.
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2: Bevor ihr jetzt alle anruft, stopp. Dieses Mal Gästeliste nur über Sprachi, Leute. Man muss auch mal ein bisschen Spice reinbringen in die Sache. Das geht per WhatsApp an unsere neue Nummer 030 30 31 dreimal die 0. Und da erzählt ihr uns, warum ihr am Freitag unbedingt zu Nina Tschuber in die Wuhlheide müsst.
0: Genau, könnt ihr uns alles erzählen. Hauptsache, ihr schickt es an die richtige Nummer.
1: Jetzt einfach eine Sprachi über WhatsApp schicken. 030 30 31 dreimal die 0.
0: Dann schreiben wir euch mit ein bisschen Glück auf die Gästeliste für das schon ausverkaufte Nina Tschuber Konzert. Und natürlich wie immer bei der Gästeliste plus 1. Also ihr dürft natürlich noch jemanden mitnehmen zum fucking Nina Tschuber Konzert. So, jetzt gucken wir mal, was reingekommen ist.
2: So hat auch Emmy gemacht mit dieser geilen Sprache.
3: Hi, ich bin Emmy und ich würde super, super, super gerne am Freitag zum Nina Tschuber Konzert gehen. Ich würde sehr gerne mit meiner besten Freundin Erika gehen, weil ich würde ihr das als Überraschung sehr gerne schenken, da sie jetzt nämlich 3 Monate in Afrika war und ich sie halt schon echt sehr dolle vermisse. Und ich glaube, das wäre halt richtig cool, wenn sie halt am Donnerstag wiederkommt. Und dann könnte ich einfach sagen, dass wir am Freitag zum Nina Tschuber Konzert gehen.
2: Oh, Hammer. Ich bin irgendwie emotional heute. Ich weine fast, weil ich das so süß finde.
0: Wir können auch mal sagen Glückwunsch.
2: Ja.
0: Das wird genauso passieren. Du gehst zu Nina Tschuber zum Konzert am Freitag mit deiner Bestie. 030 30 31 3 mal die 0. Könnt ihr euch auch eine Sprachnachricht gönnen, wenn ihr da auch am Start sein wollt. Und ich würde sagen, wir hören die Frau jetzt mal.
2: Oh, yes.
0: Nina Tschuber mit Nina für euch in der Fritz-Frühschicht. Schickt uns gerne ein Audio und dann seid ihr vielleicht auch noch mit dabei. Viel Glück.
2: Mal gucken, wer mich heute noch zum Heulen bringt.
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0: Topic. Mit Lucky Ones auf Fritz 627 ist es.
1: Und das ist Robin Schulz mit Rita Ora und Tiago. Jetzt hier auf Fritz 2.
0: Jetzt hier auf Fritz 2. Nur noch weiter, nochmal weiter. Nicht sofort geht rückwärts.
1: Was?

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1: Es ist 6.30 Uhr. Guten Morgen.
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2: Was ist den Jüngeren in Berlin besonders wichtig, hat der RBB die unter 35-Jährigen rund zwei Wochen vor der Abgeordnetenhauswahl gefragt. Wichtigstes politisches Problem ist für uns Jüngere demnach eine bezahlbare Wohnung zu finden, vor den Themen innere Sicherheit und Mobilität. Mehr als die Hälfte findet außerdem, dass sich die Politik zu wenig dafür interessiert, was uns wichtig ist. Was die Parteien dazu sagen, das könnt ihr euch heute Abend selbst anhören und angucken. In der Jungen Wahlarena ab 20.15 Uhr hier auf Fritz und im Livestream und im RBB Fernsehen. PISA steht ja nicht nur für den schiefen Turm in Italien, sondern auch für einen Vergleichstest, den SchülerInnen weltweit alle paar Jahre schreiben. Und da ist heute wieder der Tag der Wahrheit, denn am Morgen werden die neuen Ergebnisse offiziell vorgestellt. Wenn die Bild-Zeitung recht hat, dann sieht's für Deutschland nicht gut aus. Demnach können die 15-Jährigen wohl noch schlechter lesen und rechnen als bei der letzten PISA-Studie. Die ganze Nacht ist die Berliner Feuerwehr in Steglitz im Einsatz gewesen. Schon gestern Abend ist da das Dach eines Mehrfamilienhauses an der Philanderstraße in Brand geraten. Das Feuer hat sich auch auf eine Wohnung darunter ausgebreitet. Rund 120 Feuerwehrleute waren da zeitweise im Einsatz und einige von denen hatten am Morgen immer noch mit Nachlöscharbeiten zu tun. Mehr als 2000 Leute haben es versucht. Eine Studentin aus Sachsen-Anhalt hat es geschafft und in Schweden für ein Jahr eine ganze Insel gewonnen. Sie hat sich in einem Wettbewerb durchgesetzt und darf die Insel an der schwedischen Westküste jetzt 12 Monate lang nutzen und verwalten. Die Idee hinter dem Wettbewerb ist auch so ein bisschen zu zeigen, dass in Schweden mit dem Jedermannsrecht Natur für alle zugänglich sein soll.
3: Verkehr. Also da läuft es heute wirklich ganz wunderbar. In Brandenburg haben wir nichts Größeres und in Berlin ehrlich gesagt auch nicht. Da kommt da gut durch, kommt gut an.
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1: Guten Morgen, Leute.
3: Ich weiß, dass ich Beyoncé hier schon mega abgefeiert habe, aber ich weiß auch nicht, was die Musikredaktion heute wieder verbrochen hat. Ich finde das wieder wahnsinnig geil heute. Guck mal, nur einfach nur die Nummer hier.
1: Das ist doch eigentlich mein Song, das ist doch gar nicht so dein Song.
3: Deshalb feier ich den ja ab, weil ich dir hier auch mal eine Bühne bieten möchte.
1: Oh, endlich ein Mann, der mir eine Bühne bietet.

0: 9:30 Uhr am Dienstag.
1: Moin.
0: Guten Morgen.
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1: Ey, immer wenn es im Freundeskreis über Beziehungen geht, dann gibt es gefühlt nur zwei Zustände. Zustand 1, oh mein Gott, alles ist gerade so wahnsinnig toll. Zustand 2, alles ist gerade so scheiße, bitte hilf mir. Da merke ich jedes Mal, also nicht nur im eigenen Leben. Ey, Beziehung führen kann wirklich richtig kompliziert sein.
0: Und weil sie so kompliziert sind, ist es ja nur logisch, dass es auch extrem lange Romane über sie gibt. So wie Anton und Alma von Dana Vohwinkel. 542 Seiten hat dieser Schinken. Buchchecker Micha, guten Morgen. Du
3: guten
0: hast
3: Morgen.
0: Sie dir alle angetan. Worum geht's?
3: Ja, tatsächlich spoilert der Titel das gesamte Buch, weil es geht legit nur um Anton und Alma. Anton knietief in seinem Geschichtsstudium. Alma ist auch knietief in etwas drinne, in der Situationship, nicht mit Anton, und die gibt dir aber gar nichts. Hm. Es gibt Nebenfiguren, die tauchen aber auch nur auf, wenn sie auf Anton oder Alma treffen, und die Geschichte wird aus beiden Perspektiven erzählt. Es startet damit, wie sie sich kennenlernen, schließlich irgendwie zusammenkommen und sich zusammen entwickeln, aber es wird auch thematisiert, wie Weltereignisse sie und ihre Beziehung beeinflussen und verändern.
1: Also quasi das, was du gerade in 10 Sekunden erzählt hast, auf 500 Seiten.
3: Genau, ja.
1: Ist das nicht ganz bisschen vielleicht lame?
3: Ja, das war bei den ersten Seiten auch meine Sorge, weil unsere beiden Tauben am Anfang auch ein bisschen cringe-edgy unterwegs sind. Die Sorge ist aber schnurstracks verflogen und ich wurde eingesaugt in ihre Beziehung, und zwar so sehr, dass ich plötzlich mit ihnen so ein literarisches Love-Triangle gebildet habe, und ich wurde deshalb so schnell Teil von ihrer Beziehung, weil die Dialoge gruselig real sind. Anton und Alma nennen sich auch einfach mal Bro und Digger, und wenn sie sich streiten, dann steht der Streit auch in Caps Lock da. Da kam mir sofort, dass auch ich angeschrien werde. Deswegen wirklich, diese 542 Seiten lohnen sich. Ich hatte nach der letzten Seite das Gefühl, dass ich mich frisch getrennt habe.
0: Oh nein, Micha, tut mir leid. Ein dicker, aber geiler Roman über Liebe und Beziehung, Anton und Alma. Hat 542 Seiten, falls ihr das jetzt noch nicht mitbekommen habt, und kostet 26 Euro.

0: Bombe mit My Body Isn't Ready, dachte ich mir heute Morgen auch, bin aber leider trotzdem aufgestanden. Schönen guten Morgen um 6.43 Uhr.
1: Ich möchte jetzt mit dir übers Reiten sprechen.
0: Das ist doch schon wieder nicht jugendfrei, Sally, bitte.
1: Es ist wohl jugendfrei, weil es geht um deinen Fritz.
0: Also sorry.
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3: Da könnt ihr einfach für eine Stunde lang eure Mucke mitbringen, eure Mucke hier im Radio spielen und nebenbei über das quatschen, worüber ihr quatschen wollt. Was ihr den Leuten da draußen, also euch, so erzählen wollt. Ihr könnt über Musik reden, übers Reiten.
1: So wie Mirabelle aus Mahlsdorf letztens.
4: Ich reite jetzt, seit ich 6 Jahre alt bin, also seit 10 Jahren im Prinzip. Ich mag einfach Tiere so gerne, weil die heilen mich irgendwie immer so emotional. Die Pferde geben mir halt so viel, weil ich mich, also weiß nicht, sind einfach so ruhig gewesen irgendwie.
1: So, Leute.
0: Es geht um Pferde.
1: Ja, es geht um Pferde. 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
0: Wir machen alles.
1: Das ist geil.
0: Ja, geil. 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

0: in unserer Reihe Hier spricht Berlin jetzt.
1: Hallo, wir sind Dancer,
2: Gigolo,
1: Mike Storm und Oro Nico Flo. Besser bekannt als die vier Pferde von der Quadriga auf dem Brandenburger Tor. Und seit einer Ewigkeit glotzen wir in dieselbe Richtung. Trapto, Blankenpferde, Johannesstall. Klar, alles schön und gut. Aber was ist hinter uns los? Wir hörten von sonderbaren Orten wie Galoppenburg, Siebenhengststadt oder einem Platz namens Stuti. Dreht uns doch mal rum. Wozu denn sonst die ganze Via-Vereinigung? Eure Four Pretty Horses von der Quadriga.
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0: 6.50 Uhr.
1: Und jetzt mal kurz zum
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3: Ein bisschen Sonne und dann auch ein bisschen dickere Wolken, die vor allem in der Nordwesthälfte auch Schauer, auch sogar Gewitter bringen können. Es wird heute nochmal richtig heiß, ey. 26 bis 31 Grad maximal.
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0: Ey, ich habe das letztens wieder gesehen, als ein Kumpel von mir einfach auf der Couch saß und so ganz friedlich für sich eine Stunde ein Buch gelesen hat. Oh, ist wirklich bei mir selber heimlicherweise viel zu lange nicht mehr vorgekommen. Wir haben alle die Möglichkeit, das heute nachzuholen und uns von Büchern inspirieren lassen. Hier ist der Tipp von Fritz-Reporterin Clara. Viel Spaß.
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2: 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Gleich 7 Uhr. Schönen guten Morgen.
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3: Die Politik interessiert sich zu wenig dafür, was jungen Menschen wichtig ist, findet eine klare Mehrheit der unter 35-Jährigen in Berlin. Im neuen Berlin-Trend von RBB 24 Abendschau und RBB 88.8 haben das mehr als drei Viertel gesagt. Unter den Jüngeren liegt die Linke in der Umfrage aktuell klar vorn mit 38%. Mehr als die Hälfte meinte aber auch, dass sie nur schlecht über die Programme der Parteien und ihre KandidatInnen informiert sind. Wenn ihr euch nochmal ein genaueres Bild machen wollt, wofür die einzelnen Parteien so stehen, heute Abend ab 20.15 Uhr gibt es die junge Wahlarena hier auf Fritz und im Livestream und im RBB-Fernsehen. Unter 16-Jährige dürfen jetzt ja schon in Australien keine Accounts mehr in den Socials anlegen. Und jetzt will Australien die Regeln für Social Media noch weiter verschärfen. Konkret sollen Plattformen Kinder und Jugendliche besser vor schädlichen Inhalten schützen. Zum Beispiel vor Posts, die Essstörungen, frauenfeindliche Einstellungen oder gefährliche Mutproben supporten. Außerdem sollen alle User in Australien künftig selbst entscheiden dürfen, ob ihnen der Algorithmus Sachen im Feed vorschlagen soll oder ob sie lieber nur Inhalte von Accounts sehen wollen, denen sie folgen. Wenn wir überall Solarfelder hinstellen, dann haben wir keinen Platz mehr, um Lebensmittel anzubauen. Ein neues Projekt in Schönefeld will jetzt zeigen, ist Quatsch, geht beides gleichzeitig. Da wird heute eine sogenannte Agri-Photovoltaik-Anlage in Betrieb genommen. Die Solarmodule, die wurden auf einem Acker so aufgestellt, dass rund 90% der Fläche darunter und dazwischen weiter landwirtschaftlich genutzt werden können. Und die Module, die können sogar helfen. Sie spenden Schatten, schützen Pflanzen vor Wetterextremen und sorgen so dafür, dass auch weniger Wasser verdunstet. Lief gut für die deutschen Basketballerinnen bei der Weltmeisterschaft in Berlin. Die haben da am Abend ihr letztes Vorrundenspiel gewonnen gegen Mali mit 83-58. Damit hat Deutschland die Qualifikationsrunde fürs Viertelfinale erreicht. Da geht's dann heute Abend gegen Südkorea.
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2: Vorsicht in Brandenburg auf der A10 südlicher Berliner Ring Richtung Dreieck Werder. Achtung zwischen Rangsdorf und Gensthagen. Da liegen Reifenteile auf der rechten und der

0: mittleren Spur. In Berlin ist es eigentlich vergleichsweise, finde ich, relativ ruhig heute, aber wir haben auf der 100 Richtung Wedding zwischen Oberlandstraße und dem Kreuz Schöneberg stockenden Verkehr und Richtung Treptow auf dem Stadtring zwischen Detmolder und Albuinstraße sowie an der Ausfahrt am Treptower Park. 10 Minuten länger braucht er aktuell auf der 115 statt einwärts vorm Kreuz Zehlendorf und ansonsten haben wir nichts Größeres mit dabei. Kommt gut an.
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0: Frühschicht. Hallöchen, schönen
2: um
0: Morgen.
2: Um sieben,
0: ach so sind wir jetzt drauf.
2: Ich liebe sagen, weißt du? Nee. 7:09.
0: Ja, 7:45 hast du aber wieder ein Problem mit, wa?
2: Das kann ich nicht und das kann keiner richtig. Was ist 7:45?
0: Naja, 7:15 in 15 Minuten.
2: Das ergibt keinen Sinn.
0: Wir haben es jetzt schon 5-mal hier im Radio erklärt.
2: Ja.
0: Ja, aber für sie gibt es wirklich keinen Sinn. Einen schönen guten Morgen.

0: 7:07 haben wir es. Schönen guten Morgen, ihr Lieben.
1: Ich sage, es gibt mehr Songs über Hotte Daddies, als es wirklich Hotte Daddies gibt. Und ein Song kommt dazu, er ist von Gwendo.
0: Ja.
1: Die steht zum Beispiel am 5. Oktober auf der Fritz Sessions Bühne und hat sich mit Daddy Issues auch schon beschäftigt, zumindest in ihrer Musik.
0: Alle reden immer über Daddy Issues, aber also habe ich denn automatisch ein Ding mit meinem Vater, nur weil ich auf ältere Männer stehe? Das wollen wir jetzt wissen. Und zwar von der Rambazamba-Coachin Franzi. Schönen guten Morgen.
2: Ja, guten Morgen. Freut mich, dass ich hier bin.
0: Ey, woran könnte ich denn merken, dass ich vielleicht ein kleines Daddy-Issue habe?
2: Ja, ich finde ja, Daddy-Komplex ist ein bisschen inflationär benutzt worden in den letzten Jahren. Ich glaube, es hat auch viel mit dem Patriarchat zu tun. Es hat viel damit zu tun, dass Frauen sich da sowas wünschen, geführt zu werden. Ich habe aber, ehrlich gesagt, ein bisschen die Hoffnung, dass es sich auch in eine andere Richtung entwickelt und dass Frauen auch merken, dass sie auch führen können. Ich war ja selber mal Domina und finde es so wichtig, eben Frauen zu zeigen, dass sie auch dominant sein dürfen und eben nicht auf einen Daddy warten müssen.
0: Das öffnet ja vor allem für uns Männer auch den Bereich, dass wir immer nicht der harte Typ sein müssen, um krass im Bett zu sein, sondern uns auch mal führen lassen können und der Frau dadurch ein richtig geiles Gefühl geben.
2: Ganz genau. Und das ist gerade eine Wendung, die ich sehe, dass es so viele Männer gibt, die gerne devoter wären und eben diese Daddy-Position gar nicht einnehmen möchten, sich das aber nicht trauen zu kommunizieren, weil so viele Frauen das eben erwarten. Dann sagen, ja, ich hab halt einen Daddy-Komplex und ich möchte das aber. Ich möchte so geführt werden und ich möchte mich fühlen wie ein kleines Mädchen. Und das ist auch alles völlig fair, also no kink-shaming. Wir alle wollen uns irgendwie gesehen fühlen und wir alle möchten, dass sich jemand um uns kümmert. Aber das wollen Männer ja eigentlich auch. Aber warum reden wir dann nur über Daddy-Komplex und nicht über Mami-Komplex?
0: Wenn ich jetzt also sage, okay, du hast mich, Franzi, ich würde jetzt mal einen Daddy- oder Mami-Kink ausprobieren wollen, wie könnte ich mich denn da vorsichtig mal rantasten?
2: Ach, das muss ja nicht gleich sehr extrem sein. Es gibt ja auch, wenn man zum Beispiel Adult Baby sein möchte, ne, dass man gewickelt werden will, das muss ja nicht gleich in die Richtung gehen. Das sind ja eher kleine Sachen, dass eben der Mann der dominante Part ist und die Frau sich ja ein bisschen mehr unterwirft.
0: Genau deshalb führen wir solche Gespräche wie mit dir. Du coachst uns und klärst uns auf über Sexualität, über Beziehung, über BDSM. Beyond Vanilla heißt deine Website. So bist du auch auf Social Media zu finden. Franzi, vielen lieben Dank.
2: Sehr gerne.
3: Let's go.

0: Boulevard of Broken Dreams. 7.14 Uhr, Dienstag, guten Morgen.
1: Ich muss dir ganz ehrlich sagen, ich bin erschüttert. Also ich kann mir tatsächlich, und da möchte ich, ich distanziere mich von dem, was jetzt hier in der Sendung als nächstes passiert, ich kann mir nicht vorstellen, dass der Interviewausschnitt, den ihr wollt, den ich hier abspiele, dass der jugendfrei ist. Hört mal bitte selber.
2: Also glaube ich wieder muselig, sehr viele Dreier, es wird sehr schnell.
0: Ach, Dreier, es geht um die Basketball-WM der Frauen, mein Freund.
1: Ach so.
0: Und da geht's um Spiel heute gegen Südkorea. Und alle, die auch vorher nicht hyped waren, sind jetzt hyped. Und zwar so hyped, dass nach dem Start ein Ticketverkaufsrekord zu feiern gab.
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1: Seit dem Wochenende gibt es die Heimbasketball-WM der Frauen in Berlin und die Spiele, die laufen gut. Gestern Abend haben sie wieder gewonnen gegen Mali.
0: Und jedes Mal ist es halt wirklich bumsvoll in den Hallen. Mehr als 200.000 Zuschauertickets sind schon weggegangen und das gab's noch nie, sagt auch Profispielerin Marie Gülich.
4: Ich meine, es ist mega geil, einfach so eine Crowd zu haben, die so mitzieht, die so laut ist, die es alles so feiert.
1: Ist aber auch alles so feierbar, was die 12 Frauen da aufs Parkett bringen. Ich weiß nicht, ob man das Parkett nennt, aber aufs Spielfeld. Also weil einfach heftige Sport drin. Ne? Einige von den amerikanischen Superstars spielen da in der NBA oder sind bei Olympia auch dabei gewesen. Und das zeigt auch einfach, dass es im Basketball eben auch endlich Strukturen gibt, die Frauen im Profisport vernünftig fördern.
0: Ganz viel Liebe und Appreciation für diese Frauen. Heute Abend spielt Deutschland dann gegen Südkorea. Und egal wie es ausgeht, wir haben jetzt schon gewonnen.
1: Moin.

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0: 1999, Peep Toe auf Fritz 721.
1: Und jetzt mal kurz zum
2: 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Die Sonne kommt immer wieder raus, Wolken aber auch. Und die können ein bisschen zu Regen führen. Vor allem so in der Nordwesthälfte kann es auch mal ein Gewitterchen geben. So ein Hitzegewitterchen. Weil es wird richtig heiß nochmal heute. 26 bis 31 Grad maximal.
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0: Seien wir mal ehrlich, in Berlin haben ja viele keinen Plan, was sie überhaupt morgen oder allein heute Nachmittag machen. Aber was wir in Berlin am 20.09. machen, das steht schon fest.
3: Hallo.
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2: Noch zwei Wochen bis zur Berlin-Wahl und ihr kennt's. Vorher werden immer Umfragen gemacht, um schon mal zu sehen, welche Partei wie gute Chancen hat. Da kommt heute der Berlin-Test von Infratest DIMAP im Auftrag auch von Fritz raus. Mhm. Und da lassen sich wirklich einige Ergebnisse rauslesen, die besonders für Jüngere in Berlin super spannend sind.
0: Genau, die Chefin der Abendschau und der RBB-Zahlen-Queen Gabi Rehle von Moltke hat sich den Berlin-Trend mal genauer angeguckt und wir haben sie gefragt, was sind denn da die wichtigsten Probleme für die Jüngeren in Berlin?
4: Die Sorge, bezahlbaren Wohnraum noch zu finden, treibt die Jungen zwar nicht ganz so stark um wie die Älteren, aber mit 28% ist es wirklich das absolute Top-Thema. Und dann ist vielen noch wichtig innere Sicherheit und Kriminalität, aber auch solche Fragen wie Mobilität und Verkehr, Einwanderung und Asyl, aber auch soziale Ungerechtigkeit und Armut treiben diese Zielgruppe besonders um.
2: Mieten merke ich auch krass im Umfeld. Es suchen alle so doll. Aber gibt es da bei den Befragten auch Hoffnung, dass die Politik da was macht?
4: Nur 15% der Jungen sagen, meine Anliegen werden gut von der Berliner Politik berücksichtigt. 76% sagen, nee, das ist überhaupt nicht der Fall. Ah. Und das finde ich überraschend, weil die Themen sich doch stark decken. Aber die Alterspyramide zeigt ja deutlich, Ältere sind stärker repräsentiert als Jüngere. Und deswegen liegt darin wahrscheinlich auch schon ein Ungerechtigkeitsgefühl.
0: RBB-Kollegin Gabriele von Moltke hat sich mal angeguckt, was wir vor der Wahl so an Themen erwarten, was die Politik für uns lösen soll in Berlin. Und heute Abend tauchen wir noch viel tiefer ein in die Themen vor der Berlin-Wahl. Sandy, du wirst mich moderieren heute Abend.
2: Ja.
0: Berlin wählt, ihr fragt, Politik antwortet. Was gibt's da?
2: Oh, ich freue mich. Das ist so eine richtig schöne Arena, muss man sagen. Das Studio sieht toll aus. Und mittendrin sind einfach 16- bis 25-Jährige, die dann den jüngsten Abgeordneten und KandidatInnen der Parteien, die auch da sein werden, die voraussichtlich ins Berliner Abgeordnetenhaus ziehen werden, die Fragen stellen. Ne? Alles, was euch interessiert und das Ganze dann einfach 2015 im RBB-Fernsehen, im YouTube-Stream, natürlich auf Fritz und wir werden einfach duzen. Wir werden im RBB, Klausi, kannst du dir vorstellen?
5: Ein bisschen frech finde ich es auch.
0: Heute Viertel nach 8, schaltet unbedingt mal rein.

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6: 7:30 Uhr, guten Morgen.
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7: In nicht mal zwei Wochen ist Abgeordnetenhauswahl in Berlin und bei der dürfen ja erstmals auch 16- und 17-Jährige mitmachen. Viele Jüngere haben aber das Gefühl, dass sie eigentlich viel zu wenig über die KandidatInnen wissen und darüber, wofür die Parteien so stehen. Im neuen Berlin-Trend von RBB 24 Abendschau und RBB 88.8 hat das mehr als die Hälfte der unter 35-Jährigen angegeben. Noch mehr, nämlich mehr als drei Viertel, finden, dass sich die Politik in Berlin zu wenig darum kümmert, was ihnen wichtig ist. Wenn ihr mehr über die Parteien und ihre Positionen erfahren wollt, dann gebt euch heute Abend die junge Wahlarena ab 20.15 Uhr hier auf Fritz. Wie gut sind die SchülerInnen in Deutschland, auch im Vergleich zu denen in anderen Ländern? Am Morgen werden die neuen Ergebnisse der PISA-Studie vorgestellt. Und wenn die Bild-Zeitung recht hat, dann haben wir da noch schlechter abgeschnitten als beim letzten Mal. Demnach geht's nicht nur beim Lesen und Rechnen abwärts, sondern auch bei den Naturwissenschaften. 3 Tage war Ruhe in der ukrainischen Hauptstadt Kiew, nachdem Russland da wegen neuer Verhandlungen über ein Kriegsende eine Waffenruhe verkündet hatte. Die ist jetzt abgelaufen und kurz darauf wurden wieder heftige Explosionen aus Kiew gemeldet. Nachher trifft sich auch wieder die sogenannte Ukraine-Kontaktgruppe. Deutschland, die USA und andere Länder wollen darüber sprechen, wie sie die Ukraine weiter unterstützen können. Eine Zwei-Faktor-Authentifizierung, die brauchen wir beim Login, zum Beispiel beim E-Mail-Konto. Und für einige ist aber das Wort schon viel zu kompliziert, zum Beispiel für Menschen, die nicht so gut lesen und schreiben können. Deshalb ist Zwei-Faktor-Authentifizierung jetzt zum Wort Ungetüm des Jahres gewählt worden. Die Jury sagt, dass das Wort sprachlich kompliziert und schwer zu lesen ist, unter anderem weil es zu lang ist. Nach Schätzungen haben über 6 Millionen Erwachsene in Deutschland große Schwierigkeiten beim Lesen und Schreiben.
8: Verkehr. Vorsicht in Brandenburg auf der A12 Richtung Berlin. Zwischen Briesen und Fürstenwalde Ost. Achtung, da liegen Gegenstände auf der linken Spur. In Berlin braucht er ein bisschen länger. Auf der 100 Richtung Wedding stockt der Verkehr zwischen Oberlandstraße und Kreuz Schöneberg und Richtung Treptow zwischen Detmolder und Albuinstraße sowie vor der Ausfahrt am Treptower Park. 10 Minuten länger braucht er auf der A115 statt einwärts vorm Kreuz Zehlendorf. Und ansonsten haben wir heute Morgen keine größeren Meldungen mit dabei. Kommt gut an.
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8: Hallo, guten Morgen.
10: Wir zocken Schnee von gestern und zwar mit euch. Und es geht um die Wurst, Kabel, Trommel.
8: Ja, unbedingt. Ein paar Fragen stellen wir euch zu gestern. Ich sag mal so, eventuell gibt es vorher gar noch mal einen kleinen Extrapunkt, einfach so fürs Wachsein schon.
10: Eine extra Wurst.
8: Scheiße, sehr gut. Und vor allem wollen wir, dass ihr bitte jetzt anruft und wir gemeinsam ja richtig schön zocken können, euch ein paar Fragen stellen. 030 30 31 dreimal die 0 ist die Sendung, ist die Nummer, um mit dabei zu sein.
10: Alles hat ein Ende. Nur die Wurst hat 2.
8: Wenn man in der Mitte einmal abbeißt, denke ich, erstmal 4 Enden. Sag ich ganz ehrlich. 030 30 31 3 mal die 0. Ruft an, bis gleich.

0: Ja, wenn mein Portemonnaie das mal lauter rufen würde, hätte ich es gestern auch schneller gefunden. Tiffany Aris mit Find Me auf Fritz gleich 20 vor 8. Guten Morgen.
1: Frage, was wo denn? Geht Baggern und politisch Deep Talken gleichzeitig? Na, bei uns.
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0: Ja, so kurz vor der Berlin-Wahl, da kommen wir in eure Hood vorbei, um mal mit euch zu quatschen. Über Politik, aber auch über alles, was euch gerade sonst so bewegt.
1: Und gestern haben wir mit euch im Sand gechillt bei der Beachzone Lichtenberg. Ihr habt Volleyball gezockt und wir wollten euch ein bisschen kennenlernen einfach.
0: Aber Fritze Bautung und Billy, der Smalltalk nicht ausgereicht. Sie wollte direkt, ich sag mal, ein bisschen tiefer einsteigen.
3: Was hast du gestern geträumt?
4: Ich war in Ibiza mit meinem Vater. Und mein Vater wusste halt irgendwie nicht, dass ich dabei war.
3: Macht es dich traurig, dass er dich vergessen hat? Hast du Daddy-Issues?
4: Nein, hab ich nicht.
3: Hast du Geschwister?
4: Ich habe 2 Brüder und eine Schwester.
3: Und wer, glaubst du, ist das heimliche Lieblingskind deiner Eltern?
4: Mein großen Bruder.
3: Gibt's irgendeinen kleinen, räudigen Kink, den du hast?
5: Keine Ahnung, keine Ahnung.
3: Kannst du nichts zu sagen?
5: Kann ich nichts zu sagen, keine Ahnung.
3: Kannst du oft nichts dazu sagen, wenn dir Leute Fragen stellen?
5: Ja, schon.
0: Oh, Kreuzverhör, ey.
1: Ein paar Geheimnisse dürft ihr behalten, gar kein Problem. Aber so ein paar Sachen wollen wir von euch wissen. Mhm. Und zwar, was bei euch gerade so abgeht. Was beschäftigt euch so kurz vor der Abgeordnetenhauswahl in Berlin? Was bockt an eurem Bezirk? Was gar nicht? Jana vom Landesjugendring hat einfach mal eine Bitte rausgehauen.
6: Geht bitte wählen, macht sonst Briefwahl. Ich weiß, dass auch viel Frust mit den Parteien da ist, die man wählen kann. Nichtsdestotrotz gibt es viele Parteien, die sich für Kinder und Jugendliche einsetzen wollen. Das ist auch in ihrem Wahlprogramm stehen haben. Da kann man sich auch zu informieren.
0: So, super konstruktiver Aufruf. Wir verstehen aber auch absolut, wenn man einfach mal Frust ablassen möchte und all das könnt ihr tun. Wir sind die Tage überall in Berlin unterwegs. Heute Nachmittag in Spandau auf dem Reformationsplatz von 14 bis 18 Uhr. Schaut da super gern vorbei.
1: Später!

0: Ah, guck mal, war schon vorbei der Song tatsächlich, ne? Wir waren uns gerade nicht ganz sicher.
1: Makina Time hat, ja. Ist vorbei, ja.
0: Ist vorbei, alles klar. Jetzt aber nächste Frage, The Neighborhood mit Sweater Weather, ist der schon losgegangen?
1: Hat der noch gar nicht angefangen?
0: Nee, hat der noch gar nicht
1: können angefangen. Wir, aber muss ja auch noch nicht.
0: Ich hab ja hier das Knöpfchen für The Neighborhood, soll ich mal drücken?
1: Nee.
0: Okay.
1: Ab wann würde ich hier so eine Notmusik anlaufen?
0: Darf ich ganz ehrlich sein?
1: Gar nicht.
0: Ich glaube, da hat sich niemand drum gekümmert, lieber Fritz. Naja.

0: Und jetzt eine Stimme von hier und aus der Gegend zur Abgeordnetenhauswahl in Berlin.
1: Ich bin Femke und wohne in Köpenick, 26. Und ich gehe auf jeden Fall wählen, weil ich glaube, dass es gerade wichtig ist, gegen rechts zu wählen. Ja, ich glaube, das ist so gerade mein Hauptpunkt. Wieder mehr irgendwie Offenheit und Vielfalt.
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1: Sido ist er. Auf Fritz gleich 10 vor 8. Guten Morgen.
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3: Teilweise richtig schön mit ganz viel Sonne. Vor allem wird es ja heute nochmal richtig warm, Leute. 26 bis 31 Grad. Aber zwischendurch kann es dann auch mal nass werden, auch mal kräftiger regnen mit Gewitter. Ja, vor allem aber im Nordwesten dann.
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1: So, komm, wir zwei machen einmal was, was die Leute während unserer Sendung heute wahrscheinlich noch nicht gemacht haben. Komm, wir lachen einmal.
3: Nee, darf ich dir was sagen was dazu? Denn? Ich war hier nebenbei auf einer Dating-App, ja, kann ja. ich sagen. Und da hat ein Typ geschrieben, ja. Ich wollte es dir eigentlich gerade erzählen.
1: Was
3: du gewinnst mich für dich, wenn du viel lachst, in Klammern, aber nicht zu laut.
1: Na, dann hätte ich was, wo du heute Abend mit... Achso, sorry, nicht zu laut, darfst du lachen? Nee.
3: Deswegen, doch. Ich lache jetzt nicht mehr, sonst kriege ich gar keinen
1: beleidigen
3: Mann mehr.
1: Im Radio. Also, ich würde mal sagen, wir können heute alle mit dem Typen, den Sally hoffentlich nicht gematcht hat auf der Dating-App, zu dieser Veranstaltung gehen, die Fritz-Reporterin Clara uns vorstellt. Und dann wird da aber mal so richtig laut gelacht.
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4: Ich war ja schon Fan, da kannte den noch keiner. Ja, das könnt ihr nach heute Abend auf jeden Fall sagen, denn im Prenzlauer Berg ist wieder Tati Comedy Tryout Show. Hier stehen freshe Newcomer auf der Bühne und testen ihre Jokes vor Publikum. Ey, und wenn's euch selber packt, ja dann rauf auf die Bühne beim Open Mic. Tati Comedy Tryout, los geht's um 19 Uhr im Tati Goes Underground im Kollwitz-Kiez. Tickets gibt's für 18 Euro.
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8: Gleich eine Minute nach 8. Guten Morgen.
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9: Was ist den Jüngeren in Berlin besonders wichtig, hat der RBB die unter 35-Jährigen rund zwei Wochen vor der Abgeordnetenhauswahl gefragt. Wichtigstes politisches Problem für uns Jüngere ist demnach eine bezahlbare Wohnung zu finden, vor den Themen innere Sicherheit und Mobilität. Mehr als die Hälfte findet außerdem, dass sich die Politik zu wenig dafür interessiert, was uns wichtig ist. Was die Parteien dazu sagen, das könnt ihr euch heute Abend selbst anhören und angucken in der Jungen Wahlarena ab 20.15 Uhr auf Fritz und im RBB-Fernsehen. Geplante Kürzungen bei Sozialleistungen sollten so nicht durchgezogen werden, findet der Sozialverband Deutschland. Der fordert von der Bundesregierung, Konsequenzen aus dem AfD-Ergebnis bei der Wahl in Sachsen-Anhalt zu ziehen. Die Chefin des Sozialverbands Engelmeier hat der Rheinischen Post gesagt, dass es stattdessen Reformen bräuchte, die die Menschen verlässlich absichern und Belastungen gerecht verteilen. Auf Unzufriedenheit und Abstiegsängste dürfe man nicht noch mit weniger sozialer Sicherheit reagieren. Da geht's ab heute ums Geld, und zwar um viel Geld. Der Bundestag, der trifft sich zur ersten Sitzung nach der Sommerpause, und da geht's um den Haushalt fürs nächste Jahr. Der sieht vor, dass mehr als eine halbe Billion Euro ausgegeben werden sollen. Mehr als ein Fünftel davon soll über neue Schulden finanziert werden. Das meiste Geld soll für Arbeit und Soziales draufgehen, hier vor allem für die Rentenversicherung. Und auch fürs Militär sind mehr als 100 Milliarden Euro eingeplant. Mehr als 2000 Leute haben es versucht. Eine Studentin aus Sachsen-Anhalt hat es geschafft und in Schweden für ein Jahr eine ganze Insel gewonnen. Sie hat sich in einem Wettbewerb durchgesetzt und darf die Insel an der schwedischen Westküste jetzt 12 Monate lang nutzen und verwalten. Die Idee hinter dem Wettbewerb ist auch so ein bisschen zu zeigen, dass in Schweden mit dem Jedermannsrecht Natur für alle zugänglich sein soll.
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0: Gucken wir zuerst nach Brandenburg. Vorsicht auf der B5. Da sind Pferde auf der Fahrbahn zwischen Havelpark Dalge und Dalge-Döberitz. Bitte fahrt da ganz besonders vorsichtig in beiden Richtungen auf der B5 zwischen dem Havelpark Dalge und Dalge-Döberitz. In Berlin braucht ihr länger auf der 100 Richtung Wedding zwischen dem Britzer Tunnel und Kreuz Schöneberg und Richtung Treptow zwischen Detmolder und Albuinstraße und an der Ausfahrt am Treptower Park. A115 statt einwärts in beiden Richtungen vorm Kreuz Zehlendorf ist es voll. 15 Minuten länger braucht ihr da ungefähr. Außerdem ist es recht voll auf der B1, B5 in Wiesdorf, auf der B2 in Malchow und in Weißensee auf der Hansastraße. Ansonsten nichts Größeres, nichts Neues heute Morgen. Kommt gut an.
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0: Oh, was denn?
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0: Guten Morgen.
2: Ich habe jetzt ein besonderes Frühstück gerade.
0: Ach so.
2: Und jetzt habe ich gerade noch mal geschleckt von meinem Frühstück.
0: Ja, also ich musste sagen, ich war gerade in der Kantine für uns zwei. Ich hatte einen Auftrag, sollte die Eistheke einmal fotografieren und dann hast du mir gelb eingekreist, was du haben möchtest.
2: Ja, ich habe so ein Buttermilch. Buttermilch-Eis.
0: Was hast du Oh Gott, ich habe gerade was anderes verstanden.
2: Was denn?
0: Du hast gerade aus Versehen Muttermilch gesagt.
2: Nee, Buttermilch. Ja. Ich hatte halt noch Eis im Mund, deswegen habe ich Muttermilch gesagt. Ja, ich habe Muttermilch-Eis. Na,
0: ey, und? Ja, nee, bis ja 2026,
2: alles ist
0: ja
2: alles ist möglich. Mehr Eis zum Frühstück, Leute.
0: Lass dir schmecken. Weiß ich nicht.

0: 24 Hours also. War das hier auf Fritz um 8.07 Uhr am Dienstag. Guten Morgen.
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2: Also es gibt ja so ein paar Fragen, die stellt man sich immer wieder, wenn gewählt wird. Und gerade jetzt, wo die Wahlen in Berlin anstehen, gibt es da einige Fragen, die mir auf der Seele gebrannt haben. Und gut, dass wir da Fritz-Wahlexpertin Pauline Pieper haben. Die weiß nämlich also wirklich alles.
0: Wir haben sie jetzt mal gefragt, wer darf denn eigentlich am 20. September wählen?
3: Zum ersten Mal darf man schon ab 16 das Abgeordnetenhaus wählen. Bisher durfte man das erst ab 18. Weitere Voraussetzungen sind, dass man die deutsche Staatsangehörigkeit hat und dass man mindestens 3 Monate vor der Wahl in Berlin gemeldet war. Das heißt, wer spätestens am 20. Juni in Berlin gemeldet war, darf wählen.
2: Jetzt ist aber die Frage, wie ist denn das, wenn ich jetzt beispielsweise gerade in Berlin keinen deutschen Pass habe?
3: Das Abgeordnetenhaus dürfen tatsächlich nur Menschen mit deutscher Staatsangehörigkeit wählen. Aber gewählt werden ja am 20. September auch die Bezirksverordnetenversammlungen. Und da dürfen Menschen aus anderen EU-Staaten auch ihre Stimme abgeben. Die Voraussetzung dafür ist, dass man mindestens 16 Jahre alt ist und seit mindestens dem 20. Juni 2026 in Berlin gemeldet ist. Die Person, auf die das zutrifft, bekommt eine Wahlbenachrichtigung für die Wahl der Bezirksverordnetenversammlung nach Hause geschickt und können dann wählen gehen.
0: Vielen Dank an Kollegin Pauline Pieper, die uns einmal mitgenommen hat ins Thema, wer darf denn eigentlich jetzt bei der Berlin-Wahl überhaupt wählen? Wenn ihr Bock habt, über die Themen zur Wahl zu quatschen, kommt unbedingt vorbei. Wir cornern heute Nachmittag wieder mit euch ab 14 Uhr am Reformationsplatz in Spandau.
2: Moin!

0: Olivia Rodrigo mit Serena Joy auf Fritz. 8.14 Uhr ist es. Guten Morgen.
1: Was ist klein und leuchtet blau draußen an der Luft?
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1: Wenn ich eine blaue Vape in der Hand habe, ja, stimmt. 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
0: 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So kennen
1: Sachen.
0: Wir dich nur.
1: Ja, ich meinte so radioaktive Substanzen, die können ja auch so richtig crazy intensiv blau-violett leuchten.
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0: Fat Puppy mit Freaked Out auf Fritz 821. Einen wunderschönen guten Morgen.
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2: Ich will mich nochmal bei allen entschuldigen, ja, die mir gestern einfach geglaubt haben. Auch mir inklusive. Ich habe mir auch geglaubt. Ja. Und auf einmal hat es geregnet und ich habe gesagt, es bleibt trocken.
3: So
2: Scheiße war das. Tut mir richtig leid.
0: Gegendarstellung.
2: So ein Fehler passiert mir nicht nochmal, Leute. Deswegen heute... Es regnet. Es kann regnen, aber nur in der Nordwesthälfte. Kann vereinzelt auch Gewitter geben, aber es gibt eben auch viel Sonne. Und es wird nochmal so heiß. Und ich glaube, danach verabschiedet sich der Sommer. Ja. Hot Take. 26 bis 31 Grad maximal.
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0: Da habe ich jetzt auch eine Vorhersage zu treffen an dieser Stelle. Und die wird auch eintreffen. Am Freitag geht's nämlich richtig ab in der Wuhlheide, denn sie hier ist am Start.
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0: Wieder Schuba.
2: In der Wuhlheide. Komplett ausverkauft, aber ihr könnt natürlich mit uns nach hin. Plus eins, dafür müsst ihr nur eine Sprache schicken per WhatsApp an unsere neue Nummer 030 30 31 3 mal die 0.
0: Also und so klug war auch schon Gewinner Justin.
5: Jo, was geht ab? Ich bin Justin und ja, gerade auf Arbeit und habe euren Aufruf gehört. Und ich würde mich auf jeden Fall sehr stark freuen, wenn ich zum Nina Chuba Konzert könnte.
0: Ja.
5: Weil da wollte ich schon immer mal hin. Es steht noch auf meiner Bucketlist drauf und ich würde mich sehr freuen. Und wenn es geht, noch eine Begleitung mitnehmen.
2: Oh. Justin, du Süßmaus, kannst du gleich mal Stift nehmen, deine Bucketlist abstreichen. Du bist dabei bei Nina Chuba.
0: Oh, also wirklich auch so eine liebe Audio, Alter. Also hören wir uns gleich nochmal an, weil die so lieb ist. Okay, ich höre sie mir nochmal an. Neue Nummer abspeichern lohnt sich. Sprachi schicken, wohin, warum ihr hin wollt. Bitte an unsere neue Nummer.
1: Jetzt einfach eine Sprachi über WhatsApp schicken. 030 30 31 3 mal die 0.
0: Ja, und dann stellt euch ganz kurz vor. Könnt ihr machen wie Justin und könnt dann sagen,
2: und
0: wo ihr hin wollt.
2: Und was Nettes dann sagen.
0: Ja.
2: Und dann Nina Chuba live erleben, hören wir jetzt hier auf Fritz mit Tokyo Hotel Fata Morgana.
0: Moin.
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6: Es ist 8:30 Uhr. Guten Morgen.
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7: PISA steht ja nicht nur für den schiefen Turm in Italien, sondern auch für den Vergleichstest, den SchülerInnen weltweit alle paar Jahre schreiben. Und da ist heute wieder Tag der Wahrheit, denn am Morgen werden die neuen Ergebnisse offiziell vorgestellt. Wenn die Bild-Zeitung recht hat, dann sieht's für Deutschland nicht gut aus. Demnach könnten die 15-Jährigen können die wohl noch schlechter lesen und rechnen als bei der letzten PISA-Studie. Was ist jungen Menschen in Berlin zur Berlin-Wahl politisch besonders wichtig, hat der RBB in einer Umfrage untersucht und rausgekommen ist, das größte Problem ist für viele das Thema Mieten und Wohnen. Und bei den unter 35-Jährigen können sich auch deutlich mehr Leute vorstellen, große Wohnungsunternehmen zu enteignen. Außerdem fühlt sich mehr als die Hälfte schlecht über die Wahl informiert. Zumindest das könnt ihr heute Abend ändern. Ab 20.15 Uhr gibt's die Junge Wahlarena hier auf Fritz und im RBB-Fernsehen. Die Sachsen-Anhalt-Wahl, die beschäftigt auch viele Leute hier bei uns im Fritz-Sendegelände. Mehr als 5000 Menschen haben sich am Abend am Brandenburger Tor versammelt, um gegen die AfD zu protestieren, die Landtagswahl ja klar gewonnen hatte. Auch in Potsdam gab es eine Demo am Landtag, da wurden mehrere hundert Leute gezählt. Unter 16-Jährige dürfen sich jetzt schon keine Accounts mehr in den Socials anlegen und jetzt will Australien die Regeln für Social Media noch weiter verschärfen. Konkret sollen Plattformen Kinder und Jugendliche besser vor schädlichen Inhalten schützen, zum Beispiel vor Posts, die Essstörungen, frauenfeindliche Einstellungen oder gefährliche Mutproben supporten. Außerdem sollen alle User in Australien künftig selbst entscheiden dürfen, ob ihnen der Algorithmus Sachen im Feed vorschlagen soll oder ob sie lieber nur Inhalte von Accounts sehen wollen, denen sie folgen.
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8: Vorsicht in Brandenburg auf der A24 Richtung Hamburg. Zwischen Herzsprung und dem Dreieck Wittstock-Dosse, da liegen Reifenteile auf der Autobahn. Und auf der A9 Richtung Berlin ist ein Laster liegen geblieben und blockiert die rechte Spur, Höhe Kleinmarzehns. A13 Richtung Berlin, der Anschluss Schwarzheide ist nach wie vor gesperrt. Über Klettwitz führt die Umleitung und in Berlin braucht er auf der A100 Richtung Wedding länger. Zwischen Britzer Tunnel und dem Kreuz Schöneberg und Richtung Treptow zwischen Detmolder und Albuinstraße und an der Ausfahrt am Treptower Park. A115 am Kreuz Zehlendorf haben wir Stau in beiden Richtungen, bis zu 15 Minuten länger braucht er da. Außerdem ist recht voll heute Morgen auf der Rienstraße Richtung Hohenschönhausen vor der Allee der Kosmonauten und statt einwärts auf der Landsberger Allee Höhe Marzahner Brücken. Ansonsten nichts Neues, kommt gut an.
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6: Morgen!
8: Hallöchen. Hast du nicht letztens nachgemacht, wie irgendwelche Väter oder so, so tanzen, türkische Väter, türkische Männer oder so, immer so mit den Schultern hoch, dann so schnipsen und
6: mein
8: so?
6: Mein Opa habe ich nachgemacht, wie er getanzt
8: hat. Sieht so geil aus.
6: Ja, wieso, wie kommst du jetzt
8: Mann,
6: drauf?
8: Sorry, weil ich immer, oh nee, das ist jetzt voll doof, tut mir leid, aber ich tatsächlich, ich habe ja von Englisch immer keine Ahnung und von dem Song. Und das tut mir wahnsinnig leid, ich dachte bei Lady Gaga wirklich, dass es in dem Song darum geht, wie Väter tanzen. Aber es geht nicht darum.
6: The Dead Dance.
8: Mann, es tut mir leid, ich dachte, das ist jetzt ohne Witz und es tut mir leid. Das ist Lady Gaga. Das tut mir wirklich leid.

0: Lady Gaga. The Bad Dance auf Fritz in der Frühschicht. 8.37 Uhr haben wir es gleich. Guten Morgen.
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2: Gerade läuft ja die IFA, ne, in Berlin. Ich weiß ehrlich gesagt gar nicht so richtig, was es ist. Für mich ist es einfach so, man kann mal sehen, wie geil das Leben wäre, wenn man so richtig viel Kohle hätte.
0: Ja.
2: Mit so crazy Robotern, so als Haushaltshelfer und so.
0: Das ist wirklich krass. Justin Timpe, unser Fritz-Kollege, ist auf der IFA, hat sich die ganze Science-Fiction da mal gegeben. Und ich habe Sachen von der IFA normalerweise oft belächelt. Ja, aber Justin hat einfach Roboter gefunden, die ein Thema lösen könnten. Das, muss ich ehrlich sein, bisher in meinen Beziehungen, ich sag mal, immer zu Problemen geführt hat. Justin, erzähl mal, was konnten die Roboter da?
3: Ey, ganz ehrlich, also kein Scheiß. Einer hat vor mir die Wäsche gefalten. Besser, als ich es jemals könnte. Ein anderer hat mir ein eiskaltes Bier eingegossen und die können auch sowas wie eine Waschmaschine füllen und bedienen. Auch wenn ich sagen muss, letzteres war doch noch relativ langsam. Also eine Minute für ein T-Shirt aufheben und dann 2 Meter dahinter einfach mal in die Waschmaschine legen, finde ich ein bisschen lang. Aber gut, ein richtiger Hingucker, auch wenn es jetzt niemand braucht, waren, finde ich, auch die Robotiere. Also keine Ahnung, Klausi, falls du mal Bock hast auf so einen zweiten Hund, für 3.000 Euro gibt es ein Robo auf 4 Beinen. Die können Männchen machen, Sitz, Platz, du Spaß, dir Futter und Gassi gehen. Ah, und natürlich können die auch bellen.
2: Okay.
0: Ja, und man muss keine Scheiße aufheben. Also, oder nee, am Ende wahrscheinlich auch noch das, wenn die realistisch sind.
2: Elektroscheiße. 3K für einen Hund, den man nicht kuscheln kann auch noch. Das finde ich ja viel schlimmer. Aber Justin, was war denn dein Highlight bis jetzt?
3: Ganz ehrlich, der erste PC ohne Maus und ohne Tastatur. Aber jetzt nicht wie so ein Tablet, nee, sondern viel, viel krasser. Funktioniert so, wir haben nur so ein Bildschirm vor uns, der über unsere Stimme funktioniert. Also wir sagen sowas wie, öffne YouTube, starte mein Mailfach, schreib eine Message. Und jetzt wird's richtig fancy. Dieser Bildschirm, der hängt nämlich an so einem beweglichen Roboterarm am Schreibtisch. Und der trackt unsere Kopfbewegungen und schwebt dann so ein bisschen mit uns mit. Also egal, ob wir jetzt schief im Stuhl hängen, Kerzen gerade sitzen oder dann doch im Stehen arbeiten, dieser Arm dreht den Monitor immer exakt in unser Blickfeld, so wie wir es gerade haben wollen. Man kann es auch anpassen, man kann es auch ausschalten. Ich muss allerdings auch sagen, ist natürlich Technik, ist die IFA, dementsprechend Kostenpunkt auch hier gut 1.500 Euro.
2: Oha, oh, das finde ich aber, das ist voll cool.
0: Ich würde das auch gerne, bitte, wenn wir das hier im Fritz-Studio installieren können, den automatischen Arm, weil bisher muss ich immer für Sally die Bildschirme hier hinterher tragen. Ich kann nicht mal meinen Arm schläft doch ein manchmal.
2: Mach jetzt nach links.
0: Mann.

0: Gatterns hier, Viertel von neun haben wir. Schönen guten Morgen.
1: Und es folgen keine Witze über Spandau, weil wir feiern Spandau. Ja. Wir checken jeden einzelnen Bezirk vor der Berliner Abgeordnetenhauswahl am 20.09. Und natürlich sind wir auch in Spandau.
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0: Genau, wir haben uns schon ein bisschen was zu essen eingepackt für den Weg und sind heute ab 14 Uhr am
1: Keine Witze.
0: Andy, könnt ihr wirklich super, super gerne vorbeikommen, mit uns quatschen. Zum Beispiel über das, was euch so beschäftigt. In eurem Kiez oder einfach so jemanden grüßen, einen Song mitbringen, was ihr wollt.
1: Also am Reformationsplatz, das haben wir gerade ein bisschen verlacht, da sind wir heute Nachmittag.
0: Danke.
1: Und wir können alles machen. Wir können ganz entspannt oder mausig quatschen. Wir können absolut eskalieren, weil wir haben euch gefragt, was ist ein Spandau so für ein Partygast?
3: Wenn Spandau auf einer Party wäre, dann würde die Person in einer Ecke sitzen und einfach zugucken.
4: Spandau würde so als allererstes kommen und dann aber auch so bis zum Schluss bleiben und so versuchen, irgendwie so mit allen sich gut zu verstehen.
5: Bisschen am Rand, traut sich nicht so viel. Aber wenn man dem Zeit gibt, dann kommt Spandau auch aus sich raus.
4: Spandau sitzt da auf dem Balkon und eine Kippe nach der anderen wird gedreht, sage ich. Bisschen Randale, witzig. Also es wäre so eine Nacht, wovon du noch so 3 Wochen von erzählen würdest.
0: Oh.
1: Ey, also ich als Reinickendorferin, ja. Spandau war ja nicht so weit weg. Kippen, drehen, sag ich, ist ganz vorne mit dabei bei Spandau.
0: Ab 14 Uhr kommt gerne vorbei auf dem Reformationsplatz. Da findet ihr uns. Wir sind kaum zu übersehen. Und wir freuen uns ganz, ganz doll, da mit euch zu quatschen. Kommt gerne vorbei und sprecht uns an. Bis nachher.
1: Später.

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6: Du hast 5 Finger an der linken Hand. Und tatsächlich auch rechts. Ich würde ja mehr ins Detail gehen. Aber kein Bock, dass du's dann checkst. Ich glaub, ich mag's, wenn's chaotisch ist. Mich stören Flaggen, wenn sie rot sind, nicht. Ist nur wichtig, dass nicht komisch ist. Weil ich irgendwas sehe, was utopisch ist.

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1: Maja Kemper auf Fritz mit dumme Sachen fühlen um 8.53 Uhr.
2: Und jetzt mal kurz zum Wetter.
3: Wird nochmal so krank warm einfach heute. Aktuell so 17, 18 Grad. Dazu viel Sonne, paar Wolken kommen. In der Nordwesthälfte kann es auch regnen und Gewitter geben. Aber wir bekommen halt heute einfach 26 bis 31 Grad maximal.
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1: Ganz ehrlich, ich muss zuerst, als ich den Titel gehört habe von der Veranstaltung, so an offene Beziehung denken, so dass man irgendwie eine Beziehung öffnet, weil es geht um offenen Spieleabend.
3: Und da denkst du sofort an Beziehung.
1: Ja.
3: Da solltest du vielleicht nochmal zu Hause sprechen.
1: Guten Morgen, viel Spaß von Fritz sofort und Clara.
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4: Ja, dann sitzt ihr da wieder in der WG und packt zum 100. Mal das abgegrabbelte Uno aus. Na, so nicht, Leute. Dann lieber zum offenen Spieleabend im Boardroom Brettspiele-Café in Berlin-Schöneberg. Über 360 Brettspiele könnt ihr da ausprobieren, egal ob ihr eure MitspielerInnen mitbringt oder mit neuen Leuten connectet. 18 Uhr geht's los, heute im Boardroom in Schöneberg beim offenen Spieleabend. 2,50 Euro kostet euch das pro Stunde.
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4: Genau um 9 Uhr. Schönen guten Morgen, ihr Lieben.
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5: Wie gut sind die SchülerInnen in Deutschland auch im Vergleich zu denen in anderen Ländern? Am Morgen in einer halben Stunde werden die neuen Ergebnisse der PISA-Studie vorgestellt. Und wenn die Bild-Zeitung recht hat, dann haben wir dann noch schlechter abgeschnitten als beim letzten Mal. Demnach geht's nicht nur beim Lesen und Rechnen abwärts, sondern auch bei den Naturwissenschaften. Wenn es nach den unter 35-Jährigen geht, dann sollte nach der Berlin-Wahl am ehesten die Linke den Senat führen. Im neuen Berlin-Trend von RBB 24 Abendschau und RBB 88.8 sagen das 38%. Und auch bei den BürgermeisterkandidatInnen liegt linke Spitzenkandidatin Ehralp vorne. Gleichzeitig hat aber mehr als jede und jeder Zweite von uns Jüngeren angegeben, sich nur schlecht über die KandidatInnen und die Programme ihrer Parteien informiert zu fühlen. Das könnt ihr heute Abend ändern. Ab 20.15 Uhr gibt es die junge Wahlarena hier auf Fritz und im RBB-Fernsehen. Soll bald neue Schülerausweise geben in Berlin. Die Bildungsverwaltung sagt, dass die im Laufe des zweiten Schulhalbjahres von der BVG hergestellt und an die Schulen geschickt werden. Gerade läuft schon ein Test an 10 Schulen. Mit einem einheitlichen Schülerausweis mit integriertem BVG-Ticket will der Senat verhindern, dass da jeder Bezirk sein eigenes Ding macht. Und außerdem sollen die Sekretariate der Schulen entlastet werden. Wenn wir überall Solarfelder hinstellen, haben wir ja gar keinen Platz mehr, um Lebensmittel anzubauen. Ein neues Projekt in Schönefeld will jetzt zeigen, ist Quatsch, geht beides gleichzeitig. Da wird heute eine sogenannte Agri-Photovoltaik-Anlage in Betrieb genommen. Die Solarmodule wurden so auf einem Acker aufgestellt, dass rund 90% der Fläche darunter und dazwischen weiter landwirtschaftlich genutzt werden können. Und die Module können sogar helfen. Sie spenden Schatten, schützen Pflanzen vor Wetterextremen und sorgen dafür, dass weniger Wasser verdunstet.
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4: Da gucken wir zuerst nach Brandenburg auf die A9 Richtung Berlin. Höhe Kleinmarzehns ist ein Laster liegen geblieben auf der rechten Spur und blockiert diese. Auf der A13 Richtung Berlin haben wir den Anschluss Schwarzheide immer noch gesperrt. Über Klettwitz führt die Umleitung. In Berlin 100 Richtung Wedding zwischen Britzer Tunnel und Kreuz Schöneberg braucht er länger und Richtung Treptow zwischen Schmargendorf und Albuinstraße und an der Ausfahrt am Treptower Park. A115 in beiden Richtungen haben wir 15 Minuten länger vorm Kreuz Zehlendorf. Und ansonsten nichts Größeres. Kommt gut an.
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4: Hallo liebe Menschen, schönen guten Morgen.
6: Freust du dich heute nochmal auf so einen Sommertag? Ja, wa? Alle freuen sich, wa?
4: Da muss ich jetzt ganz ehrlich zu dir sein.
6: Nee.
4: Ja, du hast den Moment erwischt.
6: Ja.
4: So richtig happy bin ich nicht, ehrlich gesagt.
6: Geil.
4: 28 Grad ist mir dann. 21 Grad ist so, fand ich geil. Achso, in Berlin, ne?
6: Vielleicht
4: ist ja noch
6: sogar 31.
4: Nee, ich freue mich auf morgen.
6: Ja!
4: Ja, aber nicht auf Weihnachten.
6: Ja! Nano!

0: Hunter X mit Golden auf Fritz. 9:05 haben wir es. Hier ist die Frühschicht am Dienstag. Hallöchen.
1: Ich sage, es gibt mehr Songs über Hotte Daddies, als es Hotte Daddies gibt. Ein Song kommt zum Beispiel von Gwendo. Steht übrigens am 5. Oktober auf der Fritz Sessions Bühne. Mhm. Und Gwendo hat sich mit Daddy Issues auch schon mal beschäftigt. Zumindest in ihrer Musik.
0: Alle reden sie immer. Über Daddy Issue habe ich wirklich auch schon viel oft so gehört, aber habe ich denn automatisch ein Ding mit meinem Vater, nur weil ich auf ältere Männer stehe? Das wollen wir jetzt wissen, und zwar von der Rambazamba-Coachin Franzi. Einen schönen guten Morgen.
2: Ja, guten Morgen, freut mich, dass ich hier bin.
0: Ey, woran könnte ich denn merken, dass ich vielleicht ein kleines Daddy Issue habe?
2: Ja, ich finde ja, Daddy-Komplex ist ein bisschen inflationär benutzt worden in den letzten Jahren. Ich glaube, es hat auch viel mit dem Patriarchat zu tun. Es hat viel damit zu tun, dass Frauen sich da sowas wünschen, geführt zu werden. Ich habe aber, ehrlich gesagt, ein bisschen die Hoffnung, dass es sich auch in eine andere Richtung entwickelt und dass Frauen auch merken, dass sie auch führen können. Ich war ja selber mal Domina und finde es so wichtig, eben Frauen zu zeigen, dass sie auch dominant sein dürfen und eben nicht auf einen Daddy warten müssen.
0: Das öffnet ja vor allem für uns Männer auch den Bereich, dass wir immer nicht der harte Typ sein müssen, um krass im Bett zu sein, sondern uns auch mal führen lassen können und der Frau dadurch ein richtig geiles Gefühl geben.
2: Ganz genau. Und das ist gerade eine Wendung, die ich sehe, dass es so viele Männer gibt, die gerne devoter wären und eben diese Daddy-Position gar nicht einnehmen möchten, sich das aber nicht trauen zu kommunizieren, weil so viele Frauen das eben erwarten. Dann sagen, ja, ich habe halt einen Daddy-Komplex und ich möchte das aber, ich möchte so geführt werden und ich möchte mich fühlen wie ein kleines Mädchen. Und das ist auch alles völlig fair, also no kink-shaming. Wir alle wollen uns irgendwie gesehen fühlen und wir alle möchten, dass sich jemand um uns kümmert. Aber das wollen Männer ja eigentlich auch. Aber warum reden wir dann nur über Daddy-Komplex und nicht über Mami-Komplex?
0: Wenn ich jetzt also sage, okay, du hast mich, Franzi, ich würde jetzt mal einen Daddy- oder Mami-Kink ausprobieren wollen, wie könnte ich mich denn da vorsichtig mal rantasten?
2: Ach, das muss ja nicht gleich sehr extrem sein. Es gibt ja auch, wenn man zum Beispiel Adult Baby sein möchte, ne, dass man gewickelt werden will, das muss ja nicht gleich in die Richtung gehen. Das sind ja eher kleine Sachen, dass eben der Mann der dominante Part ist und die Frau sich ja ein bisschen mehr unterwirft.
1: Franzi war das, a.k.a. Beyond Vanilla. Sie coacht Menschen zum Thema Sexualität, Beziehung und BDSM.

0: Das war Camelfat und Josh Gigante auf Fritz mit So Good und Silly. Ich bin wirklich erschüttert.
1: Also, warum schon wieder?
0: Guck mal, was ich hier gezwungen werde, im Radio abzuspielen. Ich kann mir nicht vorstellen, dass es jugendfrei ist. Hör mal bitte.
2: Es wird, glaube ich, wieder muselig. Sehr viele Dreier. Es wird sehr schnell.
1: Dreier, deswegen denkst du wieder nicht jugendfrei, ne? Es geht um die Basketball-WM der Frauen, meine Güte. Und da geht's um Spiel heute gegen Südkorea. Und auch alle, die noch nicht so hyped waren, sind spätestens jetzt hyped. Irgendwie sind alle hyped, weil schon so kurz nach dem Start Ticketverkaufsrekord einfach krank.
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0: Seit dem Wochenende findet die Heimbasketball-WM der Frauen in Berlin statt und die laufen richtig geil. Die Spiele gestern Abend haben sie wieder gewonnen, sagt man, glaube ich, gegen Bayern.
1: Jedes Mal ist es bumsvoll in den Hallen. Mehr als 200.000 Zuschauertickets sind schon weggegangen und das gab es noch nie, sagt auch Profispielerin Marie Gülich.
4: Ich meine, es ist mega geil, einfach so eine Crowd zu haben, die so mitzieht, die so laut ist, die es alles so feiert.
1: Oh yes.
0: Es ist aber auch alles wahnsinnig feierbar, weil die 12 Frauen, die da mitmachen, einfach heftig Sportlerinnen sind, einige auch wirklich Superstars in Amerika, die spielen da in der WNBA oder sind bei Olympia auch dabei gewesen. Zeigt auch einfach, dass es im Basketball Strukturen gibt, die Frauen im Profisport vernünftig fördern.
1: Ganz viel Liebe und Appreciation für diese Frauen. Heute Abend spielt Deutschland dann gegen Südkorea und egal wie es ausgeht, meine Güte, wir haben schon gewonnen.
0: Moin.

0: So.
1: Okay. So. Sie hat gesagt, please so, don't stop the music.
0: Ah, fuck, sorry, Rihanna, it's my English. I overlistened that you said don't. I understood that you want me to stop the music. Let's make some weather.
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1: Ach Gott, die Sonne scheint. Es wird nochmal richtig heiß heute. Kann aber auch dann Gewitter vor allem in Richtung Nordwesten dabei sein. Mhm. Aber einfach 26 bis 31 Grad wow. Heute, maximal crazy.
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0: Ey, immer wenn es im Freundeskreis über Beziehungen geht, dann gibt es gefühlt nur zwei Zustände. Zustand 1, oh mein Gott, alles ist gerade so wahnsinnig toll. Zustand 2, alles ist gerade so scheiße, bitte hilf mir. Da merke ich jedes Mal, also nicht nur im eigenen Leben. Ey, Beziehung führen kann wirklich richtig kompliziert sein.
1: Und weil sie so kompliziert sind, ist es ja nur logisch, dass es auch extrem lange Romane über sie gibt. So wie Anton und Alma von Dana Vohwinkel. 542 Seiten hat dieser Schinken. Buchchecker Micha, guten Morgen. Du
3: guten
1: hast
3: Morgen.
1: Sie dir alle angetan. Worum geht's?
3: Ja, tatsächlich spoilert der Titel das gesamte Buch, weil es geht legit nur um Anton und Alma. Anton knietief in seinem Geschichtsstudium. Alma ist auch knietief in etwas drinne, in der Situationship, nicht mit Anton, und die gibt dir aber gar nichts. Hm. Es gibt Nebenfiguren, die tauchen aber noch nur auf, wenn sie auf Anton oder Alma treffen, und die Geschichte wird aus beiden Perspektiven erzählt. Es startet damit, wie sie sich kennenlernen, schließlich irgendwie zusammenkommen und sich zusammen entwickeln. Aber es wird auch thematisiert, wie Weltereignisse sie und ihre Beziehung beeinflussen und verändern.
0: Also quasi das, was du gerade in 10 Sekunden erzählt hast, auf 500 Seiten.
3: Genau, ja.
0: Ist das nicht ganz bisschen vielleicht lame?
3: Ja, das war bei den ersten Seiten auch meine Sorge, weil unsere beiden Turteltauben am Anfang auch ein bisschen cringe-edgy unterwegs sind. Die Sorge ist aber schnurstracks verflogen und ich wurde eingesaugt in ihre Beziehung, und zwar so sehr, dass ich plötzlich mit ihnen so ein literarisches Love-Triangle gebildet habe, und ich wurde deshalb so schnell Teil von ihrer Beziehung, weil die Dialoge gruselig real sind. Anton und Alma nennen sich auch einfach mal Bro und Digger. Geil. Und wenn sie sich streiten, dann steht der Streit auch in Caps Lock da. Da kam mir sofort, dass auch ich angeschrien werde. Deswegen wirklich, diese 542 Seiten lohnen sich. Ich hatte nach der letzten Seite das Gefühl, dass ich mich frisch getrennt habe.
1: Oh nein, Micha, tut mir leid. Ein dicker, aber geiler Roman über Liebe und Beziehung. Anton und Alma hat 542 Seiten, falls ihr das jetzt noch nicht mitbekommen habt, und kostet 26 Euro. Oh,

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0: Das war so ärgerlich. Da erinnert mich gerade der Song dran. Ich war letztens bei mir im Siediner See schwimmen. Mhm. Da wollte ich links rum.
1: Und dann hast du dich verschwommen. Der Song ist verschwommen, witzig, haha. Alle haben wir gelacht.
0: Ja, aber wohin zu erzählen, ist wirklich nicht lustig.
1: Könntest du auch nie anders erzählen.
0: Ja, stimmt. Ja, so eine Berlin, so easy.
1: Sie hat übrigens Fritz.

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1: Kurz nach 9:30, guten Morgen.
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2: Sind wir wirklich noch schlechter geworden? Laut Bild-Zeitung waren die Leistungen der SchülerInnen beim PISA-Test diesmal noch schwächer als beim letzten Mal, vor allem beim Lesen und Rechnen. Jetzt gerade stellt Bundesbildungsministerin Prien die Ergebnisse offiziell vor. Sie sagt, dass die Schulen vor großen Herausforderungen stehen, weil sich die Schülerschaft verändert hat, unter anderem durch Zuwanderung, Veränderungen im Familienleben und durch den Einfluss von Social Media. Was ist uns jungen Menschen zur Berlinwahl politisch besonders wichtig, hat der RBB in einer Umfrage untersucht und rausgekommen ist, das größte Problem ist für viele das Thema Mieten und Wohnen. Bei den unter 35-Jährigen können sich auch deutlich mehr Leute vorstellen, große Wohnungsunternehmen zu enteignen. Außerdem fühlt sich mehr als die Hälfte schlecht über die Wahl informiert. Zumindest das könnt ihr heute Abend ändern. Ab 20.15 Uhr gibt's die junge Wahlarena hier auf Fritz und im RBB-Fernsehen. Geplante Kürzungen bei Sozialleistungen sollten so nicht durchgezogen werden, findet der Sozialverband Deutschland. Der fordert von der Bundesregierung, Konsequenzen aus dem AfD-Ergebnis bei der Wahl in Sachsen-Anhalt zu ziehen. Die Chefin des Sozialverbands Engelmeier hat der Zeitung Rheinische Post gesagt, dass es stattdessen Reformen bräuchte, die die Menschen verlässlich absichern und Belastungen gerecht verteilen. Auf Unzufriedenheit und Abstiegsängste dürfe man nicht mit noch weniger sozialer Sicherheit reagieren. Geht so langsam voran mit den erneuerbaren Energien in Deutschland. Im ersten Halbjahr kamen knapp 60% vom erzeugten Strom aus erneuerbaren Quellen. War ein bisschen mehr als ein Jahr vorher, sagt das Statistikamt. Besonders viel kam von Windrädern, aber auch die Stromproduktion aus Solaranlagen ist gestiegen.
3: Verkehr. Da gucken wir zuerst nach Brandenburg und zwar auf die A13 Richtung Berlin. Der Anschluss Schwarzheide immer noch gesperrt. Über Klettwitz werdet umgeleitet. Und in Berlin braucht ihr auf der 100 Richtung Wedding zwischen Oberlandstraße in dem Kreuz Schöneberg länger und Richtung Treptow zwischen Detmolder und Albuinstraße und an der Ausfahrt am Treptower Park. In Berlinstraße Richtung Moabit ist voller, auf der Warschauer Straße Richtung Oberbaumbrücke stockt der Verkehr und auf der Rienstraße Richtung Hohenschönhausen. Ansonsten Rolls kommt gut an.
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1: Guten Morgen.
3: Oh, guten Morgen, liebe Sally. Auch an dich mal an dieser Stelle. Wir haben uns ja heute Morgen noch gar nicht, ne, tatsächlich.
1: Nee, stimmt, immer noch draußen. Ne?
3: Da wünsche ich dir auch mal einen schönen guten Morgen.
1: Ich dich auch.
3: Habe ich mir einen Song für dich rausgesucht, wo ich dachte, da kommst du wieder auf deine Kosten.
1: Der heißt wie?
3: Sorry, Papi.
1: Also, ich sag, musst du dir entschuldigen.
3: Hat sie auch wieder einen Punkt, meine Kollegin. Ganz liebe Grüße auch an euch an dieser Stelle. Guten Morgen.

0: Sorry, Papi. Topic zusammen mit Becky G. War das hier auf Fritz um 9.36 Uhr am Dienstag. Guten Morgen.
1: Also lange ist jetzt wirklich nicht mehr. Bis zum 20.09. Nee. Da wird in Berlin gewählt. Das Abgeordnetenhaus wird dann neu zusammengesetzt. Und wie bestimmt ihr, vor allem wenn ihr 16 oder 17 seid gerade, könnt ihr zum ersten Mal mitmachen bei der Wahl. Vielleicht habt ihr schon Wahlomat gemacht. Euer Insta, TikTok ist wahrscheinlich auch hier und da ein bisschen voll mit Wahlinhalten. Da kann einem der Kopf rauchen, wirklich. Bei den ganzen Inhalten. Aber keine Sorge. We got you. Es gibt ja heute Abend 19:45 im RBB Fernsehen eine Wahlarena, aber nur für uns Jüngere.
0: Ja.
1: Aus der Sendung habe ich, guck mal, den Namen habe ich schon mal gehört. Nicht nur Leonie Schwarze, auch Sally Kaya. Das ist interessant.
0: Das bist ja du.
1: Sag uns mal bitte, was uns da erwartet.
0: Also, ihr kennt ja vielleicht so Wahlarenen mit, ich sag jetzt mal, alten Menschen.
1: Ja.
0: Und wir machen das alles in Fresh. Das heißt, Geil. Wir haben richtig viele Leute im Publikum und das sind alles junge Menschen, also Schüler, OSZler und so. Hm. Und die stellen dann einfach stellvertretend für euch die Fragen, die uns gerade einfach so beschäftigen. Und ich will noch nicht zu viel verraten, aber ich glaube, es ist in Berlin keine große Überraschung, dass es einfach viel ums Thema Wohnen gehen wird, eine bezahlbare Wohnung finden, WG-Zimmer finden, was nicht aussieht wie absoluter Müll.
1: Ja.
0: Und zu dem Thema kann dann jede Frage gestellt werden, die das Publikum im Studio hat. Und die Politiker müssen dann dazu Stellung beziehen. Und das Geile ist, die dürfen nicht rumschwafeln, ja, wie Politiker das gerne machen, weil es gibt ein Zeitlimit und wir sind da knallhart.
1: Und wer aus der Politik ist da so da? Wird das jetzt, ich sag mal, wie bei der klassischen Wahlarena so ein bisschen schnarchig?
0: Nee, wird überhaupt gar nicht schnarchig. Eingeladen sind junge Abgeordnete bzw. Kandidatinnen und Kandidaten der Parteien, klingt ein bisschen kompliziert, ist aber nicht, die nach den letzten Umfragen realistische Chancen haben, ins Abgeordnetenhaus gewählt zu werden. Also über 5% der Stimmen zu bekommen. Und da ist dann jemand von Die Linke, Bündnis 90 Die Grünen, SPD, CDU, AfD und BSW. Und, was ich richtig cool finde, die sind halt auch jünger, ne? So. Und dadurch beten die nicht schon 100 Jahre das Gleiche runter und sind vielleicht in den Antworten noch nicht so routiniert, wie es vielleicht ältere Menschen sind.
1: Heute 19:45 im RBB Fernsehen seht ihr die Wahlarena auf RBB24 im YouTube-Stream. Könnt ihr das auch gucken, falls jemand fragt. Ihr guckt das Ganze natürlich nur wegen der politischen Inhalte und nicht, weil Sally die Sendung moderiert mit Leonie. Ich freue mich da ganz, ganz doll drauf. Schaltet mal wirklich ein.

0: Moskana mit Worshipping the Sun auf Fritz. Wir haben es 21:15 schon.
1: Ja, das machen wir doch mit also, Worshipping the Sun, dachte wieso? Ich gerade, dass Moskana jetzt nicht meckert. Nee, heute ist ja nochmal Sommertag.
0: Ach so.
1: Worship ist doch anbeten.
0: Was? Ehrlich?
1: Was dachtest du denn, was Worship ist?
0: Na, Kampfschiff.
1: Was?
0: Na, bin ich...
1: Wegen Worship?
0: Na klar.
1: Aber ist ja mit O, Worship.
0: Ach so, ja. Ich dachte, da haben wir verschrieben halt. Worship. Ich dachte, es geht um Kampfschiffe hier. Ja, die um die Sonne rumfahren.
1: Dass sie so über Kampfschiffe.
0: La, la, la, la, la. Und wir schießen nur Ponys und Einhörner vorne raus. Das wäre schön.
1: Ja.
0: Naja, kommen wir zurück in der Realität mit Josh Fawaz, Like a Prayer. Einen wunderschönen Dienstagmorgen.
1: Morgen.

0: Und jetzt eine Stimme von hier und aus der Gegend zur Abgeordnetenhauswahl in Berlin.
1: Ich bin Emma Wolf, ich bin 16 Jahre alt und ich lebe in Treptow-Köpenick. Und ich gehe auf jeden Fall auch wählen, weil ich denke, dass jede Stimme zählt. Und mich interessieren auf jeden Fall sehr stark Feminismus, weil ich finde, dass es viel zu unterdrückt wird oder viel zu wenig angesprochen wird auch einfach. Vor allem auch manchmal hier in Treptow-Köpenick. Genauso Rassismus, und deswegen denke ich, sollte man die Themen weiter ansprechen und weiter sichtbarer machen.
0: Das war eine Stimme von hier und aus der Gegend
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0: Ist das so?
1: Oh, wie schön.
2: Mit toll, so oder?
1: Mit Trettmann und UFO 361 Abschied nehmen auf Fritz um 9.51 Uhr.
2: Machen wir jetzt auch gleich.
1: Ja.
2: Also für heute.
1: Ja.
3: Und jetzt mal kurz zum Wetter.
2: Weiß ich doch mal, lügt doch nicht.
1: Ja, ein bisschen schon.
2: Die Sonne scheint heute, es wird nochmal so richtig heiß. Bis zu 31 Grad, einfach so aus dem Nichts nochmal. Aber kann auch sein, dass es ein bisschen Gewitterchen gibt, so in der Nordwesthälfte vor allem. Und sonst aber ganz viel Sonne, genießt den Tag, weil ab morgen ist dann vielleicht Herbst. Hihi.
1: Ich könnte von der Sonne schon mal Abschied nehmen.
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1: Und jetzt von uns. Tschüss.
2: Wir gehen jetzt, hören uns morgen früh wieder. Lori ist für euch am Start. Ey, guckt heute Abend die Sendung Berlin wählt. Ihr fragt, Politik antwortet. Würden wir uns voll freuen. Ich bin im Studio. Klausi ist auch mit dabei.
1: Warum ein bisschen Quatsch?
2: Wir schalten uns zu dir. Du bist bei einer Watchparty.
1: ich sitze oben schon mit Limo.
2: Darfst du nicht, mein Lieber. Wahlarena nur für junge Leute. Das ist richtig wichtig, weil da geht es um einfach junge Themen und nicht so um das, was alte Menschen beschäftigt.
1: Und unsere Zukunft in Berlin nach dem 20.09. Bis später und viel Spaß habt ihr mit Lori. Ciao.
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4: Eine Minute nach 10.
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4: Es ist Dienstag, Leute, und wie schön bitte. Die Sonne scheint. Lieben wir doch. Ich bin Lori und wisst ihr, was ich auch liebe? Unsere neue Telefonnummer. Die ist nämlich viel kürzer und einfacher zu merken als die alte. Falls ihr die noch nicht eingespeichert habt, na dann jetzt mal ab dafür.
2: 030 30 31 dreimal die 0.
4: Ey, sorry, aber ist ja wohl easy zu merken, oder nicht? Wenn ihr uns also eine WhatsApp schicken wollt oder anrufen, dann ist das ab sofort die Nummer, die ihr dafür braucht. 030 30 31 dreimal die 0. Jetzt einspeichern. Ihr könnt von mir aus auch direkt anrufen, um das mal zu testen hier. Neue Nummer bei Fritz. Das war's erstmal von meiner Seite aus. Die nächsten News gibt's dann wieder um 10:30 hier. Jetzt Musik von The Kid Laroi. Pieces für euch auf Fritz.

Taylor Swift, I knew it, I knew you, hier auf Fritz an diesem wunderschönen Dienstag. Und sie war die erste von den Mädels, die ihre Solokarriere gestartet hat. Und bei ihr läuft nicht nur musikalisch, geht um Jennie von Blackpink. Less Than A Lover ist die Lead-Single der südkoreanischen Sängerin Jennie aus ihrer EP Fallen Angel. Ey, aber Leute, sowohl in der Modebranche als auch im schauspielerischen Bereich ist Jennie sehr erfolgreich. Sie modelt regelmäßig unter anderem für Calvin Klein, ist globale Botschafterin für Chanel und hat auch schon in einigen Serien mitgespielt. Naja, jedenfalls ist jetzt auch Less Than A Lover draußen und es geht um eine lockere Sommerromanze und darum, dass man eigentlich nicht so Lust auf was Festes hat. Im März 2025, also jetzt knapp anderthalb Jahre, da hat sie ihr lang erwartetes Debütalbum Ruby auf den Markt gebracht und alle Fans sind völlig ausgeflippt. Da sind auch so ein paar Collabs drin mit Künstlern wie Childish Gambino oder aber auch Dua Lipa. Und der Song hier ist jetzt aber ganz alleine, ganz frisch draußen. Less Than A Lover, hier jetzt für euch auf Fritz von Jennie.

0: Fritzesan, Sie habt ihr erst live bei unserem Fritz Open Air gesehen und vielleicht sind ja beide bald zusammen live zu sehen mit ihrem gemeinsamen Song Kyla Shikes und Fritz.
1: 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Ich glaub, das wär zu kompliziert, ich mein, es mit uns beiden.
0: Fritz heißt genauso wie unser Radiosender, ja, aber andere Schreibweise. Er hat ursprünglich als Schlagzeuger und Produzent angefangen. Seit 2023 bringt er jetzt Solo-Mucke raus. Live gibt er auch alles. Er singt, spielt Gitarre und ist auch mal an den Drums. Für seine neue Single Freunde bleiben gibt's Support von Kyla Shikes. Vorletzte Woche war sie noch auf der Bühne vom Fritz Open Air und jetzt hier in der Kombo mit Musiker Fritz auf Fritz. Sie veröffentlicht ja so seit knapp 2 Jahren ungefähr eigene Musik. Und Freunde bleiben, mit einem Fragezeichen übrigens, ist so ein Song über den Moment, in dem aus Freundschaft halt mehr werden könnte, aber keiner von beiden den ersten Schritt wagt. Da hören wir doch jetzt mal rein. Übrigens im Herbst, da gibt's dann das neue Album von Fritz und eine Tour und Kylas neue EP kommt raus und auch die erste eigene Tour. Präsentiert natürlich von Fritz und wer weiß, vielleicht kommt da mal als Überraschungsgast die eine bei dem anderen oder der eine bei der anderen. Wir wissen es noch nicht. Fritz und Kyla Shikes jetzt mit Freunde bleiben auf Fritz.

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1: Ich war ja schon Fan, da kannte den noch keiner. Ja, das könnt ihr nach heute Abend auf jeden Fall sagen, denn im Prenzlauer Berg ist wieder Tati Comedy Tryout Show. Hier stehen fresche Newcomer auf der Bühne und testen ihre Jokes vor Publikum. Ey, und wenn's euch selber packt, ja dann rauf auf die Bühne beim Open Mic. Tati Comedy Tryout, los geht's um 19 Uhr im Tati Goes Underground im Kollwitz-Kiez. Tickets gibt's für 18 Euro.
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1: 10:30.
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3: Jetzt mit Anja Haufe.
4: Ja, bin auch gleich soweit. Sage euch, wie ist das, Leute, hier ist was am Kopfhörer kaputt.
3: Oh.
4: Kein Problem natürlich.
3: Hörst du mich?
4: Ja, sehr technisch expertiert. So, los geht's.
3: Wir hören dich.
4: Deutsche Schulen sind weiter eine unfaire Angelegenheit. Wer aus einer gebildeten Familie kommt, hat's da viel leichter. Das ist ein Ergebnis der neuen PISA-Studie, die heute rauskam. Dafür wurden wieder 15-jährige SchülerInnen auf der ganzen Welt getestet. Mehr Ergebnisse für Deutschland kennt News-Kollege Timo Maszewski.
5: Egal ob Lesen, Rechnen oder Naturwissenschaften. Die Ergebnisse diesmal waren die schlechtesten, die für Deutschland bei PISA je gemessen wurden. Im internationalen Vergleich liegen wir inzwischen ziemlich im Mittelfeld. Probleme hatten viele Jugendliche zum Beispiel damit, die Hauptaussage eines Textes zu verstehen. Fachleute sagen, dass sie die Texte oft nur noch überflogen und dann falsch geantwortet haben. Hier könnte es einen Zusammenhang mit mehr Bildschirmzeit geben. Der Drogenbeauftragte der Bundesregierung Streeck fordert als Konsequenz aus der PISA-Studie heute nochmal strengere Regeln für Social Media bei Jüngeren.
4: Thema Berlin-Wahl in 12 Tagen. Wenn es nach den unter 35-Jährigen geht, sollte da am ehesten die Linke den Senat führen. Das haben zumindest 38% im neuen Berlin-Trend von RBB 24 Abendschau und RBB 88.8 gesagt. Gleichzeitig hat aber mehr als jede und jeder zweite von uns Jüngeren auch angegeben, sich nur schlecht über KandidatInnen und Parteiprogramme informiert zu fühlen. Könnt ihr, wenn ihr wollt, heute Abend ändern. Ab 2015 gibt's die junge Wahlarena hier auf Fritz und im RBB-Fernsehen. Wenn es politisch um Haushalt geht, dann nicht um Bartputzen oder Staubsaugen, sondern um Milliarden Euro. Bundesfinanzminister Klingbeil stellt gerade den Haushalt für nächstes Jahr vor, also wie viel Geld der Bund wofür ausgeben will. Nächstes Jahr soll mehr ausgegeben werden als dieses Jahr, 555 Milliarden Euro. Im Bundestag wird heute darüber debattiert, denn es gibt natürlich unterschiedliche Prioritäten, welcher Bereich wie viel Geld kriegen soll. Da geht es um Waffen, Bundeswehr, Straßen, Schienen, Schulen, Unis, Renten, Sozialhilfen, you name it. Liebe TierfreundInnen, ihr wisst natürlich, dass das Rebhuhn der amtierende Vogel des Jahres ist. Jetzt gucken wir langsam auf nächstes Jahr. Alle können mit abstimmen auf www.vogeldesjahres.de und zur Wahl für nächstes Jahr stehen der Kolkrabe, der Kranich, die Mehlschwalbe, die Wasseramsel und der Trauerschnäpper. Solche Aktionen sollen ja immer auf gefährdete Tierarten aufmerksam machen und uns sensibilisieren dafür, wer auf der Erde noch so lebt.
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4: Deutlich wärmer und sonniger als gestern, jetzt schon zwischen noch 18 und 25 Grad, später maximal 26 bis 28 Grad, meistens dazu Sonne und ein paar Wolken. Es kann aber ab Mittag auch mal kurz regnen.
2: Verkehr.
4: A10 südlicher Berliner Ring Richtung Dreieck Spreeau, die Einfahrt Glindow ist gesperrt. A13 Dresden Richtung Berlin, der Anschluss Schwarzheide ist bis Ende des Monats gesperrt. Da gibt es also jetzt eine Umleitung über Klettwitz. In Berlin Stau auf der A100 Richtung Wedding zwischen Hohenzollerndamm und Dreieck Funkturm und Richtung Treptow zwischen Dreieck Charlottenburg und Kudamm und auch zwischen Detmolder Straße und Albuinstraße. Heute ist der letzte Tag der IFA, deswegen ist es relativ voll rund ums Messegelände in Westend. Auf dem Messedamm staute sich zum Beispiel in beiden Richtungen. Es wird empfohlen, mit den Öffis anzureisen, wenn es geht. Und es gibt gerade noch einen Stau mit 20 Minuten Wartezeit in Marzahn, und zwar auf der Rienstraße. Höhe Allee der Kosmonauten ist Richtung Hohenschönhausen bis Mitte Dezember nur eine Spur frei, und das macht da Ärger. In Kreuzberg ist die Dudenstraße nach dem Wasserrohrbruch gesperrt, bis auf Weiteres zwischen Mehringdamm und Metfesselstraße. Das war's. Gute Fahrt euch.
6: Danke dir, Anja.
2: Gerne. 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
6: Happy Dienstag mit Lori für euch. Und Leute, ihr habt es gerade gehört in den Nachrichten, dass der amtierende Vogel des Jahres ist das Rebhuhn. Aber es geht in die nächste Runde zum Wählen. Und Anja hat ja gerade alles vorgelesen. Und ich sage euch ehrlich, die Wasseramsel ist meine Nummer 1.
3: Ja.
6: Denn die oder der Vogel kann tauchen, schwimmen und sogar unter Wasser laufen.
4: Fast also Jesus.
6: Ich finde, für diese Skills sollte die Wasseramsel auf jeden Fall Vogel des Jahres werden 2027. Stimmen wir ab zusammen, Anja?
4: Ich gehe gleich nochmal online, aber ich will mir die anderen auch nochmal angucken. Ich werde es wahrscheinlich wie immer nach Aussehen wählen.
6: Oh, okay. Ja. Wer am süßesten aussieht?
4: Ja.
6: Okay.
4: Oder vielleicht am buntesten?
6: Auch gut. Naja, Leute, ihr macht euch da selber ein Bild. Rudimental Khalid, All I Know jetzt.

0: Video Games hier auf Fritz am Dienstag. Und es ist noch gar nicht so lange her, da stand er doch auf unserer Fritz Open Air Bühne, nämlich Young Pep.
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0: Ey, der ist gerade mal 18 Jahre alt und veröffentlicht schon seit 4 Jahren Musik. Das ist schon echt krass. Mit 13, 14 so der erste Song gedroppt. Schon eine dolle Nummer, wollte ich sagen. Und ein toller Junge, beides in einem. Und er hat auch schon richtig viele Shoutouts bekommen, unter anderem von Kurt Krömer, Philo, Ritalin, Kasi und so weiter. Ihr seid natürlich auch völlig auf ihn abgegangen bei unserem Fritz Open Air 2026. Und die Anfang diesen Jahres war Young Pep tatsächlich auch auf seiner ersten eigenen Tour und hat dazu geschrieben: Ich habe schon immer davon geträumt, dass ich irgendwann eine eigene Tour spielen kann. Dass es so schnell geht, hätte ich niemals gedacht. Das habe ich ganz und alleine nur euch zu verdanken. Naja, ab dafür. Young Pep haben wir hier mit seiner aktuellen Single Anders heißt die, zusammen mit Hegi, ist von seiner aktuellen EP Love.

0: Moritz Ohrwurmkiller. Los geht's! Na, wirkt schon? So, jetzt müsst ihr weg sein. Euer Ohrwurm. Dank des Fritz Ohrwurmkillers. Gern geschehen.
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1: DJ Bund, I Will Find You auf Fritz am Dienstag. Und jetzt geht's weiter mit Ariana Grande. Aber nur musikalisch, denn sie hat ja jetzt vor kurzem ihre Welttournee beendet und legt jetzt auch tatsächlich eine Karrierepause ein. Geht so ein bisschen um den Öffentlichkeitsdruck. Ariana will erstmal zu sich finden und da ein bisschen entspannen. Also dann lassen wir uns halt von ihren aktuellen Liedern noch ein bisschen verzaubern, bis es dann irgendwann vielleicht neue gibt. Hate That I Made You Love Me, Ariana Grande gleich in voller Länge.
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8: Freunde, es ist Dienstag, hier ist Lori für euch. Und wenn eure Arbeitskollegin oder die Mitschülerin oder der Mitschüler heute mal wieder ohne Wimperntusche ankommt, ja, dann fragt erst mal, was los ist. Denn so wie bei mir heute, ganz ehrlich, Leute, ich konnte heute meine Wimpern nicht schminken, weil meine Augen, die waren rot, die waren trocken. Ich musste erst mal Augentropfen reinmachen. Ich dachte mir so, hey, was ist das? Ich verstehe das nicht. Es fühlt sich an, als wäre da was drin. Bis ich hier auf der Arbeit gesehen habe, dass der Pollenflug gerade wieder massiv ist. Also, alle Allergiker, ich fühle euch, auch die sich sowieso nicht die Augen schminken, aber sie tränen und jucken, wir wissen jetzt, wie es ist. Es nervt einfach nur, deswegen freue ich mich auf Herbst. Das war mein Wort zum Dienstag, jetzt Pamo für euch, es tut mir so leid.

0: Leute, das sieht doch mal richtig gut aus für diesen Freitag, das Wetter. Ihr seid auf Fritz gelandet, herzlich willkommen. Naja, bis zu 21 Grad, nur 3% Regenwahrscheinlichkeit. Vielleicht auch ein bisschen Sonne, ist geiles Wetter. Da fehlt doch nur noch eine geile Gästeliste für ein richtig krasses Konzert. Habe ich für euch, und zwar Nina Chuba.
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0: Ey Leute, diesen Freitag tritt Nina Chuba in der Wuhlheide auf und wir schicken euch dahin und ihr müsst eigentlich nichts machen, außer uns eine Sprachnachricht schicken. Mit dem Grund, wieso ihr die Person sein sollt, die wir mit der Plus 1 auf die Gästeliste schreiben. Labert uns damit unbedingt auf WhatsApp zu 030 30 31 3 mal die 0. Das ist ja unsere neue Nummer. Da schickt ihr uns jetzt mal bitte schön eine kleine Sprachnachricht hin. 030 30 31 3 mal die 0. Mit ein bisschen Glück. Seht ihr Nina Chuba am Freitag live. Jetzt hören wir sie hier auf jeden Fall mit My Time.

0: unserer Reihe Social Media Verbot für alle.
1: Jetzt
0: leichte Opfer.
2: Das gibt es nicht. Mir hat gerade Elon Musk ein Video geschickt. In perfektem Deutsch. Ich soll jetzt investieren und bin garantiert in 11 Tagen Milliardär. Na, da klicke ich doch gleich mal auf den Link hier.

0: Left, Right, Roja hier auf Fritz am Dienstag. Ich bin Lori Leute und das ist doch mal ein wilder Mix. In München aufgewachsen, halb Französin, aber mittlerweile lebt sie in Berlin, die Newcomerin Amelia.
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0: Katzensüchtig und leicht zu beeindrucken, so stellt sich Amelia auf Social Media vor. Naja, why not? In den Songs von Amelia geht's um Freundschaft, Liebe, Zweifel und Herausforderungen des Erwachsenwerdens. Naja, halt typisch Mitte-20-Themen. Sie ist ja 24 Jahre alt. Kiba Korn heißt ihre Debütsingle und es geht um Girlhood und die Menschen, die bleiben, wenn es halt ein bisschen schwierig wird. Online schreibt Amelia zum Release von Kiba Korn: So lange gewartet und jetzt gehört er endlich euch. Das fühlt sich alles extrem surreal an. Das Single-Cover haben wir einfach auf der Digicam geschossen, die mein Dad mir mal mit 12 geschenkt hat. Na, sieht doch nice aus. Da geht's ja jetzt auch wieder hin, der Trend zu so Sachen. Also von daher lieben wir Amelia jetzt hier für euch auf Fritz mit ihrer Single Kiba Korn.
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1: Ich habe eben Prima Fazie von Susi Miller beendet und dieses Buch hat mich vollkommen fertig gemacht.
2: Uah, ja, und wenn es euch genauso geht wie Mimi von BookTok, dann ab zum Buchclub im Heidehaus Potsdam. Der bespricht heute Abend Prima Fazie. Genau der richtige Space also, um all eure Feelings zum Buch zu verarbeiten. Um 19.30 Uhr geht's los im Heidehaus Großbärenstraße 98a in Babelsberg. Neue Leute sind immer willkommen und kostenlos ist es auch noch.
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4: 11:30.
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4: Mit Anja Haufe. Besorgniserregend, inakzeptabel, ein Schock. Nein, geht nicht um die Wahl in Sachsen-Anhalt. Das sind ein paar der Reaktionen heute auf die neue PISA-Studie. Dieser Vergleichstest von SchülerInnen in Lesen, Rechnen und Naturwissenschaften ist für Deutschland eher schlecht gelaufen. Die Organisation für wirtschaftliche Zusammenarbeit und Entwicklung, OECD, die hat die Ergebnisse vorhin vorgestellt. Und die kommen jetzt von Anna Küch.
5: Fast jeder dritte 15-Jährige in Deutschland hat Probleme mit grundlegenden Aufgaben. Etwa die Kernaussage eines Textes zu verstehen oder einfach Preise und Strecken zu vergleichen. Weltweit haben die Lesefähigkeiten der Jugendlichen nachgelassen. Zugleich gibt es deutlich mehr Hasty Readers, Jugendliche, die Texte nur hastig überfliegen und dann falsche Antworten geben. In Deutschland bleibt außerdem ein altes Problem besonders ausgeprägt. Der Bildungserfolg eines Kindes hängt weiterhin stark davon ab, wie viel Geld und Ressourcen die Familie hat und wie gut der Bildungsgrad der Eltern ist. Andere Länder konnten diese sozialen Unterschiede verringern, Deutschland jedoch nicht.
4: In Berlin soll es bald neue Schülerausweise geben. Die Bildungsverwaltung sagt, dass die im Laufe des zweiten Schulhalbjahres von der BVG hergestellt und an die Schulen geschickt werden. Gerade laufe schon ein Test an 10 Schulen. Mit einem einheitlichen Schülerausweis mit integriertem BVG-Ticket will der Senat verhindern, dass da jeder Bezirk sein eigenes Ding macht. Und außerdem sollen die Sekretariate der Schulen entlastet werden. Rauchen ist tödlich, den Spruch kennen wir alle, aber auch viele Leute, die gar nicht selbst geraucht haben, werden krank oder sterben durch Passivrauchen. Eine Studie hat sich dafür Daten aus mehr als 200 Ländern angeguckt. Rausgekommen ist, dass Passivrauchen pro Jahr zu mehr als 1,5 Millionen Todesfällen unter NichtraucherInnen beiträgt. Besonders häufig sterben Betroffene an Durchblutungsstörungen des Herzmuskels. Und bei Kindern und Jugendlichen kann das Passivrauchen für Probleme mit den Atemwegen sorgen. Was da los im Hotel der deutschen Basketballnationalmannschaft? Es läuft ja gerade die WM der Frauen in Berlin. Das deutsche Team wohnt in einem Hotel in Mitte und in dem gab es heute schon das zweite Mal Feueralarm. Erst Sonntag mussten alle um 2 Uhr nachts wegen Feueralarm raus. Heute ist das gleiche mitten beim Frühstück um 9 Uhr passiert. Der Spielplan bei der Weltmeisterschaft ist eng. Deutschland hat erst gestern gegen Mali gewonnen. Heute ist direkt das nächste Spiel gegen Südkorea.
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4: Im Vergleich zu gestern ist es richtig warm heute draußen. Aktuell schon um die 20 Grad, später maximal 28. Viel Sonne erstmal. Nachmittags können Wolken und kurze Schauer dazukommen.
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4: Vorsichtig auf der A113 Richtung Dresden. Zwischen Waltersdorfer Dreieck und Schönefelder Kreuz liegen Metallteile auf der mittleren Spur. A10 südlicher Berliner Ring Richtung Dreieck Spreeau. Die Einfahrt Glindow ist gesperrt. A13 Dresden Richtung Berlin zwischen Duben und Freiwalde. Stau wegen Markierungsarbeiten. 20 Minuten länger braucht ihr da. In Berlin braucht ihr auf der A100 länger, da wo ihr ehrlicherweise immer länger braucht, Richtung Wedding zwischen Hohenzollern-Damm und Dreieck-Funkturm und Richtung Treptow zwischen Dreieck-Charlottenburg und Kudamm und auch zwischen Detmolder-Straße und Albuin-Straße. In Westend ist heute der letzte E-Fahrtag, da kann es also rund ums Messegelände immer wieder Stau geben. Und dann gibt es noch ein paar Straßensperrungen in Marzahn, die Rienstraße, Höhe Allee der Kosmonauten Richtung Hohenschönhausen gesperrt. In Kreuzberg die Dudenstraße zwischen Mehringdamm und Medfesselstraße und in Fennpfuhl die Storkower Straße gleich hinter der Möllendorfstraße Richtung Prenzlauer Berg. Das war's. Gute Fahrt euch.
6: Danke dir, Anja.
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6: Es ist Dienstag, mein Name ist Lori, Leute, und hey, wir haben es gerade gehört. Was ist da los im Hotel der deutschen Basketball-Nationalmannschaft? Schon zweimal war ein Feueralarm in der
4: Ist das Sabotage?
6: Tagen. Ich denke mir die ganze Zeit so, fühlt sich das für die nicht auch ein bisschen wie Klassenfahrt oder Ferienfahrt an? Sind die da unterwegs nachts, weil sie von einer Bar kommen und dann tun sie so, als ob sie da irgendwelche Körbe werfen und dann kommt einer aus Versehen oben an den Feuermelder.
4: Meinst du die selber?
6: Nein, das glaube ich nicht wirklich. Das war jetzt, um das als witzige Geschichte darzustellen.
4: Man hat auf jeden Fall bei Insta gesehen, wie sie so mit ihren Frühstückstellern, weißt du, so alle rauslaufen und dann draußen weiter frühstücken.
6: Das ist schon Wahnsinn. Also innerhalb von 2 Tagen, das Hotel ist vielleicht sehr aufgeregt, dass die alle da
4: sehr
6: sind.
4: Sehr aufgeregt, das
6: und
4: Hotel.
6: Und aus Versehen ist da irgendwo einer rangekommen. Irgendwas muss es ja sein. Oder halt genau die Technik versagt. Das kann ja auch manchmal sein, ne Leute? Jetzt Cat's Eye hier für euch auf Fritz mit Anno. Mm-hmm.

Ist ein bisschen festivalmäßig hier, oder? Bei uns auf Fritz mit den Songs. Es ist Dienstag, ich bin Lori und vorletztes Wochenende stand sie auf der Fritz Open Air Bühne und hat abgerissen. Jetzt am Wochenende im IFA Sommergarten auch komplett eskaliert. Und es geht natürlich weiter für Ecky Mel. Sie geht ja dieses Jahr sowieso noch auf ihre Popstar-Tour, nämlich in knapp 2 Monaten im November. Ende November natürlich auch in Berlin am Start, presented bei Fritz natürlich, aber es geht noch weiter, Leute. Die Pläne für nächsten Sommer stehen schon. 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Besser. Drunken Masters zusammen mit Ecky Mel hören wir jetzt hier auf Fritz. Kein Kokain.

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2: Hi, ich bin Erik, 23 Jahre alt und ich komme hier aus der Holterstraße in Berlin-Friedrichshain. Ich gehe auf jeden Fall wählen und ich hoffe mir, dass dieser Bezirk vielleicht ein bisschen grüner nochmal wird, dass die Gentrifizierung vielleicht ein bisschen zurückgeht, auch wenn es natürlich nicht zu stoppen ist und vielleicht nicht so viele Zugezogene eventuell, sondern einfach ein bisschen noch Alteingesessene und die Mieten nicht so teuer werden. Mehr Eckkneipen, einfach mal ein bisschen so atziger gestalten.
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0: Da wird aber sowas von pausiert. Ihr seid auf Fritz gelandet mit Lori und zwar geht's um Peter Fox. Ja, der macht ja aktuell eine kreative Pause von großen Live-Auftritten, hat auch für 2026 keine Konzerte oder irgendwas angekündigt. Sein letzter Beitrag auf Instagram ist von März 2025. Leute, was soll ich euch sagen? Er ist gerade, ja, am Chillen wahrscheinlich. Oder vielleicht bereitet er auch was Großes vor, wir wissen es nicht. Peter Fox mit Alles Neue, gleich hier für euch in voller Länge.
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5: Dienstag ist es, ey, und ohne Witz, draußen einfach nochmal richtig Sommer ausgebrochen, oder was? Schon 25 Grad bei uns hier in Potsdam. Ich bin Lori und ich habe mich wohl falsch angezogen, Leute. Ich habe langen Arm an und langen Bein. Deswegen bis zu 27 Grad werden es heute noch. Ja, vielleicht kann es zwischendurch mal kurz regnen, aber ansonsten kommt nochmal die Sonne richtig raus. Zieht euch das passende Outfit an oder packt wenigstens eine kurze Hose und ein T-Shirt ein, wenn ihr irgendwie nochmal rausgeht. Und natürlich Sonnenschutz und eine frische Sonnenbrille, dann ist Outfit perfekt. Gerne meine Outfit-Tipps für euch hier an diesem Dienstag. Jetzt Hira mit Schuk auf Fritz für euch.

So klingt Fritz am Dienstag mit Lori hier für euch. Und da wurde doch mal wieder sowas von recycelt. Einfach mal einen Song aus dem Jahr 1979 nehmen und da eine neue, fresche 2026-Version draus machen. Ring My Bell von H.

Ja, Leute, das Original ist schon ein bisschen älter, aber manchmal braucht es ja da nur so ein kleines Fresh-Up, dann läuft es wieder. Ring My Bell 2.0 quasi. Der britische Rapper H hat den Ring My Bell-Song im Juni rausgebracht und der Text ist die Original-Hook sozusagen, die bleibt. Ansonsten geht es um Lifestyle, Frauen und Erfolg, der Klassiker also. Insgesamt ist der Track 9 Wochen in den offiziellen britischen Single-Charts gewesen, war bisher das erfolgreichste Ding von H. Und da hören wir doch jetzt mal rein. Ring My Bell auf Fritz.

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Jay-Z zusammen mit Linkin Park, Numb & Core, hier gehört auf Fritz am Dienstag. Und Leute, da hat TikTok in ihrer Schulzeit für Stress gesorgt. Wieso? Weil sie während des Unterrichts Videos gedreht hat. Upsi, es geht um Indie-Pop-Sängerin Nivi Ella. Dabei hatte sie damals schon einfach ihre Musikkarriere im Blick. Ihre ersten Songs hat sie 2022 auf TikTok geteilt während Corona und ist sofort viral gegangen damit. Als nämlich die Pandemie ausgebrochen ist, hat sich Nivi Ella die Gitarre ihres Vaters genommen und sich mal locker easy selbst zu spielen beigebracht. Mit gerade mal 23, why not? Am 16. Oktober 2026, also in knapp einem Monat ungefähr, kommt ihr Debütalbum How Long Will It Take raus. Und im Winter geht Nivi Ella dann auch mit diesem Album auf Tour. 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November. Wisst ihr Bescheid, was das bedeuten könnte? Vielleicht kurz vorher noch Fritz-Gästeliste. Und damit ihr da ja natürlich mitsingen könnt, stellen wir euch jetzt mal die neue Single Romance is a Desert vor. Nivi Ella, jetzt für euch auf Fritz.

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1: Ich war ja schon Fan, da kannte den noch keiner. Ja, das könnt ihr nach heute Abend auf jeden Fall sagen, denn im Prenzlauer Berg ist wieder Tati Comedy Tryout Show. Hier stehen freshe Newcomer auf der Bühne und testen ihre Jokes vor Publikum. Ey, und wenn's euch selber packt, ja dann rauf auf die Bühne beim Open Mic. Tati Comedy Tryout, los geht's um 19 Uhr im Tati Goes Underground im Kollwitz-Kiez. Tickets gibt's für 18 Euro.
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1: Wir haben es 12:31 Uhr.
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3: Mit Anja Haufe. Deutsche Schulen sind weiter eine unfaire Angelegenheit. Wer aus einer gebildeten Familie kommt, hat's leichter. Das ist ein Ergebnis der neuen PISA-Studie, die heute rauskam. Dafür wurden wieder 15-jährige SchülerInnen auf der ganzen Welt getestet. Und mehr Ergebnisse für Deutschland kennt News-Kollege Timo Maszewski.
4: Egal ob Lesen, Rechnen oder Naturwissenschaften, die Ergebnisse diesmal waren die schlechtesten, die für Deutschland bei PISA je gemessen wurden. Im internationalen Vergleich liegen wir inzwischen ziemlich im Mittelfeld. Probleme hatten viele Jugendliche zum Beispiel damit, die Hauptaussage eines Textes zu verstehen. Fachleute sagen, dass sie die Texte oft nur noch überflogen und dann falsch geantwortet haben. Hier könnte es einen Zusammenhang mit mehr Bildschirmzeit geben. Der Drogenbeauftragte der Bundesregierung Streeck fordert als Konsequenz aus der PISA-Studie heute nochmal strengere Regeln für Social Media bei Jüngeren.
3: Ab heute kommt mehr Solarenergie aus Brandenburg. In Schönefeld im Kreis Dahme-Spreewald ist eine neue, und zwar eine der größten Agri-Photovoltaikanlagen Deutschlands, ans Netz gegangen. Das heißt, dass die Solarmodule so weit oben sind, dass die Ackerfläche drunter für Landwirtschaft benutzt werden kann. Und passend dazu kommt heute auch noch die neueste Zahl zum Strommix in Deutschland vom Statistischen Bundesamt. Inzwischen sind 60% des in Deutschland erzeugten Stroms aus erneuerbaren Energien, das meiste aus Windkraft. Wie werden Probleme in Deutschland gelöst? Wofür soll mehr Geld ausgegeben werden? Darum geht es immer in der Haushaltsdebatte im Bundestag und die ist heute. Bundesfinanzminister Klingbeil plant, nächstes Jahr 555 Milliarden Euro auszugeben, nochmal mehr als dieses Jahr. Die Ministerien müssen sparen. Gleichzeitig werden auch 200 Milliarden Euro neue Schulden aufgenommen. Daran gibt es natürlich Kritik, aber Klingbeil sagt, es muss mehr Geld für Verteidigung ausgegeben werden.
5: Wir investieren in unsere Bundeswehr und legen einen größeren Fokus auf die Abwehr von Drohnen und Cyberangriffen. Ohne neue Schulden sich zu verteidigen, das ist wie ohne Rakete zum Mond fliegen.
3: Das meiste Geld geht bei einem Bundeshaushalt immer ins Arbeits- und Sozialministerium für Renten und Sozialleistungen, also sowas wie Kindergeld, Elterngeld, Pflegeunterstützung und Arbeitslosengeld. Und noch was Kurioses aus Baden-Württemberg. Da klauen offenbar gerade Leute Bahnhofsuhren in Kleinstädten. 4 Bahnhofsuhren wurden bis jetzt, wie die Polizei sagt, entwendet. Die sind jeweils rund 18 Kilo schwer und hingen in einer Höhe von 2,5 Metern. Das Besondere an Bahnhofsuhren ist, dass sie außerhalb der Bahnhöfe wohl gar nicht funktionieren. Es sind nämlich keine Funkuhren, sondern die laufen über Stromkabel, die am Netz der Deutschen Bahn dran sind.
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3: Kleines Sommergefühl nochmal heute. Wir kriegen bis zu 28 Grad. Dazu erstmal viel Sonne. Am Nachmittag auch ein paar Wolken und es kann auch kurz mal regnen.
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3: Oh, Vorsicht in beiden Richtungen auf der A10. Südlicher Berliner Ring. Zwischen Dreieck Nutetal und Ludwigsfelde West sind Schwäne auf der Fahrbahn. A13 Dresden Richtung Berlin. Zwischen Duben und Freiwalde Stau wegen Markierungsarbeiten plus 20 Minuten. Berlin bisschen voller auf der A100 Richtung Wedding. Zwischen Hohenzollerndamm und Dreieck Funkturm. Und Richtung Treptow zwischen Detmolder Straße und Albuinstraße. Und auf der A115 Arbusstadt auswärts stockt es zwischen Spanischer Allee und Kreuz Zehlendorf. Da ist die rechte Spur nämlich gesperrt. Sonst sieht es ganz gut aus. Ihr müsst rund um die Messe mit ein bisschen mehr Verkehr rechnen, weil die IFA heute letzten Tag hat. Und das war's. Gute Fahrt euch.
1: Danke, Anja.
6: Gerne.
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1: Es ist Dienstag, Leute. Mein Name ist Lori und ich bin komplett schockt über die Bahnhofsuhren, die da in NRW geklaut werden. In Baden-Württemberg.
3: Ja.
1: Also, ich habe gerade, als du das erzählt hast, Anja, darüber nachgedacht, wer braucht denn eine Bahnhofsuhr? Vor allem, wenn die außerhalb der Bahnhöfe nicht funktioniert. Kriegt man dafür besonders viel Geld auf Kleinanzeigen, Vinted und Co.?
3: Ja, aber ist da die Polizei nicht auch? Also
1: unterwegs, dass sie da
3: gaudelt, dass das dir was Geld bringt, weiß ich nicht.
1: Na und vor allen Dingen, du musst sie ja dann auch verschicken und alles.
3: Vielleicht mehr also für den Kick, für den Augenblick, keine
1: 18
3: Ahnung.
1: 18 Kilo, das ist schon viel auch
3: ja,
1: vor allen Dingen. Die musst du dann erstmal abschrauben und mitnehmen.
3: So ein dreijähriges Kind.
1: Ja, wirklich. Ja. Finde ich Wahnsinn.
3: Ja.
1: Naja, viel Spaß auf jeden Fall mit der Uhr. Lasst die,
3: genau.
1: Lasst die hängen besser. Holt euch eine kleine Taschenuhr, die könnt ihr ja besser transportieren. James Hype, Sam Harper.

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0: 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Haus F in der Playlist mit der Single Lärm.

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0: und hat die supported auf ihrer Show. Jetzt ist er aber schon eine Weile wieder da und ich glaube, er vermisst das auch schon. Hat er bei Instagram gepostet letztens. With the MC mit Wait For You hören wir gleich hier in voller Länge.
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1: Wir haben es genau 13 Uhr.
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1: Und es ist Dienstag, Leute. Wie schön, bitte. Die Sonne scheint, das lieben wir doch. Ich bin Lori. Und wisst ihr, was ich auch liebe? Unsere neue Telefonnummer. Die ist nämlich viel kürzer und viel easier zu merken als die alte. Falls ihr die noch nicht eingespeichert habt, na dann jetzt mal ab dafür.
0: 0331 70 97 110.
1: Warte mal kurz. Das war hier die alte. Was soll denn ditte? Ich wollte einfach nur testen, ob ihr es merkt. 030 30 31 dreimal die 0. Das ist unsere aktuelle Telefonnummer. Und wenn ihr uns jetzt so WhatsApp schicken wollt oder anrufen, dann ist es ab sofort die Nummer, die ihr dafür braucht. Also falls ihr jetzt wirklich noch die alte, die wir gerade leider noch mal gehört haben, falls ihr die noch mal irgendwie eingespeichert habt, die könnt ihr direkt löschen, delete und jetzt ab dafür und die 030 30 31 dreimal die 0 einspeichern. Könnt von mir aus auch direkt anrufen. Einfach mal testen, ne? Das ist die neue Nummer jetzt bei Fritz, Leute. Das war's erstmal. Die nächsten News gibt's dann wieder um 13:30. Writings on the Wall jetzt von Role Model.

So Leute, und jetzt ist hier mal ein bisschen ein kleiner Imagewandel angesagt. Von Miley Cyrus nämlich, Leute. Sie wird nämlich nur noch unter dem Mononym Miley auftreten. Best Persuaders heißt ihre aktuelle Nummer, hat sie erst letzte Woche Freitag am 4. September gedroppt. Und ja, sie hat sich jetzt gedacht, ey, ich will jetzt mal so ein bisschen was anderes machen und deswegen dieses Mononym Miley und hat sie mit diesem Song quasi released und es ist auch die Vorab-Single für ihr gleichnamiges 10. Studioalbum und das kommt einfach in 10 Tagen, am 18. September. Also ist auch nicht mehr so lange. Der Track ist so, ja, so dance-poppig mit auch tatsächlich so 80er-Jahre Style-Mucke, Klängen. Und da sind einige E-Gitarren zu hören. Ich meine, Leute, die sich auskennen, die werden das auch auf jeden Fall hören. Und die Botschaft vom Track ist so ein bisschen, es geht darum, dass wir alle, und es sind wirklich alle, einfach hart fixiert aufs Smartphone sind. Es ist einfach so. Wir glotzen da alle den ganzen Tag drauf, googeln irgendwas, gucken hier, gucken da, Foto links, rechts. Und genau darum geht's in dem Track von Miley Cyrus. Hören wir jetzt Best Persuades hier auf Fritz. Let's go.

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0: Eigentlich wollte er Tischler werden. Herzlich willkommen auf Fritz am Dienstag. Doch das kam zum Glück anders. Musiker Mika Noé.
1: Doch egal, wo du bist, Berlin bleibt New York, Teil von mir.
0: Ja, das war der Ursprungsplan mit dem Tischler. Dann hat Mika Noé angefangen, seine Musik auf Social Media zu stellen und die ging ab. Seit 2 Jahren droppt er Songs und war auch schon bei unserer Fritz-Session im Mai im Binu mit dabei. Seine neue Single heißt New York/Berlin. Auf seinen Socials schreibt er dazu, dieser Song bedeutet mir einfach viel. Ich habe eine Geschichte erlebt, die mich lange super traurig gemacht hat und das ist völlig okay. Aber ich habe endlich verstanden, dass die schönen Momente dadurch nicht verschwinden. Dieses Lied zu schreiben hat mir sehr geholfen und ich hoffe, das hört man. Mann, wie cute, ey. Hören wir doch direkt mal rein. Im Dezember spielt übrigens Mika Noé auch ein Konzert in Berlin, um genau zu sein, am 16. Dezember im Festsaal Kreuzberg. Das Ganze präsentiert von Fritz, wisst ihr Bescheid, was das heißen kann. Davor vielleicht noch Gästeliste oder ihr holt euch jetzt schon einfach Tickets. Mika Noé mit seiner aktuellen Single New York, Berlin.
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1: Ja, dann sitzt ihr da wieder in der WG und packt zum 100. Mal das abgekrabbelte UNO aus. Na, so nicht, Leute. Dann lieber zum offenen Spieleabend im Boardroom Brettspiele-Café in Berlin-Schöneberg. Über 360 Brettspiele könnt ihr da ausprobieren, egal ob ihr eure Mitspieler einen mitbringt oder mit neuen Leuten connectet. 18 Uhr geht's los, heute im Boardroom in Schöneberg beim offenen Spieleabend. 2,50 Euro kostet euch das pro Stunde.
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4: Halb zwei.
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4: Mit Anja Haufe. Seit Tagen hat die Polizei einen Verdächtigen gesucht, dem Sabotage an Stromkraftwerken vorgeworfen wird. Heute hat sie ihn geschnappt. Es geht um einen 48-Jährigen aus NRW. Was er gemacht haben soll, erklärt Benedikt Kaninski.
5: In den vergangenen Tagen soll Daniel V. mehrere Sabotageangriffe auf das deutsche Stromnetz in NRW und in Brandenburg im Umspannwerk Jenschwalde ausgeübt haben. Er hatte dabei offenbar versucht, mit selbstgebauten Raketen einen Kurzschluss an Hochspannungsleitungen auszulösen. In Bergheim war ihm das in der vergangenen Woche auch gelungen. Ein Teil der Kraftwerksblöcke fiel aus. Gestern Nachmittag hatte die Polizei dann in Weißweiler bei Aachen Abschussvorrichtungen an einer Hochspannungsleitung gefunden. Außerdem waren insgesamt zwei Bekennerschreiben aufgetaucht, die von Daniel V. stammen sollen.
4: Deutsche SchülerInnen haben bei der neuen PISA-Studie so schlecht abgeschnitten wie noch nie. Das ist ja so ein Vergleichstest von SchülerInnen in Lesen, Rechnen und Naturwissenschaften. Da werden immer die 15-Jährigen überprüft. Von der Organisation für wirtschaftliche Zusammenarbeit und Entwicklung OECD, die hat die Ergebnisse heute vorgestellt. Mehr von Anna Küch.
6: Fast jeder dritte 15-Jährige in Deutschland hat Probleme mit grundlegenden Aufgaben. Etwa die Kernaussage eines Textes zu verstehen oder einfache Preise und Strecken zu vergleichen. Weltweit haben die Lesefähigkeiten der Jugendlichen nachgelassen. Zugleich gibt es deutlich mehr Hasty Readers. Jugendliche, die Texte nur hastig überfliegen und dann falsche Antworten geben. In Deutschland bleibt außerdem ein altes Problem besonders ausgeprägt. Der Bildungserfolg eines Kindes hängt weiterhin stark davon ab, wie viel Geld und Ressourcen die Familie hat und wie gut der Bildungsgrad der Eltern ist. Andere Länder konnten diese sozialen Unterschiede verringern, Deutschland jedoch nicht.
4: In Berlin-Pankow ist ein 17-Jähriger angegriffen und so doll geschlagen worden, dass er ins Krankenhaus musste. Laut Polizei war das gestern Abend. Während der Unbekannte den Jugendlichen geschlagen hat, soll er ihn homophob beleidigt haben. Deshalb ermittelt jetzt der Staatsschutz. Der ist für politisch motivierte Straftaten zuständig. Und das ist es, wenn als Motiv Homophobie vermutet wird, also jemand angegriffen wird, weil er schwul sein könnte. Liebe TierfreundInnen, ihr wisst natürlich, dass das Rebhuhn der amtierende Vogel des Jahres ist. Jetzt gucken wir langsam auf nächstes Jahr und alle können ab heute mit abstimmen auf www.vogeldesjahres.de. Zur Wahl für nächstes Jahr stehen der Kolkrabe, der Kranich, die Mehlschwalbe, die Wasseramsel und der Trauerschnäpper. Solche Aktionen sollen ja immer auf gefährdete Tierarten aufmerksam machen und uns sensibilisieren dafür, wer auf der Erde noch so lebt.
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4: Über Mittag ziehen ein paar Wolken auf, nachmittags kann es auch kurz regnen. Die Sonne scheint aber auch immer wieder und die Temperaturen gehen heute nochmal hoch. Das wurde jetzt sogar nochmal nach oben korrigiert. Jetzt steht hier nämlich maximal 26 bis 31 Grad heute. Morgen wird es dann wieder fast 10 Grad kälter.
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4: A9, Berlin Richtung Leipzig, zwischen Beelitz-Heilstätten und Beelitz, Stau nach einem Unfall, 10 Minuten plus. A13, Dresden Richtung Berlin, der Anschluss Schwarzheide ist wegen Bauarbeiten gesperrt und die Umleitung führt über Klettwitz noch den ganzen September. Berlin A100, Stadtring Richtung Wedding, ist gerade gesperrt und zwar zwischen Sonnenallee und Buschkrugallee, da wurde die Höhenkontrolle ausgelöst. Richtung Treptow staut es sich zwischen Detmolder und Alruinstraße, da braucht ihr eine Viertelstunde länger. Auf der A115, der Abrissstadt auswärts, gibt es Stau zwischen Hüttenweg und Kreuz Zehlendorf, weil da Reparaturarbeiten laufen. Ihr braucht so 10 Minuten länger. Und das war's. Gute Fahrt euch.
7: Danke dir, Anja.
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7: Am Dienstag mit Lori und es ist doch jetzt mal soweit. Anja, wir wollen, dass du droppst. Wer ist denn für dich Vogel des Jahres 2027? Ja. Kolkrabe, Kranich, Mehlschwalbe, die Wasseramsel oder Trauerschnäpper.
4: Das Ding ist ja, dass ich das ja entscheiden wollte nach Aussehen und vielleicht auch Farbe.
7: Jetzt sind also die ganz wirklich oberflächlich.
4: Absolut. Jetzt sind die wirklich alle grau, schwarz, braunisch.
7: Ah.
4: Außer, dass die Mehlschwalbe so ein bisschen angebläulicht ist und die ist auch noch gefährdet. Deswegen habe ich jetzt für die Mehlschwalbe abgestimmt. Ihr könnt das natürlich entscheiden, wie ihr wollt.
7: Ist ja wohl ganz klar, wenn ihr Bock darauf habt. Ich bin ja immer noch Fan von der Wasseramsel, weil die kann ja tauchen, schwimmen und unter Wasser laufen. Das ist für mich ein Flex auf eine Art, ganz ehrlich. Einfach mal unter Wasser laufen. Lässig. Guckt er sich da alles an unter Wasser mit den Fischis und so. Why not? Leute, jetzt hier für euch in der Playlist Somber. My Body Isn't Ready. Für euch auf Fritz.

0: auch mal die gute alte Excel-Tabelle rausholen. Herzlich willkommen auf Fritz am Dienstag. So hat's Jolle gemacht, als es um ihr neues Album ging.
1: Heute zieht vorbei.
0: Das kam am Freitag raus. Das Album heißt Sunny Side Up Down. Und als sie angefangen hat, daran zu arbeiten, gab es eine Excel-Tabelle, in die Jolle Themen und vor allem Gefühle einfach so reingeschrieben hat, die ihr eingefallen sind, die sie über Jahre beschäftigten und die sie unbedingt auf dem Album haben wollte. Und ja, zusammen mit ihrem Team hat sie dann mit den Producern und den Writern und Co. hat sie diese Tabelle in Songs umgewandelt quasi. 12 Songs, 12 Moods. Das Album teilt sich auch ganz klar in zwei Hälften. Die erste ist eher so warm und konstruktiv und die Songs der zweiten Hälfte sind sehr schwer und deep. Könnt ihr euch ja alles anhören, Leute. Ein Song vom Album ist auf jeden Fall Frei, also der heißt Frei und den hören wir jetzt. Jolle mit ihrer Single Frei vom neuen Album. Jetzt hier für euch auf Fritz.

0: Und jetzt eine Stimme von hier und aus der Gegend zur Abgeordnetenhauswahl in Berlin.
1: Damon Reichert mein Name, bin 22 Jahre, komme aus Neukölln und ich bin ehrlich gesagt nicht für die Wahlen, weil egal welche Macht man in dem Fall gewählt hat, es ist nie etwas zustande gekommen. Ich reiß mich zusammen, bewege meinen Arsch und arbeite für mein Land. Aber ich reiß mir ungern den Arsch auf für Menschen, die jeden Tag nur denken, ach, der Vaterstaat zahlt. Ganz ehrlich, das sehe ich nicht mehr ein.
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0: Er hier steht aktuell dreimal pro Woche auf der Bühne. Willkommen auf Fritz, es geht um Harry Styles. Aktuell läuft seine 30-tägige Mega-Residency im berühmten Madison Square Garden in New York. Da ist er mittendrin, Harry Styles. Also der hat zu tun, steht auf der Bühne, alle bewundern ihn, ist ja wohl klar. American Girls spielt er da bestimmt auch. Den hören wir hier gleich in voller Länge, Leute. Wir hören uns morgen wieder ab 10. Ich sag jetzt Tschüssi und gebe ab.
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8: Exaktamente. Wir tauschen Sand mit Kopfsteinpflaster heute. Gestern haben wir ja auf den Volleyballfeldern gechillt in Lichtenberg. Heute sage ich Hallo Spandau.

Heute einen ziemlich einfachen Plan. Sitzen, euch treffen, zuhören, eine gute Zeit haben. Und ihr gebt bitte euren Senf dazu. Die Liegestühle sind ausgeklappt. Ich habe auch Sonnencreme sogar dabei. Da teile ich gerne. Das gelbe Fritzzelt spendet Schatten und meine Ohren sind offen. Ihr könnt das Alphabet rülpsen. Erzählt mir, welcher Späti hier der Beste ist in Spandau. Warum sagt ihr Spandau bester Bezirk? Nie wieder weg hier. Erzählt es mir. Bis 18 Uhr senden wir live aus Spandau. Und Fritz ist ja auch gut mit Musik. Die gibt es jetzt. Bruno Mars, I Just Might.

0: Ihr hört Fritz live aus Spandau heute. Steppende Hunde, Hasen hüpfen auf einem Trampolin. Über sowas schmunzeln wir auf TikTok kurz und scrollen dann weiter. Ist ja klar, ist ja KI-Quatsch. Aber die Technologie ist mittlerweile ja so absurd gut, dass mein eigenes Gesicht in einem Fake-Video landen kann, in dem ich euch allen fett den Mittelfinger zeige. Mehr Sensibilisierung für das, was jeden Tag auf unseren Displays passiert, das wünschen sich auch junge Menschen hier in Spandau. Fake News, Cybermobbing, Hate Speech. Wie kommen wir da raus und erkennen das rechtzeitig? Ich habe mir dazu Felix rangeholt vom Spandauer Medienkompetenzzentrum Computer in Action. Hi du.
1: Hi.
0: So, wir zwei schwitzen hier schon unter dem gelben Fritzzelt. Bei dir noch alles hydriert?
1: Ja, geht.
0: Okay. Wie oft fragst du dich denn eigentlich als einer, der da ganz vorne mit dabei sitzt, ist das jetzt KI oder ist das echt?
1: Also ich glaube, auch wenn ich da noch mal mehr

0: gebildet bin als viele andere, ist das schon so, jedes, keine Ahnung, dritte, vierte, fünfte spätestens Video?
1: Es ist schon einfach wild. Aber ich frage mich so, sind es nicht eigentlich die älteren Generationen, die Medienkompetenz brauchen? Also wir junge Leute checken ja doch mittlerweile viel schneller, was Fake News ist und was nicht.
0: Ja, ich denke, dass auch viele Erwachsene einfach noch viel mehr Medienkompetenz in dem Thema brauchen und mehr Fortbildungsbedarf haben. Und das ist nicht nur, dass die Kinder und Jugendlichen das brauchen, sondern auch die Lehrer und auch Lehrer, die im Prinzip gerade mit dem Studium fertig sind, brauchen dann noch mehr Bildungspotenzial.
1: Bildet ihr dann solche Workshops an oder wo kommt ihr als Medienkompetenzzentrum dann rein ins Spiel?
0: Für Lehrer und Erzieher nur in beratender Funktion, nicht in ausbildender Funktion. Wir machen vorwiegend Workshops zum Thema Cybermobbing und Desinformation mit Kindern und Jugendlichen im Schulalter.
1: Jetzt behaupten Ältere ja oft, die Jugend, die verblödet nur am Handy und machen nichts anderes. Stimmst du zu?
0: Also es gibt schon nachweislich Reduktionen in der Konzentration, aber ich denke schon, dass es auch da durchaus viele Potenziale gibt und viele coole Tools gibt, womit Kinder und Jugendliche und auch junge Erwachsene viel machen können. Früher hat man halt gelernt, okay, ich nehme halt lieber ein Lexikon anstatt einen Roman, um was zu lernen. Und so gibt es jetzt halt auch digitale Tools, die durchaus Möglichkeiten bilden, aber auch dafür muss man halt Schulung kriegen.
1: Von was sprichst du, wenn du digitale Tools sagst?
0: Zum Beispiel KI hat ganz viele Möglichkeiten, aber auch die muss halt reflektiert genutzt werden können. Und man muss sich mit dem Inhalt, was da rauskommt, beschäftigen. Und das ist halt kein einfach zugängliches Recherchetool, wie es oft und gerne verkauft wird.
1: Sprechen wir gleich nochmal drüber, über KI, die einerseits ja unser aller Leben irgendwie erleichtert. Bei dir ploppt da aber, wie gesagt, ein recht großes Aber über dem Kopf auf. Sprechen wir gleich drüber nach Peggy Gou und Ira Starr hier bei Fritz.

0: Sonne im Nacken, eine Brise im Gesicht, das ist Spandau, liebe Leute. Da senden wir heute bis 18 Uhr live hier bei Fritz. Und neben mir sitzt immer noch Felix vom Medienkompetenzzentrum Computer in Action hier aus Spandau. Hallo nochmal.
1: Hi.
0: Wir haben uns ja gerade schon geeinigt, wir finden KI ganz toll, wir finden es ganz super, wenn ich mit Google Gemini oder ChatGPT irgendwie mein Referat für die Schule oder meine Hausarbeit für die Uni da schon mal so ein bisschen vorbereiten und skripten kann. Du sagst da aber auch, nicht alles einfach eins zu eins zu übernehmen. Aber wie konkret sichere ich mich denn ab, dass das auch richtig ist, was ich da schreibe?
1: Genau, also so wie man früher vielleicht gelernt hat, in einem Lexikon ein Glossar zu benutzen, muss man jetzt halt Prompt Engineering lernen im Prinzip. Also wie prompte ich, wie kriege ich gewünschte Ergebnisse und nicht einfach nur Copy-Paste die Aufgabe, die mein Lehrer, Dozent, whatever mir stellt. Copy, rein, paste und das, was rauskommt, einfach zurückpasten in eine PowerPoint-Präsentation und fertig. Sondern auch da bedarf es der Quellenrecherche und selbst wenn man das in den Prompt mit reinschreibt, mit gib mir Quellen mit aus, auch die Quellen können halluziniert sein, sie können frei erfunden sein oder sie können nicht zum Thema passen. Man muss einfach trotzdem selber Quellen checken und Quellenarbeit betreiben.
0: Dann auch draufklicken, wenn genau. Ich sehe, hier KI bezieht sich auf die und die Quelle, gucke ich mal, gibt es diese Seite eigentlich wirklich?
1: Genau.
0: Wenn ich jetzt gerade selbst von Cybermobbing betroffen bin, da seid ihr ja auch Ansprechpartner, muss ich dafür zu dir ins Büro stiefeln oder geht das auch anonym per DM auf Insta, ohne dass jetzt meine Eltern oder die Schule davon was mitkriegt?
1: Genau, ihr könnt euch jederzeit bei uns melden, sei das per Instagram, TikTok oder auch per Telefon und E-Mail sind wir erreichbar. Einfach anschreiben und dann können wir gucken, dass wir euch irgendwie beraten zu dem Thema.
0: Wie finde ich euch? Wie heißt ihr da?
1: Auf Instagram ist es CA Spandau, TikTok ist der gleiche Handle und unsere E-Mail-Adresse und Telefon findet ihr entweder auf der Webseite auch cia-spandau.de.
0: Ja. Geil. Ja, stimmt, weil hier heißt Computer in Action, kurz ist das CIA.
1: Ja, wir CIA? Haben aber nichts mit dem Geheimdienst zu tun.
0: Das würde der Geheimdienst halt auch sagen, ne?
1: Ja. Weitere Statements darf ich nicht.
0: Wenn man von der Wahl am 20. September jetzt die Wahlprogramme für das Abgeordnetenhaus in Berlin guckt, sieht man alles. Die einen fordern knallharte Handyverbote an Schulen, die anderen wollen weil nicht. iPads für alle ab der ersten Klasse. Welches Wahlversprechen ist denn aus deiner Sicht jetzt völlig, also Leute, das ist nicht realistisch?
1: Also ich halte das Social-Media-Verbot für, keine Ahnung, unter 13-Jährige oder unter 16-Jährige völlig daneben. Es wird das Problem, wie wir im Beispiel Australien sehen, nur sehr in kleinem Maße bekämpfen. In Australien zeigt es, habt ungefähr 25% der Leute nutzen das Angebot halt weniger, aber Kinder und Jugendliche finden den Weg und sie werden den Weg nutzen und gehen und weiter Social Media benutzen. Da ist das Social Media Verbot einfach zu kurz für gegriffen. Es braucht viel mehr Präventionsarbeit und Aufklärungsarbeit.
0: Wenn ihr dazu übrigens eine Meinung habt, Handyverbot auch bei euch an der Schule, wenn das ein Thema ist, auch hier in Spandau, kommt vorbei. Erzählt mir dazu eure Gefühle, habt ihr Ideen, habt ihr Wünsche, habt ihr Vorschläge. Felix vom Spandauer Medienkompetenzzentrum Computer in Action. Du hast mir gerade auch noch gesagt, in jedem Berliner Bezirk gibt es ein Medienkompetenzzentrum, die sich alle sammeln unter dem Namen Jugendnetz. Das heißt, da finde ich überall Ansprechpartner, Ansprechpartnerinnen, die mir helfen bei allen Sachen, die es so gibt in Verbindung mit Internet, Fake News, Cybermobbing, Hate Speech,
1: Medienkompetenz im Allgemeinen.
0: So, Felix, vielen Dank für deine Kompetenz heute und ich wünsche dir noch einen sonnigen Restdienstag.
1: Gerne, euch auch.
0: Süß. Leute, wir machen Musik. Paschanem, Augenblick. Und hier wird jetzt nochmal nachgecremt, weil die Sonne ballert am Reformationsplatz in Spandau. Hey.

0: hier bei Fritz, heute bis 18 Uhr live vom Reformationsplatz in Spandau. Und ich sage immer, ihr könnt vorbeikommen, ihr könnt uns anfassen, ihr könnt gucken, gibt es uns wirklich? Uns gibt es wirklich und ihr könnt euch zu uns auf die Couch setzen. Das haben jetzt 3 tolle Ladies gemacht. Sagt nochmal, wie heißt ihr?
1: Ich bin Sophia.
2: Ich bin Emma.
0: Und ihr seid 18, 18 und 16 Jahre alt.
1: Ja.
0: Warum habt ihr euch zu mir gesellt? Wieso habt ihr uns angesprochen?
1: Also bei uns geht es heute ein bisschen darum, ob die Schule wirklich aufs spätere Leben vorbereitet.
0: Ja.
1: Ich würde behaupten, unsere Schule ist ein bisschen weiter als andere Schulen. Vielleicht ist.
0: Auf welcher seid ihr denn?
1: Auf der Carlo-Schmidt-Oberschule hier in Spandau. Und ich glaube, wir sind da ein bisschen weiter als andere Schulen und vielleicht regt es die anderen Schulen ein bisschen an, und sich ein Beispiel an uns zu nehmen.
0: Was macht ihr denn besser als andere?
1: Wir haben 2 ganz besondere Schülerfirmen. In der einen sind wir alle 3 einmal tätig gewesen. Die heißt Schmidts Druckstudio. Da bedrucken wir unter anderem Textilien wie T-Shirts oder Cappies, aber halt auch Tassen oder Edelstahlflaschen, halt so alles, was das Herz begehrt. Wir legen sehr viel Wert auf Nachhaltigkeit, vor allem bei den Textilien, da legt unser Lehrer sehr, sehr viel Wert drauf.
0: Shoutout.
1: Ja, und wir bedrucken das quasi selber. Man kann selber Sachen mitbringen, die man da drauf gedruckt haben möchte. Und dann plotten wir das mit so einer Maschine und entgittern das, also ziehen die Folie ab, die überschüssige, und drucken das halt mit hohen Temperaturen drauf. Unser Lehrer sucht sich die Schüler für diese Schülerfirma meistens selber aus, weil er darauf achten muss, dass es wirklich Schüler sind, die ruhig und konzentriert arbeiten, die quasi nicht so viel... ja, Scheiße bauen, weil wenn man dann mal so einen Pulli für 20 Euro alleine im Einkauf hat, ist es doof, wenn man den, ja, wenn man den verkackt, ist vorbei. Da ist unser Lehrer dann immer sehr, sehr sauer, wenn das passiert, aber das kann ich ihm nicht böse nehmen, ehrlich gesagt.
0: Aber Finanzen, hast du gerade auch schon erzählt, als Musik gelaufen ist, das macht ihr auch Buchhaltung oder was?
1: Ja, also wir schreiben quasi selber Rechnungen an unsere Kunden, die wir halt auch rausgeben. Und wir Schüler führen quasi selber unsere eigene Buchführung. Und ich muss ehrlich sagen, mir hat das sehr doll geholfen, weil mir macht das unfassbar viel Spaß. Ich habe mich letztens, ich glaube, 2 Stunden am Stück hingesetzt und nur diese Buchhaltung kontrolliert, weil mir das extrem viel Spaß macht. Und es klingt total banal und es klingt total lustig, aber es macht mir unheimlich viel Spaß. Und ich habe gesagt, das ist was ich mir für mein späteres Leben tatsächlich vorstellen könnte. So ein bisschen in Richtung Finanzen und Buchhaltung zu gehen, ja.
0: Da findest du auf jeden Fall immer eine Menge, also werden immer ja gesucht, weil krass, ich kann bis heute keine Rechnung schreiben. Du bist 18, du hast mir so viel voraus, Alter. Krass. Und das lernt ihr einfach schon in der Schule.
1: Ja.
0: Anders gefragt, gibt es noch etwas, wo du sagst, da könnte eure Schule irgendwie noch ein bisschen mehr machen? Das fehlt noch.
1: Also
0: Kirsche auf der Torte.
1: Ja, wir haben... WAT-Unterricht seit der 7. Klasse, also von der 7. bis zur 10. Und da macht man in der 7. und 8. Klasse sehr viel in den Werkstätten, also unter anderem mit Holz oder mit Metallarbeiten, aber halt auch sowas wie Nähen. Das war jetzt bei uns, also bei Clara und mir, nicht so prägnant, weil wir halt Corona-Jahrgang waren und deswegen sehr viel zu Hause waren und davon nicht so viel mitbekommen haben. Aber das, was wir mitbekommen haben, war halt echt cool. Aber ab der 9. schweift es so ein bisschen sehr ins Theoretische ab. Ich meine, klar, es ist auch wichtig zu lernen, wie schreibt man eigentlich eine Bewerbung, wie macht man Finanzen,
0: absolut,
1: was für Versicherungen sind wichtig.
0: Ja.
1: Aber es ist halt sehr viel Theorie und ich finde, man könnte dann noch so ein bisschen mehr praktisch machen. Ich glaube auch, dass es für die Schüler interessanter ist, weil... ich habe damals, bei unserer Schule gibt es ein Fach, das kann man als Wahlpflichtfach nehmen, das heißt Arbeitslehre. Da sind wir halt dann auch sehr viel in den Werkstätten und das hat mir unheimlich viel Spaß gemacht. Und allein, dass unsere Schule sowas anbietet, finde ich toll.
0: Props, Shoutout an. Wie heißt die nochmal, die Schule?
1: Carlo-Schmidt-Oberschule.
0: Ey, Spandau kann das einfach schon ziemlich gut. Vielen Dank, dass ihr hier wart. Wir wünschen euch noch einen richtig schönen sonnigen Dienstag. Danke, dass ihr da wart. War total
1: gerne.
0: Euch. Musik jetzt hier aus Spandau. Sarro, jetzt bei Fritz.
3: Ey, wie war das nochmal? Ah ja, okay, check.

0: Fan von Billie Eilish. You should see me in a crowd. Und plötzlich stand sie bei ihr auf der Bühne. Sie ist Riesenfan von Harry Styles. Und plötzlich stand sie bei ihm auf der Bühne. Sie ist Riesenfan von Berlin. Na, check da, was kommt, wa?
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2: 14:30 ist es.
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2: Mit Anja Haufe. Tagelang hat die Polizei den Verdächtigen gesucht, der versucht haben soll, Stromkraftwerke in Deutschland lahmzulegen. Heute hat sie ihn gefasst in der Nähe von Aachen. Er hat sich laut Polizei bei der Festnahme nicht gewehrt, hatte allerdings Sprengladungen dabei. Der 48-Jährige, von dem die Polizei zwei Bekennerschreiben hat, kommt aus NRW. Er soll sich zu Sabotageversuchen in NRW und Brandenburg bekannt haben. Der Haftbefehl kommt deshalb auch von der Staatsanwaltschaft Cottbus. Beim Lesen in Mathe und in den Naturwissenschaften. Deutschlands SchülerInnen haben bei der internationalen Bildungsvergleichsstudie PISA so schlecht abgeschnitten wie noch nie. Aber warum werden die Leistungen eigentlich immer schlechter? Dazu gibt es jetzt unterschiedliche Analysen. Jona Penschek berichtet.
3: Das Handy ist schuld. Kinder und Jugendliche können sich nicht mehr konzentrieren. Deshalb feste Zeiten für Smartphones und Social Media. Und ansonsten weg damit. Das meint der Drogenbeauftragte der Bundesregierung Streeck. Der Stiftung Lesen ist diese Erklärung zu einfach. Auch in anderen Ländern sei die Social Media-Nutzung hoch. In Deutschland hänge es aber immer noch zu stark an der Herkunft, wie gut ein Kind in der Schule sei, von Bildung und Einkommen der Eltern. Die Stiftung meint, Lesen müsste in Familien so selbstverständlich sein wie Zähneputzen.
2: Wie werden Probleme in Deutschland gelöst? Wofür soll Geld ausgegeben werden? Darum geht es immer in der Haushaltsdebatte im Bundestag und die ist heute. Bundesfinanzminister Klingbeil plant, nächstes Jahr 555 Milliarden Euro auszugeben. Nochmal mehr als dieses Jahr. Die Ministerien müssen sparen. Gleichzeitig werden auch 200 Milliarden Euro neue Schulden aufgenommen. Daran gibt es natürlich Kritik. Finanzminister Klingbeil meint aber, wir bräuchten mehr Geld für die Verteidigung.
4: Wir investieren in unsere Bundeswehr und legen einen größeren Fokus auf die Abwehr von Drohnen und Cyberangriffen. Ohne neue Schulden sich zu verteidigen, das ist wie ohne Rakete zum Mond fliegen.
2: Das meiste Geld geht bei einem Bundeshaushalt immer in Arbeits- und Sozialministerium, also für Renten und Sozialleistungen wie Kindergeld, Elterngeld, Pflegeunterstützung und Arbeitslosengeld. Was da los im Hotel der deutschen Basketball-Nationalmannschaft? Es läuft ja gerade die WM der Frauen in Berlin. Das deutsche Team wohnt in einem Hotel in Mitte und in dem gab es schon zweimal Feueralarm. Erst Sonntag mussten alle um 2 Uhr nachts wegen Feueralarm raus. Heute ist das Gleiche mitten beim Frühstück um 9 Uhr passiert. Der Spielplan der Weltmeisterschaft ist eng. Deutschland hat erst gestern gegen Mali gewonnen. Heute ist direkt das nächste Spiel gegen Südkorea.
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2: Nochmal um die 30 Grad heute im Fritz-Sende-Gelände Wild. Nachmittags scheint immer noch viel die Sonne. Es kommen aber auch Wolken und kurze Schauer sind möglich. Morgen ist es dann direkt rund 10 Grad kälter.
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2: A10 Dresden Richtung Berlin. Der Anschluss Schwarzheide ist bis Ende des Monats gesperrt wegen Bauarbeiten und die Umleitung führt über Klettwitz. Berlin 100 Stadtring Richtung Wedding plus 10 Minuten wegen Stau zwischen Hohenzollerndamm und Dreieckfunkturm. 100 Richtung Treptow plus 20 Minuten Stau wegen der Baustelle zwischen Detmolder und Albuinstraße. 10 Minuten länger braucht ihr gerade aus der Stadt raus. Auf der A115 der Avus zwischen Hüttenweg und Kreuz Zehlendorf, da ist nur eine Spur frei. Und der Tiergartentunnel in Moabit ist wieder gesperrt. Bis morgen früh in beiden Richtungen, weil da wieder Personal fehlt für die Tunnelüberwachung. Deswegen staut es sich gerade auf der Tiergartenstraße. Eine Meldung noch zur S-Bahn. Und zwar gibt es ein technisches Problem am Bahnübergang in Zeuthen. S46 fährt nur zwischen Zeuthen und Königs Wusterhausen und S8 nur zwischen Birkenwerder und Grünau. Das war's. Gute Fahrt.
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5: Mit Nette. Hallo zusammen. Wir sitzen hier in der autofreien Altstadt und ich finde, allein das ist schon ein ziemlich gutes Argument, sich hier mal hinzusetzen und den Blick schweifen zu lassen. Was gibt es über Spandau zu wissen, was wir noch nicht wissen, Leute? Kommt her, erzählt es mir. Wir cornern da, wo man rauskommt, wenn man in Altstadt Spandau aus der U7 fällt. Reformationsplatz direkt an der Kirche. Hier wird entschleunigt. Hier bummelt die Seele mit. Es gibt auch Süßigkeiten, sogar Spekulatius habe ich gerade gesehen. Ich fühle mich direkt angesteckt von der Spandauer Gemütlichkeit. Gibt es hier eigentlich irgendwas zu bemängeln? Weiß ich nicht. Wie lässt es sich hier Fahrrad fahren? Seid ihr glücklich mit den Dönerpreisen? Sind eure Nachbarn lieb zu euch? Kommt her und erzählt es mir. Ja, witzig. Hier flechten sich auch gerade schon zwei Girls die Haare. Lol. Bis 18 Uhr sind wir hier für euch da. Senden live. Und hier kommen jetzt die Ärzte mit einem waschechten Spandauer. Bela B. Bitteschön.

0: 14.42 Uhr haben wir es am Dienstag. Ihr hört Fritz und in nicht mal zwei Wochen ist Abgeordnetenhauswahl, Freundinnen und Freunde. Da wählen wir die Menschen, die entscheiden, welches Geld in Berlin wohin fließt. Unter anderem, wie viel in die Öffis fließt, in eure Schulen, in die Jugendclubs und so weiter. 20. September dürft ihr ja auch wählen, wenn ihr 16 oder 17 seid. Und deshalb stecken wir heute junge Menschen zusammen mit jungen SpitzenkandidatInnen zusammen in eine Show. Host der Sendung sind Leonie Schwarzer, die war auch mal bei Fritz, und unsere Sally Kaya aus der Fritz-Frühschicht. Sally, warum wird das definitiv fresher als jede klassische Wahlarena?
1: Weil es ein bisschen ist wie ein erstes Date, aber mit einem Politiker, und es gibt gar keine Tabus. Jede Frage darf gestellt werden, und zwar vom Publikum. Da sitzen dann ganz, ganz viele junge Menschen, Schüler, OSZler, die stellvertretend für euch die Fragen stellen, die uns gerade so beschäftigen. Ich will noch nicht zu viel verraten, aber ich glaube, ist jetzt in Berlin keine große Überraschung, dass wahrscheinlich viel zum Thema Wohnen kommen wird. Das ist einfach ein fucking pain in the ass, ist eine bezahlbare Wohnung oder auch ein WG-Zimmer zu finden. Und zu dem Thema zum Beispiel kann dann jede Frage gestellt werden, die das Publikum im Studio hat. Und die Politiker müssen dazu Stellung beziehen. Und die dürfen auch nicht rumschwafeln, weil es gibt ein Zeitlimit und da sind wir knallhart.
0: Lieben wir. Und genau wie das Publikum sollen ja auch besonders junge Politiker, Politikerinnen heute Abend mit Fragen gelöchert werden. Wer wird denn da genau in der Wahlarena stehen?
1: Yes, eingeladen sind junge Abgeordnete bzw. Kandidatinnen und Kandidaten der Parteien, das klingt jetzt ein bisschen kompliziert, die nach den letzten Umfragen realistische Chancen haben, ins Abgeordnetenhaus gewählt zu werden. Also über 5% der Stimmen zu bekommen. Da ist dann jemand von Die Linke, Bündnis 90 Die Grünen, SPD, CDU, AfD und BSW. Und das Coole ist, finde ich, dadurch, dass sie halt jünger sind, beten die nicht schon seit 100 Jahren das Gleiche runter wie so ein 60-jähriger Deutschlehrer. Also ich freue mich voll drauf.
0: Geil. Also Wahlwissen auch für alle, die jetzt das erste Mal ab 16 Jahren mitwählen und sich da noch mal ein bisschen informieren wollen. Heute Abend Primetime, 20.15 Uhr im RBB 24 YouTube-Stream und natürlich auch hier auf Fritz. Damit seid ihr dann auf jeden Fall richtig gut vorbereitet für die Abgeordnetenhauswahl am 20. September.

0: in unserer Reihe Berliner Wohnen jetzt. Wo?
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3: Kommt her, gesellt euch zu uns, nehmt euch einen Keks. Wir sind in dem Bezirk, in dem man kurz vergisst, dass man in Berlin ist, in Spandau. Wir haben auf dem Reformationsplatz in der Altstadt unser Studio aufgeklappt. Ihr erkennt uns an der großen gelben Fritz-Flagge und alles andere, was hier auch noch so gelb leuchtet und im Wind weht. Und für alle, die zu Spandau noch ein Gefühl brauchen, die Leute von hier sagen, würden wir Spandau auf einer Party kennenlernen, wäre die Person ganz nonchalant.
4: Wenn Spandau jemand begrüßen würde, ich glaube eher so kurz die Hand oder eher so eine kleine Faust einfach zur Begrüßung, damit so wenig Körperkontakt, weil es so etwas schüchtern ist.
5: Spandau wird gehen zu dem, der kommt, die wird den Hand geben, fertig. Weil halt Spandau ist halt geil, die ist das, ja Mann.
6: Spandau würde sagen, hallo, schönen guten Tag, Martin mein Name.
7: Ich sag Spandau ist der Neuling in der Gruppe, der so nicht weiß, ob er eine Hand geben soll oder eine Umarmung schon angebracht ist und deswegen so dieses unangenehme Hin- und Herwechseln hat.
8: Ich sag Spandau weiß nicht ganz, wie sie begrüßen soll, aber die Leute, die sie kennt, so eine Umarmung, so eine halbe Umarmung, weil es sich nicht ganz traut, braucht ein bisschen Zeit.
9: Salam alaikum, Mahlzeit. Multikulti, Bruder.
3: Also, wir sind uns einig, Spandau würden wir ohne zu zögern auf jeden Fall zum Geburtstag einladen und am Ende hilft Spandau wahrscheinlich auch noch beim Aufräumen und beim Abspülen. Gesellt euch zu mir! Ihr hört, wir sind live hier am Reformationsplatz. Zeigt mir, wie schön euer Bezirk, euer Kiez sein kann. Bis 18 Uhr senden wir hier live. Central C jetzt hier für euch.

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3: Verkehr. A9 Richtung Leipzig zwischen Beelitz-Heilstätten und Beelitz sind nach einem Unfall die linke und die mittlere Spur gesperrt und ihr braucht 15 Minuten länger. Berlin, es gibt Stau auf dem Stadtring A100 Richtung Treptow. Zwischen Dreieck Charlottenburg und Albuinstraße braucht ihr 30 Minuten länger. Stau auch auf den Überfahrten der A103 am Kreuz Schöneberg. Auf der A115 stadtauswärts braucht ihr eine Viertelstunde länger wegen Reparaturarbeiten zwischen Hüttenweg und Kreuz Zehlendorf. Weitere 10 Minuten Staus heißen Fürstenwalder Damm stadtauswärts, Königin-Elisabeth-Straße Richtung Spandauer Damm, Gertraudenstraße Richtung Alexanderplatz und Tiergartenstraße in beiden Richtungen und Invalidenstraße Richtung Mitte. Der Tiergartentunnel ist immer noch gesperrt bis morgen früh um 5 wegen Personalmangel. Fanpool, wegen der Gashaverie ist die Storkower Straße gleich hinter der Möllendorfstraße in Richtung Prenzlauer Berg noch 1-2-3 Wochen gesperrt und Kreuzberg, die Dudenstraße, ist nach einem Wasserrohrbruch zwischen Mehringdamm und Medfesselstraße auch weiterhin voll gesperrt. Allen unterwegs, kommt gut an.
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5: Mit mir, Nette, hallo zusammen. Und das Gefährlichste für mich als Frau ist nicht der dunkle Park, sondern mein Partner oder Ex im eigenen Wohnzimmer. Und Spandau, darüber müssen wir heute auch reden, Leute. Spandau hat eine traurige Spitzenposition. 40% mehr häusliche Gewalt gibt es hier als im Berliner Schnitt, als irgendwo anders in Berlin. Deswegen kurze Warnung hier, wir sprechen jetzt in den nächsten Minuten genau darüber hier bei Fritz. Wir kommen auf dem Reformationsplatz in Spandau und fragen, wie...

meinen Nachbarn zu klingeln, wenn ich höre zum 10. Mal in der Woche, da ist laut, da läuft irgendwas nicht so richtig schief, aber weiß ich nicht, ob ich mich da einmischen sollte oder dürfte. Da sprechen wir gleich drüber. Schön, dass du dich zu mir gesetzt hast. Nach SDP, auch Spandauer, hier bei Fritz. Mama hat gesagt.

0: Es macht einfach auch wirklich Spaß, in Spandau zu sitzen und Spandauer zu spielen. SDP, Esther Graf und Sido hier bei Fritz, heute live aus Spandau vom Reformationsplatz. Und wüsstet ihr, wie ihr euch verhalten solltet, wenn ihr in der Nachbarschaft oder draußen an der Bushaltestelle irgendwie mitbekommt, dass da jemand partnerschaftlicher Gewalt, häuslicher Gewalt ausgesetzt ist? Ich sag ehrlich, I don't know. Ich glaube, ich bin zu große Schisserin. Aber Katharina vom Projekt Stopp Stadtteile ohne Partnergewalt sagt da, geh da rein. Das ist wichtig, dass wir da alle eine Awareness für haben. Du hast persönlich auch schon, unabhängig von deiner Arbeit, auch schon mal so eine Situation erlebt, ne?
1: Genau, ich glaube, fast alle haben schon mal so eine Situation erlebt, aber kleiner Spoiler vorweg, es ist nicht immer einfach. Also auch selbst mir, wo ich jetzt, sag ich mal, Expertin davon bin, es ist unangenehm, keine Frage. Und ich glaube, man muss auch gucken, wie fühlt man sich wohl. Also wenn es jetzt zum Beispiel in der Nachbarschaft passiert und ich selber habe vielleicht auch Angst, jetzt zum Beispiel jemanden zu konfrontieren, anzusprechen, da gibt es ganz viele Möglichkeiten. Also man kann zum Beispiel einfach zum Beispiel an der Tür klopfen und sagen, hey, ich habe ein Ladekabel, was ich brauche, und so einfach zum Beispiel die Situation unterbrechen, also einfach komplett ablenken. Man muss gar nicht jetzt konfrontieren, ey, was ist da gerade los, sondern einfach zu zeigen, ich bin eine Nachbarin, ich bin da und ich kriege auch mit, was hier passiert. Und das kann schon so viel ausmachen. Oder auch ein anderes Beispiel,

0: Man kann auch andere Nachbarn vielleicht zu zweit einfach fragen, hey, oder einfach klingeln und dann weggehen. Also es ist, man kann da auch wirklich kreativ sein, aber was ganz, ganz wichtig ist, dass man halt zeigt, man setzt sich ein. Du hattest ja gefragt, ein Beispiel, ne? Ich war neulich im Bus und da hatte ich gesehen, wurde eine Frau die ganze Zeit belästigt und keiner im Bus hat was gemacht. Und ich saß auch ein bisschen weiter weg und dann dachte ich, hey, habe ich gesagt, hey, lass doch mal die Frau in Ruhe. Und ich habe auch gemerkt, dass in dem Moment meine Stimme auch brüchig war.
1: Da geht der Puls, Alter, ja.
0: Ja, also natürlich, ne, es ist eine unangenehme Situation, aber dann im Nachhinein habe ich dann auch gesehen, dass dann auch andere Leute aktiv geworden sind. Und das ist ganz wichtig. Also man muss auch nicht unbedingt immer alleine alles machen. Man kann, also wenn jetzt was im öffentlichen Raum ist, Leute ansprechen, hey, das ist eine Person, die braucht Hilfe, wir gehen ja zu zweit hin. Man muss nicht alles allein machen.
1: Gerade hier in Spandau, traurige Statistik eigentlich, 40% sind wir in Spandau über dem Schnitt, was häusliche Gewalt angeht. Also 40% mehr als in ganz Berlin findet hier statt. Was sind denn so klassische Red Flags, wo ich erkenne, irgendwie bei einer Freundin bin ich mir nicht so sicher, ob die zu Hause gerade gut behandelt wird?
0: Also ganz klassische Red Flag ist Isolation. Also wenn sich jemand immer mehr zurückzieht und sich immer mehr isoliert. Genau, das ist ganz klassisch, weil ich würde auch gerne noch mal ganz kurz erzählen, bei Partnergewalt, viele denken halt immer an körperliche Gewalt, ne, dass es sichtbar ist. Aber es gibt so viele Formen, die halt nicht sichtbar sind, wie zum Beispiel psychische Gewalt.
1: Finanziell auch, genau, abzukapseln und abhängig zu machen,
0: ja,
1: habe ich auch gehört.
0: Und wir reden ja auch gerade heute auch für junge Menschen, ne, also auch digitale Gewalt, dass Leute mit intimen Fotos erpresst werden, sexualisierte Gewalt. Und da ist auch zum Beispiel sichtbar, dass wenn eine Person über bestimmte Themen nicht mehr so gern sprechen möchte. Und ganz, ganz wichtig ist, wenn du jetzt eine Freundin hast, wo du das Gefühl hast, sprich's an, aber sei auch sachte dabei, weil was viele immer machen, ist, dass sie drängen, so, ey, du hast das doch erlebt.
1: Noch mehr unter Druck setzen auch.
0: Genau, genau, das ist kontraproduktiv. Also vermitteln, hey, ich nehme das ernst, ich bin für dich da. Und wenn du bereit bist, wir können gucken, was der nächste Schritt ist.
1: Jetzt reden wir schon wieder sehr lange darüber, was wir tun können, wenn jemand betroffen ist oder wenn ich betroffen bin. Aber es gibt ja auch Täter, Täterinnen. Was muss denn, also was muss passieren, damit das einfach aufhört? Damit das, dass wir uns nicht mehr darüber unterhalten müssen?
0: Also ganz klar ist es halt, dass diese Schuldzuweisung wirklich bei den Tätern liegt. Dass wir nicht gucken, okay, was haben vielleicht die Betroffenen falsch gemacht, sondern ganz klar sagen, hey, es gibt zwar vermeintlich viele Gründe, meistens ist es eine Überforderung, ne? Also zum Beispiel, man verliert seinen Job, jemand
1: hat Angst, sich zu trennen.
0: Genau, oder fühlt sich zum Beispiel in seiner Männlichkeit verletzt. Das sind ganz, ganz viele Triggerpunkte, aber das ist keine Entschuldigung. Man muss ganz klar benennen, ja, dass man das einfach nicht mehr akzeptiert.
1: Sagt Katharina vom Projekt Stopp Stadtteile ohne Partnergewalt. Wir sitzen immer noch in Spandau auf dem Reformationsplatz. Vielen Dank für den Schnack. Ich würde so gerne so viel weiter nochmal weiterreden, weil es mega interessant ist. Aber das machen wir noch, Leute. Wir spielen jetzt erstmal Musik. Fast Boy, Music Sounds. Danke, Katharina.
0: Danke auch.

0: Spandau. Eigentlich jetzt nicht wirklich der Bezirk, von dem die meisten sagen, ja, hier gibt es auf jeden Fall ein großes Kriminalitätsproblem. Es sei denn, es geht um häusliche Gewalt. Ihr hört Fritz heute live vom Reformationsplatz in Spandau. Neben mir sitzt Spandaus Gleichstellungsbeauftragte Jule. Hi du.
1: Hallo.
0: Schön, dass du hierher gefunden hast. Jetzt habe ich gerade mit einer Kollegin, die im ähnlichen Bereich arbeitet, gesprochen, was so Red Flags sind, die ich erkenne bei FreundInnen, bei denen es zu Hause in der Partnerschaft vielleicht nicht so gut läuft. Da sagst du aber, das ist ja nicht die einzige Gewalt, von der wir sprechen. Was ist denn häusliche Gewalt, mit der du dich meistens beschäftigst?
1: Also tatsächlich ist es genau diese Gewalt zwischen Paaren, wo es mehrheitlich so ist, dass eine Frau von ihrem Partner oder Ex-Partner Gewalt erfährt. Und weiter gefasst heißt es aber auch, es kann die Gewalt der älteren Geschwister gegen Jüngere sein. Es kann die Gewalt der pflegebedürftigen Oma sein. Es kann auch Gewalt gegen Kinder generell und Jugendliche auch sein. Also es ist sehr weit gefasst und wichtig ist einfach dabei zu sehen, alles, was in der Familie passiert, ist nicht privat, muss nicht geheim bleiben. Man kann und muss drüber reden können.
0: Spandau liegt bei den Zahlen zur häuslichen Gewalt krasse 40% über dem Berliner Schnitt. Warum?
1: Oh, das ist natürlich wieder so ein großes Thema. Also das eine ist, Spandau ist, und das wissen auch viele nicht, einer der ärmsten Bezirke dieser Stadt. Es sind sehr, sehr viele Problemlagen hier, die natürlich auch dazu führen, dass Menschen besonders gestresst sind, besonders viele Probleme haben. Und das kann, das muss nicht, aber es kann sich in Gewalt ausdrücken, wenn die Problemlagen zu groß sind. Und das liegt natürlich auch daran, wenn man besonders arm ist, hat man natürlich weniger Chance, zum Beispiel eine eigene Wohnung irgendwo anders zu bekommen, sich möglicherweise auch Hilfe zu suchen, wofür man Geld braucht. Ne? Also da kommen viele Dinge auf jeden Fall zusammen.
0: Seit 10 Jahren gibt es das Spandauer Netzwerk gegen häusliche Gewalt. Also damit sensibilisiert, unterstützt und connectet ihr vor allem Frauen und Kinder und Jugendliche, die davon betroffen sind. Was, sagt deinem Gefühl, kannst du seitdem vermerken? Gibt es weniger Fälle? Positives auch?
1: Na, es ist eigentlich genau andersrum. Also indem wir sensibilisieren und es öffentlich machen und uns besser vernetzen, heißt es, die Menschen wissen, sie können sich an Organisationen, an mich, an die Politik wenden. Das heißt, das Anzeigeverhalten wird eigentlich größer. Damit steigen die Zahlen eigentlich erstmal. Und da wissen wir auch, wir sind am richtigen Punkt. Also wir müssen erstmal wissen, was passiert und dann können wir handeln.
0: Denn Gewalt, die auch zu Hause passiert, egal in welchem Setting, ist keine Privatsache. Man darf und soll sich sogar einmischen, das ist ganz wichtig. Wir sprechen gleich nochmal weiter. Mich interessiert auch noch, wie du zum Beispiel zur elektronischen Fußfessel denkst. Wie zufrieden du mit der Gesetzeslage gerade in Deutschland auch so bist, sprechen wir gleich drüber nach einem Song. Tyler und Sarah Larsen jetzt bei Fritz.

0: Fritz ist heute live in Spandau. Hier wird auf dem Liegefahrrad vorbeigefahren. Da wird das Fahrrad geschoben. Ja, Leute, autofreie Altstadt kann so entspannt und entschleunigend sein. Hi, Leute. Neben mir sitzt immer noch Jule. Du bist Spandaus Gleichstellungsbeauftragte.
1: Ja.
0: Wir reden immer noch über, kleine Warnung, häusliche Gewalt. Denn in Spandau ist der Schnitt extrem hoch. 40% liegt ihr über dem insgesamt Berliner Schnitt, wenn es darum geht, dass zu Hause im Privaten Dinge passieren, die nicht okay sind. Wie helfen wir Betroffenen oder selber uns daraus? Wir haben jetzt schon ganz viel gesprochen, dass es so nachbarschaftliche Awareness gibt, dass ich mich auch mit den Leuten connecten kann, die dann auch wissen, okay, komm, ich nehme dich an die Hand, wir klopfen zusammen da jetzt an der Wohnung, wo es zu laut ist. Was hilft mir aber das schönste bezirkliche Netzwerk, wenn am Ende die Polizei immer wieder kommen muss oder sich die Lehrerin drum kümmern muss, wenn es zu Hause Knatsch gibt?
1: Also, ich muss gleich mal sagen, dieses Netzwerk hat es geschafft, in den letzten 10 Jahren durch Öffentlichkeitsarbeit so viel Geld zu generieren, dass wir mehr Frauen, mehr Mädchen, mehr Kinder überhaupt versorgen können. Also wenn die Probleme haben, dann ist es jetzt sehr viel besser und sehr viel einfacher, um uns darum zu kümmern, dass es denen besser geht und dass sie aus diesen Gewaltsituationen auch rauskommen.
0: Super. Danke, dass du diese
1: letzter ein Mini-Nachsatz. Ja. Es ist total wichtig, dass die Nachbarin, die Lehrerin, eigentlich alle, die das mitbekommen, sich auch einsetzen. Es ist ein Problem, das die gesamte Gesellschaft angeht.
0: So, auch die Gesetzeslage gehört auch, damit die Gesellschaft irgendwie gut funktioniert. Wie zufrieden bist du damit in Deutschland?
1: Also, die Gesetze sind da, sie liegen auf dem Tisch, sie sind gut. Das Problem ist und bleibt immer wieder die Umsetzung und für eine richtig gute Umsetzung braucht es leider auch Geld und das ist immer wieder knapp und zu knapp, denn alles, was wir an Beratung und so weiter aufbauen können, könnten wir machen, wenn wir genug Geld hätten.
0: Wie schafft es dann aber ein Land wie Spanien, das noch weniger Geld hat, dass da zum Beispiel die elektronische Fußfessel gibt und dadurch die Femizide und häusliche Gewalttaten viel besser im Griff genommen werden?
1: Das ist eine sehr, sehr gute Frage. Das frage ich mich auch immer. Ich glaube, Spanien und die spanische Bevölkerung und die Politik nehmen dieses Thema einfach sehr, sehr ernst. Die hatten eine wahnsinnige Femizidrate. Deutschland hat die auch. Spanien hat es geschafft, die massiv zu senken, also die Morde an Frauen massiv zu senken. Und eigentlich schaue ich immer so ein bisschen neidisch dahin, wie die das geschafft haben. Die haben Staatsanwaltschaften, die sich mit dem Thema beschäftigen und so weiter und so fort. Ich glaube, da ist der politische Wille seit vielen Jahren sehr, sehr stark, dieses Thema anzugehen.
0: Und sehr große Frage. Was muss passieren, damit Täter aufhören, gewalttätig zu sein?
1: Wir brauchen eine andere Idee von Männlichkeit. Und das ist nur ein Punkt daran. Wir brauchen Täterkurse. Wir brauchen ganz klar den Hinweis, okay, Frauen sind keine Objekte. Sie sind nicht einfach Dinge, die irgendwem gehören. Die haben nichts zu tun und zu lassen, was Männer sagen. Das ist ein Teil daran. Also wir brauchen andere Rollenbilder und wir müssen verstehen, Menschen sind Menschen, die haben ihre eigenen Willen und wir lassen denen auch ihren Willen.
0: Sagt Jule, Spandaus Gleichstellungsbeauftragte. Vielen, vielen Dank für deine Zeit.
1: Gerne.
0: Musik gibt's jetzt. Burner Boy, Shakira bei Fritz.

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2: Mit Philipp Börger. Er soll mit selbstgebauten Raketen Drähte auf Stromleitungen geschossen haben, um Kurzschlüsse zu verursachen. Jetzt hat die Polizei in Nordrhein-Westfalen einen Verdächtigen festgenommen, in der Nähe eines Kraftwerks bei Aachen. Seit Tagen wurde nach dem Mann gesucht. Er hat sich laut Polizei bei der Festnahme nicht gewehrt, hatte allerdings Sprengladungen dabei. Er soll in Nordrhein-Westfalen, Sachsen und in Brandenburg Stromnetze attackiert haben. Er soll auch derjenige sein, der dazu schon zwei Bekennerschreiben verschickt hat. 15-Jährige in Deutschland haben bei der PISA-Studie so schlecht abgeschnitten wie nie. Nicht nur im Lesen und Rechnen können, sind viele andere Gleichaltrige in anderen Ländern besser. Deutschlands SchülerInnen haben auch Probleme, Sachen einzuordnen und kritisch zu hinterfragen, sagt PISA-Studienleiter Professor Dr. Samuel Greif.
3: Diese Jugendlichen haben dann auch große Schwierigkeiten, einfache Informationen aus einem kurzen Text zu entnehmen, alltagsnahe Prozentrechnungen durchzuführen, zum Beispiel, ob sich ein Rabatt im Supermarkt überhaupt lohnt, oder wissenschaftliche Aussagen von Meinungen oder Werbung zu unterscheiden.
2: Wie weit jemand in der Schule kommt, wie viele Wörter junge Menschen kennen und benutzen, hat in Deutschland nach wie vor zu stark mit der Herkunft zu tun, also mit der Bildung und dem Einkommen der Eltern, kritisiert die PISA-Studie und verlangt mehr Chancengleichheit. Leere Vapes gehören nicht in den Restmüll. Der Grund: in den E-Zigaretten stecken Lithium-Akkus und die können Brände auslösen. Nach Angaben der Stadtreinigung Hamburg brennt es deshalb in Deutschland jeden Tag etwa 30 Mal in Müllautos, Sortieranlagen oder Recyclingbetrieben. Alte Vapes könnt ihr kostenlos dort zurückgeben, wo ihr sie gekauft habt. Dazu sind Spätis, Supermärkte und alle anderen Verkaufsstellen verpflichtet. Vielleicht ist heute der letzte richtig warme Tag des Jahres. Bald müssen wir wohl wieder die Heizungen aufdrehen und ein Branchenverband warnt jetzt, Deutschlands Gasspeicher sind noch ziemlich leer. Nur gut zur Hälfte gefüllt. Wird der Winter sehr kalt, könnte es im Januar knapp mit dem Gas werden, warnt der Verband. Das Bundeswirtschaftsministerium sagt, sieht alles gut aus. Außerdem habe Deutschland ja die neuen LNG-Terminals und könne kurzfristig Gas aus Norwegen kaufen.
0: Wetter.
2: Berlin-Steglitz 26 Grad, Prenzlau 25, Cottbus 29. Bis zum Abend mal Sonne, mal dickere Wolken, vereinzelt zieht ein Schauer durch. Für die meisten bleibt es aber trocken und es wird noch maximal 31 Grad warm. Nachts Abkühlung auf 16 bis 14 Grad, morgen tagsüber dann nur noch 19 bis 22 Grad.
0: Verkehr.
2: A9 Richtung Leipzig zwischen Beelitz-Heilstätten und Beelitz sind nach einem Unfall die linke und die mittlere Spur gesperrt und ihr braucht 15 Minuten länger. A100 in Berlin Richtung Treptow, der Britzer Tunnel ist gesperrt, die Höhenkontrolle wurde ausgelöst. Ab Schmargendorf 30 Minuten plus, Stau auch auf den Überfahrten der A103 am Kreuz Schöneberg. A115 statt auswärts 20 Minuten plus, da muss was repariert werden zwischen Hüttenweg und Kreuz Zehlendorf. Der Tiergartentunnel ist noch bis morgen früh gesperrt, Teil der B96. Rundherum Stau in Tiergarten und Mitte, unter anderem auch auf der Invalidenstraße und der Tiergartenstraße. 15 Minuten plus circa auch auf Gertraudenstraße Richtung Alex, Malchower Chaussee statt auswärts, alles rund um die Kreuzung Königin Elisabethstraße und Spandauer Damm. Und Dudenstraße Kreuzberg auch sehr voll, der Bereich, denn nach einem Wasserrohrbruch ist da der Bereich zwischen Mehringdamm und Metfessel gesperrt. Fritz wünscht gutes Durchkommen.
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4: Mit Nette. Ich sag ja ab heute nur noch Entspandau. Versteht ihr? Ich finde den sehr, sehr gut, dass da vorher noch niemand drauf gekommen ist. Wir sammeln die letzten Sonnenstrahlen. Kommt rum, gesellt euch zu mir. Es gibt auch Spekulatius bei 27 Grad.

0: Spandau mag ich. Das sag ich, nette, weil man von hier auch so schnell weg kann mit dem ICE. Das war bisher mein Standing. Das hat sich heute geändert. Man kann auch sehr gut hier bleiben und verweilen in der Altstadt. Wir chillen hier live am Reformationsplatz. Und meinen persönlichen Spandau-Moment hatte ich vorhin, als ich mit Laptop auf der Parkbank saß und eine Frau neben mir einfach gefragt hat, und Sie müssen heute draußen arbeiten, ja? Naja. Und dann ist sie einfach aufgestanden und weggegangen. Okay, so sind Leute in Spandau. We listen and we don't judge. So eine Momente erlebt ihr daily.
1: Wenn man dann irgendwie nach einem Regenschauer die Promenade entlang an der Havel langlaufen kann.
2: Die Einschulung damals in die Grundschule fand ich am schönsten damals, weil es war so der Start in Spandau.
3: Am schönsten finde ich den Spandauer Forst. Da bin ich gerne auch mit Freunden spazieren, wenn man mal was anderes machen möchte als Geld auszugeben.
4: Wo ich zum ersten Mal hier Weihnachten gesehen habe. Zum ersten Mal, und das war wirklich Wahnsinn.
5: Ich war gerne am Wasser hinten, Mittagspause. Ess mein Brötchen, trink meinen Kaffee.
0: Ja, speaking of Weihnachten, soweit ich jetzt informiert bin, findet hier auch immer der Weihnachtsmarkt statt. Heute ist halt Fritz hier da und macht Bescherung im mentalen Sinne. Spandau delivered. Und wenn ihr auch mal einen kleinen eigenen Spandau-Moment für euch haben wollt und mal im Radio einfach auch nur Hallo sagen wollt, mehr nicht, macht das doch. Kommt vorbei. Bis 18 Uhr sind wir hier auf dem Reformationsplatz. So 30 Sekunden Fußweg von der U7-Station Altstadt Spandau weg. Kommt da rum auf einen Schnack hier auf der Fritz-Couch. Die ist auch richtig schön warm gesessen schon. Lecker. Und Gummibärchen gibt's auch noch. Und danach chillt ihr noch eine Runde an der Havel, oder? Perfekter Feierabend.
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3: Hallo, ich bin Luis, ich bin 18 Jahre alt und ich komme aus Neukölln. Ich bin mir noch nicht sicher, wen ich wähle oder ob ich überhaupt wähle, aber wenn ich irgendjemanden wählen würde, dann natürlich, um halt irgendwas zu verändern, was mich jetzt zum Beispiel stört. Vielleicht ein bisschen mehr, dass die Stadt ein bisschen sauberer wird, weil Berlin ist halt schon sehr dreckig und vielleicht, dass es ein bisschen sicherer wird. Jetzt auch gerade nach dem Anschlag, dass sich da vielleicht was verändert, aber sonst bin ich eigentlich relativ zufrieden in Berlin.
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Hört ihr, wie entspannt wir hier schon sind? Wir haben ja ordentlich die Füße hochgelegt und ihr könnt mitmachen, Füße hochlegen in Spandau am Reformationsplatz. Und ich habe mir heute Nachmittag einen neuen inoffiziellen Städteslogan für Spandau überlegt. Was haltet ihr von Bummeln, Schlemmen, Versacken? Spandau. Ja, bisher habe ich, mein Team guckt mich gerade einfach nur ratlos an. Gut, dann spielen wir weiter Musik. Mixo McLeod und Trettmann. Also ich finde den Slogan gut, aber mich fragt ja keiner. Gut, wir machen, ihr habt es aber nicht gehört. Wir machen einfach weiter hier. Kommt vorbei.

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1: Also von Spandau führen ja auch viele Schienen weg. Das habe ich heute auch schon positiv hervorgehoben. Aber wir schauen jetzt erstmal ins Hier und Jetzt. Wir sammeln die letzten Sonnenstrahlen hier am Reformationsplatz in Spandau. Mein Name ist Nette. Und weil wir gestern die Volleyballer represented haben, heute mal Shoutout an der Stelle an den deutschen Basketball, an die Damen. Weil gerade läuft ja die Basketball-Frauen-Weltmeisterschaft in Berlin und heute Abend spielen die Deutschen um den Einzug ins Viertelfinale. Und vor allem hier in Spandau gibt es bestimmt viele, die heute Abend richtig fett anfeuern werden, weil Nationalspielerin Alex Wilke kommt aus Spandau ursprünglich und diese Frau, Leute, was ist eine Maschine, Alter, 29 Jahre alt und wenn sie nicht gerade eine Basketball-Weltmeisterschaft spielt, arbeitet die einfach als Lehrerin am Gymnasium, so hä, wie macht man das, hat sie 8 Arme, kann sie sich klonen, ich weiß gar nicht, was für mich unvorstellbarer ist, Mathestudium schaffen oder so professionellen Sport machen mehrmals die Woche, ich weiß es nicht, bei ihr reicht es auf jeden Fall für eine WM auch noch, heute 20.45 Uhr geht's gegen Südkorea, könnt ihr euch sogar im Free-TV angucken, dieser Service war präsentiert von Fritz.

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7: A12, Polen Richtung Berlin. Zwischen Fürstenwalde Ost und Storkow stockender Verkehr wegen Bauarbeiten. 15 Minuten extra. Berlin, A100, da ist der Britzer Tunnel gesperrt in Richtung Treptow, weil die Höhenkontrolle ausgelöst wurde. Ab Schmargendorf braucht ihr 25 Minuten länger. Und auch im Kreuz Schöneberg, das kennt ihr schon, ist ordentlich Stop-and-Go-Verkehr in beide Richtungen. Auf der A111 staut es sich gerade stadtauswärts nach einem Unfall. Zwischen Saatwinklerdamm und Weidmannslusterdamm braucht ihr eine halbe Stunde länger. Stadteinwärts am Weidmannslusterdamm nochmal 10 Minuten länger. A115 stadtauswärts 20 Minuten plus wegen der verengten Fahrbahn dort. Der Tiergartentunnel, Teil der B96, ist wegen Personalmangels bis morgen früh gesperrt. Rundherum Stau in Tiergarten und Mitte, unter anderem auch auf Invalidenstraße und Tiergartenstraße und am Großen Stern. Voll außerdem, 15 Minuten plus oder länger. Gertraudenstraße Richtung Alex, Karl-Marx-Straße Richtung Britz, Rudolf-Rühlerlee beide Richtungen und Malchower Chaussee stadtauswärts. Gute Fahrt!

0: Wie tief zu Finanzen an unseren Schulen unterrichtet wird. Und einer, der sagt, ist noch ausbaufähig, ist Oliver von der AWO Schuldner und Insolvenzberatung in Spandau. Sitzt jetzt entspannt neben mir. Grüße.
1: Ja, hi, freue mich hier zu sein.
0: Was war denn die absurdeste Summe an Kleinbetragsschulden, die wegen irgendwie, weiß ich nicht, Klamotten oder irgendwelchen Sachen oder Sneakern auf deinem Tisch gelandet sind?
1: An eine, wo ich mich dran erinnern kann, wären zum Beispiel Frischhaltedosen für 11 Euro. Die hatte ich mal dabei, das ist mir ins Gedächtnis geblieben. Und ansonsten haben wir natürlich die ganze Spannbreite dabei.
0: Ist es bei deinem Job nicht auch voll schwierig, dann auch professionell zu bleiben? Also manchmal, wie mit den Frischhaltedosen, denkst du auch, sag mal, brennt dir der Helm oder wie ist das jetzt passiert?
1: Naja, das ist ja dann in einem Ordner voll mit Schulden. Also die Person hat den Überblick verloren über ihre finanzielle Situation. Und da ist es dann schon eher so, dass man da professionell bleibt und schaut, wie kann man diesen Menschen dann auch helfen.
0: Dir würde ich auf jeden Fall meine Finanzen anvertrauen, das weiß ich jetzt schon. Wir haben jetzt schon eine gute Verbindung, finde ich, Oliver. Wir schnacken gleich noch mal ein bisschen mehr. Auch darüber, was du von jetzt kaufen, später bezahlen so hältst. Und natürlich über das Thema, warum du sagst, die Schulen, da ist noch ein bisschen Luft nach oben, dass man in Berlin auch noch ein bisschen mehr darüber lernt, wie wir keine Schulden anhäufen und sich mit unseren Finanzen lieber beschäftigen. Das machen wir nach einem Song, nach Kitschkrieg Blumengarten. Du bist gut genug.

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0: Es ist gleich 10:04 und ihr hört Fritz mit Nette live aus Spandau vom Reformationsplatz. Und wenn ihr überlegt, wenn ihr in Spandau angesiedelt seid und überlegt, vielleicht irgendwann in die Schulden- und Insolvenzberatung einzusteigen, also in Spandau habt ihr immer ganz gut zu tun, weil Oliver arbeitet da bei der AWO und sagt, also Spandau ist in Sachen Verschuldung auch ganz oben mit dabei. Oder was hast du gemeint?
1: Ja, leider ist das so. Spandau ist schon seit Jahren eigentlich der Spitzenreiterbezirk, was Überschuldung angeht. Grundsätzlich haben wir in

0: Berlin ungefähr eine Überschuldungsquote von 10%. Das heißt, in ganz Berlin jeder Zehnte hat mit Schulden zu tun, beziehungsweise mit Überschuldung. Und in Spandau liegen wir da nochmal drüber, über den Schnitt.
1: Kannst du kurz sagen, warum?
0: Wir haben in den vergangenen Jahren wurden viele Menschen aus den Innenstadtbezirken hier an die Randbezirke verdrängt. Mhm. Und das merken wir jetzt einfach auch in den Überschuldungsquoten. Also Spandau ist nicht der einzige Randbezirk, der besonders von Überschuldung betroffen ist.
1: Okay, ich verstehe. Wenn ich shoppen gehe, online oder was, dann liebe ich ja den Button jetzt kaufen, später bezahlen. Ich finde das ganz toll. Was ist denn der Klassiker auf deinem Schreibtisch? Also ist das das neueste Handy auf Raten oder eher die 10 Streaming-Abos, die ich komplett vergessen habe? Oder was kommt da bei dir an?
0: Ja, es ist grundsätzlich erstmal alles dabei. Was sehr häufig zu sehen ist, sind zum Beispiel Handyschulden, dass die Verträge nicht mehr bezahlt worden können oder beziehungsweise auch die Geräte nicht. Die Zahlungsdienstleister wie PayPal oder Klarna sind sehr häufig dabei, aber auch zum Beispiel die Rundfunkgebühren, die habe ich auch sehr oft in den Ordnern.
1: Die sind aber auch wirklich, ja, verstehe ich. Was hältst du persönlich denn von jetzt kaufen, später bezahlen? Machst du das auch? So in 30 Tagen bezahlen?
0: Ich nutze das gar nicht, weil ich einfach glaube, dass man damit einfach nur einen Überblick über seine eigenen Finanzen verliert. Und ich würde auch jeden davon abraten, das zu bezahlen. Es ist nichts anderes, wie einen Kleinstkredit zu nehmen. Und
1: ja, das stimmt.
0: Ich halte da nicht viel von, weil ich einfach auch sehe in der Praxis, was das für Folgen hat, wie viele dann die Kontrolle verlieren.
1: Ja.
0: Und ja, lass es einfach sein.
1: Ist der gesunde Umgang mit Geld eigentlich was, das ich aus dem Elternhaus vererbt bekomme? Also gefühlt ist es so, wer zu Hause nie über Geld redet, hat später irgendwie automatisch verloren.
0: Ja, verloren vielleicht nicht, aber auf jeden Fall ist das etwas, was mit dem Elternhaus zu tun hat, wo man sehr stark geprägt wird auch. Und das merken wir auch, dass ja mit den Jahren, ich meine, ich bin erst 5 Jahre dabei, aber die Kolleginnen haben durchaus schon mal erzählt, da habe ich schon mal die Eltern beraten, jetzt ist das Kind da. Das zieht sich durch und umso besser das Elternhaus da aufgestellt ist, umso weniger passiert das auch, ja.
1: Du hast mir auch schon gesagt, die meisten, mit denen du zu tun hast, die kommen eigentlich schon viel zu spät mit ihren Schulden zu dir. Wann denn der richtige Zeitpunkt ist, dass ich dich da mal anklopfen sollte? Das klären wir gleich nach Ray.

0: Hey Leute, hier ist Fritz. Lasst uns über Moneten reden oder wenn ich den Überblick verloren habe, was ich mir alles schon gekauft habe und wo sich Schulden angehäuft haben. Oliver ist mein Mann an meiner linken Seite von der AWO Schuldner- und Insolvenzberatung in Spandau. Von hier senden wir live. Hi nochmal, Oliver.
1: Hi.
0: So, du wirst bei der AWO ja meistens erst gerufen, wenn ich meine Mahnungen nicht mehr überblicke und du sagst sogar, die meisten kommen viel zu spät. Wann ist denn der richtige Zeitpunkt? Also wenn ich in einem Monat schon im Minus bin oder checke ich nicht?
1: Ja, am besten frühestmöglich. Also schon, wenn man merkt, mir entgleiten meine Finanzen, kann man gerne bei uns rumkommen. Die Beratung ist kostenlos, man kann sich einen Termin vereinbaren und wir machen auch Haushaltsplanberatung, um einfach mal drauf zu schauen, wo können wir vielleicht noch einen Tipp geben. Leider ist es so, dass viele erst dann kommen, wenn ein großer Stapel Briefe da ist und sie komplett den Überblick verloren haben. Und wir freuen uns und wir würden uns auch wünschen, dass die Leute viel, viel eher auf uns zukommen, weil dann können wir noch viel besser helfen.
0: Ich muss aber ehrlich sagen, Oliver, ich will also schon beim Wort Haushaltsplanung sage ich, nee, ich gehe lieber an Badesee.
1: Ja klar, ich sage immer, zu mir geht man so ungern wie zum Zahnarzt.
0: Ja.
1: Aber am Ende ist einem ja geholfen. Ne? Also von dem her, ich kann das verstehen, wenn man nicht gerne zu uns kommt. Aber ich glaube, dass die meisten mit einem deutlich besseren Gefühl wieder nach Hause gehen.
0: Make Schuldnerberatung sexy again.
1: Yes.
0: Jetzt ist es ja so, dass in Berlin Finanzwissen schon auf dem Lehrplan steht. Wir hatten vorhin tatsächlich auch ein paar Schülerinnen, die erzählt haben, dass die bestimmte Firmen in der Schule schon haben, wofür sie die Buchhaltung auch selber machen. Und einer hat wirklich mit 18 Jahren gesagt, ich liebe es, diese Rechnungen zu schreiben und ich habe da richtig Bock drauf und ich will das später in meinem Leben mal machen. Da sehe ich doch, das fruchtet doch, das funktioniert doch. Da früh an Thema Geld zu kommen. Aber du sagst, es ist Luft nach oben. Was kann denn da noch passieren? Was sollen die Schulen denn noch mehr machen?
1: Ja, also grundsätzlich muss man da schon fair sein. Im Lehrplan in Berlin steht das Thema auch mit drin, Verbraucherrecht, Kreditvergaben und so weiter, dass in den Schulen darüber gesprochen wird und das ist auch wirklich gut. Aber gleichzeitig erkennen wir auch in den Schuldnerstatistiken, dass die Überschuldungsquote gerade bei den jungen Menschen ansteigt im Vergleich zu den anderen Generationen. Mhm. Und da sehen wir also, es reicht anscheinend noch nicht. Und das nimmt immer mehr Drive an, dass dieses Buy Now, Pay Later Modelle ja. Und so weiter, man kriegt immer schneller und einfacher Geld. Ja. Ja, und da ist auf jeden Fall vor diesen ganzen Gefahren auch zu warnen. Was bedeutet das eigentlich auch, wenn es schief geht?
0: Mhm. Jetzt hast du gesagt, wenn ich merke, an meiner Schule kann noch ein bisschen mehr in diese Richtung gemacht werden. Was kann ich meinen Lehrer, meiner Lehrerinnen vorschlagen?
1: Also wenn man zum Beispiel hier in Spandau wohnt, dann könnte man sich direkt an unsere Schuldnerberatungsstelle wenden. Dann komme auch ich in die Schule. Also auch wir machen hin und wieder Doppelstunden in Schulen, wo wir einfach ein bisschen aus der Schuldnerberatungspraxis dann auch erzählen, cool. Beziehungsweise aufklären. Ja. Aber wenn ich jetzt irgendwo anders in Berlin wohne, es gibt vom Senat auch eine Förderung für die Landesarbeitsgemeinschaft der Schuldnerberatung, die ein extra Präventionsprojekt haben. Mhm. Und da haben wir wunderbare Kollegen, die dann auch in die Schulen kommen und Unterricht mit den Schülern machen und aufklären.
0: Ja, am liebsten will ich dich haben, Oliver, weil dich kann ich jetzt schon aus dem Radio, dass du in der Schule mal über Schulden redest.
1: Wir können gerne mal eine Doppelstunde machen.
0: Oh Gott, das klingt irgendwie auch schon so zweideutig. Vielen, vielen Dank für deine Zeit, Oliver. Es hat sehr Spaß gemacht. Jetzt weiß ich ein bisschen besser Bescheid. Und ganz wichtig, hinten raus, in ganz Berlin gibt es Schuldnerberatungen, wo ich einfach anklopfen kann. Ich kann einfach sagen, hey, ich glaube, ich muss mal, ich habe ein Gefühl, ich verliere den Überblick. Könnt ihr euch mit mir hinsetzen? Und dann sagt ihr ja.
1: Genau, also das ist ganz wichtig. Egal in welchem Bezirk, jeder Bezirk hat eine kostenlose Schuldnerberatungsstelle, an die man sich wenden kann, wo man Hilfe bekommt und die Stellen findet man auch.
0: Leute, habt ihr gehört? Hudson Stone gibt's jetzt bei Fritz. Overthinker. Oliver, genieß noch die letzte Sonne. Ab morgen soll es wieder utzelig werden.
1: Danke, ebenso.
0: Danke für deine Zeit. Ihr hört Fritz live aus Spandau vom Reformation.

Das Tempo ist gedrosselt heute hier in Spandau. Wir machen hier ein bisschen Entschleunigung am Reformationsplatz. Ja, weil die Sonne, die ballert, die macht uns alle so ein bisschen Delulu im Kopf. Aber genießt es, Leute. Das letzte Mal nochmal so heiß, bevor es die nächsten Tage wieder rutzelig wird. Und hier am Reformationsplatz kannst du wirklich, ich gehe mal von links nach rechts, was ich gerade sehe. Du kannst erst ein Steak essen, dann kannst du daneben Nägel machen lassen. Dann gehst du noch schön bummeln im Pfennigland, haust du alles auf den Kopf, was du willst. Und danach gehst du rüber ins Südbistro und versackst. Da wurde mir eben auch schon gesagt, dass das ganze Jahr über Weihnachten, die haben einfach immer noch das Lametta da vorne hängen. Und anscheinend soll es wirklich 365 Tage im Jahr Glühwein geben. Also wenn ihr da heute bei 27 Grad Bock drauf habt, ich kann das Südbistro, also ich hab's hier im Blickwinkel, wurde mir empfohlen, könnt ihr gerne machen. Ja, hast du alles, was du brauchst, ist Spandau. Und wir sind da bei Fritz noch bis 18 Uhr. Und Musik gibt es jetzt auch noch hier, Leute. Schön, dass ihr uns zuhört.

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2: 16:30. Nee, doch, 16:30. Yes.
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2: Mit Philipp Burger. Andere sagen 16:30 Uhr. Wie digital sind Deutschlands Großstädte? Gibt es überall 5G? Wie viele Ladesäulen für E-Autos gibt es und wie viel kann ich bei der Stadt online erledigen? Genau solche Fragen hat der Digitalverband Bitkom für seinen Smart City Index untersucht. Dabei schneiden Potsdam und Cottbus besonders gut bei digitalen Angeboten für Bildung und das Leben in der Stadt ab. Berlin ist dagegen bei der digitalen Mobilität stark. Dazu gehören zum Beispiel Echtzeitinfos für Busse und Bahnen, digitales Parken oder Sharing-Angebote wie Mieträder, Autos und E-Scooter. Er soll mit selbstgebauten Raketen Drähte auf Stromleitungen geschossen haben, um Kurzschlüsse zu verursachen. Die Polizei in Nordrhein-Westfalen hat einen Verdächtigen festgenommen in der Nähe eines Kraftwerks bei Aachen. Seit Tagen wurde nach ihm gesucht. Der Mann hat sich laut Polizei bei der Festnahme nicht gewehrt, hatte allerdings Sprengladungen dabei. Er soll in Nordrhein-Westfalen, Sachsen und in Brandenburg Stromnetze attackiert haben. Er soll auch Bekennerbriefe geschrieben haben. Lesen zu können, das bedeutet nicht nur durchscrollen, sondern auch verstehen und einordnen. Und laut PISA-Studie können Jugendliche das weltweit immer schlechter. Nicht nur in Deutschland. Die Studie nennt das besorgniserregend. Gerade weil wir im Zeitalter von KI immer besser selbst einschätzen müssten, welche Infos stimmen und was wir kritisch hinterfragen sollten. Juliane Kowolik berichtet.
3: Die PISA-Studie zeigt, dass Jugendliche weltweit zwar schneller, aber häufiger falsch antworten, im Unterricht weniger aufmerksam sind und insgesamt immer mehr Inhalte konsumieren, anstatt sie selbst zu schaffen. Über 30% der Schülerinnen und Schüler geben an, dass sie künstliche Intelligenz nutzen, um Hausaufgaben zu erstellen. Noch nie waren die Bildungserfolge von Jugendlichen so stark vom Geldbeutel und dem Bildungsgrad der Eltern abhängig. Der Zusammenhang ist in Deutschland so groß wie in kaum einem anderen Land und etwa dreimal so stark ausgeprägt wie in Kanada.
1: Weibliches Personal am Eiffelturm unerwünscht. In Paris hat sich die Betreiberfirma des weltberühmten Turms entschuldigt. Eigentlich sind wir ja für die Gleichstellung von Frauen und Männern, hat das Management jetzt geschrieben. Religiöse Menschen aus Indien hatten verlangt, während ihres Eiffelturmbesuchs nicht von Frauen rumgeführt oder bedient zu werden. Frankreich-Reporterin Julia Borutta.
4: Für vergangenen Samstag hatte eine Hindu-Gruppe ihren Besuch am Eiffelturm angekündigt, die sogenannte BAPS. Und sie hatte wohl im Vorfeld darum gebeten, dass bei der Besichtigung die Interaktion mit Frauen eingeschränkt werden sollte. Daraufhin hat die Betreibergesellschaft des Eiffelturms ihre Mitarbeiterinnen tatsächlich aufgefordert, sich möglichst in abgelegene Räume zurückzuziehen. Und einzelne Mitarbeiterinnen hat das Management sogar ganz durch männliche Kollegen ersetzt. Das hat natürlich für einen Aufschrei bei den Mitarbeiterinnen und Mitarbeitern gesorgt und deshalb haben sie dann gestern auch gestreikt.
1: Wetter. Das ist warm draußen, habt ihr selbst schon gemerkt. Zwischen 25 und 30 Grad aktuell. Bis zum Abend kann es auch so sonnig bleiben. Zeitweise kann es auch mal wolkiger sein. Vereinzelt könnten schwache Schauer durchziehen. Aber für die meisten von uns da draußen bleibt es trocken. Nachts dann Abkühlung auf 16 bis 14 Grad. Morgen wird es tagsüber nur noch so 19 bis 22 Grad warm.
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1: A12 Richtung Polen. Zwischen Storkow und der Demseebrücke stockender Verkehr an der Dauerbaustelle. Aktuell 20 Minuten plus. Berlin A100 Richtung Treptow. Stau zwischen Schmargendorf und Albuinstraße. 25 Minuten extra. Stau auch auf den Überfahrten im Kreuz Schöneberg von der A103 kommend. A111, da gab es einen Unfall. Stau statt auswärts zwischen Dreieck Charlottenburg und Weidmannslusterdamm. Aktuell bis zu 40 Minuten plus. Der Flughafentunnel ist wegen Überlastung gesperrt. Statt einwärts A111 ab dem Weidmannslusterdamm 15 Minuten plus. A115 statt auswärts 30 Minuten plus. Wegen der Fahrbahnverengung und den Reparaturarbeiten. B96 Tiergartentunnel weiterhin gesperrt bis morgen früh. Rundherum Stau in Tiergarten und Mitte.
2: In Mitte konnte die Unfallstelle auf der Friedrichstraße soeben geräumt werden. Weitere Staus mit bis zu 15 Minuten plus heißen jetzt Mühlendammbrücke, Moritzplatz, außerdem Petersburger Straße Richtung Landsberger Allee, Hermann- und Karl-Marx-Straße Richtung Britz und Malchower Chaussee statt auswärts. Allen unterwegs kommt super an.
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5: Exakt, mein Name ist Nette und wir stehen hier, sitzen hier unter dem gelben Fritz-Pavillon und lassen uns schön die Sonne in den Nacken scheinen. Ich kann auch noch eine 30er Sonnencreme spendieren, wer will. Kommt rum!

0: Ihr hört Fritz. Wir machen heute Live-Radio hier am Reformationsplatz in Spandau. Die Leute grüßen uns. Hallo, ich winke nochmal zurück. Hi. Ihr habt live im Radio gewunken. Süß. Mit 28 Grad und Sonne ist Spandau heute, ey, fast wie Urlaub, Leute. Wasser, Burgen, Altstadt, autofreie Altstadt. Was willst du mehr? Da ist richtig viel Beinfreiheit. Und Fritz-Reporterin Billy, die hat sich direkt eine kleine Tour durch eure Hut geben lassen. Und ich habe ein bisschen das Gefühl, wie wir hier bleiben.
1: Wo gehe ich hin?
2: Haselhorst, das ist ganz schön.
1: Oh, da sind immer die Raves gewesen, da war ich doch früher.
2: Ja.
1: Ganze Nacht durchtanzen in Haselhorst, warst du da auch?
2: Nee, noch nicht.
1: Das war eine geile Zeit, aber jetzt ist tagsüber und raven will ich auch nicht in der Altstadt. Wo kann ich gut hin?
2: Ich glaube dann ans Wasser.
3: Hier an der Havel direkt.
1: Okay, dann setze ich mich jetzt an die Havel. Boah, hier am Wasser ist es schön, hab die Füße sogar so leicht im Sand. Neben mir sitzt jemand, der sich so richtig von der Sonne küssen lässt. Hey du, was mache ich jetzt?
4: Einfach den Tag genießen, das Wetter genießen, die Sonne scheint. Gibt es ja diese Burg, ich weiß nicht, wie die heißt.
1: Oh, die Zitadelle Spandau, prächtig, mächtig, eine tolle Burg. Wo gehe ich als nächstes hin?
5: Ich würde sagen, erstmal eine 1,50 Pizza hier bei dem Pizzaladen. Danach würde ich mich bei Backwerk vielleicht, keine Ahnung, einen Kaffee trinken.
1: Nom, das hört sich richtig lecker an. Ist das deine Hot-Tour?
5: Nein.
1: Hä? Okay, das hast du mir jetzt so schön verkauft, aber was würdest du denn dann machen?
5: Ich würde mit Freunden chillen, keine Ahnung, ein bisschen am Wasser, ein paar Bierchen, ein paar Gibbos.
1: Ja, Gibbos und Biere kann ich mir gerade leider nicht leisten, aber ich glaube, Backwerk und ein Kaffee hört sich nach genau dem Richtigen an. Wo gehe ich jetzt noch hin, um den Tag ausklingen zu lassen?
6: Zum Honigstand. Vielleicht mal die kleinen lokalen Imkereien hier austesten.
0: Oh, süß. Ja, ihr hört, hier in Spandau wird das Leben genossen mit Raves und Chillen im Park. Läuft bei euch. Oh, Billy, wir haben übrigens wirklich verloren. Die ist da beim Honigstand versagt. Aber so muss das. Support your local dealer. Lol. Yeah.

0: unserer Reihe Fantastische Nachrichten jetzt.
1: Bei einer Abstimmung aller Berliner Hunde zur allgemeinen Lage neulich kam es zu folgenden Ergebnissen. 63% aller Berliner Hunde sind mit ihrer Gesamtsituation sehr bis relativ zufrieden. Knapp 31% sorgen sich allerdings um eine unkontrollierte Zuwanderung von Katzen. 78% aller Berliner Hunde haben die Schnauze voll davon, für Reels auf Insta oder TikTok süß gucken zu müssen. 99% der Berliner Hunde stehen einer veganen Ernährung eher skeptisch gegenüber. Und 47% plädierten für deutlich längere Gassi-Gehzeiten. Fast einstimmig hingegen bestätigten alle Berliner Hunde, dass der Hund der beste Freund des Menschen ist, legten dabei aber besonderen Wert auf die Einschränkung, dass es sich dabei weder um eine Freundschaft plus, noch um eine mit gewissen Vorzügen handle.
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0: Setzt euch, nehmt euch einen Keks. Wir sind in dem Bezirk, in dem man kurz vergisst, dass man in Berlin ist. Spandau haben auf dem Reformationsplatz in der Altstadt unser Studio hier mal aufgeklappt und genießen hier noch die nachmittagliche, warme, geile Brutzelsonne. Ihr erkennt uns an den großen gelben Fritz-Flaggen und dem großen gelben Fritz-Pavillon, den wir hier über uns aufgebaut haben. Und für alle, die zu Spandau noch so ein Gefühl brauchen, die Leute von hier sagen, würden wir Spandau auf einer Party kennenlernen, wäre diese Person ganz nonchalant.
1: Wenn Spandau auf einer Party wäre, dann würde die Person in einer Ecke sitzen und einfach zugucken.
2: Spandau würde so als allererstes kommen und dann aber auch so bis zum Schluss bleiben und so versuchen, irgendwie so mit allen sich gut zu verstehen.
3: Bisschen am Rand, traut sich nicht so viel. Aber wenn man dem Zeit gibt, dann kommt Spandau auch aus sich raus.
2: Spandau sitzt da auf dem Balkon und eine Kippe nach der anderen wird gedreht, sage ich. Bisschen Randale, witzig. Also es wäre so eine Nacht, wovon du noch so 3 Wochen von erzählen würdest.
0: Ja, witzig. Spandau also guter Partygast und am Ende helfen die wahrscheinlich noch beim Aufräumen und beim Abwaschen. Ne? Gesellt euch zu mir noch bis 18 Uhr, Freunde. Zeigt mir, wie schön Spandau sein kann. Ob ihr noch irgendwas loswerden wollt, ich weiß nicht. Könnt ihr euren Namen vielleicht röpsen? Könnt ihr Einrad fahren? Könnt ihr jonglieren? Könnt ihr Diabolo? Weiß ich nicht. Könnt ihr auch einfach nur Hallo sagen? Das geht auch heute. Überhaupt kein Performance-Druck hier bei Fritz. Bis 18 Uhr sind wir hier am Reformationsplatz.

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8: Es ist kurz nach 5.
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8: A12. Berlin Richtung Frankfurt-Oder. Zwischen Storkow und der Demseebrücke stockender Verkehr an der Dauerbaustelle. 10 Minuten plus. Berlin, da ist einiges los. A100 Richtung Treptow. Stau zwischen Schmargendorf und Albuinstraße. Circa 25 Minuten plus. Stau auch im Kreuz Schöneberg, also von der A103 kommend in alle Richtungen. A111 Stau und 20 Minuten extra zwischen Dreieck Charlottenburg und dem Flughafentunnel. Das kaputte Fahrzeug da ist jetzt weg und der Verkehr normalisiert sich langsam, heißt es. A115, 20 Minuten plus statt auswärts wegen Reparaturarbeiten dort zwischen Hüttenweg und Kreuz Zehlendorf. Statt einwärts A115, 10 Minuten plus vor dem Kreuz Zehlendorf. Staus auch in Tiergarten und Mitte, unter anderem weil der Tiergartentunnel immer noch gesperrt ist. Jetzt steht hier, wegen Personalmangels bleibt der Tiergartentunnel auch in den kommenden Tagen jeweils ab 13.30 Uhr gesperrt. Fachkräftemangel, das betrifft diesen Teil der Bundesstraße 96. Weitere Staus in Berlin mit bis zu 15 Minuten plus, alles rund um die Mühlendammbrücke, dann Petersburger Straße Richtung Landsberger Allee,

0: nach 5 ist es. Ihr hört Fritz live aus Spandau vom Reformationsplatz. Und wir werden nochmal serious zum Ende hin. Denn jeder dritte junge Mensch in Deutschland hat Struggle mit der mentalen Gesundheit. Depressionen, Ängste, Überforderungen. Also wir alle kennen noch mindestens eine Person, der es so geht. Und wer dann mutig genug ist, nach einem Therapieplatz zu suchen, darf noch dann Monate auf den Platz warten. Die Politik sagt offiziell, Berlin sei bei Therapieplätzen gut versorgt. Ja, aber trotzdem hänge ich bei der 116117 ewig in der Warteschleife. Wir erzählen in dieser Corner-Tour natürlich auch eure Geschichten. Und hier eine kleine Warnung vorweg, es könnte gleich um Selbstverletzung und Suizid gehen. Ihr seid herzlich eingeladen, euch zu mir zu setzen, so wie Kinana. Hi.
1: Hi.
0: Du bist 23 Jahre alt.
1: Ja.
0: Du bist 2014 aus Syrien nach Deutschland gekommen.
1: Ja.
0: Und du hattest einen extrem schweren Start, also wirklich mit tiefen psychischen Krisen bis hin zur Psychiatrie.
1: Ja.
0: Heute hast du deinen Schulabschluss in der Tasche und machst eine Ausbildung zur Pflegefachfrau.
1: Ja.
0: Mega geil.
1: Ja.
0: Danke, dass du deine Geschichte mit uns teilst.
1: Gerne.
0: Du willst Krankenschwester werden.
1: Ja.
0: Wie geht's dir eigentlich heute, wenn du morgens aufstehst und zur Arbeit gehst?
1: Also, mir geht's ganz gut. Ich bin, also wenn ich morgen früh aufstehe, ich bin richtig stolz auf mich jeden Tag. Wenn ich so daran erinnere, wie ich von 5 Jahren morgen früh aufgestanden bin, wie mir richtig schlecht ging und ich keinen Bock auf das Leben habe. Und wie es jetzt ist, jeden Tag stehe ich morgen früh auf mit ganz Motivation, mit ganz Freude und so. Und jeden Tag sage ich mir selbst, so morgen früh, heute ist neuer Tag, neue Chance. Also neu Glück.
0: Süß. Welche Therapieform hat dir denn am meisten geholfen? Also es gibt ja auch, weiß ich nicht, es gibt Bewegungstherapie, es gibt Tanztherapie, es gibt Kunsttherapie, es gibt Verhaltenstherapie, die gängigste.
1: Also ich hatte Verhaltenstherapie, das hat mir meistens geholfen. Ich war bei einem Therapeuten 5 Jahre und das hat richtig gut geklappt, also war gut. Und dann war ich noch in Psychiatrie noch.
0: Mhm. Mit welchem Gefühl denkst du an die Zeit in der geschlossenen Psychiatrie zurück? Ich meine, es ist schon wirklich ziemlich stigmatisiert und Leute denken, oh, das ist völlig irre sein, um da gewesen zu sein. Wie ist dein Gefühl?
1: Mein Gefühl ist halt... man ist nur stolz, also diese Stolz, das, also ich bin richtig stolz auf mich, wenn ich so an Psychiatrie denke und so.

0: weil damals habe ich mir gedacht, nee, diese Zeit kann ich niemals schaffen und so. Ich werde niemals davon rauskommen und mein Leben wieder in den Griff kriegen. Aber heute, wie man das sieht, ich habe schon alles hingekriegt und so.
1: Sitzt mir hier gegenüber und strahlst mich an.
0: Ja, so strahle.
1: Das einzige Negative ist, dass wir schwitzen wie Sau, weil es fucking 28 Grad hat.
0: Also
1: hier.
0: Das ist die einzige, was Schlimmes gerade.
1: Das stimmt. Kinana erzählt uns heute ihre Geschichte. Wir sprechen gleich nochmal auch weiter, auch wie es für dich war, als du mit 11 Jahren aus Syrien nach Deutschland gekommen bist, erst im SOS Kinderdorf. Und wie du dann eigentlich an Therapie gekommen bist, was dir geholfen hat, wo du so tief unten warst, nach einem Song, den hören wir jetzt. Ist Falling Stars with the MC. Hier bei Fritz.

0: Neben mir, hier auf dem Fritz-Sofa in Spandau, sitzt Kinana, 23 Jahre alt.
1: Ja.
0: Breites Lächeln ins Gesicht getackert. Vor 5 Jahren noch undenkbar. Da warst du ganz weit unten, auch mental. Möchtest du, hier kurze Warnung vorweg, wir sprechen eventuell gleich über Suizid und selbstverletzendes Verhalten. Möchtest du auch mal kurz erzählen, wie ging es dir vor 5 Jahren, bevor du mit Therapie angefangen hast?
2: Also vor 5 Jahren, mir geht's zwar richtig schlecht, ich habe mich richtig einsam gefühlt und so. Ich war richtig eine Mädchen, die aggressiv war. Man konnte mit, also die Leute, die hatten Angst von mir und so, weil ich war so aggressiv, dass ich mit Menschen überhaupt nicht klargekommen bin. Ich hatte Stimmungsschwankung, ich bin auch in der Schule mit anderen Schülern nicht klargekommen, sodass ich meine Schule wechseln musste, also zu einem Schulprojekt zu gehen, SAS Kinderdorf. Und das war ein großer Schritt für mich, also weil das hat mich total geholfen und so. Und ich war so, ich habe immer nur am Sterben gedacht, also solche Gedanken gehabt, und ich habe mir gesagt, mein Leben wird es nie besser und so. Also ich war richtig depressiv, Stimmungsschwankung, also ja, so war richtig schlimme Zeit.
0: Ich weiß, Leute, es ist ein totales Downer-Thema, darüber zu sprechen, aber Kinana sagt auch, es ist ganz wichtig, darüber zu sprechen, weil du sagst auch selber, ich möchte alles erzählen, ich möchte allen Leuten transparent zeigen, wie, dass es Hilfe gibt, dass man da rauskommt, wenn es einem so schlecht geht.
2: Also ich finde, wenn ich jetzt ein Psycho-Problem habe, ich muss offen darüber reden, weil wie ich vorhin gesagt habe, psychoerkrankten Menschen, es ist auch genauso eine Krankheit wie Krebs. Man muss darüber offen reden und so ihre Herz offen machen und Unterstützung von anderen Menschen zu holen und so. Und nicht immer so sich schämen und so sagen, nee, die Menschen werden denken, dass ich verrückt bin, die werden sich Abstand von mir halten. Nein, ist verkehrt.
0: Und es sagt auch sehr viel mehr über die anderen Menschen aus als über dich, wenn die damit so blöd mit dir umgehen, ehrlich gesagt. Du hast gesagt, du hattest Glück, dass in der Schule jemand war, an den du dich wenden konntest. Wie bist du denn zur Therapie gekommen?
2: Also, ich war am Anfang evangelische Schule, und da haben die gesagt, okay, jetzt geht nicht mehr mit mir in der Schule da zu bleiben. Dann haben die mir geraten, SOS Kinderdorf. Ich bin dann zu SOS Kinderdorf war, und da an dieser Stelle, ich habe bei Jugendhilfe gelebt, also gewohnt, und die mich richtig unterstützt haben, das war Wildwasser, was ich richtig dankbar bin, dass ich die kennengelernt habe.
0: Shoutout!
2: Ja, Donja ist so eine Mädchengemeinschafts. Dann haben die mich zu SOS Kinderdorf gebracht, und SOS Kinderdorf war eine große Hilfe für mich. Also Everest hat mich total unterstützt und so. Also mit Therapie und so alles. Die haben mir gesagt, Kinana, du brauchst Hilfe, du musst dich selbst unterstützen und helfen und so. Und wir können uns ganz genau erinnern, der erste Tag, wo ich in Everest kam, die haben alle Abstand von mir gehalten, so eine Mitschülerin und so. Weil ich dachte, oh Gott, Kinana, sie ist aggressiv, sie ist so und so. Und SOS Kinderdorf haben die Mitschülerin andere Bild über mich gezeigt und so. Ja. Die haben gelassen, dass ich mich ein andere Bild über mich entdecke.
0: Es ist auch gerade so, als ob wir über eine andere Person reden. Ja. Und du sagst, ja, ich war mal aggressiv und die Leute hatten vor mir Angst. Hä, wen redest du? Ich nehme dich gerade so überhaupt nicht wahr.
2: Nee, aber tatsächlich war so.
0: Mega krass. Skurrile Situation, dass wir hier sitzen und so darüber lachen.
2: Ja.
0: Heute geht es dir endlich zum Glück wieder gut. Du hast einen klaren beruflichen Wunsch. Du willst Krankenschwester werden, und darüber will ich gleich noch mal mit dir kurz sprechen. Wir spielen jetzt noch mal kurz Musik. Ihr hört Fritz live aus Spandau, und das ist Taylor Swift.

0: Depression ist kein Tabuthema. Wir müssen alle viel offener damit umgehen und ehrlich sein, wie es uns auch geht, sagt auch Kinana, sitzt heute hier neben mir in Spandau. Hi, du nochmal.
1: Hi.
0: Du hast es geschafft, vor 5 Jahren dich aus einem ganz schweren Loch rauszuheben mit ganz viel Therapie und ganz viel Verhaltenstherapie auch. Und auch einfach damit, dass du das Thema Depression enttabuisieren möchtest und mit allen drüber sprechen willst. Heute gibst du als Pflegefachfrau anderen Menschen halt, also ich finde einfach, was für ein wunderschönes Bild ist das einfach. Woher holst du dir denn heute diese Kraft und dieses Selbstbewusstsein? Also was tust du für dich heute, um dir was Gutes zu tun?
1: Also die alte Erfahrung, ich denke immer nach, also an die alte Erfahrung und auch besonders alte Kontakte. Also Beispiel, ich hole meine Kraft immer von SS Kennerdorf, Everest. Ich habe immer noch Kontakt mit die, mit Wildwasser auch, wo ich mit die nochmal über meine alte Probleme so rüber reden, wo ich war, wie ich jetzt bin und so. Mhm. Also von Vergangenheit, diese ganze Erfahrung hole ich mir meine ganze Kraft und auch durch also Freunden, Patienten auch, helfen auch manchmal viel und so, weil man sieht, wie denen es gerade geht und man muss selber die unterstützen und so. Also das gibt mir auch richtig viel Stärke und so. Und Sport, also halt, also Boxen, Musik und so. Ich boxe auch gerne.
0: Okay.
1: Also ja.
0: Jetzt ist es bei Depressionen und mentaler Gesundheit ja oft auch so eine Depression kann ja auch wiederkommen. Also und häufig passiert das auch einfach. Jetzt ist es ja zum Glück so, dass du jetzt die richtigen Tools an der Hand hast und du direkt merkst, okay, das Gedankenkreisen geht wieder los. Ich merke, ich bin irgendwie unruhiger oder sowas. Was hilft dir dann da, nicht mehr in diese alten Muster zu verfallen, sondern da dann zu helfen, so dagegen zu steuern?
1: Also ich versuche immer darüber zu reden mit einer Vertrauensperson und so. Suche ich mir jemanden und dann rede ich über dem. Weil wenn ich das jetzt in mein Herz so schließe und so und nicht darüber reden, dann wird noch schlimmer und so. Man muss sich offen, also den Herz aufmachen und so sagen, ey, heute mir geht's schlecht und so, können wir über dieses Thema reden. Mhm. Aber dafür muss man eine richtige Person finden dafür, die sich die Problem ernst nimmt und so und eine Lösung gibt.
0: Mhm. Du hast jetzt noch die Chance, hinten raus hier bei Fritz, Leuten, jungen Leuten, die auch hier heute zuhören, auch noch was mitzugeben von dir. Was möchtest du noch rausgeben?
1: Also an alle Leute, junge Leute, die mich gerade aktuell hören, ich will dir nur einen Tipp geben, öffnet eure Herz und schließt dieses Depression nicht so, macht nicht Tabuthema. Wir müssen darüber reden, wir müssen uns eine Hilfe besorgen und so. Wenn mir schlecht geht, dann muss ich auch offen darüber reden, mir geht es gerade aktuell schlecht, hole ich mir Hilfe, gehe ich so eine Beratung und so, weil es gibt auch psychische Beratung, Therapeuten und so, aber nicht so runterschlucken.
0: Sonst gehen die Gefühle nämlich in den Keller und trainieren und kommen noch stärker wieder raus.
1: Ja.
0: So habe ich das gelernt. Und wir reden tatsächlich gleich nochmal mit einer Therapeutin auch über das Thema, warum wir so lange warten müssen auf einen Therapieplatz und was ich irgendwie zur Überbrückung gut tun kann, Leute. Fritz hält euch heute die Hand am Reformationsplatz und auch durchs Radio live aus Spandau. Kinana, alles Gute für dich und danke, dass du deine Geschichte erzählt hast.
1: Danke, ich wünsche Ihnen alles Gute.
0: Danke.

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2: Wir haben gerade die krass berührende Story von Kinana gehört. Sie kam mit 11 Jahren 2014 aus Syrien nach Deutschland. Psychisch ging es ihr damals unglaublich schlecht. Zwischendurch war sie auch in Behandlung, in der Psychiatrie. Aber sie hat es geschafft, dieses schlimme Tief hinter sich zu lassen. Und das möchten wir natürlich für alle jungen Menschen, denen es gerade schlecht geht. Aber auf dem Therapieplatz kannst du gerade wirklich lange warten. Das ist super belastend. Hanna ist psychologische Psychotherapeutin und sitzt jetzt da, wo Kinana eben saß. Hi du.
3: Hi.
2: Wie lange muss ich denn gerade warten, damit du Zeit für mich hättest?
3: Ich habe tatsächlich aktuell einen Therapieplatz frei.
2: Nee.
3: Aber ich habe jetzt Sorge, dass sich alle bei mir melden. Im Schnitt wartet man ja um die 7-8 Monate. Manchmal geht es schneller, manchmal dauert es länger.
2: Ja.
3: Das ist auch immer ein bisschen Glück, ne? Wen fragt man gerade an?
2: Ja. Wie findest du das denn als Psychotherapeutin, dass du nicht oft, also dass die Leute so lange warten müssen bei dir?
3: Das ist natürlich oft belastend auch, gerade wenn ich sehe, ne, oder mitbekomme, da braucht jemand dringend Unterstützung. Und auch etwas, wo mir dann ja die Hände gebunden sind, ne? Weil ich ja trotzdem einfach nur eine bestimmte Stundenanzahl pro Woche habe, wo ich Menschen sehen kann.
2: Und dich gibt's nur einmal, leider.
3: Genau.
2: Oh. Jetzt bei 7-8 Monaten Wartezeit, okay, dann habe ich in 8 Monaten einen Therapieplatz. Aber so lange sitze ich ja nicht zu Hause und starr die Wand an.
3: Yeah.
2: Was kann ich denn zur Überbrückung machen? Viele, weiß ich, fangen an wirklich mit ChatGPT oder Google Gemini zu schreiben und das so also KI-Therapeutenersatz zu benutzen. Oder sagst du, ich soll mal bei der Telefonseelsorge öfter anrufen? Oder was ist da dein Tipp?
3: Ja, also ich würde denken, dass es hilfreicher ist, mit Menschen zu sprechen. Das kann sein der Berliner Krisendienst, das kann sein der Jugendnotdienst. Es könnte auch sein, ich gehe in eine Selbsthilfegruppe. Es könnte sein, ich gehe zu einer Beratungsstelle. Wenn ich noch zur Schule gehe, könnte ich mich auch an Schulpsychologen wenden, in so benannten Siebutzen. Oder ich gehe zum Studierendenwerk, wenn ich studiere. Die haben sehr gute Beratung. Die haben auch Gruppentherapie. Es könnte auch sein, ich spreche erstmal mit meinem Hausarzt. Es könnte auch sein, dass, wenn ich wirklich sehr belastet bin, ich erstmal in eine Tagesklinik auch gehe, um das zu überbrücken, wenn ich da einen Platz bekomme. Auch da ist natürlich das Problem da. Und sonst sich natürlich auch Menschen im Umfeld anzuvertrauen.
2: Klinik kann ich aus eigener Erfahrung sprechen. Das ist wirklich eine heilsame Erfahrung. Und es hat auch mir geholfen, dieses Tabu auch zu brechen. Mhm. Weil ich immer dachte, Menschen, die in Tageskliniken oder in dauerhaften Institutionen gehen, haben so völlig die Kontrolle über Leben verloren. Aber es war in dem Moment das Beste, was ich machen konnte, wirklich. Mhm. Da rund um die Uhr den Support zu haben, ja, den ich gebraucht habe.
3: Ja, manchmal braucht es das. Und ich denke, generell ist ganz wichtig, dass Therapie kein Versagen ist und keine Schwäche ist, sondern eine Form von Selbstfürsorge und dass es kein Leben ohne Krisen gibt.
2: Okay, ihr habt jetzt einen Eindruck von Hanna gekriegt, psychologische Psychotherapeutin. Sie sagt, einen Platz hat sie noch frei. Okay, das hätte ich jetzt vielleicht nicht nochmal sagen sollen. Leute, 116117, die vermitteln euch auch Erstgespräche, genau, die verpflichtend angeboten werden müssen, um dafür auch schon ein Gespräch zu bekommen, wenn es wirklich ganz, ganz doll ist. Die Telefonseelsorge gibt, da könnt ihr euch auch jederzeit melden. Vielen Dank für deine Zeit, Hanna. Ihr hört noch Fritz. Und wann immer ihr ein offenes Ohr braucht, bei uns habt ihr auch immer eins. Schön, dass ihr heute zuhört.
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7: 5:30.
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7: Mit Philipp Burger. Wie digital sind Deutschlands Großstädte? Gibt es viel 5G? Gibt es viele Ladesäulen für E-Autos? Und wie viel kann ich bei der Stadt online erledigen? Der Digitalverband Bitkom guckt sich das jedes Jahr an für seinen Smart City Index. Und Fritz-Kollege Michael Hotzel hat sich angeguckt, wie digital unsere Großstädte inzwischen sind. Berlin, Potsdam und Cottbus.
8: Berlin ist besonders gut bei der digitalen Mobilität. Heißt zum Beispiel, Parken lässt sich digital bezahlen. Für Busse und Bahnen gibt es Echtzeitinfos. Und es gibt viele Mieträder, E-Scooter und Carsharing. Potsdam ist bei digitalen Angeboten für Bildung und das Stadtleben stark. Fast alle Schulen haben dort inzwischen Glasfaseranschluss. Menschen können bei Stadtprojekten oft online mitreden und mitplanen. Und Cottbus ist im Gesamtranking aller 83 deutschen Großstädte hinten, hat aber ein Pilotprojekt. Wer dort ins Karl-Thiem-Klinikum muss, kann digital einchecken, ähnlich wie am Flughafen.
7: Streubomben zerteilen sich beim Abwurf in viele kleinere Sprengsätze und fallen dann auf ein großes Gebiet. Manche Streubomben bleiben eine jahrelange Gefahr für Menschen und Tiere vor Ort. Durch solche Streubomben sind weltweit im vergangenen Jahr über 1000 Menschen getötet oder verletzt worden, meldet die NGO Cluster Munition Coalition. Die allermeisten Opfer waren in der Ukraine. Fast alle durch Streubomben getöteten und Verletzten weltweit kommen aus der Zivilbevölkerung und sind nicht an Kriegshandlungen beteiligt. Er soll mit selbstgebauten Raketen Drähte auf Stromleitungen geschossen haben, um Kurzschlüsse zu verursachen. Jetzt hat die Polizei in Nordrhein-Westfalen einen Verdächtigen festgenommen, in der Nähe eines Kraftwerks bei Aachen. Der Mann soll auch gesagt haben, dass er für die Sabotageaktionen nahe dem Kohlekraftwerk Jenschwalde in Südbrandenburg verantwortlich ist. Die Polizei Brandenburgs steht in engem Austausch mit den KollegInnen in NRW und Sachsen, sagte Brandenburgs Polizeisprecherin Beate Kadelt.
6: Hier gibt es Gemeinsamkeiten nach bisherigem Kenntnisstand. Und hier gilt es jetzt zu prüfen, ob wirklich alle Taten auch so viele Gemeinsamkeiten aufweisen, die dem Tatverdächtigen zugerechnet werden, oder ob hier gegebenenfalls auch andere Personen in Betracht kommen.
7: In den Wahlumfragen sieht es für die Berliner Linke derzeit gut aus und plötzlich gibt es in der Partei eine neue Frage. Was passiert eigentlich, wenn die Linke die Abgeordnetenhauswahl tatsächlich gewinnt? Die Linksjugend und andere Teile der Partei haben jetzt online geschrieben, dass sie trotzdem dann lieber Opposition machen wollen. Wörtlich heißt es im Text, eine weitere Regierung mit SPD und Grünen würde bedeuten, das Berliner Elend mitzuverwalten. Nötig sei aber Widerstand gegen die allgemeine Sparpolitik. Die linke Parteispitze sieht das naturgemäß etwas anders und will ins Rote Rathaus einziehen.
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7: Wir haben vielleicht den letzten heißen Tag des Jahres. Zwischen 26 und 30 Grad in Berlin und Brandenburg. Sonne, zeitweise auch dichtere Wolken, vereinzelt schwache Schauer. Aber für die allermeisten von uns bleibt es trocken und eben spätsommerlich warm. Nachts Abkühlung auf 16 bis 14 Grad. Morgen dann 10 Grad kühler. Tagsüber nur noch so 19 bis 22.
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7: A12 Richtung Frankfurt-Oder. Zwischen Storkow und der Demseebrücke stockender Verkehr an der Dauerbaustelle. 20 Minuten plus. Zur Lage auf den Berliner Stadtautobahnen. Auf dem Stadtring A100 Richtung Treptow staut es sich immer noch zwischen Schmargendorf und Albuinstraße. 20 Minuten plus. Auch das Kreuz Schöneberg ist wie immer dicht befahren. Stau auf den Überfahrten in alle Richtungen. A111 stockender Verkehr und 10 Minuten plus. Stadtauswärts zwischen Dreieck Charlottenburg und Flughafentunnel Tegel. A115 15 Minuten plus stadtauswärts zwischen Hüttenweg und Kreuz Zehlendorf. Stadteinwärts 10 Minuten plus vor dem Kreuz Zehlendorf. Staus außerdem in Tiergarten und Mitte. Der Tiergartentunnel heißt, es bleibt auch in den kommenden 3 Tagen, jeweils ab 13.30 Uhr, gesperrt. Grund ist Personalmangel. Das betrifft den Teil dieser B96. Berlin Westend, heute geht die IFA zu Ende. Die Funkausstellung in den Messehallen am Funkturm rechnet mit dichterem Verkehr dort als sonst. Gute Fahrt.
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2: Und auch hier machen wir einfach auf den Fritz-Sofas gerade wieder den Mental Deep Dive. Uns ist gerade noch ein Thema eingefallen, der Hanna und mir, psychologische Psychotherapeutin. Hi nochmal.
3: Hi.
2: Einen kleinen Lifehack hast du nämlich noch, wie ich noch einen Therapieplatz bekomme, wenn gerade alles schon vergeben ist oder ich zu lange warten muss aktuell.
3: Genau. Wir sprechen jetzt über gesetzlich Versicherte und was man da oft nicht weiß, ist, dass es noch die sogenannte Kostenerstattung gibt. Das heißt, wenn ich nachweisen kann, dass ich keinen Therapieplatz gefunden habe bei jemandem mit Kassensitz, dann kann ich auch bei Therapeuten ohne Kassensitz, die sonst mit Privatversicherten zusammenarbeiten, auch dort Therapie beginnen. Oft muss ich den ersten Termin zahlen, das einmal bei der Krankenversicherung einreichen und dann rechnet aber die Therapeutin, der Therapeut auch direkt mit der Krankenversicherung ab. Und wenn es eine Krankenversicherung nicht macht, kann man auch überlegen, die Krankenversicherung zu wechseln. Und sonst gibt es noch die Möglichkeit, Gruppentherapie zu machen, manchmal auch in Kombination mit Einzeltherapie. Da findet man auch noch leichter einen Platz.
2: Ich gebe jetzt irgendwie nicht ein Gruppentherapie Spandau oder also hilf mir. Wo muss ich hin?
3: Auf die Seite der Kassenärztlichen Vereinigung und dann kann man eingeben, was man sucht und dann kommt auch sehr viel probatorische Sitzungen für Gruppentherapie oder Kombination Gruppe Einzel.
2: Und ich kann auch, da kann ich aus Erfahrung sprechen, Gruppentherapie kann auch wirklich ganz beflügelnd sein. Ich sag nur Traumabonding mit den Leuten. Wenn man merkt, ich bin da überhaupt nicht alleine mit meinen komischen Gedanken. Und da, der geht's ja genauso. Ach, das hat dir geholfen? Ja, okay, dann probiere ich das auch mal aus. Das kann auch unglaublich beflügelnd sein.
3: Genau, und vor Gruppe haben viele Angst, aber am Ende ist es oft sehr effizient.
2: Ja, das stimmt. Hanna. Jetzt danke dir.
3: Danke auch.
2: Hab noch einen schönen restlichen Dienstag und sammel noch die schönen Sonnenstrahlen.
3: Danke.
2: Ihr hört Fritz, Leute. Wir machen weiter mit Musik und zwar wieder richtig waschechte Spandauer nochmal hier. SDP und Bela B. Das hat sich gereimt. Das Lied.
9: Yeah, das ist das Intro von Das Lied. Wir fangen gefühlvoll an mit Auto.

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1: Bunt ist das. Wahrscheinlich immer noch im Auskatern von seiner Tour, die er erfolgreich abgeschlossen hat. Ihr hört Fritz. Und in nicht mal zwei Wochen ist Abgeordnetenhauswahl. Da wählen wir die Menschen, die entscheiden, welches Geld in Berlin zum Beispiel wohin fließt. Also wie viel geht in die Öffis, wie viel geht in die Schulen, wie viel geht in meinen Jugendclub, wie kriegen wir irgendwie unsere Miete wieder bezahlbar. All das. Am 20. September dürft ihr wählen, auch wenn ihr 16 oder 17 seid. Und deshalb stecken wir heute junge Leute zusammen mit jungen SpitzenkandidatInnen zusammen in eine Show. Hosts der Sendung sind Leonie Schwarzer, die war ja auch mal bei Fritz, und unsere Frühfritzin Sally Kaya. Sally, sag mal, warum wird das definitiv fluffiger als jede klassische Wahlarena heute?
2: Weil es ein bisschen ist wie ein erstes Date, aber mit einem Politiker, und es gibt gar keine Tabus. Jede Frage darf gestellt werden, und zwar vom Publikum. Da sitzen dann ganz, ganz viele junge Menschen, Schüler, OSZler, die stellvertretend für euch die Fragen stellen, die uns gerade so beschäftigen. Ich will noch nicht zu viel verraten, aber ich glaube, ist jetzt in Berlin keine große Überraschung, dass wahrscheinlich viel zum Thema Wohnen kommen wird. Das ist einfach ein fucking pain in the ass, ist eine bezahlbare Wohnung oder auch ein WG-Zimmer zu finden. Und zu dem Thema zum Beispiel kann dann jede Frage gestellt werden, die das Publikum im Studio hat. Und die Politiker müssen dazu Stellung beziehen. Und die dürfen auch nicht rumschwafeln, weil es gibt ein Zeitlimit, und da sind wir knallhart.
1: So, und genau wie das Publikum sollen ja auch besonders junge Politiker, Politikerinnen heute Abend mit Fragen bombardiert werden. Wer wird denn da genau in der Wahlarena stehen?
2: Yes, eingeladen sind junge Abgeordnete bzw. Kandidatinnen und Kandidaten der Parteien, das klingt jetzt ein bisschen kompliziert, die nach den letzten Umfragen realistische Chancen haben, ins Abgeordnetenhaus gewählt zu werden, also über 5% der Stimmen zu bekommen. Da ist dann jemand von Die Linke, Bündnis 90 Die Grünen, SPD, CDU, AfD und BSW. Und das Coole ist, finde ich, dadurch, dass sie halt jünger sind, beten die nicht schon seit 100 Jahren das Gleiche runter wie so ein 60-jähriger Deutschlehrer? Also ich freue mich voll drauf.
1: Also Wahlwissen auch für alle, die jetzt das erste Mal ab 16 Jahren mitwählen. Heute Abend 20.15 Uhr zur Primetime im rbb24 YouTube-Stream. Und natürlich hier auf Fritz. Also da müsst ihr euch irgendwo nirgendwo anders nochmal hinbewegen. Bleibt genau da liegen, wo ihr seid. Damit seid ihr dann auf jeden Fall richtig gut vorbereitet für die Abgeordnetenhauswahl. Dieses Wort, ich werde mich nie daran gewöhnen, denn es ist so unfassbar lang. Ariana Grande. Der Song ist auch, ja, 3 Minuten 13. Fühlt doch mal selber. 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Jetzt hier bei Fritz live aus Spandau. Tacho.

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2: Ich bin Lilian, komme aus Marzahn-Hellersdorf und bin 17. Ich gehe wählen und mir ist da ganz wichtig, dass auf die Jugendlichen auch eingegangen wird. Gerade die so von zu Hause ausziehen und dann, dass die da irgendwie mehr Starthilfe bekommen. Oder auch so Thema Psyche, dass da auch mehr drauf eingegangen wird. Also mehr Psychotherapeuten, dass da mehr Plätze gibt, mehr Unterstützung ist, dass man schneller einen Platz findet.
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1: Es war eine 10 von 10, liebe Leute. Danke, dass ihr uns so sweet hier aufgenommen habt in der Altstadt auf dem Reformationsplatz. 14 bis 18 Uhr haben wir hier den Platz beschallt. Und ihr habt erzählt, wie ihr in der Schule schon richtig geil Finanzen lernt. Ich bin maximal neidisch. Dass es wichtig ist, über eure mentale Gesundheit zu sprechen, dass ihr wegen kleiner Schulden lieber früher kostenlos zur Schuldnerberatung geht, als zu spät. Und solche Gespräche machen wir gerade jeden Tag in jedem Bezirk in Berlin. Ihr dürft euer Herz ausschütten, egal zu welchem Thema das euch gerade beschäftigt. Gerne auch zur Wahl in Berlin am 20.09. Morgen sind wir in Friedrichshain. Jawohl, da kommen wir auch nochmal vorbei. RAW-Gelände am Café Kult, da bauen wir unser gelbes kleines Fritz-Studio auf. Ich glaube, Dominik hier aus Spandau, der wird auf jeden Fall vorbeischauen. Der feiert Friedrichshain übertrieben.
2: Ist ein super Ort, schön Multikulti, richtig geil. Lecker essen.
1: Lecker essen. Und Lina aus Spandau hat auch eine Message an Friedrichshain.
3: Hey Friedrichshain, ich war noch nie bei dir, aber ich würde gerne mal vorbeikommen.
1: Ja, süß, mach das. Und für euch haben wir auch Platz und Zeit. Wir kommen dann live mit euch morgen auf dem RAW-Gelände mit mir, Nette und dem ganz tollen Fritz-Team, das hier um mich rumwirbelt, von dem man nicht so viel hört, aber ohne die das hier alles nicht funktionieren würde. Danke, Leute. Ich mache jetzt Feierabend. Ich freue mich auf euch morgen ab 14 Uhr und ich schließe meine Moderation heute mit der Spandau-Bewertung. Netter Kontakt, gerne wieder. Hey!

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1: Ist doch cool, oder Papa?
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4: 18 Uhr.
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5: A9 Richtung Berlin. Zwischen Brück und Belitz liegen Fahrzeugteile auf der linken und der mittleren Spur. Berlin A100 Richtung Treptow. Weiterhin Stau zwischen Schmargendorf und Albuinstraße. Jetzt nur noch 15 Minuten plus. Stau auch immer noch im Kreuz Schöneberg auf den Überfahrten von der A103 kommend. A115 in beiden Richtungen. Etwa 10 Minuten Stau vor bzw. hinter dem Kreuz Zehlendorf. Staus auch in Tiergarten und Mitte. Wegen Personalmangels bleibt der Tiergartentunnel bis auf weiteres nachmittags ab 13.30 Uhr gesperrt. In den kommenden 3 Tagen mindestens, steht hier. Außerdem wird gerade demonstriert in Berlins Mitte, und zwar konkret zwischen Karl-Liebknecht-Straße und Washingtonplatz am Hauptbahnhof. Westend, die internationale Funkausstellung geht in diesen Minuten in den Messehallen am Funkturm zu Ende. Rechnet mit dichterem, stärkerem Verkehr als sonst um diese Uhrzeit und zur S-Bahn wegen Bauarbeiten rund um Schöneweide. Fahren heute Nacht ab 21.30 Uhr auf 3 S-Bahn-Strecken Busse statt Züge, und zwar zwischen Schöneweide und Grünau, zwischen Schöneweide und Grünbergallee und zwischen Schöneweide und Spindlersfeld. Allen unterwegs, kommt gut durch.
4: Merci beaucoup.
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Menschen rassistisch beleidigen, um quasi rechts sein im Osten, rechts aufwachsen und vor allen Dingen auch wirklich die ehrliche Frage, wie werden ganz normale Menschen plötzlich rechts? Das waren so die ersten zwei Staffeln und jetzt ist Staffel 3 draußen, Springerstiefel, Alpha oder Opfer und es geht um unser heutiges Männlichkeitsbild, vor allen Dingen das Männlichkeitsbild in der Manosphere-Bubble, die uns irgendwie wieder sagt, dass Männer harte Alphas sein müssen und Frauen zurück an den Herd gehören und noch sehr viele andere weirde Sachen. Über den quatschen wir gleich, könnt ihr euch aber schon mal in der ARD-Sounds abspeichern. Ich liebe diesen Podcast, weil die beiden Protagonistinnen, die beiden Hosts sind einfach die besten. Don Pablo Molemba und Hendrik Bolz, merkt euch diese Namen. Und auch vielleicht den hier, das ist Sabrina Carpenter mit Tears. Und danach kommt DJ Goja.

0: 8. Oh mein Gott, was ist mit deiner Stimme eigentlich los? Ich liebe Dreier. Ja, so ist es. Also beim Basketball. Aktuell ist ja Basketball-WM. Beste WM sowieso, weil einfach in einer Woche alles rum ist. Heute zockt Deutschland gegen Südkorea und wir sind alle so hyped, dass es schon kurz nach dem Start einen Ticketverkaufsrekord gegeben hat.
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0: Seit dem Wochenende gibt's die Heim-Basketball-WM der Frauen in Berlin und die Spiele laufen gut. Gestern Abend haben wir gewonnen gegen Mali und jedes Mal ist's bumsvoll in den Hallen. Mehr als 20.000 Zuschauertickets sind schon weggegangen und das gab so noch nie, sagt auch Profispielerin Marie Gülich.
2: Ich meine, es ist mega geil, einfach so eine Crowd zu haben, die so mitzieht, die so laut ist, die es alles so feiert.
0: Ja, Mann, das muss so pushen. Die 12 Frauen, die da mitmachen, sind einfach auch so heftige Sportlerinnen. Einige auch amerikanische Superstars spielen da in der WNBA oder sind bei Olympia dabei. Das zeigt auch einfach, dass es im Basketball Strukturen gibt, die Frauen im Profisport vernünftig fördern. Ganz viel Liebe und Appreciation also für diese Girls. Heute Abend spielt Deutschland gegen Südkorea und egal wie es ausgeht, wir haben jetzt schon gewonnen, aber wir sagen, Deutschland wird nailen. Na klar. Alex Warren jetzt hier mit Personal.

0: Fat Papi. Mit Freaked Out haben wir gehört hier auf Fritz 18:15 Uhr. Social Media ist nicht gut auf Dauer, das wissen wir. Aber to be honest, es ist insane und es macht uns insane. Eben nur kurz paar Kochreels auf Insta gecheckt und zack, bumm, paar Swipes später erzählt euch ein Typ, dass Männer rohes, vergammeltes Fleisch essen sollen, um richtig männlich zu sein.
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0: Holly Humberstone, To Love Somebody, 18.23 Uhr hier auf Fritz. Und ey, guck mal kurz raus, die Sonne, die dürfte bei euch auch gerade so süß zwischen Bäumen oder vielleicht auch einem kleinen Haus dazwischen hergucken. Habt ihr vielleicht Freitag ein Date und schon Pläne? Falls ja, cancel bitte sofort Storno, weil ich habe noch einen viel besseren Plan. Wie wäre es, egal ob mit Date oder ohne, Nina Chuba in der Wuhlheide. Und ihr seht da nicht nur nun Nina Chuba, sondern maybe auch Justin. Er hat uns nämlich diese Sprache hier geschickt und sich damit auf die Gästeliste für Nina Chuba katapultiert.
1: Yo, was geht ab? Ich bin Justin und ja, gerade auf Arbeit und habe einen Aufruf gehört. Und ich würde mich auf jeden Fall sehr stark freuen, wenn ich zum Nina Chuba Konzert könnte, weil da wollte ich schon immer mal hin. Es steht noch auf meiner Bucketlist drauf und ich würde mich sehr freuen. Und wenn es geht, auch eine Begleitung mitnehmen.
0: Ey, Begleitung kriegen wir hin und basically macht er einfach genau das. Schickt uns eine Sprache, seid cute, haut raus. Warum wollt ihr unbedingt zu Nina Chuba? Schickt uns eine Sprache per WhatsApp an unsere neue Nummer 030 30 31 und dreimal die 0. Sagt uns, warum ihr zu Nina Chuba geschickt werden müsst. Und maybe startet ihr dann am Freitag in der Wuhlheide mit Nina Chuba in dieses fantastische Spätsommerwochenende. Die Sprache könnt ihr jetzt in 5 Minuten in einer Stunde schicken. Hauptsache ihr schickt sie 030 30 31 dreimal die 0. 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

0: Berry Lilly.
1: Und ihr wollt Nina Chuba sehen, dann sendet uns jetzt an die 030 30 31. Dreimal die Null, eine Sprachi, in der ihr uns darbietet, warum ausgerechnet ihr mit Lieblingsplus 1 dahin gehen solltet. Am besten macht das jetzt, sonst habt ihr es vergessen. Oder ihr macht es in 5 Minuten, 5 Stunden. Aber 5 Tage habt ihr nicht mehr Zeit, weil am Freitag schicken wir euch ja schon zu Nina Chuba in die Wuhlheide. Also los, 030 30 31 dreimal die Null. Schickt eine Sprachnachricht über WhatsApp an unsere neue Telefonnummer, wenn ihr Nina Chuba live sehen wollt. Achso, ihr hört Fritz. Wusstet ihr? Fritz, 1828. Das ist Dua Lipa, mein Name ist Jule Karden.

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1: 8:39.
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2: Wie digital sind Deutschlands Großstädte? Das wurde untersucht. Zum Beispiel gibt es überall 5G oder wie viele Ladesäulen für E-Autos hat die Stadt und wie viel kann ich da bei der Stadtverwaltung online erledigen? Solche Fragen und noch mehr hat der Digitalverband Bitkom für seinen Smart City Index untersucht und Potsdam und Cottbus zum Beispiel schneiden besonders gut ab bei digitalen Angeboten für Bildung oder das Stadtleben. Berlin ist vor allem bei der digitalen Mobilität stark. Dazu gehören zum Beispiel Echtzeitinfos für Busse und Bahnen, digitales Parken und Sharing-Angebote wie Mietautos, Mieträder und E-Scooter. Lesen zu können, das bedeutet nicht nur durchscrollen, sondern auch verstehen und einordnen. Laut PISA-Studie können Jugendliche das weltweit immer schlechter, nicht nur in Deutschland. Die Studie nennt das besorgniserregend, gerade weil wir im Zeitalter von KI immer besser selbst einschätzen müssen, welche Infos eigentlich stimmen und was besser kritisch hinterfragt werden sollte. Juliane Kowolik.
3: Die PISA-Studie zeigt, dass Jugendliche weltweit zwar schneller, aber häufiger falsch antworten, im Unterricht weniger aufmerksam sind und insgesamt immer mehr Inhalte konsumieren, anstatt sie selbst zu schaffen. Über 30% der Schülerinnen und Schüler geben an, dass sie künstliche Intelligenz nutzen, um Hausaufgaben zu erstellen. Noch nie waren die Bildungserfolge von Jugendlichen so stark vom Geldbeutel und dem Bildungsgrad der Eltern abhängig. Der Zusammenhang ist in Deutschland so groß wie in kaum einem anderen Land und etwa dreimal so stark ausgeprägt wie in Kanada.
2: Was Israel in letzter Zeit im Westjordanland macht, wird von vielen Ländern scharf kritisiert. Jetzt haben Großbritannien, Frankreich, Kanada, Polen und weitere Länder angekündigt, sie wollen weniger oder gar keine Produkte aus illegalen israelischen Siedlungen mehr kaufen. Die israelische Regierung macht das wütend. Sie hat zumindest erstmal gegen Großbritannien Gegenmaßnahmen verkündet. Das britische Konsulat in Jerusalem wird geschlossen und mehrere PolitikerInnen und AktivistInnen dürfen nicht mehr nach Israel einreisen. Weibliches Personal am Eiffelturm unerwünscht. In Paris hat sich die Betreiberfirma des weltberühmten Turms entschuldigt. Das Management hat jetzt geschrieben, eigentlich sind wir ja für die Gleichstellung von Frauen und Männern. Religiöse Menschen aus Indien hatten verlangt, während ihres Eiffelturmbesuchs nicht von Frauen rumgeführt oder bedient zu werden. Frankreich-Reporterin Julia Borutta.
4: Für vergangenen Samstag hatte eine Hindu-Gruppe ihren Besuch am Eiffelturm angekündigt, die sogenannte BAPS. Und sie hatte wohl im Vorfeld darum gebeten, dass bei der Besichtigung die Interaktion mit Frauen eingeschränkt werden sollte. Daraufhin hat die Betreibergesellschaft des Eiffelturms ihre Mitarbeiterinnen tatsächlich aufgefordert, sich möglichst in abgelegene Räume zurückzuziehen. Und einzelne Mitarbeiterinnen hat das Management sogar ganz durch männliche Kollegen ersetzt. Das hat natürlich für einen Aufschrei bei den Mitarbeiterinnen und Mitarbeitern gesorgt und deshalb haben sie dann gestern auch gestreikt.
0: Wetter.
2: Das ist immer noch sommerlich warm. Berlin-Schöneberg gerade 28 Grad, Bad Liebenwerda, Cottbus, Guben sogar über 30 Grad. Neuruppin 25. In der Nacht örtlich Schauer, Tiefstwerte 16 bis 14 Grad. Morgen viele Wolken und im Osten und Süden Regenschauer bei nur noch 18 bis 22 Grad.
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2: A12 Richtung Frankfurt-Oder zwischen Storkow und Demseebrücke. Stockender Verkehr an der Baustelle, aktuell 30 Minuten plus. Berlin A113, die ist nach einem Unfall zwischen Adlershof und Schönefeld-Nord stadtauswärts gesperrt. Aktuell Stau ab Johannisthaler Chaussee. Auf dem Stadtring A100 Richtung Treptow gibt es noch Stau zwischen Schmargendorf und Albuinstraße, ca. 15 Minuten plus. Und Stau auch, wie oft zuletzt, im Kreuz Schöneberg auf den Überfahrten zur A100. Der Tiergartentunnel ist wegen Personalmangels bis morgen früh gesperrt und das gilt auch an den kommenden drei Tagen jeweils ab 13.30 Uhr. Darüber hinaus wird zurzeit demonstriert, von der Karl-Liebknecht-Straße geht es zum Washingtonplatz am Hauptbahnhof. Zur S-Bahn. Rund um Schöneweide wird wie immer gebaut wegen des neuen Stellwerks dort. Heute Nacht ab 21.30 Uhr werden auf drei Strecken Busse eingesetzt und zwar von Schöneweide nach Grünau, nach Grünbergallee und nach Spindlersfeld. Kommt gut an.
1: Danke dir.
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1: Mit mir Jule Kaden und ich habe hier gleich ein Buch für euch am Stiss. 542 Seiten, Anton und Alma. Wie es Micha Hotzel gefällt, das erfahren wir gleich. Ich kann euch nur schon mal sagen, die Jury vom Deutschen Buchpreis hat es jetzt auf die Shortlist gepackt. Also checkt es aus.

Lady Gaga, das ist so schön. 1842 ist Balsam für unsere Seele in diesen politisch wilden Zeiten. Ey, und es ist doch so, sind wir mal ganz ehrlich. Politik ist schwer zu verstehen, wenn ihr nicht gerade seit 12 Jahren Politik-Wissenschaftsmaster drinsteckt. Und so diese ganzen Fernsehdebatten machen halt auch gar keinen Bock, weil was will ich denn mit irgendwelchen 60-plus-jährigen Politikern über Themen sprechen, bei denen schon mal die Frage aufkommt, juckt Rheuma nicht mein Thema heute? Deswegen gibt es heute Abend die junge Wahlarena. Da sind junge Abgeordnete und Kandidatinnen von den Parteien am Start, die nach Umfragen die besten Chancen haben, in Berlin Ende September im Abgeordnetenhaus zu landen. Und sie werden dann mit Fragen bombardiert, die halt junge Leute, also euch da draußen, einfach wirklich beschäftigt. Wohnen, Jobs, Therapie, Ausbildung, bliblablub. Die PolitikerInnen haben dann auch nur begrenzt Zeit, um zu antworten. Bleibt also tight und wird kein unaushaltbarer Laberflash von denen. Könnt ihr euch um 20.15 Uhr reinziehen, entweder im rbb-Fernsehen, falls ihr das noch kennt, dieses Fernsehen, und ansonsten natürlich auch im Internet drin gucken oder einfach bei Fritz hören, weil wir übertragen das Ganze 20.15 Uhr, 7:45 für unsere Kollegen aus den anderen Teilen des Bundesgebietes. Seid dabei, 20.15 Uhr. Fritz macht Politik mal wieder ein bisschen sexy hier. Casey, Charlize. Und die Banger Fabrik mit I'm Ready.

0: Wenn meine Freundinnen mir etwas über ihre Beziehung erzählen, gibt es immer nur zwei Zustände. Entweder alles super toll, rosig, bla bla, best boy ever, oder alles completelos, sucking, scheiße, wird nur gestritten oder frisch getrennt. Und dann merke ich jedes Mal, ey, so eine richtige Beziehung, die ist übelst kompliziert.
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0: Und weil sie so kompliziert sind, diese Beziehungen, ist es nur logisch, dass es auch extrem lange Romane über sie gibt. So wie Anton und Alma von Dana Vohwinkel. 542 Ausrufezeichen Seiten hat dieser Schinken. Buchchecker Micha, du hast sie dir alle angetan. Du lebst noch. Wo
2: ja.
0: geht's?
2: Also tatsächlich spoilert der Titel das gesamte Buch, weil es geht legit nur um Anton und Alma.
0: Surprise.
2: Ja, Anton knietief in seinem Geschichtsstudium, Alma auch knietief in etwas drinne, in a Situationship, nicht mit Anton, die aber gibt aber gar nichts. So, und es gibt Nebenfiguren, die tauchen aber nur auf, wenn sie auf Anton oder Alma treffen. Und die Geschichte wird aus beiden Perspektiven erzählt. Es startet damit, wie sie sich kennenlernen, schließlich irgendwie zusammenkommen und sich zusammen entwickeln. Aber es wird auch thematisiert, wie Weltereignisse sie und ihre Beziehung beeinflussen und verändern.
0: Spannend. Über 500 Seiten, also nur um ihre Beziehung. Ist es nicht aber auch dann irgendwie lamey?
2: Ja, das war bei den ersten Seiten auch meine Sorge, weil unsere beiden Turteltauben am Anfang auch ein bisschen cringe-edgy unterwegs sind, muss ich sagen. Die Sorge ist aber schnurstracks verflogen und ich wurde eingesaugt in ihre Beziehung. Und zwar so sehr, dass ich plötzlich mit ihnen so ein literarisches Love-Triangle gebildet habe.
0: Mm.
2: Und ich wurde deshalb so schnell Teil von ihrer Beziehung, weil Dialoge gruselig real sind. Anton und Alma nennen sich auch einfach mal Bro und Digger.
0: Lieb's.
2: Und wenn sie sich streiten, dann steht der Streit auch in Caps Lock da. Da kam sie sofort, dass ich auch angeschrieben werde. Diese 542 Seiten lohnen sich wirklich komplett. Ich hatte nach der letzten Seite das Gefühl, dass ich mich frisch getrennt habe.
0: Ach Maus, muss ich dich kurz drücken?
2: Ja, vielleicht.
0: Ja, okay. Ein dicker, aber geiler Roman über Liebe und Beziehungen. Micha feiert's komplett, die Jury vom Deutschen Buchpreis auch, weil heute wurde bekannt gegeben, dass Anton und Alma von Dana Vohwinkel auf der Shortlist für den Deutschen Buchpreis steht. Das Buch hat 542 Seiten und kostet 26.

0: in unserer Reihe Sätze kurz vor der Notaufnahme.
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0: es tut mir so leid, sagt Pamo. Mir tut dir gar nichts leid. Ich freue mich sehr, dass diese Stunde hier gleich rum ist, denn dann kommen wir zu den wirklich geilen Sachen. Wir haben wieder eine Zeit, eine Stunde rumzublödeln. Dazu braucht ihr unsere neue Telefonnummer 030 30 31 dreimal die 0 und slidet uns mit einer Sprachnachricht auf WhatsApp rein oder sendet die Sprachnachricht über die ARD Sounds App. Da haben wir auch einen neuen Chat für euch, quasi Sprachnachricht 2.26. Und jetzt kommt es. Hallo, mein Name ist Eloui Nedak. Wisst ihr, was läuft? Namen rückwärts aussprechen. Oh mein Gott, was habe ich das geliebt. Im Kindergarten, in der Schule, immer. Ich glaube, jedes Kind ist in dieser Phase irgendwann und spricht nah seinen eigenen Namen voller Stolz rückwärts aus. Meine allererste E-Mail-Adresse ist sogar mit Eloui89. Oh mein Gott. Also dann noch so eine dumme Zahl dran. Lol einfach. Also, Eloui ist mein Name und jetzt ist die Frage, wie heißt ihr auf rückwärts? Bitte sendet mir eure Sprachnachricht per WhatsApp oder ARD Sounds. Eine Sprachnachricht möchte ich, weil ich finde auch einfach, die Namen klingen so geil, wenn sie rückwärts ausgesprochen werden. Und dann hören wir quasi alle zusammen rückwärts euren Namen und jeder kann mal kurz überlegen, was heißt es dann eigentlich richtig rum? Okay, also 030 30 31 dreimal die 0 oder in der ARD Sounds App. Eure Sprachis jetzt rein mit eurem Vornamen in rückwärts.
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3: Mit mir Jule Kaden oder soll ich besser sagen mit Eloy Nedak. Oh mein Gott, was habe ich das als Kind gefeiert, meinen Namen rückwärts auszusprechen. Ich glaube, wir haben das alle gemacht. Bin der, dann der, jeder von uns. Und damit wir auch hier weiter noch fein unsere Telefonnummer schön miteinander üben können, machen wir das einfach heute die ganze Stunde und trainieren damit selbst ihr zu Hause beim Zuhören direkt mal ein bisschen eure kleinen Gehirnzellen. Denn ihr sendet mir als Sprachi entweder über die ARD Sounds App, Klammer auf, ja, die Fritz App ist umgezogen in die ARD Sounds App, aber könnte auch alles gelb machen und sieht vor allen Dingen geiler aus als die Fritz App, sorry Fritz App. Also entweder in ARD Sounds sendet ihr die Sprachi oder per WhatsApp. Ja, Fritz hat jetzt WhatsApp an die 030 30 31 dreimal die 0. Yes, wir haben eine neue Nummer. 030 30 31 dreimal die 0. Sendet mir euren Vornamen, gerne auch, wenn ihr einen Doppelvornamen habt, Doppelvornamen in rückwärts als Sprachi. Die hören wir dann zusammen alle im Radio und dann können wir nämlich alle überlegen, mal kurz so, hä? Welcher Name ist das? Also euer Vorname in rückwärts jetzt in die Sprachi per WhatsApp oder per ARD Sounds. Ich freue mich todes drauf. Ihr glaubt nicht, ich habe alle schon damit verrückt gemacht. Na klar.

0: Lieben wir doch hier schon wieder 19.07 Uhr. Ihr ballert hier schon wieder rein über die WhatsApp. Ich habe euch gefragt, wie heißt ihr rückwärts? Und ich lieb's, dass ihr alle dieses Spiel auch gespielt habt als Kind. Fangen wir doch mal an hier mit Ihmchen. Wie heißt er richtig?
1: Trebor.
0: Der Trebor. Nochmal?
1: Trebor.
0: Ich finde es so geil, wie schwer das im Kopf irgendwie ist. Natürlich, der Robert. Und hier habe ich die Isus. Die Isus ist aber nur der Spitzname. Und Isus heißt eigentlich?
2: Enasus Trebor.
0: Enasus Trebor. Ich finde, das erste ist noch easy und das zweite?
2: Enasus Trebor.
0: Hat sie uns ihren Mädchennamen geschickt. Susanne, Enasus und Trebor Rabat. Oder irgendwie so, falls es da nicht irgendeinen Buchstaben gibt, den man einfach nicht mitgesprochen hat. Und jetzt seid ihr dran. Wie ist euer Vorname? Es reicht Vorname, gerne auch Doppelname oder wenn ihr wollt, halt Nachname, wenn ihr quasi mittlerweile anders heißt, euch umbenannt habt, wie auch immer. Rückwärts. Rückwärts an die 030 30 31 und dreimal die 0. Schickt eine Sprache per WhatsApp, da sind wir jetzt am Start. Oder in der ARD Sounds App. Ich freue mich drauf. Das hier ist Aluab. Aluab Raletz. Oder auch Paula Stella mit Gömme Elch. Aluab ist auch geil. Die Aluab Raletz. Hier auf Fritz.

0: Alua Bralets, besser bekannt, formerly known as Paula Stella mit Girl My Age. Hallo, mein Name ist Eloy Nedak und ihr hört Trim hier im Radio drin. Und heute werden alle Namen rückwärts ausgesprochen. Ihr sendet hier fleißig eure Vornamen und ich begrüße recht herzlich in der Sendung
1: Innenohr.
0: Den Innenohr. Klingt kurz wie Innenohr, aber ist einfach nur besonders hervorragend betont.
1: Innenohr.
0: Der Ronny hat geschrieben und per WhatsApp seinen Namen rückwärts gesendet. Könnt ihr auch machen unter der 030 30 31 dreimal die 0. Unsere neue Nummer direkt verknüpft mit WhatsApp. Ruft ihr an oder sendet eine Sprache an diese Nummer 030 30 31 dreimal die 0. Könnt auch in der ARD Sounds senden. Und ich habe natürlich alle meine Kolleginnen wieder gequält und möchte euch eine ganz neue Kollegin vorstellen. Die hier.
2: Aralk.
0: Die Aralk. Fand ich auch sehr süß. Das ist Clara. Oder auch meinen lieben Kollegen.
3: Leachim.
0: Der Michael, der Leachim, wer hätte das gedacht? Und jetzt seid ihr dran. Wie sind eure Vornamen auf rückwärts? Sendet mir eine Audio.

0: sucht lange feuchte. Oh, geht schon los. Mein Name ist Sven Vogel und ich arbeite seit 3 Jahren als Sexbot bei Instagram. Ganz schön harter Job.
1: Hart.
0: Manchmal würde ich ja schon gerne was zum Thema schreiben. Aber nee, Sexbot-Regel Nummer 1. Keiner ist versexter als der Sexbot-Texter. So, jetzt muss ich aber weitermachen. Da kommt gerade ein Post zu Entwurmungsmitteln bei Hunden rein. Die wollen bestimmt einen sexy Kommi von mir lesen. Tüdelü. 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

0: Ziehen.
1: Auka oder auch Aqua genannt, Lowlights. Okay, jetzt wird es langsam nicht mehr lustig. Jetzt, wir machen hier heute alles rückwärts, alle Vornamen rückwärts. Und ich möchte euch noch eine ganz tolle Fritz-Hörerin vorstellen.
2: Ich heiße Inelram.
1: Inelram. Ich finde es so geil, dass einmal so kurz im Kopf diese Grätsche, wie heißt der Name richtig?
2: Ich heiße Inelram.
1: Ja, natürlich. Habt ihr richtig gemerkt? Marlene ist das. Und hier hat sich noch eine Person reingemeldet, die auf jeden Fall auch sagt, wo ist denn jetzt bitte schön hier die Nachricht hin? Die auch auf jeden Fall sagt, dass besonders spaßig ist, immer kurz diesen Moment zu haben. Warte, Moment, wie heißt das denn eigentlich richtig rum? Und diese Person heißt?
3: Senna.
1: Senna. Ist eigentlich leicht. Und ich finde, Senna ist ja auch eigentlich, also nicht so geschrieben, aber Senna ist ja auch ein ganz normaler Vorname.
3: Senna.
1: Und Senna hier ist aber Hannes. Und jetzt seid ihr dran. Wie heißt ihr rückwärts ausgesprochen mit eurem Vornamen? Gerne auch Zweitnamen, wie ihr wollt. Schickt ein Audio in die 030 30 31 dreimal die 0 per WhatsApp. Oder wenn ihr keinen Bock habt auf Meta, dann einfach in der ARD Sounds Fritz suchen und uns da reinsenden. Das ist quasi die neue Fritz-App, nur in geiler. Kenya Grace jetzt hier.

0: Jogging geht weiter. Wer muss schon Kreuzworträtsel lösen? So Doku oder so einen Bums. Wenn man auch einfach seinen fucking Vornamen rückwärts aussprechen kann. Das machen wir hier zusammen auf Fritz. 23 Minuten haben wir es schon geschafft. Ich habe langsam wirklich eine Kretsche im Kopf. Also, ich möchte euch vorstellen, Hörer.
1: Lesram.
0: Der Lesram? Wer ist das denn? Nochmal, ich finde, es ist wirklich, es ist so schwer.
1: Lesram.
0: Der Kopf macht wirklich Quatsch. Es ist Marcel. Und erkennt ihr ihn hier?
1: Nitram.
0: Das finde ich ist tatsächlich sehr einfach, der Nitram, aber finde ich, klingt auch ein bisschen wie irgendwie ein chemisches Element, was noch nicht gefunden wurde.
1: Nitram.
0: Das ist der Martin. Und wie heißt ihr rückwärts? Schickt mir eine Audio an die 030 30 31 dreimal die 0. Wir müssen ja hier mal ein bisschen unsere Telefonnummer, unsere neue, mit euch lernen. Deswegen könnt ihr das gleich mal üben. 030 eingeben, 30 31 dreimal die 0 speichern. Fritz, Babe, neue Nummer einfach reinschreiben und dann per WhatsApp reinsliden mit eurem Vornamen in rückwärts, bitteschön. Wer keinen Bock auf Meta hat, macht das Ganze einfach über die ARD Sounds App. Da erreicht ihr uns natürlich auch mit einem Chat. Wir haben doch an euch alle gedacht hier. Katy Perry.

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9: Die Gen Z gilt oft als faul, unzuverlässig und wenig belastbar. Müsst ihr euch jetzt selbst einschätzen. Stimmt das? Der evangelische Pressedienst hat aktuelle Daten und Studien zusammengefasst und sagt, nein, viele Vorurteile stimmen nicht. Jasper Tiedemann.
10: Beim Alkohol zeigt sich, junge Menschen trinken im Schnitt weniger als frühere Generationen. Und 77% der 20- bis 24-Jährigen arbeiten schon oder suchen aktiv einen Job, deutlich mehr als noch vor 10 Jahren. Trotzdem gibt es immer wieder Vorurteile gegen die Gen Z, etwa, dass sie nicht telefonieren oder tanken könnten und alltägliche Dinge nicht hinkriegen. SozialforscherInnen sagen, solche Generationenklischees sind wissenschaftlich kaum haltbar. Auch Werte wie Familie, Sicherheit, Freiheit und Höflichkeit seien jungen Menschen weiter wichtig. Bei Wahlen kreuzen junge Menschen aber oft andere Parteien an als ältere Generationen. Junge Frauen besonders häufig die Linke, junge Männer AfD.
9: Und wen wollt ihr wählen am 20. September in Berlin? Um 20.15 Uhr startet die RBB und Fritz Wahlarena. Hier auf Fritz und im RBB Fernsehen. Er soll mit selbstgebauten Raketen Drähte auf Stromleitungen geschossen haben, um Kurzschlüsse zu verursachen, was in einigen Fällen auch geklappt hat. Die Polizei in Nordrhein-Westfalen hat einen Verdächtigen festgenommen in der Nähe eines Kraftwerks bei Aachen. Seit Tagen wurde nach dem gesucht. Der Mann hat sich laut Polizei bei der Festnahme nicht gewehrt, hatte aber Sprengladungen dabei. Er soll in Nordrhein-Westfalen, Sachsen und in Brandenburg Stromnetze attackiert haben. Wer versteckt 12 scharfe Handgranaten in einem Self-Storage, in einem privat mietbaren Lagerraum? Angestellte haben die gefunden, als sie so eine Lagerbox in Berlin-Friedrichshain leerräumten und dann die Polizei gerufen. Die Handgranaten wurden dann auf dem Sprengplatz in Grunewald unschädlich gemacht. Wie lange die Kriegswaffen in dem Lager lagerten und wer sie warum da untergebracht hat, ist unklar. Beim Lesen in Mathe und in den Naturwissenschaften. Deutschlands SchülerInnen haben bei den PISA-Tests so schlecht abgeschnitten wie noch nie. Ganz vorne liegt nicht zum ersten Mal Singapur, ein kleiner Inselstaat in Südostasien, aber wirtschaftlich ganz schön wichtig. So wie Deutschland. Was macht Singapur anders oder besser? Dazu ARD-Korrespondentin Jennifer Johnston.
11: Singapur hat laut PISA-Studie eines der besten Bildungssysteme der Welt. Bereits in der Kita mit etwa 3 Jahren lernen Kinder Buchstaben und Zahlen kennen, haben Unterricht auf Englisch und Chinesisch. Die Mehrheit der Kinder lernt nach Schulschluss weiter. In Einkaufszentren reiht sich eine private Nachhilfeschule an die andere. Der Druck ist groß. Singapur setzt jedoch längst nicht mehr nur auf Drill. Es geht immer stärker um Soft Skills, Kreativität und kritisches Denken. Ein Schwerpunkt liegt derzeit auf dem Umgang mit künstlicher Intelligenz. Der Lehrerberuf ist in Singapur beliebt. Es gibt mehr Bewerber als Stellen, nur die besten werden genommen.
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9: Das ist immer noch sommerlich warm, vielleicht zum letzten Mal in diesem Jahr. Berlin-Spandau gerade 27 Grad, Cottbus und Guben sogar noch 30 Grad, Wittstock 24. In der Nacht können örtlich Schauer fallen, Tiefstwerte dann 16 bis 14 Grad. Morgen viele Wolken und im Osten und Süden Regenschauer bei nur noch 18 bis 22 Grad.
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9: A11 Richtung Berlin zwischen Lanke und Wandlitz wird der Verkehr an der Nachtbaustelle bis morgen früh um 6 über die Standspur geleitet. A13 Richtung Dresden zwischen Freiwalde und Lübbenau wird bis 5 Uhr früh der Verkehr über die Gegenfahrbahn geleitet. Der Anschluss Duben ist gesperrt. Berlin A100 Richtung Treptow ist stockt noch zwischen Wechsstraße und Albuinstraße 10 Minuten plus. Stau auch auf den Überfahrten zur A100 im Kreuz Schöneberg von der A103 kommend. Oder umgekehrt. Tiergarten und Moabit. Der Tiergartentunnel ist bis morgen früh kurz vor 6 in beiden Richtungen gesperrt. Das gilt auch für die kommenden 3 Tage jeweils ab 13.30 Uhr. Zur S-Bahn. Wegen Bauarbeiten rund um Schöneweide werden heute Nacht ab 21.30 Uhr auf diesen 3 Strecken Busse eingesetzt. Schöneweide bis Grünau, Schöneweide bis Grünbeckallee und Schöneweide bis Spindlersfeld. Oder andersrum. Gute Fahrt.
1: Danke dir.
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1: Mit mir Elui Nedak. Und wisst ihr, wer sich auch reingemeldet hat?
2: Samot. Und mit meinem Zweitnamen bin ich Samot Ritlav.
1: Ja, alle Namen sind heute rückwärts. Wir kennen doch noch alle dieses Spiel, was wir ungefähr von 0 bis 25 gespielt haben. Nochmal, Samot hat einen Doppelnamen hier.
2: Samot. Und mit meinem Zweitnamen bin ich Samot Ritlav.
1: Ich finde, Samot ist noch relativ einfach, aber Ritlav, ja, es ist Thomas Walter. Wie geil bitte. Ihr sendet auch euren Vornamen in rückwärts als Sprari per WhatsApp an die 030 30 31 dreimal die 0 oder in der ARD Sounds. Hauptsache ist eine Audio. Dann können wir nämlich alle unsere Gehirne anstrengen.

0: 1938.
1: Ich heiße Anai.
0: Anai ist das. Auch schöne Variante nochmal.
1: Ich heiße Anai.
0: Das ist Diana oder auch, sehr, also das ist wirklich jetzt einer meiner bisher von euch eingesendeten schwersten und am wohlschönsten klingenden Nachnamen, die ihr gesendet habt. Vornamen, rückwärts. Ach Mann, ich bin schon ganz Delulu.
2: Anui, Anila.
0: Anui, Anile, wie schön bitte nochmal.
2: Anui, Anila.
0: Das ist Juna, Elina. Wie geil bitte in rückwärts, also vorwärts schon wunderschön, rückwärts wunderschön. Wie klingt ihr auf rückwärts? Sendet eine Audio über die AD Sounds App. Unsere neues Zuhause, die Fritz App, ist dahin gewandert, reingezogen in der AD Sounds App. Könnt ihr auch Fritz als euren Favoriten machen, dann öffnet ihr die App und immer ist Fritz da. Und wenn ihr oben auf die drei Punkte geht, könnt ihr sogar sagen, ey, wir auf die Startseite und wir als Farbe und Optik für eure App. Das heißt, das Ganze ist dann gelb und sieht quasi aus wie immer. Und da könnt ihr uns auch senden, eine Sprache, oder ihr macht eine Sprache über WhatsApp und wir hören jetzt so lange, bis ihr den nächsten Vornamen reinsendet. Diesen jungen Herrn hier, den Nibor. Den Nibor Schulz, und ihr schickt euren Namen in rückwärts doch bitte schön, okay? Telefonnummer kommt hier gleich.
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0: Und jetzt eine Stimme von hier und aus der Gegend zur Abgeordnetenhauswahl in Berlin.
1: Hi, ich bin Ida, ich bin 20 aus Schöneberg. Ich will, weil ich finde, dass es wichtig ist, eine möglichst hohe Wahlbeteiligung zu bekommen. Also, dass einfach möglichst viele verschiedene Meinungen eingebracht werden. Und ich erhoffe mir auf jeden Fall, vor allem für Schöneberg, dass es weiterhin so ein Regenbogen gibt, bei viel Diversität, menschenfreundlich bleibt, kulturfreundlich bleibt.
0: Das war eine Stimme von hier und aus der Gegend. Und im Radio, Fritz.

0: Ich bin Eloui und das ist
1: Miriam.
0: Wie nochmal? Habt ihr es verstanden? Konnte euer Hirn so schnell folgen?
1: Miriam.
0: Wie schön klingt es bitte schön? Und wisst ihr, was dieser Name richtig rum heißt? Maylin. Miriam. Wie geil bitte. Maylin. Vor allem, was habt ihr eigentlich auch alle für schöne Namen? Also entschuldige bitte mal.
2: Kirtab.
0: Das ist der Kirtab. Und so wie er es gesprochen hat, klingt es original, als hätte es eine KI oder so. Oder hier die Google Translate. Hört doch nochmal.
2: Kirtab.
0: Kirtab. Könnte ein Ort sein, aber nein, es ist Patrick. Patrick klingt so vorwärts, rückwärts gesprochen. Wir machen heute vorwärts, rückwärts das, was wir quasi vom Alter von 0 bis 25 eigentlich regelmäßig gemacht haben und uns darüber übelst gefreut haben. Sind wir doch mal alle ehrlich. Schickt mir euren Namen auf rückwärts. Ihr könnt da sogar, wenn ihr noch einen Zweit-, Dritt- und Achtnamen habt, auch noch die Namen alle mit dazu machen. Wird es ein bisschen schwerer für unsere Gehirnzellen. Ich bin Eloui Nedak und ich möchte bitte eure Namen in rückwärts an die 030 30, 31, dreimal die 0. Ja, ihr hört immer noch Fritz. Fritz hat nur eine neue Telefonnummer, denn an dieser neuen Telefonnummer könnt ihr nicht nur anrufen, sondern nein, ihr könnt auch WhatsApp senden. 030 30 31 dreimal die 0 oder ihr sendet es über die ARD Sounds App. Da könnt ihr auch weiterhin mit uns chatten. Das ist quasi die Fritz App. Nur in 2026 und noch ein bisschen geiler für euch.

0: ist TMC Vadas und wir haben einen Hörer, der heißt...
1: Ja, wer ist denn der Luab?
0: Wer ist denn der Luab? Na, wer ist er denn? Das klingt auch so, wo ist denn der Luab? Luab ist der Paul und Paul hat das Spiel auch mit uns gespielt. Rückwärts den Vornamen einfach in die WhatsApp oder in die ARD Sounds husten. Und wenn ihr jetzt gerade wirklich erst in den letzten Tagen mal wieder aus dem Urlaub gekommen seid und euch jetzt denkt, warte mal, WhatsApp, ich höre doch immer noch dieses Triff. Hä? Wieso machen die jetzt hier irgendwas mit WhatsApp? Ja, wir haben eine neue Telefonnummer. 030 30 31 dreimal die 0. Wir spielen die ganzen 51 Minuten schon. Ihr schickt eure Vornamen rückwärts eingesprochen als Audio. Jetzt habt ihr noch einen Song Zeit. Vielleicht auch zwei. Euren Namen rückwärts eingesprochen zu senden an die 030 30 31 dreimal die 0 oder in die ARD Sounds, dort in den Chat rein. Das sind Bebe Rexha und Faithless mit New Religion.

0: New Religion von Bibi Rexha und Faithless war das hier auf Fritz. Und wir haben ja jetzt heute die ganze Zeit unsere Vornamen, eure Vornamen rückwärts eingesprochen. Und ey, ich habe so gelacht. Endlich der Name, der uns einmal komplett austrippelt, den hören wir einfach jetzt.
1: Ja, mein Name ist Anna. So oder so, Anna.
0: Endlich hat Anna mal gewonnen, das Spiel. Ich habe natürlich vorhin auch meine Fritz-Kolleginnen noch vors Mikro gezogen und es gibt drei Namen, wo ich wirklich, ich schwöre, ich lag halb unterm Stuhl. Einmal möchte ich euch meine Kollegin Euqui, ich lasse sie selber sagen.
2: Euquinimod.
0: Euquinimod, das ist Dominik. Euquinimod, wie geil ist bitte dieser Name rückwärts oder auch ein Kollege?
3: Noemis.
0: Noemis, das ist Simeon und wirklich der einen absoluten Vogel abgeschossen hat mein Kollege, einer der lustigsten Menschen, die ich kenne und der Name ist rückwärts auf jeden Fall Programm, also wegen lustig und so.
4: Fotzirk.
0: Fotzirk ist einfach Christoph und damit jetzt viel Spaß bei unserer Wahlarena. Ab 2015 geht's dann hier Berlin wählt los. Wir hören jetzt noch einen Song. Mein Name ist Jule Kaden. Wir hören uns am Donnerstag wieder. Jenny jetzt hier mit Less Than a Lover.

0: 23 Uhr und eine Minute. 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
0: Schönen guten Abend, Claudia Kamit mein Name und heute erwartet euch hier gleich ein Special, denn wir müssen ja ganz bald wieder alle ein Kreuzchen machen. Am 20. September ist in Berlin die Abgeordnetenhauswahl und deshalb stecken wir heute junge Menschen zusammen mit jungen SpitzenkandidatInnen zusammen in eine Show und zwar in der RBB und Fritz Wahlarena. Die startet 20.15 Uhr im RBB Fernsehen, ihr hört die dann auch live hier bei Fritz, aber ist ja noch ein bisschen hin. Und solange hören wir einfach noch wunderschöne Musik, so wie den Song hier von Somber, der Track My Body Isn't Ready. Und damit sind es noch 13 Minuten.

RMB steht für Ring My Bell, ist ein neuer Song, der ja wohl sowas von catchy ist, hier von H. Bisschen wie ein erstes Date mit einem Politiker und es gibt keine Tabus. Ja, tatsächlich, so schön blumig hat uns unsere Fritzin Sally Kaya die RBB und Fritz Wahl Arena beschrieben. Sie ist auch gleich eine der beiden Hosts. In, lass mich auf die Uhr gucken, 7 Minuten geht's los im RBB Fernsehen und ihr hört das hier auch gleich live bei Fritz. Und jede Frage wirklich darf gestellt werden und zwar vom Publikum. Da sitzen ganz, ganz, ganz viele junge Menschen, also Schüler, Azubis, OSZler, die wirklich stellvertretend für euch alle da draußen Fragen stellen, die uns alle beschäftigen. Zum Beispiel auch ja, Wohnungssuche, ne? Und auch Mieten, denn allein ein WG-Zimmer zu finden, einfach nur ein Hustle und ein Pain in the Ass. Von daher genau diese Fragen, die alle super wichtig sind, die werden da zur Sprache kommen und die Politiker müssen eben dazu Stellung beziehen. Die dürfen auch nicht irgendwie rumschwafeln, weil es gibt ein Zeitlimit und da sind sie knallhart, hat Sally versprochen. Also, es geht gleich los und ja, wir hören jetzt aber vorher mal noch Kiss Me More von Doja Cat und SZA.

0: Alex Warren mit Fever Dream. Und Leute, wisst ihr schon, wo ihr das Kreuzchen macht? Na, ist ja nicht mehr lange hin bis zur Abgeordnetenhauswahl in Berlin. Am 20. September ist es soweit, ne? Und das geht ja auch junge Menschen was an, denn zum ersten Mal dürfen auch alle mit 16 und 17 mitwählen. Und ja, deshalb stecken wir heute junge Menschen zusammen mit jungen Spitzenkandidaten eben in eine Show bei der RBB und Fritz Wahlarena. Die geht los in 30 Sekunden im RBB Fernsehen und ihr hört sie dann auch live hier. Und wir sind schon hyped, denn Host der Sendung sind Leonie Schwarzer, die wir ja auch mal hier bei Fritz hatten, und unsere Sally Kaya aus der Fritz-Frühschicht. Wir schicken jetzt also ganz, ganz, ganz viel Liebe raus. Also bleibt jetzt hier einfach mit mir vorm Radio oder ihr könnt natürlich auch einfach mal auf der Fernbedienung RBB Fernsehen reindrücken und dann habt ihr es mit Bild.
1: Mit unter kräftige Show.
0: Und dann bin ich mal gespannt. Also gleich hier live und danach wisst ihr vielleicht hoffentlich, wo ihr dann am Ende euer Kreuzchen macht. So, ich bin gespannt. Wir warten jetzt noch ein paar Sekunden und schicken jetzt wirklich nochmal ganz viel Liebe raus an Sally und ja, wir gehen dann gleich rüber zur Wahlarena, wo auch wirklich nicht rumgeschwafelt werden darf übrigens, weil die Politiker müssen da Stellung beziehen und es gibt ein Zeitlimit. Und Sally hat gesagt, ey, die sind da wirklich knallhart und werden sofort abbrechen und sagen, stopp, stopp, stopp. Oder eben wirklich nochmal zur Frage zurückführen, damit wir wirklich einfach mal so richtig Antworten kriegen. Es gibt keine Tabus, also wirklich alles darf da zur Sprache kommen. Alles, wo wir sonst vielleicht immer nicht eine Antwort kriegen. Heute Abend ist es soweit und jetzt geht's los.
2: 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Alina Lindemann für das BSW. Niklas Schenker für die Linke. Clara Schiedlich für die Grünen. Tamara Lübcke für die SPD. Lukas Schaal für die CDU. Alexander Bertram für die AfD. Und für alle eure Fragen an eurer Seite, die Hosts der Sendung, Sally Kaya und Leonie Schwarzer.
3: Heute eure Fragen loszuwerden an die jungen Politikerinnen und Politiker, aber natürlich auch Hallo an alle Eltern, an alle Großeltern, an alle älteren Menschen überhaupt, die natürlich wissen wollen, was bewegt die junge Generation.
4: Es ist so schön, dass ihr hier im Studio heute bei uns seid, auch so schön, dass ihr da am Fernseher bei uns seid. Und ja, wir sagen ihr, es wird hier was passieren heute um 20.15 Uhr im RBB, das gibt's sonst nicht, wir duzen.
3: So ist es. Nicht die Politikerinnen und Politiker, aber alle anderen. Hallo auch an alle Hörerinnen und Hörer bei Inforadio, bei Fritz, an alle Zuschauer bei RB24, YouTube. Herzlich willkommen und natürlich auch herzlich willkommen an alle jungen Politikerinnen und Politiker. Schön, dass Sie da sind. Schön, dass Sie den Mut haben, sich den Fragen der jungen Wählerinnen und Wähler zu stellen. Später kommt noch mal eine ausführliche Willkommens- und Vorstellungsrunde, aber erstmal hallo.
4: Und bevor wir loslegen, wollen wir euch mal fragen, ihr Lieben, die hier sind. Wer von euch hat denn vor, am 20. wählen zu gehen? Mal Hand hoch.
3: Okay, klares Ja.
4: Okay, ja. Ich sehe fast überall ein Ja, aber nicht überall.
3: Fast überall, aber zweite Frage. Wer weiß denn schon ganz sicher, welche Partei er oder sie wählen wird? Wer sagt schon, ich bin safe? Okay.
4: Na ja, gut.
3: Ja, ich würde jetzt mal so grob sagen, nicht mal die Hälfte weiß es. Also gut, dass die Sendung heute da ist.
4: Es gibt ein paar wenige Spielregeln, an die wir uns halten müssen, damit wir alle eine gute Zeit haben. Erstmal ganz wichtig, ihr dürft wirklich alles fragen, was ihr fragen möchtet. Heute ist eure Gelegenheit. Nutzt die Chance auch. Und selbst wenn ihr die Frage noch nicht perfekt im Kopf ausformuliert habt, das macht überhaupt nichts, dann machen wir das entweder zusammen. Die einzigen, die ihr wirklich auf den Punkt antworten müssen, das sind die Politiker.
3: Das sind die Politikerinnen und Politiker. In maximal 30 Sekunden müssen die antworten. Ansonsten geht dir das Licht aus, gibt es einen Alarm. Also dann ist wirklich Schluss.
4: Ja.
3: Und man muss sagen, kürzer antworten ist natürlich immer erlaubt und auch willkommen. So, und worüber sprechen wir heute? Natürlich, du hast es gerade schon gesagt, alle Fragen sind erlaubt, aber wir hangeln uns so an drei großen Themen entlang.
4: Unser Team war ja an ganz vielen Schulen unterwegs. Ihr habt uns gesagt, was für euch wichtig ist, welche Themen. Deswegen sprechen wir heute über erstens Bildung und Arbeitsmarkt, weil das ist natürlich schließlich der erste Weg Richtung eigenständiges Leben.
3: Dann zweitens über Mobilität und Sicherheit, also über alles, was Fahrradwege betrifft, Autobahnen, aber auch die Frage natürlich, fühlt ihr euch sicher, wenn ihr nachts nach dem Feiern in der U-Bahn nach Hause fahrt?
4: Und drittens das Thema, das euch so mit am meisten bewegt, weil es einfach so verdammt teuer ist in Berlin, Wohnen.
3: Hohe Mieten, Wohnen und genau damit wollen wir jetzt direkt mal loslegen.
1: Ich bin Florina, ich bin 24 Jahre alt und ich studiere an der Uni Potsdam Politikwissenschaften und ich bin auf dringender Suche nach einem WG-Zimmer. Ich sitze zwar nicht auf der Straße, aber trotzdem ist meine Wohnsituation ziemlich prekär. Zurzeit wohne ich in Wilmersdorf. Ich zahle für 10 Quadratmeter 650 Euro. Wir haben ein einziges Bad, was natürlich bei 5 Personen morgens auch gut für Stress sorgt. Wir haben überall Schimmel. In der Küche ist es echt schwierig, dann da zu kochen. Generell ist unser Vermieter leider schlecht erreichbar. Zum Beispiel ist bei uns unser Klo kaputt gegangen und dann haben wir bei uns im Keller gehen müssen. Ich nenne es auch immer den Folterkeller. Also grundsätzlich wäre ich bereit, 850 Euro für eine Zimmergröße von 12 Quadratmetern wahrscheinlich zu zahlen. Ich habe gerade wieder eine interessante Anzeige gefunden von einem Menschen, der eine dominante Frau sucht, die ihn dominieren würde. Ich bin da jetzt nicht für zu haben. Man schreibt einfach immer wieder Leute an und hofft, von denen zu hören, was aber leider dann doch eher die Seltenheit ist.
3: Florina, Florina, Wahnsinn, was du da schon alles mitmachen musstest. Der Folterkeller hat nämlich echt beeindruckt. Deine Frage an die Politikerinnen und Politiker.
1: Genau, meine Frage ist einfach ganz grundlegend, wie soll ich in Berlin als Studentin eine Wohnung finden?
3: Gut, wir fangen an bei Frau Lindemann, würde ich sagen, und dann einmal reihum.
5: Ja, also ich persönlich finde es erstmal sehr, sehr traurig, dass ihr als junge Leute eigentlich auf eigenen Beinen stehen wollt und keine Wohnung findet. Und wenn man sich das jetzt mal anguckt, ein Ausbildungsgehalt liegt im Schnitt bei 950 Euro netto, eine Wohnung 50 Quadratmeter und da reden wir von sehr niedrigen Preisen bei ja schon so 800 Euro und da sieht man, dass es nicht aufgeht. Deswegen setzen wir vom BSW uns dafür ein, dass wir Genossenschaften stärken. Genossenschaften sind nämlich nicht auf Renditemaximierung aus, sondern darauf aus, langfristig. Genossenschaften sind nämlich nicht auf Renditemaximierung aus, sondern darauf aus, langfristiges bezahlbares Wohnen zu schaffen.
3: Herr Schenker.
2: Ja, vielen Dank. Für uns ist das bezahlbare Wohnen das absolute Top-Thema und wir sagen, wir wollen die Mietabzocke endlich stoppen, weil dreiste Vermieter mit unserem Zuhause ein dickes Geschäft machen und deswegen sagen wir, werden eine Behörde gegen illegale Mieten einführen, wir werden die großen Immobilienkonzerne enteignen und wir werden Mietendeckel für die kommunalen Wohnungen einführen und dann haben wir auch noch einen richtig guten Plan, wie wir 5000 Wohnungen für Azubis und 5000 Wohnungen für Studis allein in den nächsten 5 Jahren schaffen werden und damit, glaube ich, können wir diesen Mietenwahnsinn in Berlin endlich stoppen.
3: Das war unter der Zeit, Frau Schädlich.
6: Auch wir von den Grünen sind dafür, deutsche Wohnen und Co. enteignen endlich umzusetzen. Wir wollen außerdem ebenfalls mehr Studi- und Azubi-Wohnheime und dafür Büros, die größtenteils leer stehen in Berlin, umwandeln in solche Wohnheime. Und was auch super wichtig ist, insgesamt nochmal zu sagen, ist, es muss möglich sein, dass junge Menschen von zu Hause ausziehen und sich ein eigenes Leben aufbauen können. In Berlin gibt es Menschen, die treten Ausbildungen gar nicht erst an, weil sie einfach keine Wohnungen finden und das ist kein akzeptabler Zustand.
3: Weiter geht's mit Frau Lüttke.
7: Wir haben die ersten Schritte gegen den Kampf gegen Mietwucher bereits auf den Weg gebracht. Wir haben Mietenkataster auf den Weg gebracht, damit wir endlich genauer überprüfen können, wo eigentlich überzogene Mieten abgerufen werden. Wir wollen die Mietpreisprüfstelle weiterentwickeln. Wir wollen damit eine Mietenpolizei einführen. Und wir wollen auch Mietwucher bei der Staatsanwaltschaft mit einer eigenen Schwerpunkteinheit stärker nachverfolgen.
3: Auch unter der Zeit, Herr Schaal.
8: Ja, wir müssen natürlich bauen. Also wir werden in den nächsten Jahren, Tamara Lützke hat es gesagt, wir koalieren ja zusammen, CDU und SPD, wir haben in den letzten Jahren viel gebaut, 80.000 Wohnungen, aber das reicht natürlich noch nicht. Unsere Stadt wächst. Wir müssen auch in den nächsten Jahren uns ans Tempelhofer Feld rantrauen, da bin ich ganz von überzeugt. Am Rand können wir 22.000 Wohnungen schaffen, Platz für 50.000 Menschen. Das entspannt den Wohnungsmarkt. Und natürlich müssen wir Wohnheime für Studenten und Azubis fördern. Ich freue mich total, bei mir im Wahlkreis ist ein Azubi-Wohnheim gebaut worden mit 140 Plätzen für junge Auszubildende. Tolle Sache.
3: Und Herr Bertram.
9: Ja, das ist vollkommen richtig. Bauen muss einfacher werden in Berlin. Wir wollen die Vorschriften noch weiter deutlich senken. Wir wollen, dass die Klimavorgaben deutlich heruntergefahren werden. Aber die Frage ist natürlich auch, es wird ja gebaut, für wen werden diese Wohnungen eigentlich gebaut? Und darum wollen wir ein eigenes Punktemodell einführen, Wohnungen zuerst für Berliner, dass wir sagen, nach Wohndauer, bestimmten Schlüsselberufen und sozialen Kriterien, wie zum Beispiel, ist es ein Auszubildender oder ist es ein Student, da wollen wir die Wohnungen vorrangig vergeben.
3: So. Vielen Dank an der Stelle. Das erstmal die erste Runde zum Thema Mieten und Wohnen. Und wenn ihr hier im Studio merkt, ich bin nicht zufrieden mit der Antwort oder ich habe da noch mal eine Nachfrage oder irgendwas passt mir nicht, wir haben hier, ihr habt ihn schon gesehen, ein Buzzer in der Ecke.
4: Mein Lieblingsgerät hier heute. Ihr dürft so dreimal insgesamt in der Sendung buzzern, wenn euch was komisch vorkommt, wenn ihr nicht zufrieden seid. Vielleicht auch, wenn ihr jemand anders seht, der so seine Stirn ein bisschen runzelt, könnt ihr auch gerne aufstehen und sagen, ich habe dich gesehen, du warst aber nicht zufrieden. Und dann könnt ihr hier raufdrücken. Darf ich das einmal machen, außerhalb der Wertung?
3: Einmal probieren.
4: Okay.
3: Das ist deutlich.
4: So hört sich das an.
3: So, und jetzt haben wir die Politikerinnen und Politiker alle schon einmal gehört, aber wir haben euch ja versprochen, wir werden sie jetzt auch noch mal in aller Ruhe vorstellen. Das sind die sechs

0: Politikerinnen und Politiker der Parteien, die eine realistische Chance haben, ins Abgeordnetenhaus zu kommen. Herzlich willkommen nochmal an dieser Stelle. Und jetzt würden wir Sie mal nach und nach vorstellen. Zum einen ist hier zur Linken vom BSW Alina Lindemann. Sie ist 32 Jahre alt, Direktkandidatin in Treptow-Köpenick, auch Bezirksvorsitzende. Sie ist Polizeibeamtin, Dozentin für Verkehrslehre. Sie spielt gerne Fußball, sogar auch mal, wenn wir richtig informiert sind, für den 1. FC Union. Herzlich willkommen.
1: Danke.
2: Und daneben.
0: Ja, Applaus.
2: Klar. Niklas Schenker von der Partei Die Linke, 33 Jahre alt, kandidiert im Wahlkreis Charlottenburg-Wilmersdorf. Das Thema Wohnen ist ihm anscheinend so wichtig, dass er es sogar in seiner Insta-Bio hat. Berlin bezahlbar machen steht da. Aber auch Fuß- und Radverkehr und Clubkultur sind wichtige Punkte. Herzlich willkommen. Schön, dass Sie da sind.
0: Clara Schädlich für die Grünen. 26 Jahre alt, sie kandidiert in Reinickendorf, sie ist stellvertretende Fraktionsvorsitzende auch schon im Abgeordnetenhaus. Sie war mal die jüngste Abgeordnete in allen deutschen Landesparlamenten, denn sie ist schon mit 21 Jahren zum ersten Mal reingewählt worden. Und sie studiert außerdem Maschinenbau an der TU. Herzlich willkommen.
2: Tamara Lütke von der SPD ist bei uns, 35 Jahre alt, Direktkandidatin in Lichtenberg, Sprecherin für Tierschutz, Verbraucherschutz, Clubkultur, Drogenpolitik und Entwicklungspolitik und sagt, hey, ich habe ADHS und natürlich gehe ich offen damit um, warum nicht? Herzlich willkommen.
0: Lukas Schaal für die CDU. 36 Jahre alt, Direktkandidat in Mitte, sitzt schon im Abgeordnetenhaus und ist dort wirtschaftspolitischer Sprecher. Er hat VWL und Jura studiert, war mal der persönliche Referent von Friedrich Merz und er hat ein Social-Media-Format, das nennt sich Schaal packt an. Herzlich willkommen.
2: Für die AfD ist Alexander Bertram bei uns, 37 Jahre alt, Direktkandidat in Treptow-Köpenick, Sprecher für Umwelt- und Verbraucherschutz und Themen, die ihm noch so wichtig sind, zum Beispiel Kriminalitätsbekämpfung, unter anderem ist er für eine Null-Toleranz-Politik in der Drogenszene und auch die Stärkung von Familien. Herzlich willkommen.
0: So, jetzt wisst ihr, mit wem ich zu tun habe und jetzt ist natürlich der Raum frei für alle Fragen von euch, von den Schülerinnen, Schülern, Azubis, Studis.
2: Traut euch, wer macht den Anfang gerne mit Handzeichen? Nils sehe ich da. Nils, da kommt Noah. Noah ist hier unser verlängerter Arm. Hallo Nils.
3: Und zwar eine Frage an die Linke und die Grüne. Ihr habt davon geredet, Deutsche Wohnen und Co. zu enteignen. Wie wollt ihr das finanzieren? Weil wir haben ja jetzt schon nicht so viel Geld. Ja.
2: Danke für die Frage. Soll jemand zuerst antworten?
3: Gerne fangen wir mit dem von der Linken an.
2: Okay.
4: Ja, von der Linken.
2: Schenke.
4: Ja, vielen Dank für die Frage. Ich meine, es gab ja vor 5 Jahren mittlerweile einen erfolgreichen Volksentscheid. Da haben 60% der Berlinerinnen und Berliner dafür gestimmt. Und wir haben uns das sehr genau angeschaut, auch zusammen mit der Initiative. Das ist so, dass die Entschädigung zwischen 8 bis 18 Milliarden Euro kosten wird. Das klingt jetzt nach extrem viel Geld. Aber die Leute in den Wohnungen werden ja weiter eine Miete bezahlen. Und deswegen refinanziert sich das gewissermaßen selbst aus den Mieteinnahmen der Wohnungen. Und der Vorteil für Berlin ist einfach, dass wir unheimlich viele Wohnungen dann im öffentlichen und kommunalen gemeinwohlorientierten Eigentum haben. Muss noch mal sagen, Vonovia, wenn du 1 Euro Miete zahlst, gehen 40 Cent an die Börse. Das wollen wir stoppen.
2: Da ist die Zeit vorbei. Und natürlich, Clara Schädlich darf auch antworten. Die Frage ging auch an Sie.
5: Wahrscheinlich zieht sich das noch durch den ganzen Abend. Berlin hat wenig Geld. Die nächste Regierung, wer auch immer dabei ist, wird wahrscheinlich auch darüber nachdenken müssen, wie man sparen kann. Aber am Ende ist alles eine Frage der Prioritätensetzung. Und ich finde, Politik ist dafür da, das Leben der Menschen besser zu machen. Und natürlich ist dafür die Grundlage, dass Menschen ein Dach über dem Kopf haben und sich dieses auch leisten können. Und die drastische Situation, die wir haben, erfordert auch drastische Maßnahmen. Deswegen genau, muss man dafür, finde ich, das Geld in die Hand nehmen und dafür sorgen, dass sich alle Menschen leisten können, human irgendwo zu wohnen.
0: Gut, vielen Dank. Gibt es da noch eine Nachfrage?
2: Ja, klar. Ja, Nils ist nicht zufrieden.
3: Ja, also ich hätte noch eine Frage. Also das ist ja ein großes Investment und dadurch entstehen ja erstmal keine neuen Wohnungen. Würde es sich da nicht vielleicht mehr rentieren, für das Geld neue Wohnungen zu bauen? Weil erstmal entstehen da jetzt keine. Ja.
2: Wen möchtest du fragen, Nils?
3: Ja, beide gerne.
2: Nochmal wieder beide?
0: Ja. Schenker und Frau Schädlich, ja.
4: Ja, absolut richtig. Deswegen ist Deutsche Wohnen und Co. auch gar nicht die einzige Maßnahme, die wir fordern, sondern wir haben auch vorgeschlagen, kommunales Wohnungsbauprogramm auf den Weg zu bringen. Da sollen in den nächsten 10 Jahren 75.000 dauerhaft bezahlbare Wohnungen entstehen. Wir wollen auch Genossenschaften fördern, dass die mehr bezahlbare Wohnungen bauen. Man muss einfach wirklich sagen, bei Deutsche Wohnen und Co. geht es darum, dass die Mieter, die jetzt ein Dach über dem Kopf haben, dass die auch in Zukunft noch bezahlbares Zuhause haben. Und das steht auf einem ganz anderen Tablett, dass wir weiterhin natürlich auch neue bezahlbare Wohnungen bauen müssen. Wir müssen auch noch ganz viele andere Dinge machen. Wir haben ein sehr langes, sehr gutes Wahlprogramm. Mhm. Und deswegen werden wir unterschiedliche Maßnahmen treffen, um hier das Wohnen in der Stadt für alle Berliner und Berliner endlich wieder bezahlbar zu machen.
2: Dankeschön dafür.
5: Es gibt auch einige große Neubauprojekte in Berlin, die schon laufen. Da haben wir oft vor allen Dingen ein Umsetzungsproblem und nicht immer nur ein Geldproblem. Das heißt, da müssen wir gucken, dass wir dahin kommen, dass die Wohnungen, die gebaut werden sollen und wo es die Planungen gibt oder gerade erarbeitet werden, dass das auch wirklich umgesetzt wird. Das ist vielleicht nochmal ein ergänzender Punkt. Und wir wollen deswegen auch unbedingt den Leerstand angucken, den es in der Stadt viel gibt, wie beispielsweise in den Bürogebäuden, aber auch in klassischen Wohnhäusern.
0: Gut, jetzt hatten wir gerade zwei Fragen an Grün und Linke. Vielleicht, wir wollen ja hier für Parität, für eine Ausgeglichenheit sorgen. Vielleicht gibt es ja von euch noch von wem anderes, an eine andere Partei, eine Frage. Ja, ich sehe hier gerade schon Gregor. Genau.
1: Ich hätte eine Frage an Herr Bertram von der AfD. Zum Beispiel bei jetzt Berliner Wohnen. Ich habe da so meine Bedenken, da Sie quasi sagen, Sie wollen Berliner bevorzugen, bei die jetzt hier länger wohnen oder hier geboren sind. Da frage ich mich, ob das halt von, also im Artikel 10 von der Berliner Verfassung steht, dass niemand von der Heimat oder von der Herkunft bevorzugt werden darf. Da frage ich mich, wie Ihre Partei dann quasi dieses Vorhaben rechts, also von der Rechtlichkeit durchbringen will.
6: Herr Bertram. Antworte ich gerne drauf, weil es gar nicht nach unserem Modell darum geht, dass man jetzt irgendwie den Geburtsort da angibt, sondern es geht rein um die Wohndauer in Berlin und wie lange man in Berlin gearbeitet hat. Weitere soziale Kriterien wären zum Beispiel das Engagement im Verein, bestimmte Schlüsselberufe. Und ich bin auch ganz dankbar, der RBB tatsächlich hatte ja einen Verfassungsrechtler genau zu unserem Modell befragt, doch von der HU, der nochmal ganz genau bestätigt hat, dass das alles mit der Verfassung im Einklang ist. Und da habe ich gar keine Bauchschmerzen dazu. Mit dem Europarecht ist es auch vereinbar, denn es gibt diese Modelle in ganz vielen Ländern in der Zwischenzeit in Europa.
0: Noch eine Nachfrage? Wir haben natürlich, das vielleicht mal allgemein gesagt, hier gibt es natürlich immer viele Fakten, die jetzt genannt werden von allen Politikerinnen und Politikern. Wir haben eine Redaktion im Hintergrund, die checkt das für euch und wenn es einen Fakt gibt, wo wir sagen, da sind wir uns unsicher, dann würde der im Nachgang nochmal, würden wir es hier kommunizieren und das im Zweifel richtigstellen.
2: Hier waren ja noch ein paar mehr Fragen. Ich gehe mal nochmal hier in diese Ecke. Noch gar keine Schritte heute gemacht. Ob du dein Handy benutzen darfst, kommt darauf an, wofür, Ludwig? Ach so, natürlich.
7: Also meine Frage wäre an alle gerichtet. Und zwar, Berlin verliert ja jedes Jahr Sozialwohnungen, weil Bindungen auslaufen. Was wollen Sie konkret dafür tun, um diesen jährlichen Verlust zu stoppen und die Zahl der geförderten Wohnungen wieder zu erhöhen?
2: Hast du gut gemacht. Hat es dir nie geholfen.
0: Wir haben eben bei Frau Lindemann, glaube ich, angefangen. Da fangen wir jetzt direkt an bei Herrn Bertram.
6: Genau, ist ein guter Punkt. Wir wollen dieses Modell grundsätzlich langfristig ändern, dass nicht mehr die Wohnung gefördert wird, sondern derjenige, der die Unterstützung benötigt, der dann in diesen Sozialwohnungen wohnt. Also so lange, wie der halt diese Hilfe braucht, soll der dann auch besondere Förderung erhalten, aber nicht mehr die Wohnung an sich.
0: Herr Schall, Sie können einfach reihum.
8: Ja, wir haben eine weitere Förderung, auch jetzt ja schon drin. Also auch die Bindung mit Wohnberechtigungsschein, gerade bei den landeseigenen Wohnungen, ist ja da und ist auch ein gutes Instrument, was ja wirklich hilft. Und wenn Sie den Faktenchecker schon angesprochen haben, ich durfte dazu Deutschland Wohnen und Co. bisher noch nicht sagen. Also die amtliche Kostenschätzung, was das kosten wird, lag schon 2021 bei 39 Milliarden. Das war die damalige Schätzung. Es wird wahrscheinlich jetzt noch ein bisschen teurer sein. Also die irgendwie 8 oder 10 Milliarden, die hier im Raum stehen, die sind es definitiv nicht. Es wird viel zu teuer, wir können uns das nicht leisten.
0: Das ist die Meinung von Herrn Schaal. Und weiter geht's mit Frau Lüttke.
9: Genau, für uns ist deshalb auch Neubau ein Teil einer guten Wohn- und Mietenpolitik. Wir möchten, dass bei allen Wohnungen, die über einen sogenannten Bebauungsplan gebaut werden, auch 50% in Zukunft sozialgebunden vergeben werden. Und gerade weil eben Wohnungen trotzdem immer noch aus der Bindung fallen, ist es eben wichtig, dass wir auch bei allen dort, wo keine Berechtigungsscheine vergeben werden, günstige Mieten aufrufen können.
0: Frau Schädlich.
5: Ich mache es schnell, ich kann gar nicht so viel hinzufügen. Wir sind auch für diese 50% im Neubau. Und natürlich muss klar sein, es darf nicht weniger sozialen Wohnraum in Berlin geben, sondern mehr. Und überall, wo das möglich ist, müssen wir deswegen auch prüfen, ob man diese Bindungen nicht halten kann.
0: Herr Schilenke.
4: Das wird leider alles nicht reichen. Wir brauchen wirklich radikalere Schritte. Und deswegen haben wir gesagt, wir wollen ein kommunales Wohnungsbauprogramm. Ich habe es gerade schon mal gesagt. Da geht es darum, dass jedes Jahr 7.500 dauerhafte Sozialwohnungen entstehen. Wir haben dafür ein Konzept entwickelt, zusammen mit Ökonomen und ganz vielen anderen Leuten, die sich auskennen. Weil gerade ist die Situation so, in Berlin haben 1 Million Haushalte auf eine Sozialwohnung, aber es gibt nur noch 100.000 davon. Und jedes Jahr werden es weniger. Nur mit unserem Konzept werden wir es tatsächlich schaffen, dass es jedes Jahr endlich mal ein bisschen mehr werden. Und auch da ist die Vergesellschaftung wichtig, weil die großen Konzerne haben ganz viele von den Wohnungen, wenn wir sie nicht ins öffentliche Eigentum holen, irgendwann unbezahlbar werden. Das wollen wir nicht zulassen.
0: Und Frau Lindemann.
10: Ja, für uns vom BSW ist es auch wichtig, dass wir einen Volksentscheid auch umsetzen, denn uns ist die Meinung von den Bürgern, die sie uns auch mit auf den Weg gehen, sehr, sehr wichtig. Deswegen stehen wir auch hinter diesem Volksentscheid. Wir wissen auch, dass hohe Kosten entstehen und insbesondere Sozialbau ist sehr, sehr wichtig. Auch Bindungen, die auslaufen, da müssen wir ran. Was ich aber auch an der Stelle noch sagen will, wir haben ja hier so die Retter der Mietenpolitik. Man darf an der Stelle aber immer nicht vergessen, wer denn auch 65.000 landeseigene Wohnungen verkauft hat. Und das waren unter anderem auch die Linken.
0: Vielen Dank an die Runde. Wir machen hier gleich weiter im Studio. Wir merken schon, Klar. Hier gibt es ganz, hier höre ich auch gerade schon Gemurmel.
11: Ja, hier gibt es Diskussionsbedarf.
0: Kein Buzzer, oder? So, hier im Studio sind wahnsinnig viele junge Menschen. So viele Leute hatten Interesse an dieser Sendung, dass wir uns ein bisschen ausgebreitet haben. Ein paar Stockwerke über uns, im 14. Stock.
11: 14 Stockwerke.
0: 14 Stockwerke, weit über uns, in der RBB24 Dachlounge. Da ist auch nochmal ein Public Viewing mit ganz vielen jungen Menschen. Und da ist vor allem unser Außenreporter Daniel Klaus mit dabei. Und Daniel kann uns jetzt mal erzählen, Daniel, wird da gerade total gespannt gelauscht oder ist da ein totales Gewirrwarr von Stimmen, weil irgendwie alle auch eine Frage stellen wollen bei dir da oben?
12: Ich bin ganz ehrlich, also hier ist es so ruhig, ich glaube, das würden sich alle Lehrerinnen und Lehrer wünschen, dass im Unterricht mal so wäre, aber wir haben es halt geschafft hier heute Abend, es wird gelacht hinter mir. Anderes Problem, falls jemand Snacks vorbeibringen kann in die Dachlounge, die fressen uns die Haare vom Kack. Ich sage euch wirklich, wie es ist. Unten ist ja Essen und Trinken verboten bei euch. Wir haben hier 50 Schüsseln mit Snacks aufgestellt, die sind alle leer. Aber geht's euch gut? Habt ihr Bock? Haben Sie offensichtlich? Eine, die neben mir steht, das ist Maya, 17, aus Marzahn-Hellersdorf mit ihrem Politikleistungsprojekt. Maya, wie geht's dir geschätzt?
13: Mir geht's sehr gut.
12: Ja. Maya hat eine Frage mitgebracht. Ich habe vor der Sendung mich hier vorne hingestellt und habe gesagt, wenn ihr Fragen habt an die Politikerinnen und Politiker in eurer Runde, kommt zu mir, stellt eure Frage. Und Maya war die Erste, die zu mir gekommen ist und hat eine Frage an Alexander Bertram von der AfD.
13: Wie wollen Sie den Fachkräftemangel lösen, wenn Deutschland gleichzeitig weniger Zuwanderung zulassen soll? Das ist meine Frage.
0: Herr Bertram, wir würden es direkt an Sie weitergeben. Ist jetzt nicht mehr Mietthema, aber wir würden jetzt trotzdem mal ist die Frage...
6: Überhaupt kein Problem. Also, da haben wir ja natürlich auch unsere Konzepte. Weil wir müssen Deutschland erstmal wieder attraktiv machen, dass hier wirklich Fachkräfte einwandern. Denn das, was wir ja erleben, ist ja gerade eben keine Fachkräfteeinwanderung, sondern Einwanderung in unsere Sozialsysteme. Und da sagen wir da an der Stelle ganz klar, da müssen wir jetzt ein Stoppschild einziehen. Wir müssen die Sicherheit wiederherstellen. Wir müssen die Infrastruktur wiederherstellen. Und dann kommen auch die Fachkräfte. Vor allen Dingen dann, wenn man endlich mal die Steuern senkt. Weil das ist das, was auch die Fachkräfte aus dem Ausland am meisten abschreckt. Denn ehrlicherweise sind wir gar nicht interessant dafür. Und natürlich brauchen wir eine aktivierende Familienpolitik, damit wir unsere Fachkräfte hier in Deutschland auch wieder selber heranbilden.
0: Das ist die Antwort von Herrn Bertram. Wir kommen gleich nochmal zurück zu Daniel Klaus, jetzt aber erstmal wieder hier.
11: Und wir bleiben beim Thema Wohnen noch erstmal. Wo sind denn jetzt noch mehr Fragen? Ich sehe hier eine... Noah, zum Thema Wohnen. Welche Frage und an wen?
14: Eine Frage an die CDU. Und zwar 2014 gab es einen Volksentscheid zur Bebauung des Tempelhofer Felds. Die wurde verneint. Warum möchten Sie dann trotzdem das Tempelhofer Feld bebauen, wenn die Bevölkerung sagt nein?
0: Herr Schaas.
8: Also, das, was wir natürlich vollkommen recht. Ich glaube, wir könnten die Bevölkerung in Berlin nochmal erneut fragen. Denn die Situation hat sich ja dramatisch geändert. Wir reden jetzt hier seit 20 Minuten nur über das Thema Wohnmieten. Es treibt die Gesellschaft um. So, und wir haben mitten im Herzen der Stadt ein so großes, das optimal angeschlossen ist, was verkehrlich super erreichbar ist. Wir müssen nicht an den Stadtrand gehen und da eine neue S-Bahn bauen, sondern wir sind da schon super angeschlossen. Unser Vorschlag ist ein Randbebauung. Also das Feld soll erhalten sein, aber am Rand alleine können wir 22.000 Wohnungen bauen.
0: Das ist die Antwort. Hast du noch eine Nachfrage, Noah?
11: Hat er. Noah hat eine Nachfrage, das habe ich nur angesehen. Nochmal auch an die CDU, oder?
14: Ja, genau. Mhm. Aber selbst zur Randbebauung sagt die Bevölkerung nein. Und ich finde, die Bevölkerung, die wählt und die Bevölkerung, die ja das lebt, sollte auch mitentscheiden dürfen, ob das jetzt passiert, weil es ja eine Freifläche für Kindergärten sind, für Schulen und für auch Freiwillige, Leute, die dort einfach Spaß haben. Also warum wollen Sie dann trotzdem die Randbebauung fortführen?
11: Jetzt vielleicht noch mal etwas kürzer, Herr Schall.
8: Genau, also ich würde mich persönlich gar nicht dagegen sträuben, dass man sagt, dazu brauchst du einen neuen Volksentscheid, eine neue Volksabstimmung. Aber ich glaube, die Stimmung hat sich in der Bevölkerung schon auch sehr geändert. Denn der Bedarf an Wohnungen ist einfach groß. Und ich glaube, wenn wir die Frage heute noch mal abstimmen würden, wäre klar, dass man zumindest am Rand etwas bauen durfte. Ich glaube, das ist, wird dann wahrscheinlich die Mehrheitsmeinung sein. Aber ich gehe mit, dass wir vielleicht dazu die Frage noch mal stellen müssen.
11: Spannend ist ja auch vielleicht die Frage auch mal kurz an Frau Lüttke weiterzugeben. Die SPD ist ja jetzt auch für die Randbebauung, beziehungsweise ihr Spitzenkandidat, Herr Krach, sagt das. Wie stehen Sie dazu?
9: Wohnbebauung auf dem Tempelhofer Feld schließen wir aus. Es ist aber so, dass wir das Tempelhofer Feld intensiver nutzen möchten. Dazu gab es zum Beispiel den Vorschlag einer Surferwelle, der ja auch durch die Presse gegangen ist. Es gab vor allen Dingen auch Vorschläge dazu, das Gebäude intensiver zu nutzen, weil dort wahnsinnig viel Leerstand herrscht, den man so nicht mehr...
11: Ich glaube, da soll eine Uni für Lehrkräfte rein.
9: Die School of Education könnte dort zum Beispiel einziehen, um unter anderem Lehrkräftemangel zu beheben. Und vor allem, denke ich, braucht das Tempelhofer Feld Kultur, Kreativität und unkommerzielle Angebote, die die Leute...
11: Vielen Dank. Wir sind noch beim Thema Wohnen. Eure Fragen. Wo darf ich hinkommen? Ich komme zu dir. Hallo, Frederik. Hi, Frederik. An wen geht die Frage?
15: An alle. Und einmal, es ist bezogen auf Wohnen, aber auch auf die Lebenserhaltungskosten. Nämlich, welche Maßnahmen sind konkret geplant, um junge Menschen trotz steigender Lebenserhaltungskosten einen finanziell tragbaren Start ins Berufsleben zu ermöglichen, abgesehen davon, dass man natürlich die Mietpreise anpassen soll.
11: Danke dir. Die Frage geht raus an die Politiker. Wo hast du eine Präferenz, wo wir anfangen wollen?
16: Gerne beim BSW.
11: Wir fangen beim BSW an.
10: Ja, also grundlegend haben wir ja gerade das Problem, dass die ganzen Kosten explodieren von den Lebenserhaltungskosten und Mieten. Ich habe das ja eben schon gesagt, für mich persönlich, ich habe damals auch mit 16 eine Wohnung gesucht und die Situation war einfach noch ein bisschen anders. Und da geht es vor allem um Energiepreise, um Strompreise. Da sind wir im internationalen Vergleich auch extrem teuer und da müssen wir ansetzen. Ich finde, wir müssen da endlich Lösungen schaffen, die nicht nur rein ideologisch sind, sondern die auch wirklich die Leute hier vor Ort entlasten.
11: Ich rede schon mal ganz kurz rein, bevor Herr Schenke antwortet. Es gibt nämlich eine neue Umfrage von Infratest DIMAP von RB24 Abendschau und von 88.8. Da geht es um die Frage, oder da werden die jungen Menschen auch die Frage gestellt, wie groß ist eure Sorge, dass ihr euch euer Leben künftig nicht mehr leisten könnt? Und da sehen wir, je jünger, desto größer auch die Sorge, sich das Leben künftig in Berlin nicht mehr leisten zu können. Das hast du gerade angesprochen. Und da gehören natürlich auch die hohen Mieten mit dazu. Das heißt, bei den 16- bis 34-Jährigen, da sagen wirklich 64%, die Sorge ist groß. Also wichtiges Thema. Herr Schenker, Sie können gerne fortführen.
4: Absolut. Wir wollen Berlin wieder bezahlbar machen, weil genau darum geht's. Und deswegen geht's darum, dass wir dafür sorgen wollen, dass hier die Vermieter nicht mehr unendlich hohe Mieten nehmen können, dass wir neue bezahlbare Wohnungen schaffen, aber dass wir auch in anderen Bereichen Entlastung schaffen. Zum Beispiel geht's darum, dass wir auch für die Azubis das Ticket für die Bus und Bahn kostenfrei machen wollen, dass wir für Studis auch die Ticketpreise senken wollen, dass wir das alltägliche Leben günstig machen wollen, so dass man für einen Clubbesuch nicht 25 Euro ausgeben muss, sondern dass man sich auch sowas mal leisten kann. Es geht wirklich einfach darum, dass wir sehr klar sagen werden, wir wollen das Leben der normalen Leute hier in Berlin endlich wieder so machen, dass Berlin eine lebenswerte Stadt für alle bleibt.
11: Die Runde geht weiter.
5: Ich pick mal zwei Sachen raus neben günstigeren Mieten. Das ist einmal die zweite Miete, also die Nebenkosten. Die sind in Berlin tatsächlich noch mal viel höher als in vielen anderen Städten. Und deswegen haben wir das Konzept Energiebonus vorgeschlagen, dass wenn man sich kommunal mit Energie versorgen lässt und mit Wärme, dass man dann einen gewissen Freibetrag im Monat hat. Und das zweite ist, dass wir die Jugendkulturkarte wieder zurückbringen wollen, wo Clubs auf jeden Fall zum Beispiel mit drin sein müssen, weil die gehören zur Berliner Kultur, aber die halt auch sicherstellen soll, dass alle an der Kultur teilhaben können.
11: Und wir sind bei der SPD angekommen.
9: Ich würde die Themen ähnlich abgrasen. Genau, die Nebenkosten sind ein hoher Faktor. Deshalb haben wir zum Beispiel auch die Berliner Wärme wieder landeseigen gemacht. Wir haben jetzt Wasser und Strom alles in landeseigener Hand, sodass wir dort die Möglichkeit haben, auch regulierend einzugreifen und Kostenexplosionen oder Kostensteigerungen zu verhindern. Auch wir wollen die Jugendkulturkarte einführen und haben ein Azubi-Werk gegründet, um Azubi-Wohnen auch noch weiter auszurollen.
8: Genau, also ich glaube, es muss auf jeden Fall auch eine Kooperation geben, da wo Ausbildungen gemacht werden, dass man beispielsweise mit dem Arbeitgeber Modelle findet, dass der Arbeitgeber unterstützt, dass der Arbeitgeber das Jobticket übernimmt. Das gibt's ja auch schon. Die Arbeitgeber werben ja quasi um junge Leute und machen auch attraktive Angebote. Was die Nebenkosten und Energiekosten anrichten, ein ganz, ganz wichtiges Thema. Wir haben eine Energiewende noch vor uns, in weiten Teilen noch vor uns. Und es ist wirklich eine große Sorge, dass das, was jetzt hier im Raum steht in den nächsten Jahren, wirklich zu einer massiven Steigerung auf der Energiekosten führen wird. Wir haben leider schon die höchsten Stromkosten in Europa.
0: Und Herr Bertram.
6: Genau, Thema Nebenkosten ist der zentrale Faktor. Es ist ja gerade eine neue Studie rausgekommen, die sogar ermittelt hat, dass die Nebenkosten in Berlin die teuersten weltweit sind, also tatsächlich im internationalen Vergleich. Und das ist natürlich eine Sache, die funktioniert so auf Dauer nicht. Das sind die Energiekosten, die hier reinschlagen. Das ist einfach der zentrale Faktor. Die Energiewende, wir halten die für einen vollkommenen Irrweg. Die Dekarbonisierung, wie es heißt, des Fernwärmenetzes, was jetzt eingeschlagen wurde, das wird es alles noch deutlich verteuern. Die landeseigenen Betriebe wurden völlig überschuldet mit dieser Dekarbonisierung. Das muss rückgängig gemacht werden. Wir brauchen da endlich wieder bezahlbaren Strom und dann sind auch die Nebenkosten wieder bezahlbar.
0: Vielen Dank. Wir würden jetzt noch mal eine letzte Frage hier in die Runde stellen. Für eine kurze haben wir noch mal Zeit. Ah, ich sehe gerade Jamie. Ganz kurz, am besten an einen Politiker oder eine Politikerin.
16: Oh.
0: Oh, sagt er.
16: Ich wollte fragen, wie es aussieht mit Azubi-Unterstützungen, weil ich finde, dass Azubis ein bisschen kurz kommen und wie es da aussieht, rechtzeitig oder Wohngeld und mit der WBS, wie sie tatsächlich umgesetzt und zugänglicher werden können.
0: Gut, zwei Fragen habe ich hier da gehört. An wen sollen denn die Fragen gehen?
16: Die Linke und die AfD.
0: Okay. Gut. Also genau, ja, fangen wir erstmal an mit der Azubi-Frage. Ja. Ne, wichtiges Thema, es gibt ein Studentenwerk, aber kein Azubi-Werk, da fängt es ja schon an. Und wir fangen jetzt mal an, ja, mit wem wollen wir an? Mit Herrn Schenker, den sehe ich hier gerade.
4: Sie haben es gerade schon gesagt, wir wollen Azubi-Werk gründen. Das gibt es in München zum Beispiel. Da geht es darum, dass das Azubi-Werk Wohnungen für Azubis bauen soll, weil ich würde total zustimmen. Azubi spielen in der Berliner Landespolitik viel zu wenig eine Rolle. Am 1. September war Ausbildungsstart, aber es war kaum ein Thema. So ein Azubi-Werk wäre unheimlich wichtig, weil es erstens Wohnungen baut, aber auch Beratung für Azubis sicherstellt. Und wenn die zum Beispiel Probleme bei der Ausbildungsstelle haben etc. Außerdem wollen wir eine Ausbildungsplatzumlage schaffen. Das heißt, dass die Unternehmen, die nicht ausbilden, zahlen müssen und die Unternehmen, die ausbilden, Geld dafür bekommen, damit Leute, die eine Ausbildung machen wollen, eine Chance dafür bekommen und hier einen guten Start ins Berufsleben haben.
0: Azubi-Werk sagt die Linke, was sagt die AfD?
6: Genau, also es ist in der Tat tatsächlich so, dass Auszubildende in der Debatte immer zu kurz kommen. Das nehme ich auch wahr. Man redet immer über Studenten und viel zu wenig über die Auszubildenden. Darum einmal Thema Wohnen nochmal. Auszubildende sollen ganz explizit bevorzugt werden bei unserem neuen Punktemodell, als welche, die dann besondere Punkte dann auch bekommen. Und gleichzeitig geht es natürlich darum, generell Entlastungen dort zu schaffen für die und die möglichst viel Unterstützung. Eine Ausbildungsumlage lehnen wir vollständig ab. Also, das ist ein vollkommener Irrweg. Wir müssen die Unternehmen ganz anders da begleiten, auszubilden und nicht über eine Strafzahlung.
0: Danke, Jamie. Zu einer anderen Frage kommen wir später nochmal, würde ich sagen. Mhm. Interessanter Punkt übrigens auch, es gab eine aktuelle IHK-Umfrage, da haben, glaube ich, 30% der Unternehmen gesagt, dass schon mal Azubis ihre Stelle nicht antreten konnten, weil sie keine Wohnung gefunden haben in Berlin. Also haben wir jetzt auch wieder den Bezug zu den Mieten.
11: Und damit ihr noch ein bisschen besseren Eindruck bekommt, wie die verschiedenen Parteien positioniert sind, haben wir jetzt eine Ja-Nein-Runde. Das heißt, euch werden Fragen gestellt.
0: Jetzt wirklich auf den Punkt kommen.
11: Ja, jetzt wirklich auf den Punkt kommen. Und aufstehen. Vor allem nicht die ganze Zeit immer nur sitzen, ist doch vielleicht auch mal schön. Ach so, Sie müssen jetzt nicht aufstehen, aber gleich. Aber es ist irgendwie aber jetzt. Schön, dass Sie machen, was ich sage. Wir werden jetzt hier gleich Fragen stellen und Sie positionieren sich dann bitte zu Ja oder zu Nein. Zwei Fragen werden wir stellen.
0: So ist es. Und wir fangen erstmal mit einer Frage an. Das ist die Frage, haben wir eben schon kurz gestriffen, nämlich die Frage, sollten große Wohnungskonzerne gesellschaftet bzw. enteignet werden? Jetzt bitte positionieren. Ja, sollen sie? Nein, sollen sie nicht. Ja, das war recht erwartbar, würde ich sagen. Die AfD sagen Nein zu den Vergesellschaftungen, die anderen Parteien ja.
11: Eine zweite Frage haben wir auch noch. Und zwar geht es darum, Sie können sich auch gerne wieder in der Mitte platzieren, dann ist es spannender zu sehen, wo Sie denn wirklich hingehen. Es geht
0: schon so warm hier im Studio, die Arme.
11: Es geht um möblierte Wohnungen. Muss die Vermietung von möblierten Wohnungen eingeschränkt werden? Ja oder nein? Vielleicht gibt es übrigens nicht. Ich weiß nicht, ob wir das gesagt haben.
0: Okay,
11: dann müssen Sie schon klar positionieren.
0: Ja, Frau Lindemann, ja oder nein? Okay. Gut, ich frage mal direkt, Herr Schall, warum jetzt ja?
8: Na, das möblierte Wohnen sehen wir zusehends, dass das eine Lücke reißt in den Markt und dass sich da einige auch nicht redlich verhalten. Also wir haben ein Zweckentfremdungsverbotsgesetz und das muss konkret durchgesetzt werden. Da sind die Bezirke für verantwortlich. In meinem Bezirk in Mitte macht das der zuständige Bezirksstadtrat leider viel zu wenig. Der müsste dort intensiver rein und sich darum kümmern. Und ich glaube, dann können wir auch dadurch wieder Wohnungen auf den richtigen Markt bringen.
11: Gut, Levi, wenn du da schon bist, ich würde gern vom BSB einmal ganz kurz wissen, warum Sie denn so gezögert haben.
10: Naja, weil am Ende geht es darum, dass wir Wohnraum schaffen. Wir haben viel zu wenig Wohnraum und wenn wir immer was kategorisch ablehnen, machen wir erstmal viele Probleme und das bedeutet vielleicht im ersten Schritt einen Rechtsstreit. Das heißt, diese Wohnung wird auch einfach schnell nicht zugänglich. Uns ist es wichtig, dass wir da eine Lösung finden, dass wir sagen, hey, vielleicht auch einfach mal die Anwohner zu fragen, wie seht ihr das denn? Wie ist denn wirklich diese Problematik? Und dann da auch mit einzubinden und uns an den Interessen der Bürger zu orientieren.
11: Gut, vielen Dank. Sie dürfen sich wieder setzen. Und wir kommen jetzt tatsächlich zum nächsten großen Block Mobilität und Sicherheit. Das heißt, es geht jetzt wirklich um alle möglichen Themen rund um U-Bahn, rund um Fahrradstraßen, rund um die Frage, wie sicher fühlt ihr euch in Berlin, wenn ihr nachts in der U-Bahn sitzt? Das ist jetzt unser nächstes Thema.
17: Ich habe ein Mädchen letztens bei Insta gesehen, die hat gefragt, wie seid ihr eigentlich früher nach Hause gekommen, als ihr euch noch nicht über eine App ein Auto buchen konntet?
11: Und innerhalb des Rings kein Problem.
17: Ja, genau, da kann man einfach die Öffis nehmen oder man holt sich eben ein Auto über eine App. Aber wie ist es denn, wenn man nicht in Prenzlauer Berg oder in Kreuzberg wohnt? Dann wird das Ganze schon schwieriger, teilweise sogar so ein bisschen beklemmend. Und wie beklemmend, gucken wir uns jetzt an. Wir haben Emma und Janis begleitet.
18: Berlin hat einen ziemlich einfachen Test für seine Verkehrspolitik. Versuch mal abends in den Randbezirken nach Hause zu kommen.
19: Und jetzt mach das Ganze mal nachts. Alleine, als Frau oder queere Person.
20: Hi, ich bin Emma, 19 Jahre alt.
18: Und ich bin Janis, 21 Jahre alt.
20: Und wir kommen beide aus Biesdorf.
18: Das ist in Marzahn-Hellersdorf.
20: Sobald man nicht direkt an U- oder S-Bahn wohnt, wird's kompliziert.
18: Eine Verbindung fällt aus, der Bus kommt zu spät und plötzlich bist du eine halbe Stunde länger unterwegs.
20: Für mich bedeutet das, wo steige ich aus? Wie komme ich von der Haltestelle nach Hause? Und ist der Weg danach überhaupt beleuchtet?
18: Hier wünsche ich mir für alle Schülerinnen und Schüler einen sicheren Radweg.
20: Wir wollen uns in Berlin frei bewegen können.
18: Egal, wo wir wohnen.
20: Egal, ob morgens oder abends.
11: Das kommt gut an. Ich bin jetzt bei Emma und Janis. Danke, dass ihr das geteilt habt mit uns. Ich bin mal gleich bei dir erstmal, Emma. Deine Frage
19: genau,
11: an die Politiker.
19: Unsere Frage ist, was wollen Sie konkret machen, dass wir alle uns in Berlin sicher und vor allen Dingen schnell bewegen können?
11: Wir fangen an mit der AfD diesmal.
21: Gerne. Wir setzen uns ein für die gleichberechtigte Förderung aller Verkehrsteilnehmer, weil ehrlicherweise sind wir meistens Autofahrer, Radfahrer, Fußgänger und ÖPNV-Nutzer gleichermaßen. Und das muss dringend ausgebaut werden. Wir brauchen Hochleistungsstraßen wie die TVO und den Weiterbau der 100, genauso wie einen deutlich sicheren ÖPNV. Darum wollen wir zum Beispiel, um die Sicherheit und die Sauberkeit zu erhöhen, auch bei den U-Bahnen Zugangssperren einrichten, dass man nur mit gültigem Ticket in die Bahnhöfe kommt und an die Bahnsteige und dementsprechend da mehr Sicherheit schafft.
11: Weiter geht's mit der CDU.
8: Na, wir haben ja in der letzten Wahlperiode eine ganze Menge gemacht. Wir haben die Reinigungsstreife etabliert, also das heißt Ordnungsdienst und Sauberkeitsdienst sind zusammen auf Streife, haben wir in der U8 wirklich große Erfolge erzielt, dass die Leute einfach auch in Umfragen danach sagen, dass sie sich sicherer und sauberer fühlen. Auch wir haben bei uns schon lange dieses Thema des geschlossenen Systems, also ähnlich wie es in Paris ist, wie es in London ist, wie es in Mailand ist, Zugangssperren, ehe man auf den Bahnhof kommt, damit man sich im System U-Bahn und im System S-Bahn dann natürlich auch sicher fühlt.
11: Und die SPD?
22: Wir sind Team Öffis. Wir wollen, dass es einen zuverlässigen 10-Minuten-Takt auch in allen Außenbereichen Berlins gibt. Wir wollen dafür die U-Bahn-Verlängerung durchziehen. Wir wollen auf den Tramverkehr setzen und Tramausbau vorantreiben. Wir wollen aber auch, dass die Radwege, die in dieser Legislatur nicht mehr weiter geplant wurden, die übergeordnet sind, die Ost-West-Verbindung wieder weitergeführt, weiter geplant werden.
11: Weiter geht's mit den Grünen.
23: Die Frage war ja vor allem auch, wie kommt man tatsächlich bis nach Hause? Da helfen U-Bahn-Zugangssperren erstmal wenig, sondern wichtig ist, dass da dann auch ein Bus fährt oder Eine Tram-Tram-Ausbau geht viel schneller als U-Bahn-Ausbau, deswegen sollte man das überall, wo es geht, bevorzugen, damit tatsächlich alle in einem zuverlässigen, sauberen, pünktlichen ÖPNV am Ende nach Hause kommen und oder mit dem Fahrrad, das heißt Fahrradparkhäuser auch an den Bahnhöfen, überall, wo es irgendwie geht, damit die Dinger nicht geklaut werden, wie es viel zu oft passiert, und natürlich sichere Radwege.
11: Vielen Dank. Weiter geht's mit der Linken.
4: Wir wollen wirklich massiv in den öffentlichen Nahverkehr investieren, dass da einfach mehr Angebot geschaffen wird. Ich bin auch der Auffassung, am günstigsten und am schnellsten gehen einfach Trams. Deswegen ist das total wichtig. Und wir wollen vor allem dafür sorgen, dass der öffentliche Nahverkehr für alle bezahlbar ist. Das ist, finde ich, ein total entscheidendes Element. Wir wollen überall in der ganzen Stadt sichere Radwege schaffen. Da müssen wir insbesondere in den Außenbezirken stärker vorankommen. Und ich finde aber auch einen wichtigen Aspekt, es gibt zum Beispiel ein tolles Projekt Frauennachttaxis. Das sollten wir viel mehr in die Breite bringen, weil auch Taxis aus meiner Sicht ein Teil des öffentlichen Nahverkehrs sein müssen, was viele, glaube ich, in Anspruch nehmen wollen.
11: Und die Antwort vom BSW, bitte.
1: Ja, für uns ist es wichtig, dass wir alle Verkehrsarten mitdenken und nicht die eine gegen die andere ausspielen, denn wir haben in unserer Stadt einfach, jeder Sechste hat einen Grad der Behinderung, das darf man nicht vergessen. Die können vielleicht kein Rad fahren, die können vielleicht nicht mit ÖPNV von A nach B kommen. Es gibt auch Lebensrealitäten, die man nicht wegdiskutieren kann. Und da ist es einfach wichtig, dass wir alles mitdenken. Wir sind natürlich auch für den Ausbau von ÖPNV. Ich komme selber aus dem Randbezirk. Was man da vielleicht auch mal in Betracht ziehen sollte, ist, dass man auch die Fahrradmitnahme kostenfrei anbietet. Dann ist das nämlich auch viel attraktiver. Das funktioniert aber nur, wenn der ÖPNV auch dementsprechend ausgebaut ist.
11: Das waren eure Antworten zu eurer gemeinsamen Frage. Emma, Jannis, vielen Dank dafür. Und jetzt wieder der Raum für euch alle.
2: Ja, vorab ein kleiner, wichtiger Punkt. Wir wollen ja, dass alle Parteien ungefähr gleich hier zu Wort kommen. Deswegen wollen wir einen Blick darauf werfen. Wie ist denn die aktuelle Lage? Wie viel hat denn jede Politikerin, jeder Politiker hier bisher gesprochen? Ich werfe auch mal einen Blick nach oben. Ja. Da sehen wir es jetzt so. Genau, die Linken, ja, Herr Schenker ist relativ weit vorne, sonst recht ausgeglichen. Also, nächste Frage, ihr seid eigentlich free, darf an jeden Politiker, jede Politikerin gehen. Oh, Mikro nicht vergessen.
11: Nein.
2: Ich würde nochmal hier so...
11: Lauf du doch mal ein bisschen.
2: Ich gehe nochmal nach hier vorne. Wer hat sich denn hier gemeldet? Okay, hier niemand. Ah, Ria, wunderbar.
3: Genau, ich bin Ria und das ist Hanna, wir haben auch eine gemeinsame Frage. Und zwar, okay. Wie wollen Sie denn, das geht an alle, die den öffentlichen Personalverkehr ausbauen wollen. Wie wollen Sie das denn bezahlen und finanzieren?
2: Das heißt, an welche Parteien geht das? An Grüne,
3: Linke, an alle, die sich dazu geäußert haben.
2: Okay, also, ja. Gut, alles klar. Dann fangen wir mal an, würde ich sagen, ja, mit Frau Lindemann, haben Sie sich dazu? Ja, Sie haben sich dazu geäußert.
1: Ja, ich habe mich dazu geäußert. Wir sind für den Ausbau und an der Stelle von den Kosten wird sich das wahrscheinlich heute öfter wiederholen. Wir müssen Prioritäten setzen. Wir schaffen es innerhalb kürzester Zeit, Milliarden für unser Kriegsministerium auszugeben. Das ist zwar Bundesebene, nichtsdestotrotz. Als ich jung war, hat man mir immer schon gesagt, wir haben kein Geld für Schulen, wir haben kein Geld für Sport, schon gar nicht für ÖPNV. Und auf einmal ging es doch. Und das zeigt mir, wo die Prioritäten in der Politik einfach lagen. Und das lassen wir so nicht zu. Und da gibt es durchaus Möglichkeiten, das zu finanzieren.
2: Herr Schenker, direkt.
4: In den letzten 10 Jahren hat sich die Zahl der Millionäre in Berlin verdreifacht und trotzdem ist gleichzeitig die Armutsgefährdung um 25% gestiegen. Das heißt, wir wollen die Millionäre stärker besteuern. Das geht in Berlin um eine Luxuswillensteuer. Und das Gold wollen wir investieren dafür, dass mehr in öffentlichen Nahverkehr ausgebaut wird. Vor allem nicht in U-Bahn, weil das ist viel zu teuer und dauert viel zu lange, sondern in Straßenbahn, geht viel schneller. Ein entscheidendes Thema ist aber auch, dass wir vor allem mehr Busfahrerinnen und Busfahrer brauchen. Das ist ein Knochenjob, der schlecht, könnte besser bezahlt werden. Und da müssen wir einfach an den Arbeitsbedingungen ran, weil ganz viele Busse fahren nicht, weil es einfach keine Fahrer gibt. Das wollen wir ändern.
2: Gut, Frau Schädlich. Hey, gibt's kurz zwischen Applaus? Für die Trams? Ich weiß nicht.
4: Vielleicht für die Busfahrer.
2: Ja, oder für den Busfahrer.
23: Danke an die Busfahrer. Ich würde das auch mal ein bisschen allgemeiner finanzpolitisch beantworten. Natürlich ist Prioritätensetzung am Ende immer die Frage. Und aber auch, wie man denn die Einnahmeseite vom Land erhöhen kann. Und da wurde jetzt schon richtig gesagt, es gibt sehr viele Menschen auch in Berlin, die deswegen reich sind, weil sie erben oder warum auch immer sehr, sehr viel Geld haben und davon gut etwas abgeben könnten. Das müssen wir nutzen, damit eben alle Menschen in Berlin die Grundlagen zum Leben erhalten. Dafür sind wir als Politik verantwortlich und deswegen müssen wir daran.
2: Gut. Ich denke, eigentlich wollen sich wahrscheinlich jetzt alle Politikerinnen und Politiker zum öffentlichen Nahverkehr äußern. Also machen wir die Runde, oder Sally? Wir machen die Runde voll.
11: Wir machen die Runde voll.
22: Ja. Ja, auch wir gucken auf die Prioritätensetzung. Das sollte uns ein öffentlicher Nahverkehr auf jeden Fall wert sein. Wir wollen dabei auch die Einnahmeseite mit erhöhen. Wir wollen eine moderate Anpassung der Grunderwerbsteuer um einen ganz kleinen Satz von 0,5%. Wir wollen außerdem eine Grundsteuer C einführen für baureife, unbebaute Grundstücke, damit auch da Schwung reinkommt.
0: Okay, weiter geht's. Herr Schall.
8: Also bei den Vorschlägen von BSW, Linke und Grüne frage ich mich immer, welches Geld wollen Sie denn ausgeben, wenn Sie das ausgegeben haben, also wenn Sie den Reichen weggenommen haben und das ausgegeben haben, was kommt denn dann danach? Aber zurück zum System ÖPNV. Wir haben in Berlin sensationell über 1 Milliarde Fahrten. So, und wir haben ungefähr geschätzte 60 Millionen Schwarzfahrten. Wenn die 60 Millionen Schwarzfahrten zum Beispiel jetzt eben durch das geschlossene System quasi auf Null drücken, wenn man da jetzt den Preis von 3,80 € eines Einzelfahrscheins dagegen rechnet, hätte man zum Beispiel wahnsinnig viel Geld, um es zu investieren.
0: Ja, hier wird genickt. Herr Bertram.
21: Ja, genau. Also wir können uns natürlich auch einen deutlichen Ausbau des ÖPNV vorstellen. Die Verlängerung der U7 finden wir ein ganz wichtiges Projekt, zum Beispiel idealerweise mit einem Halt dann in Treptow-Köpenick, damit Treptow-Köpenick endlich ans U-Bahn-Netz angeschlossen wird. Und klar, das muss finanziert werden. Und da geht es um eine ganz klare Prioritätensetzung im Haushalt. Wofür gibt man das Geld eigentlich aus? Und gibt man es dementsprechend aus für irgendwelche seltsamen ideologischen Projekte oder investiert man in die Qualität des ÖPNV? Und vor der Entscheidung stehen wir bei jeder Haushaltsberatung. Und außerdem ist so ein Riesenverkehrsprojekt letztlich gemeinsam nur mit dem Bund umzusetzen.
0: So, vielen Dank für die Runde. Ihr habt zwar gerade alle sehr, sehr fleißig applaudiert, aber für die Busfahrer, aber man muss sagen, wir hatten gerade einen Faktencheck im Hintergrund. Es gibt tatsächlich keinen Mangel an Busfahrerinnen und Busfahrern bei der BVG. So, und jetzt, ich habe das Gefühl, es geht am Ende immer wieder ums Geld tatsächlich.
7: Ja.
0: So, und
7: wo
0: jetzt,
7: nicht?
0: Wo nicht? Wir hatten noch nicht so viele Fragen, habe ich das Gefühl, an Frau Lüttke und Herrn Schad, oder
7: hab
0: was ist dein
7: ich
0: Gefühl?
7: Auch gedacht. Ja? Hat denn vielleicht jemand von euch eine Frage an die SPD? Ja, ich komme ja schon, Mensch. Er nickt ganz kräftig. Ich komme. Hallo, wie ist dein Name?
12: Richard.
7: Hi, Richard.
12: Eine Frage nicht an die SPD. Auch an die SPD, kann sie gerne beantworten, vor allem an Herrn Schaal. Mhm. Sie schließen eine Reichensteuer, soweit ich das mitbekommen habe, aus, obwohl es da, das haben wir im Politik-LK wunderbar durchgenommen, erstaunlich viel Geld zu holen gibt mit einem durchaus machbaren Aufwand. Ich bin mir nicht sicher, wie die SPD direkt dazu steht, insofern auch gerne beantworten, aber warum das System schließen, warum noch den Leuten, die sich kein Ticket leisten können, auch noch die Möglichkeit für einen sicheren und schnellen Transport nehmen, warum nicht dort das Geld nehmen, wo es liegt.
7: Hier wird ganz viel genickt.
0: Elegant. Ich dachte erst, keine Frage zum Thema Mobilität und Verkehr, aber dann doch nochmal zack die Runde gemacht, Herr Schall.
8: Ja, also jeder muss sich eine ÖPNV-Fahrt leisten können. Da sind wir auch ganz dabei. Deswegen, es gibt ja auch weiterhin Sozialtickets. Und für jeden, der auf Sozialhilfe bzw. Bürgergeld angewiesen ist, ist das ja auch weiterhin möglich, ein Monatsticket zu haben. Wir stimmen jetzt bei dieser Wahl nicht ab über die Einführung einer Reichensteuer, weil wir das schlicht und ergreifend sozusagen in Berlin gar nicht regeln können. Insofern ist das ein bisschen Sand, der in die Augen gestreut wird. Wenn man das jetzt einfach machen würde, dann könnte man damit alles finanzieren. So ganz so leicht ist es leider nicht. Wir leben in einer Freiheits- und Rechtsordnung und die muss auch bestehen bleiben.
7: Die Zeit ist abgelaufen. Und gut. Wir stellen dann mal die SPD gegenüber.
0: Frau Lüttke,
7: sollten wir auch ein bisschen...
22: Genau, also SPD Berlin haben wir sehr klar gemacht, dass für uns die aktuelle Rumdokterei an der Einkommenssteuer durch die Bundesregierung absolut nicht ausreichend ist, dass es eine Vermögenssteuer geben sollte und eine klare Umverteilung. Und deshalb schlagen wir bei uns im Wahlprogramm auch vor, dass genau das dafür genutzt werden sollte, das 49-Euro-Ticket wieder bundesweit einzuführen.
0: Also sagen, das Deutschland-Ticket noch wieder günstiger. Ja. Gut, wir sind immer noch beim Thema Mobilität, Verkehr, aber auch Sicherheit. Vielleicht gibt es ja auch mal zum Thema Sicherheit hier eine Frage.
7: Oh, hier sind viele Fragen.
0: Gerade hier. Clara, ich komme mal zu dir. Darf ich mal? Ja, ich komme mal hier so zwischen euch.
13: So. Genau, ich habe eine Frage an alle Parteien und zwar natürlich zum Thema Sicherheit jetzt gerade. Ab 2027 wird von den Ländern jeweils Frauenhäuser finanziert. Was sind Ihre Pläne, um Frauenhäuser zu finanzieren? Das ist unglaublich wichtig, meiner Meinung nach, aber bestimmt auch, wenn man sich umschaut. Es gibt immer wieder Gewalt gegen Frauen, die können dann eben nicht nach Hause, die können nicht zu ihrer Familie vielleicht. Wie finanziert man das? Weil es wird immer weniger, leider.
0: Du hast Sorge, dass da eingespart wird, ne?
13: Genau. Ja.
0: An alle Politiker und Politiker.
13: Genau, an alle.
0: ist natürlich besonders spannend an die aktuelle Regierungspartei. Aber wir fangen trotzdem mal bei Herrn Bertram an. Wir wollen mal sozusagen von allen das hören, hast du ja gesagt, Clara.
5: Ja,
0: ja, wunderbar.
21: Oder? Ich habe das in ganz, ganz vielen Runden in letzter Zeit schon gesagt, dass aus meiner Sicht viel zu wenig passiert bei dem Thema Gewalt an Frauen. Dementsprechend setzen wir uns für eine dauerhafte Finanzierung der Frauenhäuser ein. Und natürlich müssen diese Gruppen, diese von Gewalt betroffenen Frauen, auch schnell und unkompliziert eine landeseigene Wohnung bekommen können, auch damit sie eben aus dieser wirklich schlimmen Situation möglichst schnell befreit werden können.
0: Gut, weiter geht's, ne? Ja. Herr Schall.
9: Genau, also die Finanzierung von Frauenhäusern ist etwas, das uns auch wichtig ist. Das ist klar, dafür muss Geld da sein, das muss gefunden werden. Es ist in Berlin schwierig, das haben wir ja diskutiert, aber das ist ein Thema, ein Sicherheitsthema, gerade für den Schutz an Frauen, da müssen wir da sein. Wir müssen auch die Beratungsangebote und die Anlaufstellen stärken und die Informationen darüber. Also wenn ich in so einer Situation bin, als Frau von Gewalt betroffen zu sein, oft ja in einer Partnerschaft, und mich daraus lösen muss, dann brauche ich vor allen Dingen Beratung, Gespräche, die mich dann weitervermitteln können zur Hilfe.
0: Vielen Dank. Wir gehen direkt weiter in der Runde an Frau Lütschke.
22: Wir haben im aktuell laufenden Haushalt dafür gekämpft, dass die Frauenhäuser nicht einfach nur gesichert, sondern ausgebaut werden. Das heißt, wir haben jetzt Plätze im Umfang von 10 Frauenhäusern. Wir wollen das weiterhin ausbauen. Wir haben ein Gewaltschutzgesetz dazu auf den Weg gebracht, um diese Finanzierung zu stabilisieren. Und wir bringen auch gerade ein Gewaltschutzgesetz dazu auf den Weg gebracht, um diese Finanzierung zu stabilisieren. Und wir bringen auch gerade ein zusätzliches Frauenzentrum für die Stärkung von Beratung.

0: Regierung werden alles tun, um dagegen zu steuern und den Menschen tatsächlich psychosoziale Versorgung zu bieten.
1: Herr Schenker, weiter geht's.
2: Ich kann mich da wirklich nur unbedingt anschließen. Wir brauchen mehr Frauenhäuser, wir brauchen auch bei landeseigenen Wohnungen einfach eine Quote für von Gewalt betroffene Frauen. Wir brauchen Gewaltschutzambulanzen, wir brauchen mehr Beratungskapazitäten, Anlaufstellen, gerade eben für Frauen, die in Beziehungen von Gewalt betroffen sind. Ich finde das wirklich auch beschämend, dass es immer noch so ein großes Thema ist und dass die Politik viel redet und zu wenig macht. Das müssen wir endlich ändern.
1: Gerade sagen, mehr tun. Frau Lindemann.
3: Ja. Man hat es ja schon gehört, ich bin selber Polizeibeamtin und ich kann mich an meinen ersten Nachtdienst noch sehr gut erinnern. Da hatte ich genau diesen Fall, dass eine Frau von ihrem Mann bedroht wurde mit kleinem Kind und aus ihrer Wohnung weg musste, weil es einfach zu unsicher war, sie dort zu lassen. Und ich habe die ganze Nacht nach einem Platz gesucht. Ich konnte es gar nicht glauben. Ich kam frisch aus der Ausbildung und dachte, ich habe es anders gelernt, sagen wir es mal so, in der Schule. Und natürlich sind wir auch dafür, dass die Frauenhäuser ausgebaut werden. Es ist absolut wichtig. Wir erleben das jeden Tag im Dienst, dass die Frauen einfach wenig Möglichkeiten haben. Und da ist es ganz wichtig, dass wir entsprechend auch die Prävention über die Polizei und über die Sozialarbeit ausbauen.
4: Ich fand Ihre Punkte größtenteils sehr interessant. Was vielleicht noch eine andere Frage war, es wurde jetzt viel gesagt, wir informieren, wir schützen Frauen und das ist wichtig, aber gleichzeitig tut das ja nichts gegen Täter. Und so sehr ich eigentlich nicht den Blick auf Täter wenden will in so einer Sache, muss man natürlich vielleicht auch da härter durchgreifen, dass Täter stärker bestraft werden, dass da wirklich auch, vielleicht sind ja meistens Männer, zur Rechenschaft gezogen werden, dass die auch oft nicht mehr auf freiem Fuß sind. Was sind da Ihre Pläne, um härter gegen häusliche Gewalt vorzugehen?
1: Klar, wir sind leider ein bisschen im Stress. Wir müssen jetzt, also du hast die Frage zu sagen, was wird sozusagen gegen die Täterinnen und Täter gemacht? Und vielleicht suchen wir uns mal zwei Parteien aus, die dich jetzt besonders interessieren.
4: Kann ich drei nehmen?
1: Du hast drei.
4: Dann einmal bitte die Grüne, die Linke und die SPD.
1: Und gerne kürzer als 30 Sekunden.
5: Wir Grüne sind dafür, die elektronische Fußfessel einzuführen, um eben sicherzustellen, dass Frauen auch sicher bleiben und nicht wieder diesen Situationen ausgesetzt werden. Bestrafung ist aber die eine Seite der Medaille und die andere ist natürlich Resozialisierung. Wir müssen auch dafür sorgen, dass diese Männer nie wieder Straftaten begehen und ihnen dafür alles an Umfeld bieten, um das sicherzustellen.
1: Frau Lüttke?
6: Wir haben in der letzten ASOG-Novelle die Rechtsgrundlage dafür gemeinsam geschaffen, dass die elektronische Fußfessel angewendet werden kann. Nach dem spanischen Modell wollen wir das umsetzen. Die Täterarbeit bleibt in der Justiz ein Instrument, aber zur Ehrlichkeit gehört, im aktuellen Haushalt haben wir darauf die Schwerpunkte gesetzt, dass auch im Justizbereich Frauen geschützt werden.
1: Frau Lüttke, ASOG-Novelle versteht vielleicht nicht jeder.
6: Ach so, Verzeihung, Allgemeines Sicherheits- und Ordnungsgesetz. Da stehen solche Dinge drin und da haben wir es reingeschrieben.
1: Wunderbar, vielen Dank. So, und jetzt letzte jetzt noch gerne in aller Kürze, Herr Schenker.
2: Ja, also ich finde es unheimlich wichtig, dass wir eben auch viel in Prävention tatsächlich einfach ausgeben und dass wir einfach vor allem dafür sorgen, dass Frauen geschützt werden und dass, wenn sozusagen tatsächlich Männer strafbar geworden sind, dass sie tatsächlich sozusagen ja bestraft werden. Und vor allem, dass wir die Quote erhöhen von den Taten, die aufgeklärt werden, weil das ist eine unheimlich große Dunkelziffer. Und da braucht einfach auch die Staatsanwaltschaft sozusagen mehr Kapazitäten, damit das am Ende tatsächlich auch passiert.
7: Vielen Dank für diese Antworten. Damit jetzt Ihnen hier nicht die Beine einschlafen, gerne nochmal aufstehen. Wir machen jetzt nochmal eine Runde Ja-Nein-Fragen. Gerne einmal langsam aufstehen.
1: Genau, jetzt wissen ja alle, wie es geht. Und wir fangen auch gleich mit der ersten Frage an.
7: Wir hatten das Thema jetzt auch schon mal.
1: Wir hatten das Thema.
7: Genau, hier gerade. Es geht um separate Frauenabteile in U-Bahnen. Ja.
1: Grüne Wahlkampfforderung.
7: Oder
1: deswegen,
7: nein.
1: Zack, Frau Schädlich schon bei Ja. Wie sieht es bei den anderen Parteien aus?
7: CDU und AfD bei Nein. Ich komme mal zu Ihnen. Warum denn Nein, keine Frauenabteile? Sie haben ja gehört, dass es eine Sorge zu sein scheint für Frauen, die Sicherheit auch im öffentlichen Nahverkehr.
8: Na klar ist das ein Thema an der Stelle, aber wir wollen ja härter durchgreifen, wir wollen die Zugangssperren, wir wollen mehr Kontrollen und die Täter müssen natürlich einfach weg. Und wer solche Straftaten begeht, muss dann entweder in Haft, wenn idealerweise, oder wenn es sich um ausländische Straftäter handelt, muss derjenige abgeschoben werden. Und wir haben nun mal diese ganz große Quote unter den Straftätern und da muss hart durchgegriffen werden und das gibt's mit uns.
7: Die CDU, dann frage ich jetzt hier auch nochmal nach.
1: Mats hat den Buzzer gedrückt.
9: Okay. Ich habe den Buzzer gedrückt, weil Sie gerade eben gesagt haben, dass Straftaten mit der Herkunft zu tun haben. Das ist ja falsch, offensichtlich.

0: offensichtlich. Aber Ihre Partei propagiert das ja sehr gerne. Deswegen würde ich, also gibt es da einen Faktencheck? Könnten Sie vielleicht sich nochmal in Ihrer Freizeit weiterbilden oder in Ihrem Beruf? Ich meine, Sie werden ja bezahlt hierfür.
1: Welche Frage hast du? Der Buzzer heißt auch immer, ich habe eine Nachfrage sozusagen an der Stelle.
0: Was wollen Sie tun, um eben Menschen, die mit schlechten Chancen hier ins Land kommen, bessere Chancengleichheiten und eine bessere Integration zu gewährleisten?
2: Die 30 Sekunden nehme ich gerne auf, da an der Stelle. Also erstmal sehen wir ganz klar die Integration. Das ist eine Bringschuld, die muss gebracht werden von den Leuten, die in unser Land einwandern. Und vielleicht noch an der Stelle, der kleine Konter sei mir erlaubt auch, einfach mal bitte einen Blick in die polizeiliche Kriminalitätsstatistik, da ist das wunderbar aufgeschlüsselt und da sieht man das eindeutig, wie es da aussieht.
1: Da darfst du natürlich antworten.
0: Ach so, in der Kriminalstatistik sieht man, dass eben auch bei eben migrantischen Menschen, da ist eine Straftat eben, dass man hier illegal im Land ist. Es ist also eine Straftat, vor dem sicheren Tod zu fliehen. Deswegen würde ich Ihnen sagen, das ist ein großer Quatschcall.
1: Ich glaube, wir finden da jetzt erstmal gerade im Zwiegespräch keine Lösung, aber du hast ja das Publikum bemerkt, sie sind auf jeden Fall auf deiner Seite. Wir werden bestimmt auch noch mal ein bisschen mehr drauf eingehen, noch mal in der Sendung. Vielleicht haben wir auch nachher noch mal mehr Zeit für Fragen. Du kannst dir auch gerne noch mehr Fragen überlegen, die wir dann auch noch stellen. Ich würde sagen, jetzt machen wir vielleicht weiter mit der nächsten Ja-Nein-Frage. Wir kommen gleich nochmal dazu. Vielleicht haben Sie jetzt gleich auch noch einen Take dazu. Es geht um die Videoüberwachung, auch KI-gestützt an öffentlichen Orten. Sollte es da mehr von geben? Ja oder nein? Aha, ihr wechselt offensichtlich einmal die Seiten. Gut, und ich glaube,
3: da müssen wir jetzt auch gar keine Nachfrage mehr stellen, das ist klar. Ne? Die CDU, AfD sagen, es soll mehr Überwachung geben. Die anderen Parteien sagen weniger. Sie dürfen jetzt wieder Platz nehmen. Wir müssen nämlich, zack, zack, geht's hier weiter mit unserem nächsten Thema, Bildung und Arbeitsmarkt. Wir kennen es alle, viele Unigebäude in Berlin sind marode. TU Berlin Hauptgebäude seit mehreren Wochen, mittlerweile auch Monaten geschlossen. Nicht viel besser sieht es auf den Berliner Schultoiletten aus. Also es sind wirklich keine Wohlfühlorte. Nee. Und viele Schülerinnen und Schüler haben auch das Gefühl, ich lerne zwar Schreiben und Rechnen in der Schule, aber ich werde nicht so richtig aufs Leben vorbereitet.
1: Das ist ein Problem. Das andere ist Chancengleichheit. Eigentlich sollte es ja ganz egal sein für ein Kind in der Schule, welchen Background es hat, ob die Eltern Akademiker sind oder nicht. Es sollte ja überall da hinkommen im Leben, wo es hin möchte. Aber es ist nur ein Traum, der gut klingt. Es ist Realität. Wie fühlt ihr das? Wir haben Karim begleitet, den das Thema auch sehr beschäftigt.
4: Ich will Lehrer werden. Aber irgendwie habe ich gerade das Gefühl, dass Berlin mich davon abhalten will.
5: So haben wir Probleme wie Lehrkräftemangel, übervolle Klassen, Bürokratie, marode Schulen überall und natürlich auch die Arbeitsbelastung und.
6: Hi, ich bin Karim, 22 Jahre alt und aus Berlin-Pankow. Und hier in der Uni zeigen sich schon die ersten Probleme.
5: Die Inhalte hier sind teilweise wirklich, crazy praxisfern.
6: Und Chancengerechtigkeit dazu Fehlanzeige. So müssen wir zum Beispiel ein Praxissemester absolvieren. Das ist dazu komplett unbezahlt. Und da habe ich mich schon oft gefragt, wer sich das leisten soll, ohne Unterstützung von zum Beispiel zu Hause. Ich frage mich dann, warum investieren wir in Berlin so wenig in Bildung, obwohl wir wissen, dass Bildung unsere Zukunft ist. Ich check's halt nicht.
7: Ich war in der Schule und habe nichts gelernt.
1: Karim checkt's nicht. Karim ist bei uns. Möchtest du deine Frage noch mal formulieren an die Politiker?
4: Sehr gerne. Die Gebäude der TU wurden schon angesprochen. Gleichzeitig sind heute die Ergebnisse der neuen PISA-Studie rausgekommen, sind fatal. Und ich möchte einfach wissen, was möchten Sie konkret tun, damit unser Bildungssystem in Berlin wieder auf Zack kommt, gleichzeitig aber Inklusion und Chancengleichheit nicht zu kurz kommt. Das ist mir sehr wichtig.
3: So, Sally, wo haben wir als letztes angefangen? Ich weiß es gar nicht.
1: Ich glaube, wir haben bei der AfD beim letzten Mal angefangen und fangen doch jetzt vielleicht mal in der Mitte an, vielleicht mal was Verrücktes. Die Grüne.
8: Super gern. Das ist jetzt ein großes Thema für 30 Sekunden, aber ich versuche es. Es gibt mehrere Punkte im Schulleben eines Kindes. Erstmal sollte ich vielleicht starten mit, man kann in nichts besser investieren als in die nächste Generation und deswegen muss man in Bildung investieren. Das ist Zukunftspolitik, das müssen wir machen. Wenn man einen Schulwechsel macht, das ist oft die Bruchstelle, wo sich entscheidet, ob Kinder am Ende studieren können, ob sie alle Optionen haben oder eben nicht. Deswegen wollen wir das gute Modell der Gemeinschaftsschule ausbauen, die Anzahl der Gemeinschaftsschulen verdoppeln und dafür sorgen, dass so mehr Chancengerechtigkeit herrscht.
1: Wir gehen weiter zu Herrn Schenker.
9: Ich finde entscheidend wichtig, dass Bildung nicht vom Geldbeutel der Eltern abhängen darf. Ich habe selber als erster meiner Familie Abitur gemacht und später studiert und die Chance dafür war ziemlich gering. Und deswegen finde ich auch, wir brauchen längeres gemeinsames Lernen und das geht am allerbesten bei Gemeinschaftsschulen. Alle Länder mit guten PISA-Ergebnissen haben Gemeinschaftsschulen und Deutschland ist halt irgendwo so ziemlich weit unten. Und deswegen brauchen wir mehr Gemeinschaftsschulen, weil dort auch individueller auf die Bedürfnisse eingegangen werden kann und die Stärkeren und die Schwächeren sich gegenseitig unterstützen. Das finde ich für die Gesellschaft schon ein gutes System und deswegen sollten wir das auch für die Bildung viel mehr nach vorne stellen.
1: Frau Lüttke, bitte.
10: Auch wir setzen auf die Gemeinschaftsschulen, wir setzen auf gemeinsames Lernen. Wir wollen die Anzahl der Gemeinschaftsschulen in Berlin deshalb verdoppeln. Wir wollen auch, dass Bildung nicht vom Geldbeutel abhängt. Das heißt, für uns wird es auch weiter eine Priorität sein, dass das Schulmittagessen zum Beispiel kostenlos bleibt und dass es ein Schülerticket gibt. Für uns spielt aber auch dann natürlich die Lehrkräfteausbildung, war ja im Video genannt, eine große Rolle. Ne? Die School of Education haben wir vorhin schon angesprochen. Das kann in einem Gebäude zusammengefasst sein. Wichtig ist aber vor allem, dass die Unis sich zusammensetzen. Und wir wollen eine Hochschulbaugesellschaft gründen, damit die Universitätsgebäude saniert werden kann.
1: Zeit vorbei. CDU wäre dran.
11: Wir haben in dieser Wahlperiode unfassbar viel in Bildung investiert. Bildung ist auch mit Abstand der größte Facheinzelplan. 5,5 Milliarden Euro werden jedes Jahr für Bildung ausgegeben. Also 5.500 Millionen Euro werden jedes Jahr für Bildung investiert. Und das ist auch richtig so. Jeder Cent, der dort investiert wird, geht in die richtige Richtung. Wir haben ja ehrlicherweise jetzt auch Trends gewendet. Wir sind im Bildungsmonitor aufgestiegen, da sind wir jetzt auf Platz 11, da waren wir lange auf 15, 16, also der Aufstieg ist geschafft. Wir haben sozusagen das Kita-Chancenjahr mit einer Art Vorschule wieder eingeführt, wo jeder die Chance hat, Deutsch zu lernen, bevor es in die Schule geht.
1: Dann machen wir weiter mit der AfD.
2: Wir setzen nicht auf die Gemeinschaftsschule alleine, sondern wir wollen ein möglichst differenziertes Schulsystem haben, wo es Gymnasien gibt, wo es integrierte Sekundarschulen gibt, wo es auch Förderschulen gibt. Genau das, dass jeder Schüler wirklich nach seinen Fähigkeiten und nach seinen Möglichkeiten dort auch seinen Abschluss machen kann. Wir setzen uns auch dafür ein, dass das kostenlose Schulmittagessen natürlich erhalten bleibt. Wir wollen auch das Schülerticket erhalten. Das ist ganz klar von unserer Seite aus. Und ich denke, da werden wir auch gut was mit erreichen.
1: Und die letzte Antwort zu Karims Frage vom BSW.
12: Für uns ist es genauso wichtig, dass wir mehr Lehrkräfte bekommen. Und wir haben in den letzten Haushaltsjahren auch gesehen, dass genau solche Programme, also wir haben total viele Personen, die anfangen, auf Lehramt zu studieren, aber ihr Studium zum Beispiel nicht beenden. Und das sind die Personen, die uns fehlen. Da ist es ganz wichtig, dass diese Förderprogramme nicht weiter gestrichen werden, so wie es jetzt in der Vergangenheit war. Da müssen wir ran. Die Verbeamtung von Lehrern war ein ganz großer Fehler. Also das wieder aufzuheben war ein ganz großer Fehler. Das ist wichtig, dass die Lehrer weiter verbeamtet werden. Kleinere Klassen sind sehr, sehr wichtig. Und wir wollen vor allem, dass die Schüler auch was lernen, was man im Leben später braucht.
3: So, das war...
13: Ja. Bitte? Darf man nicht auch so einen Joker ziehen?
3: Nee, Joker ziehen gibt es nur für die Schülerinnen und Schüler. Ah, Buzzer, aber hier ist Buzzer, der Buzzer. Buzzer. Rücken.
13: Dachte ich auch.
14: Dann eine Mail.
3: Sehr schön.
15: Ja, richtig. Guten Abend an alle. Und zwar wurde jetzt viel über die Gliederung des Schulsystems gesprochen. Jedoch ist der Zustand an unserer Schule viel entscheidender. Ich gehe in Spandau auf die Martin-Buber-Oberschule. Und wir haben den Fall, dass es teilweise durch die Decke regnet und manche Klassenräume gar nicht begehbar sind. Es schimmelt in manchen Klassenräumen teilweise die Decke weg. Und da stellt sich mir die Frage, was die einzelnen Parteien dagegen tun möchten. Denn ich habe jetzt wirklich von dem Übergang von Rot-Rot-Grün auf CDU und SPD keinen Unterschied gespürt. Und daher möchte ich Sie gerne fragen.
1: An wen geht die Frage?
3: Boah, danke, Sercan. An alle? Oder können wir vielleicht zwei Parteien, weil wir haben jetzt nicht mehr so viel Zeit, noch viele Fragen. Dann nehmen wir vielleicht einmal die Regierung, also CDU, SPD.
15: Dann würde ich gerne einmal die SPD aus der Regierung fragen und zum anderen die Linke. Denn die Linke hat ja einen Plan, zum Beispiel Dinge zu finanzieren, wie Deutsche Wohnen und Co. enteignen. Und da fehlt ja vielleicht sogar das Geld für die Schulen. Deshalb finde ich das ganz interessant zu diskutieren. Und daher meine Frage an Sie. Ich bedanke mich im Voraus für die Antwort.
3: Wunderbar. Sercan, on point. Danke.
1: Ja, die SPD darf starten.
10: Genau. Wir hatten in Berlin einen starken Zuzug, wir hatten aber auch starke Geburtenjahrgänge, sodass uns bei der Schulbauoffensive, die wir gefördert haben, wichtig war, dass jedes Kind einen Schulplatz hat. Deshalb haben wir so viel in den Neubau investiert. Jetzt, wo ein leichter Rückgang zu verzeichnen ist, wollen wir die Schulbauoffensive neu denken und da wird auch Platz für Sanierung sein. Das heißt, wir wollen nicht zurückfahren, sondern genau da in die Sanierung jetzt reingehen.
3: Sagt Frau Lütke.
9: Ja, also die HOVOG, das ist ein landeseigenes Unternehmen, das ist ja für den Schulbau insbesondere zuständig und das muss jetzt mehr in die Schulsanierung auch gehen, weil ich stimme dir absolut zu, ich bin ja auch viel an Schulen unterwegs, um da mit Kids zu sprechen und das ist beschämend, ehrlich gesagt, in welchem Zustand die Schulen sind. Das sind so ziemlich die hässlichsten Gebäude im Kiez und so und man mag nicht auf die Toilette gehen. Das muss sich auf jeden Fall dramatisch ändern und da muss mehr investiert werden. Ich glaube, dass eben... Das hat ja auch Frau Lütke gerade schon gesagt, in der Vergangenheit wurde mehr auf Bau gesetzt, jetzt muss viel mehr auf Sanierung gesetzt werden und da braucht es auch innovative Ansätze. Und nur weil man sich nicht das falsch festsetzt, die Investitionen in die Schulen steht nicht in Konkurrenz zu deutschen Grundschulen.
1: 30 Sekunden sind vorbei. Vielleicht können wir an dieser Stelle, Leonie, auch über Inklusion sprechen. Hat jemand vielleicht eine Frage zum Thema Inklusion hier in dieser Runde? Dann wäre jetzt vielleicht die Gelegenheit, darüber zu sprechen. Da ist eine Frage.
3: Du ja, wie du möchtest. Gut, ich gehe wieder zurück in die Ecke. So, Bela hat eine Frage.
14: Ja, ganz genau. Meine Frage ist, wie wollen Sie verhindern, dass Menschen mit Behinderungen in Förderschulen und dann auf dem zweiten Arbeitsmarkt versauern, obwohl sie körperlich nur eingeschränkt sind und geistig vollkommen fit? Das habe ich selber erlebt, nicht bei mir, aber bei Freunden. Das ist kein Zustand. Würde ich gerne an alle richten, diese Frage.
3: Mhm. An alle, alles klar. Kurz, es wäre super, wenn Sie sich etwas kürzer fassen könnten als 30 Sekunden, damit wir noch mehr Platz haben für viele Fragen von Schülerinnen und Schülern. Also Herr Bertram, fangen Sie gerne an.
16: Ja klar, Barrierefreiheit an Schulen muss einfach möglich sein. Was wir halt nicht haben wollen, und das ist ja das, was wir auch immer wieder sagen, ist Inklusion um jeden Preis, dass gerade Personen, die halt mentale Einschränkungen haben, die emotional, sozial gestört sind, die dauerhaft dazu führen, auch dass eben gerade der Unterricht nicht mehr stattfinden kann, die sind auf einer Förderschule deutlich besser aufgehoben, die werden dort auch gefördert. Das ist auch das, was uns die Eltern spiegeln, ganz eindeutig. Aber was natürlich auch klar sein muss, ist, dass jemand, der zum Beispiel im Rollstuhl sitzt oder so, der muss natürlich die Möglichkeit haben, an der Schule teilzunehmen, ganz normal.
3: Weiter geht's.
17: Genau, unser Ansatz ist auch Inklusion da, wo es möglich ist, natürlich zu gewährleisten. Und da, wo es nicht möglich ist, muss es eben besonderen Förderbedarf geben. Und der muss dann auch gewährleistet sein. Es ist auch eine gesamtgesellschaftliche Aufgabe, dann eben zu schauen, ob man Spezialschulen, Spezialförderschulen braucht, wo man eben auf diese Bedarfe besonders eingeht. Was den Arbeitsmarkt anbelangt, ja, natürlich. Also jemand mit Rollstuhl darf nicht vom ersten Arbeitsmarkt ferngehalten werden. Das ist natürlich völlig klar. Die Aussage mit auf dem zweiten Arbeitsmarkt versauern, finde ich, wird den Leuten nicht so richtig gerecht, die zum Beispiel in Werkstätten für Menschen mit Behinderungen arbeiten. Das sind tolle Menschen, die machen dort einen richtig wertvollen Beitrag.
1: Zeit ist abgelaufen.
17: Man sollte nicht versauern sagen.
1: SPD?
10: Wir wollen keine weiteren Förderschulen bauen, sondern mit einem 10-Jahres-Plan genau diese Möglichkeiten schaffen, dass jederzeit von der Förderschule auch ins reguläre System gewechselt werden kann. Das oberste Ziel muss dabei immer sein, dass die Kinder und deren Eltern jederzeit eine freie Entscheidung darüber treffen können, ob die Förderschule denn jetzt für sie selbst das richtige Instrument ist oder eben nicht.
8: Vielen Dank. Ich verstehe ehrlich gesagt den Sprech nicht. Ich will um jeden Preis dafür kämpfen, dass Inklusion möglich ist an allen Schulen. Und das muss, finde ich, auch das Ziel sein, dass jedes Kind, jeder junge Erwachsene individuell gefördert wird und seine Möglichkeiten und Chancen eben erhält und sich entfalten kann. Deswegen wollen wir Inklusion, wir wollen individuelle Förderung an allen Schulen und natürlich dafür auch Barrierefreiheit. Das darf zum Beispiel auch nicht am Denkmalschutz scheitern. An manchen Orten ist das ein Problem. Da müssen wir unbedingt besser werden.
1: Vielen Dank.
9: Wir brauchen barrierefreie Schulgebäude. Damit fängt es schon an. Das ist ein total wichtiges Thema. Und ich finde, dass man natürlich auf alle Förderbedarfe individuell auch wird eingehen müssen. Deswegen brauchen wir perspektivisch auch kleinere Klassen. Und es muss natürlich möglich sein, dass Menschen im Rollstuhl oder eben mit Förderbedarfen normal beschult werden. Ich war selber in der Grundschule in einer Klasse, wo Kids mit Rollstuhl und anderen Förderbedarfen waren. Und ich muss auch ganz ehrlich sagen, das ist auch für alle anderen unheimlich toll, weil man einfach sozusagen mit unterschiedlichen Lebensrealitäten konfrontiert wird. Und wir sind halt alle ein bisschen unterschiedlich als Menschen. Am Ende haben wir doch ein gemeinsames Interesse. Und deswegen finde ich es so wichtig, dass Inklusion in allen Feldern, aber insbesondere bei der Bildung, endlich realisiert wird.
12: Wir vom BSW, also ich habe ja gerade schon gesagt, ein Grad der Behinderung ist einfach, dass jede sechste Person hier in Berlin von betroffen und natürlich auch Kinder und die sind für uns besonders wichtig. Ich finde aber, man sollte das eine nicht gegen das andere ausspielen. Man muss jedes Kind, jeden jungen Erwachsenen individuell betrachten und es gibt für den einen ist die eine Antwort das Richtige und für den anderen ist die andere Antwort das Richtige und deswegen kann man das nicht über einen Kamm scheren, sondern wir müssen auf die Fähigkeiten, Fertigkeiten, auch auf die Talente der Leute gucken. Das ist uns wichtig.
18: Vielen Dank. Danke, Bela. Danke für deine Frage. Wir hatten es heute schon mal ein bisschen. In der Schule ist es natürlich auch wichtig mittlerweile, dass man vorbereitet wird auf KI, auf den Umgang mit Smartphones, mit PCs. Chalise, auch hier im Studio, ist eine super Schülerin, aber sie sagt, ja, lesen, schreiben, rechnen kann ich. Aber was sonst noch im Leben wichtig ist, darauf fühle ich mich nicht ausreichend vorbereitet.
19: Ich bin Chalise, 16 Jahre alt und gehe jetzt in die 11. Klasse. Mein Problem ist, dass ich mich von der Schule nicht vorbereitet fühle auf das spätere Berufsleben. Warum geht der jetzt nicht an? Das ist doch da jetzt angeschaut. Guck mal, da blinkt es ja schon. Ich frage mich immer, was die Leute den ganzen Tag am Computer machen. Also ich habe ein iPad, ich habe ein Handy, aber oh Mann. Ja, einfach anknopfen. Man arbeitet natürlich später nicht am iPad wie so ein kleines Kind. Also ich merke dann schon, dass ich einfach auch schon ein Problem habe, das alles erstmal aufzumachen. Ah, jetzt. Auf der Schule habe ich mir schon so ein paar Überlegungen gemacht, zum Beispiel in die Justiz zu gehen. Ich habe ein dreiwöchiges Praktikum bei der Senatsverwaltung für Justiz und Verbraucherschutz gemacht. Da muss man nur noch mit digitalen Programmen arbeiten. Da habe ich schon ein bisschen so einen Schock bekommen.
18: Chalise ist im Studio. Herzlich willkommen. Chalise, deine Frage an die Politikerinnen und Politiker. Ich kann sie mir schon ein bisschen denken.
19: Also in der Arbeitswelt, die verändert sich ja durch künstliche Intelligenz und Digitalisierung. Und ich habe das Gefühl, dass KI-Nutzung in der Schule immer unterbunden wird, anstatt den verantwortungsvollen Umgang zu erlernen. Und meine Frage an Sie alle wäre jetzt konkret, was Sie vorhaben, damit wir in der Schule einfach auf das KI-geprägte Arbeitsleben besser vorbereitet werden.
18: Gut, jetzt fangen wir mal auch ganz wild bei Frau Lütschke an.
10: Okay, also erstmal, ich lieb's, dass du bei der Senatsverwaltung Justiz einen Digitalisierungsschock bekommen hast. Das ist tatsächlich eine Vorbildbehörde, ne? Wir haben da viele Pilotprojekte, E-Akte etc. Deshalb ist es total wichtig. Wir wollen, dass es im Unterricht gestärkt wird. Wir wollen aber auch, dass es eigene IT-Budgets für die Schulen gibt, weil ihr braucht selbstverständlich auch die Instrumente vor Ort, um das Ganze lernen zu können.
18: Vielen Dank, Frau Schädlich.
8: Du sagst es, wenn wir einfach nur in der Schule alles ausklammern und verbieten, dann weiß man am Ende nicht, wie man das damit umgehen soll. Deswegen ist Medienkompetenz natürlich super wichtig und dass die Schule halt wirklich endlich aufs Leben vorbereitet und nicht nur auf die nächste Prüfung. Und dafür finde ich es total in Ordnung, wenn man eine Gedichtsanalyse weniger macht oder die elektrolytische Raffination von Kupfer in Chemie doch nicht lernt, aber am Ende aufs Leben vorbereitet ist, Berufsorientierung hatte und Medienkompetenzen erlernt hat.
18: Herr Schenker.
9: Mehr Berufsorientierung, mehr Medienkompetenz ist unheimlich wichtig. Ich meine, man muss schon sagen, die Entwicklung bei KI ist auch so schnell, dass ich nicht weiß, wie viele Lehrerinnen und Lehrer man das auch zutrauen kann, sozusagen so schnell auch bei allen mitzukommen. Also ich finde es auch schon überwältigend. Aber dass das eine Rolle spielen muss, ist völlig übersichtlich. Und dass man mehr Wahl haben muss zwischen, weiß schon, dass ich in so eine bestimmte Richtung gehen will später. Deswegen will ich da einen Schwerpunkt drauf setzen. Und ich bin mir ganz sicher, dass ich kein Physiker werde. Und man da so ein bisschen trennen kann, das fände ich unheimlich wichtig. Die Schule muss mehr aufs Leben vorbereiten. Die Schule muss mehr den entsprechenden Interessen auf jeden Fall sozusagen auch zur Geltung bringen können.
18: Frau Lindemann.
12: Ich habe es vorhin schon gesagt, dass es uns ganz wichtig ist, dass wir uns auch an Problemen oder Herausforderungen, die sich später stellen, eine Steuererklärung oder so, das muss man erstmal lernen. Und der Satz des Pythagoras ist alles schön und gut, aber der hilft euch später nicht. Und uns ist es wichtig, dass ihr darauf vorbereitet, also vielleicht, aber uns ist wichtig, dass ihr darauf später vorbereitet werdet. KI ist eine Sache, die wichtig ist, die uns helfen kann, die soll auch in der Schule gern genutzt werden. Nicht vollumfänglich, aber zumindest unterstützend, auch um damit einfach gut umgehen zu können und das auch zu lernen. Das ist ganz, ganz wichtig. Und wofür wir auch noch stehen, ist, dass wir Berufspraktika mehr möglich machen, weil viele gar nicht wissen, was mache ich denn nach der Schule überhaupt.
18: Satz des Pythagoras.
10: Vielen Dank.
18: Ich glaube, wir waren noch nicht ganz durch, Salewi. Wir sind noch bei Herrn Bertram und Herrn Schaal. Entschuldige. Herr Bertram.
16: Ja, gerne, auf jeden Fall. Also danke erstmal für die spannenden Einblicke. Meine Erfahrung, wenn ich an Schulen bin, ist immer so ganz andersrum, dass eigentlich die Schüler besser die Lehrer in solchen KI-Fragen unterrichten könnten als andersherum. Also das ist schon das, was ich so schon wahrgenommen habe da eher. Aber klar, gerade der Bereich Medienkompetenz ist wichtig. Das ist auch für uns ein ganz zentrales Thema. Aber natürlich auch dieser ganze Themenkomplex finanzielle Bildung viel zu kurz. Wie sorge ich richtig vor im Alter? Welche Sachen gibt es da? All solche Punkte. Das ist für uns auch wichtig und wir wollen natürlich auch die Rahmenlehrpläne so anpassen, dass sowas auch im Unterricht mehr vorkommt.
18: Wunderbar, Herr Schaal.
17: Genau, also wir wollen auf jeden Fall natürlich auch ein Schulfach Wirtschaft, ein Schulfach, das sich öffnet in Richtung, was brauche ich im echten Leben? Also Steuererklärungen, wie komme ich in unserer Wirtschaftswelt klar? Das muss auf jeden Fall gestärkt werden, diese Praxisorientierung. Was das Thema KI anbelangt, glaube ich, sind wir hier alle im Raum, wissen wir nicht, was in 9 Monaten oder in 18 Monaten oder in 27 Monaten möglich sein wird. Diese Entwicklung wird bombastisch und wird unfassbar schnell sein. Was wir machen müssen, wir müssen am Ende die KI kontrollieren können. Das heißt, wir müssen in den Schulen die Menschen dazu befähigen, dass sie danach sagen, ist es realistisch oder nicht das Ergebnis.
18: Vielen Dank für die Antwort. Wir sind eh schon knapp dran. Danke, Charlize, für deine Frage.
1: Vielleicht können wir an dieser Stelle mal wieder gucken, Leonie, wer wie viel gesprochen hat, die Redeanteile noch mal checken hier von unseren Politikerinnen und Politikern im Studio. Und da sehen wir, ich glaube, Frau Lindemann ist vielleicht gerade noch weiter hinten. Sie im Fernsehen sehen es gerade richtig. Wir haben einen relativ kleinen Monitor und ich sehr schlechte Augen. Also
18: nee, ich kann es auch kaum lesen.
1: Wir haben beide schlechte Augen, Leonie. Aber vielleicht hat ja jemand jetzt noch eine Frage zu unserem Thema Bildung und Arbeitsmarkt ans BSW. Da hinten, ich komme zu dir. Lia, welche Frage möchtest du stellen ans BSW?
20: Also ich möchte zum Thema Bildung eine wichtige Frage stellen. Und zwar war 2025 eine Umfrage und 8,7% aller Schülerinnen und Schüler sind ohne Abschluss von den Schulen gegangen. Und ich finde das schon ziemlich viele. Das sind 2.800 ungefähr Schülerinnen und Schüler in Berlin. Und ich wollte eine Frage stellen an die SPD und die Linke, spezifisch, was sie dagegen tun wollen.
1: Wir sammeln ja gerade eine Frage ans BSW. Also vielleicht können wir die noch mal nach hinten stellen, weil Frau Lindemann noch so wenig gerade in dieser Runde gesagt hat.
20: Ja, ich kann auch Frau Lindemann fragen. Würde mich auch.
18: Ganz flexibel hier.
1: Gut, oder wir bitten um kurze Antwort. Vielleicht ist es gar nicht, guck mal, wir nehmen es gar nicht von dir weg, sondern wir nehmen es von den Politikern weg. Vielleicht könnt ihr ein bisschen kürzer antworten, aber du kannst die Frage dann nochmal an zwei dann stellen.
20: Alles klar.
1: Okay. Also sag nochmal konkret die Frage gerne.
20: Also ich möchte wissen, wie man das präventiert, dass so viele Schülerinnen und Schüler von der Schule runtergehen ohne einen Abschluss.
1: Und sag nochmal an wen genau?
20: An die SPD und an die Linke.
1: Okay, fangen wir mit der SPD an.
18: Und ans BSW. Jetzt bin ich streng.
1: Ja,
18: ne?
1: ja,
18: Frau Lindemann, so.
21: Ja, ja also an? Grundlegend.
1: Nein.
21: Ach so, ich dachte ich.
18: Ja, wer fängt jetzt an?
1: Dann gerne.
18: Das BSW soll anfangen, hat Lia gesagt.
21: Genau. Wir haben ja schon darüber gesprochen, ein Knackpunkt ist vor allem auch sehr große Klassen und dass wir teilweise Kinder verlieren. Das fängt von zu wenig Verantwortung, also zu große Verantwortung, die Lehrer für zu viele Kinder tragen müssen. Wir haben hier fast alle Parteien waren hier schon in der Regierungsverantwortung und die Problematik besteht immer noch. Und deswegen wollen wir als neue Kraft uns endlich dafür einsetzen, dass man auf alle Schüler eingehen kann, dass man endlich investiert in unsere Bildung, denn ihr seid unsere Zukunft.
18: Herr Schenker.
9: Ich finde 3 Dinge ganz wichtig. Wir müssen auf jeden Fall verhindern, dass man schulabstinent wird, also dass die Leute einfach gar nicht mehr zur Schule gehen. Dafür brauchen wir Schulsozialarbeit, um viel mehr auf die individuellen Bedürfnisse einzugehen. Zweitens, ich finde es total wichtig, dass die Schule wirklich Ganztagesbetrieb ist. Das heißt also, dass man wirklich die Kids sozusagen nicht dem überlässt, was vielleicht zu Hause nicht geschafft werden kann, mit zu übernehmen, wenn die Eltern sehr viel und hart arbeiten gehen müssen. Und drittens, deswegen muss man auch über solche Sachen wie Hausaufgaben nachdenken. Wir wollen, dass die Hausaufgaben eigentlich abgeschafft werden und viel mehr in den Unterricht integriert werden. Die Kids müssen in der Schule aufs Leben vorbereitet und ausgebildet werden, dann verlieren wir auch keine auf der Strecke.
1: Und jetzt die SPD.
22: Genau, wichtige Punkte wurden gesagt. Ich denke, auch der Ganztagsbetrieb ist ein wichtiges Thema. Genauso multiprofessionelle Teams, die auch verschiedene Problemlagen der Schülerinnen und Schüler mit anpacken können, um diese Probleme zu lösen. Und wir wollen, dass jede Schulform in Berlin den Weg zum Abitur frei macht, sodass man sich die Zeit nehmen kann, die man braucht, aber trotzdem auch, manche mögen es einen Umweg nennen, aber vielleicht einfach auf einem längeren Weg trotzdem dorthin kommt, ohne abbrechen zu müssen.
1: Vielen Dank für diese Antworten. Und wir können ja mal vielleicht mal wieder eine Frage von oben, von unserer Watchparty einmal uns holen. Unser Außenreporter Daniel Klaus ist vor Ort. Daniel, sag uns, wie ist die Stimmung? Was habt ihr für Fragen? Hau raus, mein Lieber.
0: Punkte.
5: Also die Stimmung ist, ich sag mal so, einen habe ich gerade gern sehen, das war aber ein Lehrer und nicht Ismail, der gerade neben mir steht. Ismail ist 16, er kommt aus Lichterfelde vom Willy-Graf-Gymnasium. Ismail, wie geht's dir bisher? Wie gefällt dir die Sendung?
6: Sehr gut. Also im Generellen finde ich die 30-Sekunden-Regel eine sehr gute Idee, da die Politiker so erst nicht so viel zum Sprechen kommen und die Antworten dann direkter kommen und dann für die Person, die die Frage gestellt haben, dann auch einfach einfacher zu verstehen ist.
5: Also, Konzept geht bis jetzt auch, finde ich, auch aus meiner Sicht. Ismail, deine Frage richtet sich an wen?
6: An Tamara Lüttke aus der SDP.
5: Wie lautet deine Frage?
6: Also in ihrem Wahlprogramm steht, dass es für alle kostenloses Schule- und Kita-Essen geben soll. Sie waren jetzt schon sehr lange an der Macht. Ich und viele andere müssen immer noch für unser Essen bezahlen. Warum gibt's das noch nicht?
1: Wo bleibt das Essen, Frau Lüttke?
22: Ich weiß, dass es zuletzt bei den Ausschreibungen Probleme gab. Aber ich muss ehrlich sagen, dass ich das mitnehmen muss. Das kann ich aus dem Ärmel nicht beantworten. Das ist auch vielleicht einfach mal eine ehrliche Antwort.
1: Ja, dann würde ich sagen, bringen wir euch in Kontakt. Oder sie und ihnen in Kontakt, dann muss es hinterher mal nachgereicht werden irgendwie.
23: So ist es. Vielleicht haben wir hier noch eine Frage.
1: Vielleicht ja auch zum. Ich finde das eigentlich gerade ein spannendes Thema. Die SPD möchte ja, dass das Schulmittagessen kostenlos ist. Vielleicht gibt es ja auch dazu eine Frage. Oder mal hinter uns. Ja, wir gucken mal hier. So. Ah, hier. Nee, Mats hatte ich schon. Tade? Ja. Ja, dich aber nicht. Gut.
24: Ich habe eine Frage auch.
1: Rein? Ja, gerne. Danke.
24: Ich habe auch eine Frage zur Bildung, und zwar Hochschulen sind ja auch Teil der Bildung, und ich hatte eine Frage an die SPD und die CDU.
1: Ja.
24: In der vergangenen Legislatur oder der jetzt gerade noch laufenden mussten die Hochschulen viel einstecken und viele Gelder wurden da gekürzt, und da frage ich mich als Student, wie sollte ich dann quasi jetzt noch darauf vertrauen, gute Hochschullehre noch zu erfahren?
1: Viele einfach. Gut, gehen wir direkt weiter an SPD und wer was
24: und
1: noch?
24: Und die CDU.
1: Und die CDU. Mit wem willst du anfangen?
24: Gerne der CDU.
1: Gut, Herr Schall.
25: Genau, also zweites, wenn man auf die Zahlen guckt, dann ist auch der Etat für Hochschule angewachsen. Natürlich auch alles teurer geworden, das gehört auch zur Wahrheit dazu. Die Probleme, die wir jetzt haben, ist ja eben auch schon mal angesprochen, das TU-Gebäude. Ja, das TU-Gebäude ist jetzt ja nicht sozusagen deswegen marode, weil wir jetzt als CDU und SPD in den letzten 3,5 Jahren nicht genug investiert haben da rein, sondern es ist natürlich ein Problem, was sich lange aufgebaut hat. Das heißt, wir müssen alle miteinander die Verantwortung getragen haben, mehr in das System investieren. Und es ist klar, Hochschule ist einer unserer Schlüsselpunkte
1: auch für wirtschaftlichen Erfolg. Die Zeit ist abgelaufen, vielen Dank. Und an Frau Lütschke jetzt direkt, ne?
25: Ja, gerne.
22: Genau, um diese notwendigen Investitionen freizumachen, wollen wir, ich habe es jetzt heute schon mehrfach gesagt, diese Hochschulbaugesellschaft gründen. Dazu gab es eine erste Vorlage und darüber wollen wir auch weiter verhandeln, um gemeinsam mit den Hochschulen dazu einen Weg reinzufinden, dass diese Baugesellschaft dann auch genau die Voraussetzungen schafft, die die Hochschulen brauchen, um exzellente Lehre leisten zu können. Aber vor allem brauchen wir die als ein externes System, um eben ähnlich wie bei der HOVOG und anderen Leitern des eigenen Unternehmen dann die Finanzen dafür auch aufwenden zu können und den Landeshaushalt zu entlasten.
1: Alles klar. Tade ist zufrieden und sagt, er ist gespannt, was dann so kommt.
23: Wir sind auch gespannt auf Ihre Positionierung jetzt in unserer nächsten Ja-Nein-Runde, die wir jetzt hier starten. Dafür kommen wieder unsere wunderschönen Schilder rein, die wir hier sehr lieben.
1: So, und die erste Frage bezieht sich auch auf die Schulen. Und zwar die Frage, sollte es ein Genderverbot an Berliner Schulen geben? Ja oder nein?
25: Ach, Herr Kollege.
23: Interessant. Hier wird ein bisschen gelacht im Studio.
1: Was interessiert dich? Ich würde Herrn Schall mal fragen.
23: Ja.
1: Was denkst du?
23: Herr Schall bekommt sowieso noch eine Antwort, die er eben nicht geben konnte.
1: Ach so.
25: Ich hätte natürlich zum Thema Sicherheit auch ganz viel sagen wollen, aber jetzt darf ich zu
1: jetzt
25: der...
1: Jetzt beim Genderverbot.
25: Ja, jetzt darf ich zu dem wichtigen Thema sprechen. Also, es darf natürlich jeder privat sprechen, wie er möchte. Das ist gar keine Frage. Aber ich finde, wir sollten schon schauen, da wo der Staat als Staat auftritt, und das tun die Lehrer ja auch, da würde ich persönlich schon sagen, da sollte man Deutsch sprechen ohne Gender.
1: Was würde das ganz konkret bedeuten? Schülerinnen und Schüler, da meinen Sie jetzt nur SchülerInnen? Dass man
25: das, ich bin wirklich kein Gender-Experte. Ich würde gerne, dass so gesprochen werden kann, wie es auch im Duden steht.
1: Also die männliche Form.
23: Aber was würde das an der Bildung dann zum Beispiel ändern, wenn man einfach gendern würde? Was wäre das?
1: Sally?
23: Ferdinand hat gebuzzert.
18: Sally, du müsstest hin. Oha, da kommt jemand. Ja, ah, okay.
23: Noah ist doch da.
0: Sehr gut. Also die SPD, die CDU und die AfD hat vorhin sehr viel von Integration geredet. Und jetzt sollen Leute, die sich nicht dem binären Geschlechtersystem anpassen wollen oder können, plötzlich weiter diskriminiert werden, obwohl sie das schon jahrhundertelang erfahren müssen. Und deswegen gibt es eigentlich keinen Grund, Leute so zu akzeptieren, wie sie sind. Und deswegen sollte eine Genderpflicht eigentlich eingeführt werden oder weitergeführt werden.
23: Ferdi, kannst du da noch eine Frage draus formulieren, aus deiner Kritik?
0: Wieso wollen Sie unbedingt ein Genderverbot, wenn Sie so viel von Integration geredet haben?
18: Gut, ganz kurz und knapp.
25: Ich will nicht unbedingt ein Genderverbot, aber ich wurde gefragt, wie ich mich zu der Frage positioniere.
18: Ja gut, aber Sie haben ja gesagt.
25: Und deswegen würde ich eher sagen, dass ich dafür bin, dass an Schulen Deutsch gesprochen wird, wie es im Duden steht. Wir haben das auf unseren Plakaten ja auch, Lesen, Schreiben, Rechnen statt Gendern. Das sind die Kernkompetenzen und die sollten in der Schule vermittelt werden.
18: Ja, jetzt ging es natürlich darum, wie kann Integration oder überhaupt andere Dinge auch stattfinden, wenn nicht gegendert wird, wenn ich es richtig verstanden habe. Deswegen jetzt die Frage an Wer dran.
2: Ja, kann ich ganz einfach beantworten. Wir haben nach der deutschen Rechtschreibung das generische Maskulinum. Damit ist alles gemeint. Da wird niemand diskriminiert mit. Das ist so. Das ist die deutsche Rechtschreibung und die soll an der Schule gelehrt werden und nichts anderes.
18: Gut. Hier gab es viel Widerspruch auf jeden Fall zu hören im
23: Danke
18: Publikum.
23: Für den Mut,
18: aber ich würde sagen, wir machen jetzt weiter mit dem nächsten Thema.
23: Und zwar ist die nächste Frage: Sollte die Bundeswehr für Informationsveranstaltungen an Berliner Schulen stärker präsent sein? Ja oder nein? Okay, es hat sich also an den Positionen nichts verändert.
18: Ja.
23: Willst du noch mal?
18: Sollen wir die SPD noch mal fragen?
23: Na dann los, Leonie.
18: Ja, dann schauen wir noch mal. Warum nicht?
22: Warum nicht? Ich denke, dass Schulen kein Ort sind, um Jugendliche für die Bundeswehr zu rekrutieren. Es gibt unglaublich viele andere Räume, in denen man informieren kann darüber, aber die Schule sollte ein Raum bleiben, an dem man Grundkompetenzen lernt.
18: Alles klar. Vielen Dank für die Antwort.
23: Vielen Dank. Sie dürfen sich setzen.
4: Zum Beispiel jemand verweigert.
18: Wir sind schon bei den Schlussstatements.
23: Die Zeit ist so schnell vergangen.
18: Wahnsinn. Also, ich glaube, es gab auch noch so viele Fragen, die hier nicht beantwortet wurden. Schlussrunde jetzt an die Politikerinnen und Politiker erstmal. Was möchte Ihre Partei konkret für junge Menschen machen? Nochmal auf den Punkt gebracht. Wir fangen bei Frau Lindemann an. Gehen einmal durch, bitte. Und gerne kürzer als 30 Sekunden. Los geht's.
7: Wir vom BSW wollen uns vor allem um euch kümmern. Wir wollen eure Interessen und das, was ihr wollt, auch ernst nehmen. Es geht darum, dass wir die innere Sicherheit verbessern. Wir wollen einen besseren ÖPNV. Wir wollen, dass ihr schnell von A nach B kommt und alle Verkehrsarten mitbedacht werden. Die Bildung ist ein ganz wichtiger Faktor bei uns in unserem Programm. Und das sind nur einige wenige Beispiele, die sich an euch orientieren sollen.
18: Herr Schenker.
11: Wir wollen Berlin wieder bezahlbar machen und wir wollen die Mietabzocke in dieser Stadt stoppen. Wir wollen, dass Bus und Bahn für alle Menschen in dieser Stadt bezahlbar sind. Und ich weiß auch, dass viele Menschen nach den Wahlergebnissen von Sachsen-Anhalt wirklich Angst haben. Und auch hier in Berlin von einer starken AfD. Und deswegen sagen wir mit Elif Erhalb als erster linken Bürgermeisterin wollen wir konsequent gegen die Rechten stehen und wir wollen Hoffnung auf das ganze Land ausstrahlen. Und ich finde, es ist Zeit für ein neues Kapitel für Berlin.
4: Bei uns gibt es neben bezahlbaren Mieten vor allen Dingen auch echten konsequenten Klimaschutz, öffentlichen Nahverkehr, der zuverlässig ist und sichere Fahrradwege. Wir wollen dafür sorgen, dass junge Menschen noch mehr mitbestimmen können. Wahlalter 16 war der erste Schritt, aber das reicht nicht. Denn euch betrifft die Politik von heute am allerlängsten und am allermeisten. Und deswegen ist eure Stimme auch die wichtigste.
18: Das stimmt. Frau Lütgen.
22: Wir wollen, dass Berlin euch wieder eine Zukunft bietet. Wir wollen, dass ihr hier die Antwort auf eure Fragen findet und euch vor allen Dingen aber auch selbst einbringen könnt und gehört werdet, dass es echt Mitbestimmung für euch gibt und einen sicheren Wohnraum, bezahlbare Mieten, eine bezahlbare Stadt.
18: Vielen Dank.
23: Vielen Dank, CDU.
25: Wir wollen ehrlich mit euch sein. Es gibt wahnsinnig viele Herausforderungen in den nächsten Jahren, die auf uns zukommen, die auf Berlin zukommen. Wir wollen, dass unsere Stadt funktioniert. Und davon hilft es nicht, dass jeder alles verspricht, was er nicht bezahlen kann, sondern wir müssen dafür sorgen, dass unsere Stadt Schritt für Schritt besser wird. Dafür brauchen wir keine rechten Extreme, dafür brauchen wir keine linken Extreme, sondern brauchen wir eine starke CDU, die eine Regierung aus der Mitte anführt. Und dafür steht Stefan Evers und das wird er auch schaffen.
18: Herr Bertram.
2: Wir brauchen den grundsätzlichen Politikwechsel, nicht nur in Sachsen-Anhalt, sondern
3: Uiuiui, da ist jetzt einfach die Leitung abgeschmiert. Dabei geht es noch ein paar Sekunden, aber ich kann euch sagen, Leute, ihr habt jetzt vielleicht die letzten Sekunden verpasst. Egal, denn ihr könnt euch das einfach nochmal anschauen und zwar in der ARD Mediathek. Gar kein Problem, einfach wirklich da mal hin surfen und dann ja einfach vielleicht auch nochmal ein paar Sachen nachhören, wo ihr euch vielleicht unsicher wart oder wo ihr gedacht habt, ah, irgendwie will ich da mich nochmal mit mehr beschäftigen und dann nochmal die Antwort abchecken. Also, das war die RBB und Fritz Wahlarena. Geht wirklich sonst einfach nochmal in die ARD Mediathek und ansonsten, ja, Shoutout an Leonie und Sally, die das so großartig gemacht haben und ich hoffe, ihr wisst dann ganz bald, welches Kreuzchen ihr setzen wollt am 20. September bei der Berliner Abgeordnetenhauswahl. Und hier jetzt erstmal die Pussycat Dolls, wie passend, mit Buttons und gleich der Blue Moon.

0: Republic, Pay That Toll hier auf Fritz. Und wir haben es 8:08. Das heißt, gleich startet der Blue Moon. Und da geht es heute um ein wahnsinnig wichtiges Thema, denn ihr habt sicher mitbekommen, die ganzen Schlagzeilen rund um JP Performance, dass er seine Frau ja wirklich heftig an den Haaren gezogen hat, sie geschlagen hat, gewürgt hat. Plus auch in Brandenburg gab es zwei Taten, die vermutlich Femizide waren, also ein heftiges Thema. Und ich habe mir gedacht, ey, das ist so wichtig, wir reden da irgendwie ganz oft nicht drüber. Dabei haben so viele Frauen auch körperliche, psychische Gewalt schon erlebt. Deshalb ist es mal wieder soweit. Also das heute das Thema ab 22 Uhr. Psychische, körperliche Beziehungsgewalt, wenn ihr die schon mal erlebt habt. Oder vielleicht auch eine Freundin von euch, einen Freund von euch oder eine Cousine, eure Eltern irgendwie. Was auch immer, ruft hier sehr gerne gleich an die Nummer 030 31 und dreimal die 0. Ich wiederhole mal, weil die Nummer neu ist. Ich muss mich auch noch dran gewöhnen. 030 30 31 und dreimal die 0. Thema eben psychische und körperliche Beziehungsgewalt. Wir hören uns dann gleich in 6,5 Minuten. Mako und the Chainsmokers.
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0: dieser Sendung begrüßen wir unsere Freundinnen und Freunde von
1: Das Ding.
0: Claudia Kamit.
2: Einen wunderschönen guten Abend. Ey, ich freue mich sehr, dass ihr hier dabei seid. Und boah, ehrlich gesagt, mein Herz war wie zugeschnürt. Er wirkt sie, er zieht sie so richtig ekelhaft an den Haaren, so richtig so dominant nach dem Motto, du bist nichts wert. Der schlägt sie. Also diese Bilder sind ja wirklich einmal komplett durchs Internet geschwappt. Und zwar rede ich von ja, diesen Aufnahmen, wo man sieht, wie der, ich sag jetzt mal, Auto-Influencer Jean-Pierre Krämer, a.k.a. JP Performance, ja, seiner Frau gegenüber richtig hardcore gewalttätig wird. Und on top habe ich dann auch noch gelesen, dass es erst letzte Woche einen mutmaßlichen Femizid in Brandenburg gegeben hat. Das hat auch Schlagzeilen gemacht. Eine 24-Jährige wurde da auf offener Straße erstochen. Und ja, es ist natürlich ein super hartes Thema. Das ist mir total klar. Und ich verstehe auch, wenn ihr jetzt sagt, so, oh, Hilfe, das ist mir jetzt echt too much. Aber es hilft ja nichts, wenn wir das einfach verschweigen, ne? Also das ist einfach so wichtig. Und wenn wir uns irgendwie die Zahlen angucken, auch die das BKA immer wieder veröffentlicht, nachdem irgendwie jeden zweiten Tag eine Frau von ihrem Ex oder auch von ihrem aktuellen Partner ja, versucht wird zu töten beziehungsweise auch getötet wird, dann ist das einfach alarmierend. Und deshalb ist es ja auch oft schon im Kleinen irgendwo angefangen. Und deshalb ist es mir heute wichtig, dass wir dieses Tabu jetzt einfach hier mal wieder aufs Tableau heben und über psychische und körperliche Beziehungsgewalt reden. Ich habe auch frage euch ja immer mal wieder, worüber ihr sprechen wollt. Und das haben auch immer mal wieder Leute auch bei Instagram als Thema vorgeschlagen. Also unter meinem Account claudia.kamit heiße ich da mit IETH. Da könnt ihr mir sehr gerne auch immer Themenvorschläge schicken. Da bin ich immer sehr dankbar darüber, weil ich ja über die Topics reden möchte, die euch beschäftigen. Also sehr gerne, feel free. Und heute eben dieses doch eher harte Thema psychische und körperliche Beziehungsgewalt. Also vielleicht habt ihr das ja auch schon mal erlebt. Vielleicht hat euer Ex-Freund irgendwie euch immer klein gemacht, euch immer runtergemacht oder eure Ex-Freundin auch, ne? Das ist ja nicht nur auf ein Geschlecht bezogen, aber vielleicht war es auch richtig körperlich. Vielleicht wurdet ihr ins Krankenhaus geprügelt von eurem Partner. Und dann möchte ich natürlich wissen, wie hat sich das angebahnt? Wann ja, ist es dann wirklich richtig doll schlimm geworden? Was habt ihr getan? Wem habt ihr euch anvertraut? Wurde euch geglaubt oder wurde euch nicht geglaubt? Habt ihr Anzeige erstattet? Haben sich Menschen trotzdem auf die Seite von demjenigen gestellt, der euch da so ganz schrecklich behandelt hat? Weil das ist mir auch wieder aufgefallen. Ich habe ja auch hier bei hier JP Performance das auch nochmal geteilt, auch weil dann Menschen so zu so einer Solidarisierung aufgerufen haben mit ihm irgendwo an einem Autohaus oder so, wo man sich treffen sollte, weil er jetzt irgendwie alle seine Unternehmen platt machen möchte. Und ich finde das so schrecklich. Und dann haben mir Leute geschrieben, wie das sein kann, wie ich den verurteilen kann. Wo ich denke so, nur weil der mal was Gutes getan hat oder also wisst ihr, dann ist es ja nicht eine bessere Tat. Ich kann ja nicht das damit rechtfertigen. Also das ist einfach schrecklich. Und da gibt's immer wieder Leute, denen dann nicht geglaubt wird, dass sie Beziehungsgewalt erlebt haben oder denen das so abgesprochen wird oder wo dann noch der Fehler bei der Person gesucht wird. Also auch das ist, glaube ich, ein großer Punkt an der ganzen Sache. Und also nicht nur körperlich, eben auch psychische Gewalt. Vielleicht ist es auch bei euren Eltern, vielleicht war es in der Beziehung eurer Eltern richtig hardcore oder bei euren Großeltern oder vielleicht auch bei der besten Freundin, bei der Cousine, was auch immer euch einfällt, bei dem Bruder. Wo seid ihr mal mit dem Thema psychische und körperliche Beziehungsgewalt konfrontiert worden? Und ich möchte an der Stelle sagen, ganz wichtig, ihr könnt auch anonym anrufen, ja? Die Nummer 030 30 31 dreimal die 0. Wir haben eine neue Nummer, eine niegelnagelneue Nummer. Und ich kann euch sagen, ich werde wahrscheinlich heute noch 8-mal die falsche sagen. Die alte könnte man auch einen irgendwie, ja, schon ein Spiel draus machen. Aber also ich gebe mir Mühe und ihr ruft einfach an 030 30 31 dreimal die 0. Also habt ihr schon mal psychische oder körperliche Beziehungsgewalt erlebt? Und wie gesagt, ihr könnt anonym anrufen. Draußen sitzt mein Kollege Jasper, der ist unglaublich empathisch, sehr, sehr freundlich, großartig. Und wenn ihr den anruft und dann denkt ihr euch irgendwie einen Ort aus, wo ihr herkommt und einen anderen Namen. Und da wir jetzt hier wieder in 5 Bundesländern senden, bin ich mir sicher, dass man das dann auch ja nicht mitbekommen wird. Von daher würde ich mich sehr freuen, wenn ihr euch anvertrauen würdet.
0: Jetzt anrufen. 030 30 31 dreimal die 0.
2: Ja, das wäre sehr schön und wir starten jetzt hier mit Lea aus Lohne. Hi Lea.
1: Hallo Claudi.
2: Ich freue mich sehr, dass du anrufst. Ich weiß, es ist so ein schwieriges Thema. Ich habe auch ehrlich gesagt gehadert, ob ich das mache oder nicht, weil ich irgendwie dann immer Angst habe, niemand ruft an und ich bin jetzt 2 Stunden alleine mit mir. Aber das ist so wichtig. Findest du nicht auch, dass das so ein wichtiges Thema ist?
1: Das ist super wichtig, vor allem, wenn man das anfangs gerade bei so psychischer Gewalt auch nicht deutet oder deuten kann selber und dann im Nachhinein immer, ich sag mal, schlauer ist. Und dann kann man ganz, ganz vielen helfen, indem man die Erfahrungen teilt.
2: Absolut, absolut. Deshalb bin ich auch dir sehr dankbar, dass du jetzt hier so quasi den Icebreaker machst, weil ich glaube, das ist dann auch nochmal ein bisschen schwieriger für Menschen. Erzähl mal.

0: wollte sie halt immer nicht hören und mehr konnte ich irgendwann nicht mehr machen. Und ja, da bin ich dann doch ganz froh, dass sie es jetzt langsam schafft.
1: Und sag mal, das sind ja verschiedene Themenkomplexe. Lass uns doch mal bei dir vielleicht starten. Also inwiefern du diese Gewalt erlebt hast.
0: Ja, also mein Ex-Partner hat damals, ich sag mal, die erste Zeit hat mir wirklich die Welt also zu Füßen gelegt. Mhm. Er hat mir alles irgendwie, er hat mir gesagt, wie toll ich bin, wie wunderschön ich bin und dieses typische
1: Lovebombing.
0: Lovebombing, genau. Und das war meine erste Beziehung. Ich war 17, 18? 18. Ich war gerade 18, genau. Und ich war natürlich total naiv und habe ihm das alles abgekauft. Und irgendwann fing das dann an, dass ich irgendwie immer weniger Kontakt zu meinen Freunden hatte, weil ich ständig abgesagt habe, weil er dann immer gesagt hat, aber wir wollten doch miteinander Zeit verbringen, und hat mich dann da so isoliert auf lange Sicht, dass ich wirklich, ich glaube, ich hatte noch eine Freundin zum Schluss so richtig.
1: Aber erklär mir mal kurz, wie genau macht er das? Also du bist jetzt verabredet, sagen wir mal, wir beide jetzt werden verabredet. So, jetzt wollen wir uns irgendwie, ich weiß nicht, Freitagabend um 17 Uhr treffen zum Essen. Was würde, du hattest schon die Schuhe an, wie kriegt er dich da raus, dass du dann doch nicht kommst?
0: Ich hatte das tatsächlich einmal da, also er hat... Oh, er hat dann teilweise sogar irgendwas vorgegaukelt, oh, ihm geht so schlecht und ach, seine Freunde kommen und die wollten mich auch noch auch sehen und ich soll doch bitte da bleiben. Mhm. Und ich habe mich dann teilweise wirklich schlecht gefühlt, jetzt einfach zu gehen, weil seine ganzen Freunde oder auch Familie kamen und ich dann halt nicht da bin. Total bekloppt. Ich hatte ja selber Pläne und die waren auch schon länger gemacht teilweise, oder manchmal waren die Pläne auch spontan, aber ich wusste nicht, dass Besuch noch extra kommt oder sowas. Also eine Mal hatte auch, wir hatten die letzten Monate, das letzte Jahr über hatten wir eine Fernbeziehung und da hat er mir auch per WhatsApp immer gesagt, ja, geh, gar kein Problem. Gar nicht am Telefon, sagt er, ja, geh, gar kein Problem, ne, mit deiner besten Freundin, geht mal essen. Und dann hat er erfahren, dass halt noch ein Kumpel von ihr dabei ist. Und dann hat er mir per WhatsApp geschrieben, ich dachte, wir sehen uns, wir wollten unser FaceTime-Date machen und dies und jenes. Und hat mich da so reingezwungen, dass ich eigentlich gar keinen Bock mehr hatte, da hinzugehen. Und meine beste Freundin sagte dann, Lea, du lässt jetzt das Handy hier und kommst einfach mal mit.
1: Sehr gut. Und das hast du auch geschafft zu machen. Ich hätte mich da ganz schlecht gefühlt plötzlich, glaube ich, wenn ich da in so einer Dynamik drin wäre. Das ging doch nicht so leicht, oder?
0: Das war überhaupt nicht leicht für mich. Nee, ich hab mich ganz, ganz schlecht gefühlt, ihn dann hängen zu lassen irgendwo. Und hatte dann aber am Ende dann Gott sei Dank wirklich noch einen richtig, richtig schönen Abend. Und ich hatte so viel Spaß wie da zu dem Zeitpunkt seit Ewigkeiten nicht mehr.
1: Okay. Und wie hat er reagiert?
0: Er hat mir die Hölle heiß gemacht. Ich glaube, 3 Wochen später hat er mich immer noch, entweder hat er sich gar nicht gemeldet oder mir nur Vorwürfe gemacht.
1: Mhm. Okay, krass. Und also, hast du das so verkraftet oder hast du das dann bereut, das gemacht zu haben?
0: Beides irgendwie. Also meine beste Freundin hat mich einfach immer wieder mit rausgenommen und abgelenkt, sodass ich das dann, ich sag mal, verkraftet habe. Mhm. Aber wenn ich halt alleine in meinem Zimmer war oder nachts, dann war ich halt schon am bereuen und war so, naja, habe ich hier meine Beziehung aufs Spiel gesetzt. Ja, also das ist wirklich verrückt, in was für ein Gedankenkarussell man da reinrutscht, wenn man das gar nicht sieht, was da mit einem passiert.
1: Ja, das glaube ich sofort. Das klingt auch ganz, ganz, ja, irgendwie so einengend und auch psychisch belastend. Und ich glaube, man kann ja selber das auch gar nicht identifizieren in dem Moment alles, ne? Das ist ja auch irgendwie ein Problem dabei.
0: Auf jeden Fall. Er hat mir ja sogar verboten, mit Männern in der Uni Referate zu haben oder neben denen zu sitzen, weil ich könnte mich ja anderweitig verlieben.
1: Wahnsinn. Also das heißt, er hatte so gar keinen Selbstwert.
0: Nee.
1: Hast du dich denn auch gewehrt und gesagt so, ey, sorry, das geht gar nicht? Oder hast du dann direkt einfach das gemacht, damit du keinen Streit vom Zaun brichst?
0: Also bei der Uni, ich hab dann tatsächlich zu ihm gesagt, ja, so mache ich nicht. Mhm. Und mein erstes Referat war direkt mit irgendeinem Kerl, weil das zugeteilt wurde, da konnte ich gar nichts für. Und als er das dann erfahren hat, war er sauer, aber sagte dann, ja gut, wenn du nichts dafür konntest, dann lass ich das nochmal durchgehen.
1: Wie nett.
0: Ja, total. Und irgendwann habe ich mich freiwillig dann extra mit den Typen zusammengesetzt und gesagt, wir machen jetzt das Referat zusammen, du wolltest auch das Thema machen.

0: Krass, aber das tut mir so leid. Also das heißt, diese Gewaltspirale ist eigentlich schon relativ früh irgendwie gestartet, ja?
1: Ja, auf jeden Fall. Das fing schon damit an, dass ich dann, wenn ich dann doch mal bei meiner Familie war, ich habe bei meiner Familie noch gewohnt. Und wenn ich dann da mal ein Wochenende war, weil ich mich da auch mal blicken lassen sollte, hat er bei seinen Freunden und seiner Familie gesagt, nee, Lea möchte nicht dabei sein, die hat Besseres zu tun, sagt sie.
0: Da warst du aber nicht dabei, als er das gesagt
1: nein,
0: hat.
1: Nein, nein, da war ich nicht dabei.
0: Wahnsinn.
1: Ich war ausnahmsweise mal bei meiner Familie, weil meine Mutter schon sagte, bist du auch noch mal wieder zu Hause?
0: Irre, also das tut mir richtig doll leid. Und wie hast du dann geschafft, dass du dich trennst?
1: Boah, das war ein sehr langer Prozess. Ich weiß das gar nicht mehr so ganz genau. Irgendwie bin ich nach Vechta gezogen, also in die Unistadt hier, und habe meine mittlerweile beste Freundin dann kennengelernt. Und die hat mir im Grunde genommen gezeigt, weil ich halt, ich sag mal, den nötigen Abstand hatte durch diese Fernbeziehung, hat sie mir gezeigt, was er für ein Mensch ist.
0: Verstehe.
1: Und mir dann immer wieder, wenn dann irgendwie was war, guckt sie mich an, auch schon wieder er.
0: Mhm.
1: Ich sehe ja, auch immer in diesem Ton, dass ich mich ihr gegenüber irgendwann schon schlecht gefühlt habe, weil ich ständig mit den gleichen Problemen um die Ecke kam. Und dann hat sie immer wieder gesagt, Lea, lass dein Handy hier, wir gehen raus. Wir sind so viel spazieren gewesen, haben über so viele Sachen gesprochen. Und irgendwann ist mir klar geworden, ey, was mache ich hier eigentlich?
0: Mhm.
1: Und dann habe ich mich tatsächlich getrennt und war ein halbes Jahr getrennt von ihm. In der Zeit war ich feiern, habe alles gemacht, was ich irgendwie die ganze Zeit vorher nicht gemacht habe. Und dann kam er wieder um die Ecke, als es mir dann gut ging. Oh, ich vermisse dich so und dies und jenes. Und hatte eigentlich auch schon wieder eine neue Beziehung. Also er.
0: Natürlich.
1: Hat aber, ich will sofort verlassen, wenn du wieder zu mir zurückkommst. Und was habe ich gemacht?
0: Du bist zurückgegangen.
1: Ja, natürlich.
0: Natürlich. Das kennen wir alle. Du, bevor du gleich mal erzählst, wie du richtig rausgekommen bist, will ich noch mal ganz kurz das Thema sagen, weil auch hier jemand gerade, ich im Videostream über meinen Instagram-Account claudia.kamit, K-A-M wie Martha, I-E-T-H. Und da könnt ihr auch gerne da reinswitchen und Fragen stellen, die ich auch gerne mal weitergebe. Aber natürlich sollt ihr vor allem anrufen. Aber da wollte gerade jemand wissen, dass das Thema ist, und zwar heute psychische und körperliche Beziehungsgewalt. Also, ja, habt ihr die schon mal erlebt? Ich weiß, es ist ein hartes Thema, aber ihr könnt auch gerne anonym anrufen. Ich finde es einfach wichtig, und ich glaube, so gerade psychische Gewalt haben viele von uns leider schon in Beziehungen ertragen müssen. Vielleicht war das auch bei euren Eltern, also quasi seid ihr so groß geworden, vielleicht ist es auch bei eurer Schwester, eurem Bruder, euren Cousinen, euren besten Freunden mal ein Thema gewesen, psychische Gewalt oder körperliche Gewalt. Also ich glaube, das ist ja ganz oft so ein Bestandteil von toxischen Beziehungen. Von daher würde ich mich sehr freuen, wenn ihr anruft, 0330, siehst du, jetzt mische ich schon die alte und die neue Zahl. Verdammt. 030 30 31 und dreimal die 0. Ich wiederhole nochmal. 030 30 31 und dreimal die 0. Der kommt bei meinem Redakteur an, der wirklich hervorragend cute ist. Und dann könnt ihr da ja euch einen Namen ausdenken und einen Ort, wenn ihr wollt. Also wirklich anonym ist gar kein Problem. So, jetzt erzähl mal, Lea, wie hast du es denn dann wirklich geschafft, dass du da die Kurve bekommen hast? Also, dass du da nicht wieder, weil wahrscheinlich hat es sich dann wieder wiederholt, oder? Am Anfang wahrscheinlich wieder Lovebombing und dann zack, wieder gleiche Dynamik.
1: Nee, tatsächlich nicht.
0: Oh.
1: Es fing eigentlich genauso an, wie es aufgehört hat. Mhm. Also er hat mich dann, also wir wollten uns dann Silvester treffen, nachdem er halt mit seiner Familie und so weiter dann schon gefeiert hatte. Ich habe dann also bis um 3 Uhr, 4 Uhr auf ihn gewartet, mehr oder weniger, dass wir uns dann sehen. Und dann wollte er mich abholen. Und das hat so Ewigkeiten gedauert. Ich stand trotzdem die ganze Zeit draußen in der Kälte, weil ich dachte, jetzt kommt er gleich, jetzt kommt er gleich. Und da war ich eigentlich schon so, was mache ich hier eigentlich? War aber immer noch, was ich dachte damals, so verliebt in diesen Typen, dass ich da geblieben bin und gewartet habe. Mhm. Und das hat sich dann aber immer wieder so fortgeführt. Und Gott sei Dank, ich glaube, also Corona hat ja wirklich für sehr viele Menschen, auch für mich, nicht nur Positives gehabt, fast nur Negatives. Aber das Positive bei mir war wirklich Corona, weil ich eingeschränkt war mit Zugfahrten, mit Maske tragen, generell Besucher und diese ganzen Kontaktverbote, die wir ja, oder Kontakteinschränkungen, die wir ja hatten,
0: mhm,
1: dass ich nicht mehr so viel bei ihm sein konnte, wie ich es an sich gerne gewollt hätte.
0: Ah,
1: oder
0: okay.
1: Er auch gewollt hätte.
0: Und dadurch kam so eine Distanz rein.
1: Und dadurch kam eine Distanz rein und dann hatte ich mich das eine Mal, den einen Tag hatte ich mich mit meiner Mutter getroffen. Da zu dem Zeitpunkt hatten wir gerade wieder ein richtig gutes Verhältnis. Und dann hat sie mich irgendwann angeguckt und gefragt, Lea, kannst du auch eigentlich noch irgendeine positive Sache über ihn erzählen? Und das war mein Augenöffner.
0: Ah, wow, okay.
1: Und ich habe gedacht, nee, kann ich nicht. Also ich kann nichts Positives sagen. Er hat nur noch negative Gefühle in mir ausgelöst. Und das war so, wurde so vermischt, dass ich geglaubt habe, dass ich ihn immer noch liebe.
0: Ah, okay. Mhm.
1: Und am gleichen Tag habe ich mich noch getrennt.
0: Wahnsinn. Und wie hat er das aufgenommen?
1: Das war so verrückt. Der kam von der Arbeit nachts um 12:30, weil er einmal bis um 12 arbeiten musste im Restaurant. Und ich saß da mit gepackten Taschen. Habe auf ihn gewartet, weil ich wollte mich persönlich trennen, ich wollte nicht einfach gehen, aber ich hatte halt schon alles gepackt. Mhm. Und dann guckt er mich an, schon wieder, alles klar, dann tschüss.
0: Wow, ja, das ist doch Liebe.
1: Ja, total, oder?
0: Ja.
1: Und im Nachhinein kam dann raus, dass er mich betrogen hat.
0: Oh, das wundert mich jetzt gar nicht.
1: Auf der Hochzeit seines besten Freundes mit der Schwester der Braut, während ich bei ihm zu Hause auf seinem Sofa auf ihn gewartet habe.
0: Wahnsinn. Wahnsinn. Das ist einfach crazy. Aber ich habe das ist ein Hot Take, ne? Sorry, aber ich habe immer das Gefühl, dass die Leute, die besonders eifersüchtig sind, immer die Leute sind, die dann selber fremdgehen. Ich weiß auch nicht, irgendwie ist das so mein Gefühl, habe ich immer so, keine Ahnung.
1: Ja, fühlt sich manchmal schon so an.
0: Ja. ihr Lieben, also wenn du magst, können wir ja gleich nochmal so ein bisschen das Thema deiner Mom antatschen. Ich will jetzt gar nicht antatschen ist auch mal sehr gut, antippen. Ich möchte jetzt gar nicht so natürlich die Privatsphäre deiner Mama zerstören, aber vielleicht kannst du ja mal so aus Kindersicht erzählen, wie sich das so angefühlt hat. Also, ja, ihr Lieben, ihr seid auch eingeladen anzurufen. Ich habe heute wirklich Schiss gehabt, dieses Thema zu machen, sage ich ganz ehrlich, weil ich auf der einen Seite denke, ey, das ist so wichtig. Ich kann ja nicht jede Woche von einem Femizid oder von körperlicher Gewalt reden und das ganze Internet ist voll wegen hier JP Performance und seiner Ehefrau. Aber das Thema ist trotzdem irgendwie ein Tabuthema und keiner möchte drüber reden. Irgendwie schämen sich Leute. Und deshalb heute wirklich nochmal, lasst uns das irgendwie mit der Taschenlampe beleuchten. Es ist wichtig, dass wir das nicht verschweigen. Psychische und körperliche Gewalt in Beziehungen. Ich glaube, psychische Gewalt haben so viele von uns schon erlebt. Es würde mich sehr freuen, wenn ihr gerne auch anonym eure Geschichte mit uns teilen würdet. Auch ihr könnt auch anrufen und wenn ihr merkt, oh, es geht nicht, einfach wieder auflegen. Die Telefonnummer 030 30 31 und dreimal die 0. Ich wiederhole nochmal 030 30 31 und dreimal die 0. Hier schreibt übrigens gerade Monkey, so ein wichtiges Thema hat beruflich damit zu tun und es kann einfach nicht genug darüber geredet werden. Monkey, bitte, dann bist du jetzt hier explizit eingeladen anzurufen. Das ist ja perfekt, wenn du das auch noch beruflich machst. Das ist ja hervorragend. Also bitte, auch du rufst mal kurz bitte an, weil ich das sehr wichtig finde, das Thema, genau wie du. 030 30 31 dreimal die 0 und Lea kann bezeugen, dass es gar nicht schlimm ist, hier anzurufen, richtig?
1: Ich liebe das, mit dir zu quatschen. Eben. Egal über welches Thema.
0: Ah, das ist schön. Erzähl mal, wie war denn das jetzt mit deiner Mom?
1: Ja, also meine Mama und ich sag jetzt mal ihr Mann, ich will ihn nicht als meinen Stiefvater betiteln, dafür ist zu viel passiert.
0: Mhm. Verstehe ich.
1: Die haben sich durch meine ehemalige beste Freundin damals kennengelernt, durch die Eltern. Mhm. Und meine Schwester und auch ich waren beide von Anfang an nicht überzeugt von dieser Beziehung.
0: Warum?
1: Er ist ein super Choleriker. Mhm. Der wird super schnell laut. Mit dem kann man gar nicht reden. Der ist ganz, ganz schlecht auf Kritik anzusprechen. Also bloß nicht ihn kritisieren oder auch nur mal ein doofes Wort über seine Söhne irgendwie fallen lassen.
0: Mhm.
1: Dazu kommt, er ist stark Alkoholiker. Hat jahrelang gekifft, um die Sucht zu verlagern, hat es aber nicht geschafft, hat dementsprechend geraucht, gekifft und getrunken. Und zwar in so einem Ausmaß, dass es einfach für alle anderen um ihn herum nicht schön war. Mhm. Also ich meine, ich habe nichts dagegen, wenn eine Person Gras raucht. Mein Gott, ich habe das auch jahrelang gemacht, auch in meiner alten Beziehung. Und es war super entspannt, man kommt runter, man hat weniger Schmerzen, man macht sich weniger Gedanken. Aber er hat sich damit so, weiß ich nicht, ins Aus katapultiert bei allen irgendwie, dass er, während er betrunken war, war das der liebste Mensch auf Erden.
0: Ach, das ist ja auch eigentlich schrecklich, dass es so rum ist, ne? Also.
1: Ja. Und während er ausnüchtert, am nächsten Morgen dann, hat meine Mutter oder auch wir ständig die Schreierei zu Hause gehabt. Der war nur am Rumpöbeln, hat nie was Nettes dann gesagt, hat einem den Abend davor noch so hochgelobt, ach, und ich bin so stolz und ich hab dich so lieb und du bist wie eine Tochter für mich. Und man konnte ihn gar nicht mehr ernst nehmen, weil er das ständig gesagt hat. Und am nächsten Morgen dann jedes Mal, nee, was bist du denn für eine? Denkst immer, du wärst was Besseres, und total am Ausrasten und keiner weiß, warum.
0: Und was glaubst du, war die Wahrheit? Die schwierige Frage, ja.
1: Voll schwierig. Also ich glaube, das liegt irgendwo dazwischen, weil er mir auch irgendwann, hat er mir das nüchtern auch mal ähnlich gesagt, dass er stolz auf mich ist, auch wie ich das mit meiner Tochter hinkriege und mit meinem Mann. Und auch, dass er findet, dass ich eine super tolle Frau bin, aber er, und da war er dann eben, deswegen glaube ich, dass da irgendwo in der Mitte das liegt, auch gesagt hat, dass er damit nicht klarkommt, dass ich intelligenter sei als er. Sodass er einfach, ich sag mal, mit, weiß nicht, wie soll man das sagen, einfach mit Frauen oder mit mir in dem Fall nicht klarkam, weil ich ihm halt Parole bieten konnte in manchen Punkten.
0: Verstehe. Wie lange waren die denn zusammen?
1: Die sind 10 Jahre verheiratet dieses Jahr, 14 krass. Jahre zusammen.
0: Krass.
1: So, und ich meine, er ist in ganz vielen Punkten eine Art Vaterfigur für mich gewesen immer. Mhm. Weil mein eigener Vater, und auch für meine Schwester, weil unser eigener Vater nicht da war.
0: Verstehe.
1: So, der war bei unseren Abschlüssen nicht dabei, ob das jetzt Realschule, Hauptschule, Abitur, sonst irgendwas gewesen ist. Er war nicht da und er war da.
0: Verstehe. Also gibt es ja dann schon ein enges Band zwischen euch.
1: Du, schon irgendwo, ja.
0: Lea, weil jetzt auch Leute anrufen, aber ich möchte es trotzdem gerne noch wissen, wie hat denn deine Mom geschafft, jetzt den Absprung zu schaffen?
1: Sie war auf Reha für ihre Krebsgeschichte, die sie hatte, und hat da mit einer Psychologin gesprochen. Die hat dann gesagt, warum haben sie sich noch nicht getrennt? Mhm. Und sie hat einen anderen Mann kennengelernt, der das genaue Gegenteil ist.
0: Ein Kurschatten?
1: Ja.
0: Ja, nur wofür der manchmal gut sein kann, ne?
1: Ja, ich war zwar nicht so begeistert, wie das alles dann zustande kam, bin aber sehr froh darüber, dass es irgendwie passiert ist, dass sie sich jetzt endlich lösen kann.
0: Ja, immerhin. Und schön, dass sie jetzt auch so mit so ein bisschen Abstand das wirklich ihn sehen kann, wie er ist, ne? Und nicht so, wie sie sich so glorifiziert hat.
1: Ja, er hat sich direkt einweisen lassen, weil er sich was selber was antun wollte. Also so hat er jetzt versucht, sie zurück zu manipulieren, aber hat es nicht geschafft.
0: Aber wenn er sich hat einweisen lassen, ist es ja eigentlich jetzt erstmal positiv.
1: Ja, schon, aber das hat er schon öfter gemacht, weil es dann schlecht lief und sie dann halt wieder zurückgegangen ist.
0: Ach so, richtig manipulativ.
1: Ja.
0: Verstehe, krass.
1: Ganz stimmt.
0: Aber ey, dann bitte grüß doch mal deiner Mama ganz lieb, falls du erzählen möchtest, dass du es im Radio gesagt hast. Also,
1: ist ja anonym, weiß ja keiner, wie sie heißt oder wo das
0: war. Das stimmt. Und ich finde das ja auch so, wie du am Anfang gesagt hast, dass so, das sind ja, man kann ja viel daraus lernen, gerade wenn man in solchen Beziehungen auch drin steckt. Sei es jetzt, wenn man die Tochter ist oder vielleicht auch die beste Freundin, wie du es gesagt hast, das Handy dann einfach mal daheim lassen und irgendwie dranbleiben. Oder so wie du sagst, so auch mit Distanz, dass das funktionieren kann. Und ich glaube, das hat ja auch einen Wert, wenn man solche Geschichten teilt.
1: Auf jeden Fall. Ich wünsche allen Menschen da draußen, die damit zu tun haben, einfach echt nur das Beste und dass sie sich irgendwann lösen können und da heile rauskommen.
0: Absolut. Ich danke dir, Lea. Danke, dass du auch als Erste angerufen hast. Ich weiß, das ist immer am schwierigsten.
1: Ja, vielen Dank fürs
0: Zuhören. Ich küsse dich. Tschüssi.
1: Tschüss.
0: Und ihr Lieben, ihr könnt auch gerne anrufen. Thema heute psychische und körperliche Beziehungsgewalt. Ich videostreame auch über meinen Instagram-Account claudia.kamit mit IETH, mein Nachname. Und ich habe einfach, ihr habt sich ja auch mitbekommen, diese ganzen Schlagzeilen rund um JP Performance gesehen, wie gewalttätig er seiner Ehefrau gegenüber war und dass es auch in Brandenburg gerade erst wieder zuletzt zwei vermutlich Femizide gab. Und ich finde das so wichtig, auch wenn es immer so ein Tabuthema ist und so ein hartes Thema, wo man denkt, so, oh, Hilfe, Hilfe, Hilfe, will ich gar nicht hören. Aber es ist so allgegenwärtig und deshalb müssen wir da ab und zu drüber reden, über eben auch vor allem psychische Gewalt in Beziehungen, körperliche natürlich aber auch. Und ja, die Nummer 030 30 31 dreimal die 0. Ich wiederhole nochmal 030 30 31 dreimal die 0. Und ich mache jetzt mir mal ganz fair der Reihe nach. Und zwar, Lucy aus München ist die Erste. Hi.
2: Hi.
0: Hallo Lucy, schön, dass du da bist. Ist es Lucy?
2: Ja,
0: Lucy, ja?
2: Ja, Lucy.
0: Okay.
2: Lucy, genau.
0: Lucy, wunderschöner Name. Bin ich ein bisschen neidisch.
2: Ach wieso? Claudia ist doch auch schön.
0: Nee. Also nichts gegen alle anderen Claudias, aber ich finde, das klingt wie eine Geschlechtskrankheit, der Name.
2: Findest du?
0: Ja, voll. Als ob man zum Arzt geht und der sagt, oh, es tut mir leid, Sie haben Claudia. So klingt das.
2: Oh, ich finde, Claudia klingt immer sehr nett.
0: Okay, danke schön.
2: Also immer super fröhlich, meine ich.
0: Okay, ja, du, dann das nehme ich einfach jetzt mal an.
2: Ich kenne auch keine deprimierende Claudia.
0: Oh, du siehst sie mal. Okay, dann nehme ich das jetzt einfach mal als guten Vibe mit in den Abend. Vielleicht kann ich mich irgendwann mal, meine Mutter meckert immer mit mir, dass ich ständig im Radio erzähle, wie scheiße ich meinen Namen finde.
2: Nein, man kann es ja auch nicht allen recht machen. Sie hat nur das Beste gemeint.
0: So. Voll, sie sagt immer so, du musst es doch nicht immer wieder erzählen, ich habe ein schlechtes Gewissen.
2: Oh nein.
0: Tja, naja, gut. Lucy, aber erzähl mal, wir reden ja heute über psychische Gewalt, die du auch leider erlebt hast in deiner letzten Beziehung.
2: Genau, ganz genau. Also es war auch eine lange Beziehung, also mit Abstand meine längste, also jetzt über 5,5 Jahre tatsächlich.
0: Mhm, Wahnsinn.
2: Und es war so, dass die erste Zeit war jetzt überhaupt nicht so, würde ich auch gar nicht sagen. Also mein Partner war eigentlich, ich sage jetzt nicht immer, es war nicht perfekt, ohne Frage. Wir waren beide auch super jung und das hat halt nicht immer alles funktioniert, aber so.
0: Ja, du warst 18 ungefähr, ne, als ihr euch kennengelernt
2: habt. Genau, also
0: habt.
2: Wir haben uns, genau, also wir sind auch super, super schnell zusammengekommen. Also irgendwie nach 2, 3 Wochen, in denen wir uns kennengelernt haben, waren wir schon ein Paar und es hat halt dann erstaunlich gut gehalten. Wir sind auch nach knapp 1,5 Jahren schon zusammengezogen und haben halt seitdem dann 4,5 Jahre so ungefähr oder gute 4,5 Jahre zusammen gelebt auch. Und das letzte Jahr von unserer Beziehung ist er Alkoholiker geworden. Er hat schon von Anfang an eine Cannabissucht gehabt. Also ich habe es gerade auch schon gehört. Ist, glaube ich, so ein gängiges Thema. Es ist auch sowas, wo ich sage, ich habe im Alltag damit umgehen können. Es hat mich schon immer genervt, weil er auch unfassbar faul dadurch wurde, eben wenig gemacht hat. Und es war einfach schon auch ein Stopper, wenn er ja jeden Tag halt diese Sucht hat, sozusagen.
0: Mhm.
2: Und die Alkoholsucht hat es aber deutlich verschlimmert.
0: Gab es denn einen Auslöser dafür, dass das dann plötzlich in Alkohol gekippt ist?
2: Also er hatte Probleme, dass er sehr lange auch eben das Gefühl hatte, dass er Probleme körperlich hat, sozusagen gesundheitliche Probleme, jetzt aber nicht genau immer dann rausfinden konnte, was es war. Er hatte mal einen Lungenpneumothorax, also ein Lungenflügel von ihm ist kollabiert und da war er dann auch 2 Wochen im Krankenhaus und da hat es dann so ein bisschen angefangen, dass er, glaube ich, auch so eine gewisse hypochondermäßige Richtung entwickelt hat, dass er vieles einfach sofort ja als sehr, sehr dramatisch eben gesehen hat und sehr schnell sich da reingesteigert hat, nicht mehr gearbeitet hat, viel zu Hause war. Ich bin auch ein Mensch gewesen, ich bin super gerne zu Hause, aber ich bin auch super gerne bei meiner Familie, die wohnt nicht weit entfernt. Ich war viel unterwegs, war in der Uni und war eben nicht immer da und er konnte schon davor schlecht mit sich alleine sein.
0: Ah, okay.
2: Und das ist dann immer schlimmer geworden. Also es war auch.
0: Und er hat das dann kompensiert, diese Einsamkeit irgendwie
2: mit Alkohol. Mit dem Trinken, genau. Und das ist halt dann, kommst du von der einen Flasche dann ganz, ganz schnell zu mehreren Flaschen Bier am Tag und dann ging es halt immer härter, hat er sich teilweise Weinflaschen hingestellt, die dann getrunken oder auch Pfeffi war ganz beliebt bei ihm. Finde ich, also super ekelhaft schon immer gefunden, aber er hat da flaschenweise getrunken.
0: Krass.
2: Habe ich nie verstanden und das Problem war einfach, er hat es auch familiär, also sein Vater ist auch Alkoholiker und seine Großeltern auf der Seite auch. Also es ist schon so, dass er es auch ein Stück weit immer vorgelebt bekommen hat eine Zeit lang und das Problem ist aber, dass er unfassbar aggressiv wurde, wenn er so betrunken war und sobald wir Meinungsverschiedenheiten hatten, hat er mich halt angeschrien, er hat mich jetzt nicht geschlagen, das nicht, aber er hat schon auf die Tische geschlagen, er hat Türen geknallt,
0: Was ja auch ein Akt von aggressivem Verhalten
2: absolut.
0: Und natürlich einschüchternd ist und man plötzlich in so einer Drohkulisse ist, ne?
2: Total. Also ich habe schon auch, ich bin auch so konfliktmäßig, bin ich nicht so stark sozusagen. Ich bin dann jemand, der auch sehr schnell dann eben weint und ich bin damit nicht gut zurechtgekommen. Es ist, je länger das anging, desto wütender wurde ich selber, weil es mich einfach irgendwann konnte ich auch nicht mehr. Ich war dann einfach super genervt und ich bin jetzt auch nicht stolz drauf. Ich habe am Ende auch mal zurückgeschrien.
0: Aber ist ja auch okay, finde ich.
2: Ja, ich fand's auch okay. Ja, absolut. Und es war schon auch so, du wirst es vielleicht verstehen, er hat es zu dem Zeitpunkt definitiv nicht verstanden. Mir hat es auch definitiv meine Libido gedrückt. Ich hatte dann nicht mehr
0: wieso das
2: so
0: denn?
2: Ja, verstehe ich auch nicht so richtig. Ach, keine Ahnung.
0: Wer steht nicht auf schreiende Typen, die einen beleidigen?
2: Ja. Er hat dann die Theorie aufgestellt, dass ich vielleicht asexuell bin.
0: Ist auch geil, dass du das Problem bist.
2: Ja, war ich immer. Und das war tatsächlich tägliches Streitthema, wo er mich jeden Tag angegangen hat, mich zum Weinen gebracht hat. Egal, ob noch irgendwie wir am Abend verabredet waren, sonst was am Geburtstag von meinem Opa, hat er mich wieder angekackt, warum ich jetzt keine Lust auf ein Cookie mit ihm hatte. So dass ich dann heulend zu meiner Familie gegangen bin, um da Geburtstag zu feiern. Und das hat sich dann auch wirklich so zugespitzt, einfach, dass ich nicht mehr gern zu Hause war. Ich hatte aber auch so ein bisschen die Sorge, beziehungsweise es fiel mir so schwer zu gehen, weil er komplett abhängig von mir war. Also er hat kein Finger im Haushalt oder sowas gerührt, konnte aber auch seine Emotionen selber sozusagen, er konnte mit sich selber nicht klarkommen. Es war immer schlimmer, wenn ich nicht da war, als wenn ich da war. So für ihn, nicht für mich natürlich,
0: also
2: aber für
0: ihn.
2: Also
0: du hast wie so eine Verantwortung, eigentlich wie so eine Mutter.
2: Ich war komplett. Also es war auch wirklich, lange Zeit hatte ich das, also er hat sogar einmal zu mir gesagt am Abend im Streit, im Suff natürlich, dass wenn ich mich trenne, hat er nichts mehr, um weiterzumachen, so ungefähr.
0: Oh, krass.
2: Hat er auch
0: das ist so schrecklich,
2: gesagt,
0: ne? Das hat auch mal ein Typ zu mir gesagt, dass er sich was antut, wenn ich nicht. Nee, sogar zwei Typen haben das mal zu mir gesagt. Und das ist so schrecklich. Also das
2: mit
0: ist,
2: welchem Recht?
0: Ja.
2: Es ist so asozial. Und dann war es wirklich so, dass ich lange, lange Zeit nicht eben mich trennen konnte, weil ich einfach Angst hatte vor dem, was dann passiert. Mhm. Weil ich in der Wohnung, in der wir zusammen gelebt haben, die gehört meinen Eltern. Da wird er ausziehen. Die
0: Klar.
2: Tiere, die wir zusammen hatten, die werde ich ihm nicht mitgeben. Er ist Alkoholiker. Sicherlich nicht.
0: Mhm.
2: Und dann war es schon so, dass ich ein bisschen die Sorge hatte, wenn er dann zu seinen Eltern geht oder sonst wohin, dass es halt wirklich, ja, vielleicht auch bergab geht. Und das habe ich mir schon auch als meine Verantwortung ein Stück weit ja einreden lassen.
0: Mhm.
2: Und es war dann erst, als ich gemerkt habe, ich habe ihn dann jetzt im Februar, letzten Februar, habe ich ihn rausgeschmissen, weil ich für mein Examen gelernt habe und gesagt habe, ich kann nicht lernen, wenn du jeden Tag mich anschreist, warum ich keinen Sex mit dir habe, so ungefähr. Ich kann das nicht. Und dann habe ich ihn rausgeschmissen für die Wochen bis zu meinen Prüfungen und habe in der Zeit mal gemerkt, wie gut das tut, ihn nicht da zu haben. Und dann da war es wirklich, dass er dann zwei oder eine Nacht mal wieder zurückgekommen ist, weil er sich zu Hause gestritten hat und da nicht klarkam. Und dann habe ich gesagt, klar, du kannst eine Nacht hier bleiben. Ich war auch da noch selber der Meinung, ich liebe dich ja immer noch und ich möchte ja nur das Beste so für dich, das will ich auch per se, aber sein Wohl steht nicht über meinem mittlerweile, Gott sei Dank.
0: Sehr gut, ja, das ist auch ein wichtiger Satz heute, den wir mitnehmen können, ne?
2: Absolut, und da war es aber dann so, dass er an diesem Abend sozusagen schon angedeutet hat, dass er die nächste Nacht auch noch bleiben will. Und dann weiß ich noch, dass er war draußen, hat wieder gekifft und dann habe ich parallel mit meiner Mutter heulend telefoniert, weil er schon wieder einfach meine Grenzen überschritten hat und sich zurückahnt sozusagen und ich wieder so mich auch so hilflos gefühlt habe.
0: Mhm.
2: Und ich hatte dann das Glück, dass er irgendwie mitbekommen hat, dass das für mich nicht so toll ist und dann auch gegangen ist. Und dann war es auch wirklich so, dass er sehr respektvoll damit umgegangen ist, mir meinen Freiraum gegeben hat. Und nach der Zeit, nach meinem Examen, habe ich dann eben gesagt, ich kann nicht mehr zurück. Ich muss das jetzt final beenden, weil es hat mich kaputt gemacht. Es war so belastend. Und im Nachhinein merke ich es eigentlich umso mehr immer noch, was wirklich passiert ist. Und jetzt kann ich ein bisschen drüber lachen, aber es ist natürlich nur so eine Traumareaktion auch.
0: Mhm, na klar. Ist ja auch eine lange Beziehung gewesen, ne? Wahrscheinlich deine einzige richtige, deine längste, mit dem hast du das erste Mal zusammen gewohnt.
2: Ja.
0: Mit dem hast du sehr viele erste Male gehabt, ne? Also
2: total.
0: Von daher.
2: Also während ich würde sagen, ich bin in der Zeit erwachsen geworden und er hat sich ein bisschen zurückentwickelt so.
0: Und ich ja, obwohl ich auch nochmal sagen muss an der Stelle, ohne dass ich das jetzt entschuldigen möchte, aber nein, nein, auch so irgendwelche Süchte sind natürlich auch Erkrankungen. Ne? Das sind auch dahinter stecken ja auch oft psychische Erkrankungen und sucht sich einen auch keiner aus. Und ich finde, eigentlich sollten wir es mehr wie eine Erkrankung behandeln. Das Problem ist natürlich nur, dass dann auch die Angehörigen ganz oft oder wie du jetzt die Leidtragenden sind. Und deshalb, ja, also ich will es nur einmal gesagt haben, weil ich finde, dass ich will ihn da gar nicht abwerten, bräuchte halt dringend Hilfe und müsste eigentlich in die Eigenverantwortung gehen.
2: Also er hat sich jetzt schon ordentlich gebessert seitdem. Also er will immer noch wieder mit mir zusammenkommen und bemüht sich da sehr und ist jetzt auch, was er sagt, im Clean und alles. Und er ist viel respektvoller auf jeden Fall. Aber ich merke einfach, der Schaden ist da. Den kann ich nicht wegignorieren. Und ich habe auch keine Emotionen mehr positive so für ihn übrig. Mhm. Und das ist auch gut so, weil der ist bestimmt ein toller Mann für die nächste Frau, wenn er sich jetzt so weitermacht. Aber ich kann das einfach nicht nochmal. Das ist halt zu viel passiert so, das kennt jeder. Aber ich bin ganz bei dir. Es ist nichts, was er von sich aus gemacht hätte und es ist nichts Böswilliges gewesen mir gegenüber. Und ich denke, der wird sich jetzt im Nachhinein auch selber dafür sehr geschämt haben, weil er es selber auch bei seinem Vater jetzt sieht. Und er erzählt mir immer mal wieder Geschichten, was sein Vater jetzt gemacht hat, wo ich sage, ja, so scheiße sich das für dich anfühlen muss, aber genau das habe ich mit dir erlebt.
0: Mhm. Aber ist das vielleicht auch für ihn ein guter Reminder, dass er dann wirklich, wenn das nächste Mal der Suchtdruck kommt, er vielleicht dann nicht zur Flasche greift, ne?
2: Ja, ich hoffe es sehr. Ich hoffe es sehr. Also ich kann es ihm nur wünschen oder allgemein jedem raten. Es bringt nichts, es schadet nur sowohl gesundheitlich als auch sozial. Es ist scheiße.
0: Absolut.
2: Ich bin auch niemand, der sagt, man darf auf gar keinen Fall jemals was trinken oder auch Cannabis rauchen. Sonst habe ich auch alles gemacht und mache ich an manchen Tagen auch gerne. Aber alles in Maßen und im Rahmen und kontrolliert.
0: Das stimmt. Julia schreibt ja auch gerade über Instagram, Scham ist keine Heilung. Trotzdem wird er wahrscheinlich ja seinen Weg so vielleicht trotzdem finden können, ne? Dass ihn so bestärkt, auf dem richtigen Weg zu sein.
2: Ja, und vor allem, was auch wirklich gut ist, er hat jetzt mehr Sozialkontakte, die ihn eben unterstützen und nicht mehr nur eine. Mhm. Weil ich habe auch gemerkt, wie stark das für mich war. Er hatte kaum gute Freunde, die wirklich aktiv das Ganze überhaupt mitbekommen hätten. Und ich war eigentlich rund um die Uhr die einzige Ansprechperson. Und dann war noch Zusatz, dass wir halt politisch auseinander uns entwickelt haben. Ich bin vegan geworden. Das war für ihn die Hölle. Wie oft ich mich habe anschreien lassen müssen, weil ich vegan leben will. Soll er sich sein Zeug kochen, aber ich möchte nicht mehr.
0: Ja, checker.
2: Wurde ich angeschrien wirklich, dass ich das über Monate noch hinausgezögert habe, weil ich einfach den Streit nicht wollte.
0: Ja, verstehe. Ach, wie traurig. Aber ich finde es total gut, dass du da irgendwie so den Weg für dich rausgefunden hast und nicht in so eine komplette dauerhafte Co-Abhängigkeit gerutscht bist, denn das kann ja auch passieren. Ne? Das kann man auch niemandem zum Vorwurf machen, kann auch passieren.
2: Ich meine, Opfer sind nie, also mache ich nie einen Vorwurf. Wofür denn auch? Es ist ein Trauma, das sucht sich keiner aus. Oder das ist auch eine Situation, das sucht sich ja keiner aus. Ja,
0: nee,
2: ich habe jetzt Lust, angeschrien zu werden, geschlagen zu werden, wie auch immer. Das macht ja keiner.
0: Nee.
2: Und es ist auch nicht, es wird ja immer gesagt, ja, wenn es schlimm genug ist, dann werden sie schon gehen. Es ist einfach nicht leicht. Und ich habe es jetzt selber gemerkt und ich würde eigentlich behaupten, dass ich ich hätte sogar von mir behauptet, dass ich das frühzeitig erkenne und niemals so weit kommen lassen werde. Und jetzt habe ich monatelang mich da runtermachen lassen für etwas, was ich nicht getan oder wo kein Fehler ist.
0: Mhm.
2: Also das kann jedem passieren und das ist niemand ist daran schuld, wenn jemand in so einer Situation kommt, außer natürlich der Täter, der sich nicht frühzeitig dann eventuell behandeln lässt. Das sage ich mal.
0: Was natürlich auch nicht leicht ist, ne? Aber ich verstehe voll, was du meinst. Ist absolut, jeder trägt die Verantwortung für sein eigenes Leben und dann muss man halt auch irgendwie in die Hilfe gehen, auch wenn man die vielleicht nicht so easy hat. Lucy, eine letzte Frage, dann gehen wir mal weiter, weil hier auch noch Dennis und Vivi gerade warten. Aber was würdest du denn jemandem raten, der vielleicht in einer ähnlichen Situation ist? Worauf sollte man achten und was sollte man vielleicht dann tun? Was würdest du dir selber jetzt raten?
2: Also ich hätte mir auf jeden Fall geraten, dass ich früher schon offener das Ganze mit Externen kommuniziere, weil ich habe vieles zurückgehalten, weil es mir auch super peinlich war. Aber hätte ich früher mit Freunden drüber geredet, hätte ich früher mit meiner Familie noch mehr drüber geredet, dann hätte ich das auch selber schneller, glaube ich, realisiert, als das, was es ist. Also das Abkapseln und nur in einen reinfressen ist immer scheiße. Das kann gar nicht funktionieren. Und wenn man einfach merkt, zu Hause ist für mich kein Platz mehr, ich kann aber Themen auch nicht ansprechen, weil mein Partner dann entweder mir gar nicht erst zuhört, mich dann angeht oder das Ganze noch verschlimmert, dann ist es einfach die Flucht nach draußen, nach weg. Mhm. Und wenn das, bei mir beispielsweise war es auch, dass ich nie meine Tiere mit ihm alleine lassen wollte, weil er sich auch einfach nicht gekümmert hätte, dann muss man eben schauen, oder sollte man irgendwie schauen, ob es eine Situation oder eine Möglichkeit gibt, entweder du gehst mit den Tieren, also man selber, und oder halt Kindern natürlich auch, oder man kriegt es hin, dass er geht oder sie geht.
0: Okay.
2: Ja. Das wäre jetzt, sage ich mal, und was ich jetzt auch machen werde, hat jetzt auch Monate gebraucht, aber ich werde jetzt auch Therapie machen.
0: Sehr gut, sehr gut.
2: Also ich habe mich schon angemeldet, ich habe jetzt demnächst das erste Gespräch. Dauert natürlich, wenn man es gesetzlich macht, aber ich finde das sehr, sehr wichtig, weil ich möchte auch in Zukunft das einfach früher erkennen und eventuell natürlich auch Freunden helfen.
0: Absolut.
2: Wenn die in solche Situationen kommen.
0: Finde ich toll. Lucy, ich bin Fan von dir. Wirklich.
2: Ich danke dir.
0: Wunderschön.
2: Kann ich dir zurückgeben.
0: Ach, ey, ich danke dir, dass du angerufen hast und über dieses Thema, was ja nicht so easy ist, auch geredet hast, weil ich glaube, auf jeden Fall kann man da irgendwie immer jemandem auch helfen.
2: Absolut. Und eine letzte Sache, was ich ganz, ganz lustig fand, ich kannte JP tatsächlich über meinen Ex. Der hat den verfolgt.
0: Persönlich oder einfach nur
2: nein,
0: als...
2: Nein, nur Achso. verfolgt. Nur als Follower.
0: Hat dich das gewundert dann jetzt alles, diese Schlagzeilen?
2: Ich muss sagen, bedingt.
0: Ah ja, okay.
2: Bedingt ist jetzt nicht so, dass ich ihn als gewaltige Person irgendwie im Internet mir aufgefallen wäre, aber ich finde oft, dass bei vor allem auch größeren Creatoren dann oft mal Sachen so rauskommen, die halt, ich meine, wer hat schon eine saubere Weste?
0: Naja, also ich kenne viele Leute, die noch keine Frau geschlagen haben, viele Männer.
2: Nee, das meine ich, nein. Ja, das ist natürlich ein Extrembeispiel. Das meine ich nicht zwingend nur. Aber ich bin so, dass ich sage, ich glaube, es gibt viel mehr auch im Geheimen, als man sich immer vorstellt.
0: Das stimmt, ja. Ich glaube, man kann nicht durch das Internet auch wirklich auf den echten Charakter schließen. Das meinst du wahrscheinlich, ne?
2: Ja. Nee, genau, ja.
0: Lucy, ich danke dir von Herzen. Ich wünsche dir einen wunderschönen Abend, für dich gedrückt und bis ganz bald. Ruf mal wieder an. Tschüssi.
2: Mach ich auf jeden Fall. Ciao.
0: Und hier gibt's gerade, ich Videostreame über Instagram, claudia.kamit, K-A-M wie Martha, I-E-T-H. Da könnt ihr euch auch gerne einklinken, miteinander diskutieren oder auch Fragen reinschreiben, die ich gerne weitergebe. Da wird gerade darüber diskutiert, warum wir die alte Nummer nicht mehr haben, sondern eine neue. Ja, manchmal ist es halt so, ne? Wir ziehen ja auch nicht immer die gleichen Schuhe an oder die gleiche Mütze oder die gleiche Jacke. Wir sind einfach mal wieder bereit gewesen für was Neues. Deshalb jetzt also die wunderschöne neue Nummer 030. Ich finde die auch eigentlich viel eingängiger und besser, muss ich sagen. 030 30 31 dreimal die 0. Also das ist jetzt die Nummer. Ihr könnt gerne anrufen. Es geht heute um psychische und körperliche Gewalt. Habt ihr das schon mal erlebt? Wem habt ihr euch angetraut? Was habt ihr getan? Wie hat sich das angebahnt? Wurde euch geglaubt? Habt ihr Anzeige erstattet? Also all das, vielleicht ist es ja auch über Bande gewesen, dass ihr das bei einer Freundin erlebt habt, bei einer Cousine, bei eurer Schwester, bei euren Eltern, was auch immer. Also lasst uns heute über psychische Gewalt in der Beziehung und auch über körperliche Gewalt in Beziehungen reden. Auch gerne anonym, also gar kein Problem, wenn ihr anruft. Wir sind wieder in 5 Bundesländern. Das heißt, wenn ihr einen anderen Namen euch gebt, gar kein Problem. So, jetzt hier aber Dennis. Vivi, du bist sofort danach dran. Bitte verzeih mir, ich kann nur nicht so schnell heute mit euch reden, weil das ist ja komisch, wenn ich jetzt irgendwie so ein krasses Thema in 3 Minuten abhandle. Dennis aus Bayern, Tag auch.
3: Hallo, könnt ihr mich gut verstehen?
0: Ja, ich höre dich hervorragend. Schön, dass du anrufst. Wie einfach ist es dir gefallen oder wie schwer?
3: Ja, das ist totaler Zufall. Ich habe das gerade im Radio gehört und das hat mich total an die Situation zwischen meinen Eltern erinnert.
0: Oh.
3: Und da die sind zum Glück mittlerweile schon getrennt. Und weil mein Vater ist die schlimme Person dabei.
0: Okay.
3: Und er hat mir ein paar Sachen davon erzählt aus seiner Sicht, die er scheinbar gar nicht schlimm findet. Die wollte ich einfach mal mitteilen, dass man diese Denkweise mal ein bisschen von der bösen Seite sieht.
0: Sehr gerne.
3: Was die versuchen anzuwenden, um die Leute dann zu manipulieren.
0: Na dann erzähl mal, weil ich glaube, da können wir ja alle viel auch draus lernen.
3: Also bei meinem Vater zum Beispiel war es so, der ist schon mal deutlich älter als meine Mutter. Was natürlich, wenn man sich jung kennenlernt und verehrte Freund ist, wirkt die ältere Person viel erwachsener. Und weiß
0: was heißt denn viel älter? Sind das jetzt so 30 Jahre oder so 5?
3: Nee, 12 Jahre.
0: Mhm.
3: So, und meine Mutter war halt aber damals auch 17. Die hat mich ja schon mit 18 bekommen.
0: Okay, ja, ich verstehe, was du meinst. Es hat so eine gewisse Dynamik dann, ne? Dass man irgendwie der andere schon sehr viel erlebt hat, viel mehr irgendwie im Leben gemacht hat und dann sucht man sich jemanden, der noch so, noch irgendwie am Anfang steht und so. Also ich kann schon verstehen, dass du da irgendwie so eine Dynamik erkennst, beziehungsweise irgendwie so ein Machtgefälle.
3: Ne, das hat mir mein Vater ja sogar gesagt. Mein Vater hat gesagt, er hat sich immer Freundinnen gesucht, bewusst, die jünger sind, mindestens so 4 Jahre. weil mit denen kam er besser klar. Mit Leuten, die auf seinem Level quasi waren, kann ich klar. Er brauchte immer was Niedrigeres.
0: So hat er das formuliert?
3: Quasi schon. Ich kann nicht alles immer Wort für Wort wiedergeben, aber so ungefähr.
0: Aber auch interessant, dass, also, weil eigentlich klingt das jetzt, als wäre er sehr reflektiert.
3: Das Schlimme ist, die wissen genau, was sie tun oft. Also die stellen sich oft in die Opferrolle und tun die ganze Welt so schlimm, alle anderen sind böse, mir geht's so schlecht, ich hatte die schlimmen Erfahrungen in meinem Leben. Aber die wissen ganz oft ganz genau, was die damit tun, was die beeinflussen und an welchen Punkten die angreifen. Mhm. Immer wenn die, was die anderen beiden auch geschrieben haben, einem geschlechtes Gewissen machen oder versuchen, eins von anderen Leuten auszugrenzen, von Freunden, Familie, das ist auch alles 100% bewusst. Die wollen, dass du nicht mit den anderen darüber redest, über die schlechten Erfahrungen, damit dir das nicht klar wird. Weil solange du dauerhaft aufeinander hockst und dich beeinflussen lässt und mit keinem drüber redest, du kommst nicht raus, du bist unter Dauerstress quasi und du wirst immer wieder aufgebaut, ne, durch nett und lieb sein. Und ich gebe dir, bei meinem Vater ist es vor allem auch Geld. Mein Vater ist jemand, der hatte schon relativ viel Geld in dem Alter. Und der hat dann halt meiner Mutter beim Studium oder so Geld geliehen und hier was gemacht und da was gemacht. Und dann fühlt man sich auch schuldig und will ja was zurückgeben.
0: Also ich versuche das jetzt mal so ein bisschen gerade zu rücken in meinem Kopf, ja? Also das heißt, er sagt selber, er ist extra mit einer jüngeren Frau immer zusammengekommen, weil er sich dann direkt so überlegen gefühlt hat und hat die dann auf der einen Seite auch auf gewisse Weise von ihm abhängig gemacht, beziehungsweise, also was jetzt zum Beispiel Geld angeht, dann ist auch noch on top, auch noch, dass sie sich vielleicht schuldig fühlt und denkt so, okay, sie kann sich ja jetzt nicht beim dritten oder zwölften Streit im Prinzip, schon in Anführungsstrichen, darf sie sich noch nicht trennen, weil sie verdankt ihm ja so viel.
3: Genau.
0: Das heißt, da kommt dann noch ein schlechtes Gewissen on top dazu. Und hat er sie denn auch so richtig klein gemacht, psychisch?
3: Ja, also natürlich. Meine Mutter, die ist dann... Die hat mittlerweile etwas zugenommen und mal als Beispiel, das war jetzt erst vor ein paar Jahren, dann hat er so halt auch gesagt, ja, die ist fett geworden und keine Ahnung was. Und ich meine, so redet man nicht mit der anderen Person.
0: Nee.
3: Natürlich auch haushaltsmäßig ist alles Frauenarbeit, das packt er nicht an. Es gibt nur Männerarbeit quasi draußen, aber da darf sie dann mithelfen. Ne?
0: Mhm.
3: Also wieder total widersprüchlich.
0: Mhm.
3: Und zu mir zum Beispiel hat er gesagt, ne, ich muss ordentlich sein und ich muss mich gut benehmen und keine Ahnung was. Und da hat er allen Ernstes zu mir gesagt, am Anfang muss man sich schön verstellen, sodass alles einem gefällt und muss da der allerbeste, tollste Mensch sein. Und nach kann man dann immer mehr machen, was man will und kann auf die andere Person quasi scheißen. So ungefähr.
0: Mhm.
3: Weil dann hast du die Person einmal am Haken. Bei meinem Vater kommt ja noch der Faktor dazu, meine Mutter hat mich ja damit 18 bekommen. Wir haben sich, als sie 17 war, kennengelernt. Dann hatte die ein Kind, also macht die noch weniger Schluss. Also hat er das noch mehr ausgenutzt, sage ich mal.
0: Verstehe. Das heißt, ihr Leben bestand eigentlich aus kompletter, so psychisch die ganze Zeit runtergemacht werden.
3: Genau. Einfach immer wieder... Auch immer wieder nett sein, immer mal wieder essen gehen, immer mal wieder hier Geld geben, immer mal wieder was bezahlen und so.
0: Mhm.
3: Das Geld ist die Masche zum Abhängigmachen. Dann das Kind logischerweise, um jemanden zu binden nochmal. Und dann halt immer dieses Aufbauen und Niederschmettern, Aufbauen und Niederschmettern.
0: Verstehe. Hat dein Vater eine Diagnose?
3: Also ich würde sagen, ist ein bisschen Arsch, aber...
0: Was ist ja ein bisschen Arsch?
3: Diagnostiziert ist.
0: Das habe ich immer noch nicht akustisch verstanden. Sag nochmal.
3: Ich denke, mein Vater ist ein schlechter Mensch.
0: Ah ja, okay.
3: Und er weiß genau, was er tut. Und wie gesagt, das wissen viele von denen, die das machen, auch. Und mein Vater bemitleidet sich auch selbst, was er vorhin hatte, in einem anderen Gespräch mit dem niedrigen Selbstbewusstsein. Genau dasselbe, wenig Freunde, genau dasselbe. Das ist wie so ein Muster. Das haben viele, die in die Richtung gehen. Mein Vater hat aber zum Glück nur psychische Gewalt und nie irgendwas Körperliches. Da bin ich zum Glück sehr froh drum. Und er hat auch keine Alkoholprobleme oder irgendeine Sucht.
0: Ja, obwohl man natürlich sagen muss, dass psychische Gewalt genauso verletzend ist wie körperliche, ne? Also ich würde das eine jetzt nicht über das andere stellen.
3: Ja.
0: Ich finde das beides sehr schrecklich.
3: Ich finde, vor körperlicher Gewalt hat man dann auch eher Angst. Also die Schreierei, die kann man zum Teil ausblenden, sage ich mal.
0: Okay.
3: Und das niedermachen.
0: Aber deine Mutter wird ja trotzdem einfach wahrscheinlich das Schrecklichste über sich selber denken inzwischen.
3: Nee, meine Mutter ist der allernetteste, beste Mensch überhaupt.
0: Ja, aber das heißt ja nicht, dass sie gut über sich selber denkt.
3: Ja.
0: Weil das hat er ihr wahrscheinlich weggenommen und eingetrichtert über die letzten Jahre, dass sie einfach dumm und nichtsnutz und faul und was auch immer alles ist.
3: Meine Mutter ist schlau, also beruflich und so schlau, die verdient auch gut, das ist auch ein Faktor. Mein Vater ist knapsig darauf, dass meine Mutter mehr verdient wie er mittlerweile. Also auch wieder diese Eifersucht und nicht gut genug, obwohl es gar keinen Sinn macht.
0: Mhm.
3: Und mal als anderes Beispiel. Mein Vater hat auch mir zum Beispiel gesagt, weil ich nicht mehr gemacht habe, was er will, dass ich später von ihm nie was bekomme, von seinem Erbe und keine Ahnung was. Das ging dann auch quasi finanziell Leute abhängig machen. Das ist immer so auch ein großer Trick.
0: Und sag mal, wann ist dir das denn aufgefallen, dass das eine sehr toxische Dynamik ist bei deinen Eltern und schon Richtung psychische Gewalt geht oder dass psychische Gewalt ist?
3: Schon vor Jahren, da war ich vielleicht 16 oder so oder noch jünger. Also da war mir schon klar, dass es schwachsinnig ist, die Beziehung. Ich habe meiner Mutter das auch schon vor Jahren gesagt, weil meine Mutter wegen den Kindern zusammenbleiben wollte. Und dann habe ich gesagt, ey, für mich brauchst du nicht mit ihm zusammenbleiben.
0: Verstehe. Und wie hat sie da reagiert?
3: Die hat geweint, logischerweise. Ich habe mich da schon oft mit darüber unterhalten, über die Themen. Und irgendwann war sie halt so fertig, dass es ihr körperlich richtig schlecht ging. Und dann konnte die einfach diese Scheinerwartungen nicht mehr aufrechterhalten und ist quasi so zusammengeklappt. Und dann ist ihr aufgefallen, sie kann es einfach körperlich nicht mehr weitermachen. Weil sie das Psychische macht dich auch körperlich fertig auf Dauer.
0: Mhm.
3: Und ich meine, die hat das 20 Jahre lang mitgemacht. Also
0: Wahnsinn. Aber wie hat sie denn den Absprung geschafft?
3: Um genau zu sein, wollte sie eigentlich noch warten, weil noch bei dem Haus, in dem wir wohnen, das war noch was am Bauen und sie wollte eigentlich noch den Prozess abwarten, bis es fertig gebaut ist. Dadurch, dass er dann aber krank war und nicht mehr weitermachen konnte, hat sie sich irgendwann den Mut gefasst, ist an einem ganz normalen Tag ohne Streit, ohne alles einfach zu ihm hingegangen und hatte mir einfach irgendwann gesagt, ey, ich kann das nicht mehr, mich macht das kaputt, ich will das nicht mehr. Und der hat das dann auch so hingenommen. Ich habe eigentlich damit gerechnet, dass er ausrastet oder meine Mutter auf, aber es war dann so.
0: Also er hat sich mit der Trennung abgefunden?
3: Der hat sich damit abgefunden, ja.
0: Und dann für immer oder gab es dann irgendwann nochmal ein Aufbäumen?
3: Naja, ich sehe ihn ja noch immer wieder. Der kommt immer noch vorbei. Ich meine, die haben ja auch Kinder zusammen. Der wollte es nicht gleich wahrhaben, weil die vorher schon mal getrennt waren, 5-6 Jahre vorher. Und damals hat er es so gemacht, das ist auch nochmal ein entscheidender Punkt, was ihr vorhin mit Therapie und so hattet. Mein Vater hat da einen Flyer angeschleppt von Eheberatung und ist dann mit meiner Mutter zur Eheberatung, hat es dadurch geschafft, die Beziehung nochmal in die Länge zu ziehen. Ne?
0: Mhm.
3: Deshalb, auch wenn dann jemand kommt mit, ey, ich mache eine Therapie, komm, wir machen eine Beratung, wenn man vorher schon alle Wahnsinnknalle sieht, der Mensch, der ändert sich nicht gleich.
0: Aber hat denn in der Therapie nicht dann auch, ist da nicht bei rumgekommen, dass er gespiegelt bekommt, dass er einfach sich furchtbar verhält?
3: Ja, der hat auch ganz viele Sachen versprochen, dass er so ändert. Aber spätestens nach ein paar Wochen, Monaten war das wieder wie vorher. Und wenn du dann da, keine Ahnung, ein oder zweimal im Jahr hingehst, dann ist ja immer wieder der Zeitraum. Also das war immer nur ein Versprechen, das war aber keine langfristige Besserung. Das war mal wieder, ich muss mich mal wieder zusammenreißen, wie das, was ich am Anfang gesagt habe, dieses Verstellen. Ne? Jetzt wieder nett sein, jetzt wieder toll sein, jetzt wieder liebevoll sein, freundlich und mal irgendeinen Gefallen tun. Und dann halt, wenn man merkt, es läuft wieder, dann kann man sich ja wieder benehmen wie ein Arsch. Einfach dasselbe Muster wie vom Anfang, nur in einem kürzeren Zeitraum.
0: Okay, verstehe. Verstehe. Und dann ist sie gegangen, die Beziehung war zu Ende.
3: Ja.
0: Wie geht's deiner Mama heute?
3: Die war schon immer ein sehr glücklicher Mensch, also ein sehr positiver Mensch, sonst hätte die das ja gar nicht ausgehalten.
0: Mhm.
3: Das ist auch jetzt noch. Und ich hoffe, dass meine Mama jetzt bald jemanden kennenlernt, weil sie jemanden hat, mit dem sie sich sehr gut versteht.
0: Ja, okay. Und wie geht's dir damit? Und hast du noch Kontakt zu deinem Vater?
3: Ich habe Kontakt zu meinem Vater, zu meiner Mutter. Ich weiß auch, mit wem sie sich da gut versteht. Und
0: aber kannst du mit deinem Vater ganz normal umgehen?
3: Schwierig. Manchmal ja, manchmal nein. Also manchmal schreie ich mich mit dem einfach nur an. Ich sage dem mal meine Meinung, was ich über die Sachen mit meiner Mutter und alles denke. Und den ganzen familiären Umgang.
0: War er dir denn gegenüber denn auch so ekelhaft und hat dich erniedrigt?
3: Ja.
0: Ah, okay, also das hast du auch als psychische Gewalt auch durch deinen Vater erlebt.
3: Wenn ich mit meinen Freunden feiern gegangen bin, ne, dann war ich schon mal ein Alkoholiker. Also ein asozialer Alkoholiker und keine Ahnung was, weil er trinkt ja kaum Bier und kaum Alkohol. Und keine Ahnung, wenn ich meine Arbeit wurde kritisiert, also was ich beruflich mache, hat ihm nicht gepasst, das war alles nicht gut genug. Und das würde eh nicht funktionieren. Mhm. Und so zieht sich das eigentlich durch alles durch. Eigentlich okay. Dauerkritik.
0: Verstehe, das tut mir sehr leid.
3: Und wenn ich noch einen Tipp geben darf, was gut hilft, also bei mir war das Problem, wenn du in so einem Dauerstress stehst, und das sind ja deine Eltern, dann nimmst du selber Wesenszüge davon an, bewusst oder unbewusst. Und ich habe mich irgendwann mit meinem besten Freund verkracht, weil ich mich dem gegenüber auch mal benommen habe wie ein Arschloch eine Zeit lang. Und dann habe ich gemerkt, ja, wenn du so weitermachst, wirst du wieder ein Vater. Und jetzt bin ich an mir am Arbeiten. Ich schreibe zum Beispiel, wenn ich emotional bin, einfach dann Gedichte und so, um das alles zu verarbeiten. Habe da eine WhatsApp-Gruppe mit meinen Freunden, wo ich das reinschicke. Mhm. Die können darauf antworten, die können es auch lassen. Und regelmäßig, wenn ich mit feiern bin, rede ich dann einfach mit guten Freunden, denen ich vertraue, da offen drüber. Rede darüber, was ich vielleicht früher für eine Scheiße gemacht habe. Entschuldige mich vielleicht auch nochmal für Zeug von früher und versuche jetzt halt.
0: Naja, es ist ja auch logisch, ne? Du hast natürlich die Beziehungsdynamik, die du von zu Hause kennst, die für dich irgendwie zu Liebe und Beziehung in diesen Kasten hängt, weil die du ja so geprägt wurdest, die wendest du wahrscheinlich auch an. Und das ist natürlich erstmal auch für dich ein Stück Arbeit, ne? Dass du dich da so wieder rausbewegst und sagst, okay, das hat nichts mit Liebe zu tun, das ist einfach nur psychische Gewalt oder das toxische Liebe oder was auch immer.
3: Ja.
0: Kann ich aber schon verstehen, aber ich finde es beeindruckend, wie reflektiert du da bist und wie sehr du da auch an dir arbeitest. Hast du nochmal über eine Therapie irgendwann nachgedacht? Weil das hatten wir ja gerade bei Lucy gehört.
3: Ich war vor 2 Jahren mal depressiv und ich habe keine Therapie gemacht. Ich habe einfach durch das mit den Freunden drüber reden, das ist ja ein Großteil in der Therapie, diese Unterhaltung führen und wieder Antworten darauf kriegen und Meinungen kriegen. Dann halt, wie gesagt, noch durch die Gedichte. Das verarbeitet und ich gucke oft Instagram Reels oder so quasi, wenn ich mal einen schlechten Tag habe, abends mache ich mittlerweile nicht mehr, da bin ich drüber hinweg. Und wenn du dann ein emotionales Thema oder irgendwas siehst, was dich berührt, irgendein Satz, der dich traurig macht, dann findest du wieder einen Punkt, an dem du arbeiten kannst und dann kann man sich so ein bisschen selber therapieren.
0: Okay, aber Dennis, vielleicht ist das ja trotzdem nochmal ein Plan für die Zukunft, irgendwann das mal richtig professionell zu machen, also mit einer Hilfe, wenn du mal
3: wenn ich merk, das merkst, dass ich, genau. Wenn ich merke, dass ich bis nächstes Jahr nicht so komplett klarkomme ohne das alles, dann werde ich mir wahrscheinlich vielleicht mal einen Platz suchen, wo ich hingehen würde.
0: Okay. Dennis, dann danke ich dir jetzt sehr, dass du angerufen hast. Danke, dass du diese Geschichte auch mal geteilt hast aus der Perspektive eines Kindes, das so auf seine Eltern schaut, weil ja, ich finde es total beeindruckend. Ich kann mir nicht vorstellen, dass ich das leicht erzählen könnte, weil man die Eltern ja auch so ein bisschen glorifiziert. Aber deshalb danke ich dir von Herzen, dass du das getan hast. Danke, danke, danke.
3: Immer gerne. Ich bin da mittlerweile sehr abgestumpft, deshalb kann ich das, weil ich das alles schon durch Weinen und alles schon lange verarbeitet habe, die Sachen, über die ich jetzt rede.
0: Okay, aber trotzdem danke.
3: Ich wünsche euch noch einen wunderschönen Abend und viel Spaß und ich finde es krass, dass ihr das Thema habt und viel Erfolg dabei auch. Hoffentlich kann mal irgendjemand die Augen heute öffnen.
0: Ja, es wäre wunderschön. Wenn es nur eine Person ist. Dennis, ich danke dir von Herzen. Bis bald. Tschüssi.
3: Ciao.
0: Und ja, wir können gerne auch noch quatschen.
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0: Herzlich willkommen und wir reden heute über ein echt hartes Thema, ich weiß, aber es ist so wichtig und ihr könnt auch anonym anrufen. Und zwar reden wir über psychische Gewalt in Beziehungen und auch körperliche Gewalt in Beziehungen. Habt ihr das selber schon mal in einer Beziehung erlebt? Vielleicht habt ihr es über Bande bekommen, wie gerade eben Dennis erzählt hat, bei euren Eltern oder vielleicht war eure beste Freundin in Anführungsstrichen gefangen in einer ja sehr beziehungsgewalttätigen Beziehungen oder einer, wo es körperliche oder psychische Gewalt einfach gab, beides sogar on top. Oder vielleicht eure Cousine oder euer Bruder oder wer auch immer. Also erzählt doch mal, ich möchte gerne wissen, wie habt ihr das erlebt? Wie hat sich das gesteigert? Wie seid ihr dann vielleicht auch zur Hilfe gekommen und habt ihr vielleicht sogar Anzeige erstattet? Also das ist hier das Thema.
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0: Exactly. Also gerne auch anonym. Wir sind in 5 Bundesländern, man wird euch nicht erkennen. Ich finde es so ein wichtiges Thema und ich verstehe, wenn es euch super schwerfällt. Aber wenn ihr merkt, ihr könnt nicht weiter erzählen, dann legt ihr einfach auf in dem Moment. Aber es würde mich wahnsinnig freuen, wenn ihr mir helfen würdet, dass wir dieses Thema wirklich auch ins Rampenlicht bringen, weil das so immer verschwiegen wird. Das ist so ein Tabuthema, weil natürlich weiß man jetzt oft nicht, wem man davon überhaupt erzählen soll. Man will auch andere nicht belasten und dann hat man das Gefühl, ja, ist so, er betrifft doch eigentlich gar keinen. Und dabei ist es so ein krasses Thema und es betrifft so viele Frauen und auch Männer da draußen. Von daher würde es mich richtig freuen, weil ich kann dieses Thema nur beleuchten, wenn ihr anruft und eure Geschichten erzählt. Also 030 30 31 und dreimal die 0. Und jetzt ist hier Vivi aus der Nähe von Stuttgart. Hi Vivi.
6: Hallo, guten Abend.
0: Hello. Wie schwer ist es dir so gefallen, hier anzurufen heute?
6: Tatsächlich gar nicht so schwer, weil ich bin auf dem Heimweg gewesen von einem Kumpel und habe dann Radio angemacht und habe dann gehört, dass es gerade um das Thema geht.
0: Mhm.
6: Dann ist mir auch eine Situation von damals eingefallen. Ich war in einer Partnerschaft, die ging aus so ungefähr 4,5 Jahre. Ich war damals 18, als wir zusammengekommen sind und die Beziehung selber, die ging relativ im Guten, sage ich mal, auseinander. Er hatte sich damals dann getrennt, weil er einfach keine Liebe mehr empfunden hatte. Es war dann auch okay so.
0: Mhm.
6: Ich habe dann halt danach, ich bin generell jemand, der sehr viel nachdenkt über vieles. Mhm. Und ich habe dann halt generell und über unsere Beziehungen nachgedacht. Und dann ist mir aufgefallen, dass wir beide gegenseitig uns geschlagen haben. Wenn wir beispielsweise Streitigkeiten hatten oder so und unsere Wut uns gegenseitig hochgeschaukelt hat, dass wir uns beide geschlagen haben. Also jetzt nicht so im Sinne von, wir schlagen uns ins Gesicht oder so, sondern wir haben uns dann so geboxt auf den Arm oder auf die Schulter. Und das ist auch, also das ist für mich auch schon eine Art von Gewalt in einer Beziehung, was auch nicht dazu gehört, nur weil man seine Wut nicht regulieren kann. Mhm. Aber es war tatsächlich beidseitig, also sowohl von ihm als auch von mir.
0: Und wie lässt sich das jetzt auch dich fühlen?
6: Als mir das dann so richtig aufgefallen ist, habe ich mich selber dann auch, also ich habe mich richtig schlecht gefühlt.
0: Mhm.
6: Ich habe dann halt auch gemerkt, so zu einer Beziehung gehören zwei Menschen dazu und beide machen auch Fehler in der Beziehung. Und gerade sowas, das ist von mir auch ein Fehler gewesen. Also jetzt mal dahingestellt, dass er es auch gemacht hat, aber auf mich bezogen, das war von mir auch falsch, dass ich meine Wut nicht regulieren konnte. Also bei mir war es dann meistens immer so, ich bin wütend geworden, dann habe ich angefangen zu weinen vor Wut und dann wusste ich nicht mehr, was ich mache und dann habe ich ihm auf die Schulter geboxt. Und er ist dann wütend dadurch geworden, dass ich ihn auf die Schulter geboxt habe und hat mich dann auch geboxt und dann habe ich geheult, weil es wehgetan hat.
0: Aber es ist irgendwie trotzdem auch total toll, dass du für dich das so ehrlich mit dir ins Gericht gehen kannst und dir das ehrlich so auch irgendwie spiegeln kannst, finde ich jetzt auch nicht so selbstverständlich, weil das schon irgendwie special ist, muss ich mal sagen, und toll. Also ich meine, auch wenn das jetzt natürlich irgendwie ätzendes Verhalten ist, so, ne? Aber irgendwie, hattest du das in Beziehungen davor auch schon mal, dass du da so angefangen hast, so körperlich zu werden?
6: Nee, Er war meine erste richtige Beziehung, sage ich jetzt mal. Also ich hatte, bevor ich mit ihm zusammengekommen bin, auch schon mal Beziehungen, die aber maximal dann ein Jahr gingen oder so. Und das war dann nie was Richtiges. Also mit ihm war das tatsächlich so eine richtige Beziehung, wo man auch zusammengezogen ist. Mhm. Was mir dann nur tatsächlich aufgefallen ist, bei meiner jetzigen Beziehung habe ich vor allem am Anfang habe ich ihn durch ganz viel Reden ziemlich erdrückt, weil ich gemerkt habe, dass in der vorherigen Beziehung Sachen falsch gelaufen sind und ich genau diese Fehler in der jetzigen Beziehung nicht machen wollte. Also habe ich immer direkt alles angesprochen. Ich habe immer direkt was gesagt, wo ich gesagt habe, okay, das passt mir nicht, das stört mich oder ich fühle mich damit nicht gut. Ich habe immer direkt geredet, alles gesagt, sofort und habe ihn halt aber auch total erdrückt dadurch, bis er mir dann auch irgendwann mal gesagt hat, dass ich ein bisschen übertreibe mit dem Reden.
0: Okay. Aber wenn das dein Bedürfnis ist, ist es ja erstmal okay, finde ich.
6: Ja, aber also es war dann doch tatsächlich schon echt extrem. Also ich habe jede witzige Kleinigkeit habe ich angesprochen.
0: Ah, okay. Ja gut. Ich glaube, das muss ich dann erstmal einpendeln. Ist ja aber schön, wenn ihr drüber reden

0: Weiß es nicht. Also, er ist auch so jemand, also bei mir, ich bin generell schon eine Person, die generell ein lautes Organ hat. Also auch wenn ich jetzt fröhlich bin, ich habe ein relativ lautes Organ. Und wenn es dann mal Situationen gibt, wo ich dann sage, okay, ich bin sauer, dann werde ich natürlich auch noch mal ein bisschen lauter. Und er reguliert mich dann aber gleich immer direkt runter und sagt dann, Schatz, du bist gerade zu laut. Und das funktioniert wirklich ganz gut auch. Und ich muss sagen, dass wir uns generell sehr wenig streiten. Also es gibt zwar Sachen, wo wir beide sagen, da passt was gerade nicht, aber wir reden.
1: Verstehe, verstehe, verstehe. Okay, es ist interessant, ne? Irgendwie, da würde ich jetzt am liebsten, ah ja, eine Expertin hätten noch hier haben, die das mal erklären kann, wieso man das in einer Beziehung, so wie du, dazu neigt, in dieser Form und in der nächsten das gar nicht so hochkommt.
0: Ja, also ich
1: Weil es
0: habe
1: erscheint ja eine
0: dann
1: andere
0: auch,
1: Dynamik einfach dann an der Stelle auch da so ein
0: ja,
1: bisschen zu
0: ich habe
1: geben.
0: auch versucht, irgendwie, wenn ich da zurückgedacht habe, dann irgendwie vielleicht Gründe zu finden oder so, warum das so war, aber ich kann mich auch selber gar nicht mehr richtig daran erinnern. Und ich weiß auch gar nicht, ich kann mich auch gar nicht mehr richtig daran erinnern, wann das angefangen hat, weil wir waren 4,5 Jahre circa zusammen. Und das war erst, sage ich mal, so im letzten Drittel hat das erst so angefangen. Ich weiß nicht, ob da dann vielleicht schon die Beziehung an sich angefangen hat zu bröckeln. Und das dann dadurch irgendwie kam. Ich weiß es nicht. Ja, ganz, ganz komisch. Also, und wie gesagt, ich war, als ich das dann so drüber nachgedacht habe, war ich tatsächlich auch über mich selber ziemlich geschockt, dass auch ich zu sowas fähig bin.
1: Ja, absolut. Also finde ich total, ich glaube, da gibt es wahrscheinlich auch nochmal Abstufungen, ne? Also, aber ich finde es trotzdem total bewundernswert, dass du dir das da so spiegeln kannst und da so offen drüber reden kannst. Das finde ich echt großartig. Vivi, ich bedanke mich dann jetzt bei dir. Grüße zu dir und ich wünsche dir einen wunderschönen Abend und ich freue mich, dass du so eine schöne Beziehung hast.
0: Vielen Dank, danke.
1: Danke dir. Bis bald, du Liebe. Tschüssi.
0: Tschüss.
1: Wir reden heute über psychische und körperliche Gewalt in Beziehungen.
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1: Vielleicht habt ihr ja auch erlebt, dass euer Partner euch richtig runtergemacht habt und ihr irgendwann schon, ja, vielleicht sogar gegaslightet wurdet, also dass es richtig so psychische Gewalt gab. Oder vielleicht habt ihr bei euren Eltern gesehen, dass eure Mutter irgendwie immer geschlagen wurde von eurem Vater. Oder vielleicht war es bei einer besten Freundin der Fall, dass es da psychische oder körperliche Beziehungsgewalt gab. Also erzählt gerne mal, weil ich finde das Thema so wichtig. Heute die Nummer 030 30 31 und dreimal die 0. Ihr könnt auch gerne anonym anrufen. Ich finde es nur so wichtig als Thema und ich verstehe, dass es hart ist. Sie hat sich auch gerade, ich Videostreame über meinen Instagram-Account claudia.kamit mit IE und TH, mein Nachname. Und da hat sich gerade schon jemand verabschiedet, weil er meinte, es triggert ihn zu sehr. Er kann jetzt hier nicht weiter zuhören. Ich kann das total verstehen. Bitte fühlt euch natürlich dazu nicht gezwungen, aber gleichzeitig denke ich halt so, wenn wir nicht über das Thema reden, ist es auch irgendwie falsch, weil das ein Tabuthema ist und alle denken dann irgendwie, ja, es ist, wir haben ja gar kein gesellschaftliches Problem, was es aber eben gibt. Und ja, deshalb reden wir heute darüber, über Gewalt in Beziehungen, psychisch oder auch körperlich. Und hier ist Elissa aus Bühl. Hi Elissa.
3: Hallo.
1: Lass mich kurz sagen, danach werde ich auf jeden Fall auch noch Alex dran nehmen. Also sorry, Alex, warte einen Moment, du bist sofort danach dran. Also, erzähl mal, ich würde gerne von dir wissen, ja, du möchtest jetzt über deinen Papa reden. Fällt dir das schwer oder leicht?
3: Also es fällt mir schon schwer ein bisschen, weil er immer noch mit meiner Mutter zusammen ist. Und es ist aber zum Glück nicht mein leiblicher Vater.
1: Ah, okay, gut. Das macht ja dann nochmal einen großen Unterschied vermutlich.
3: Ja.
1: Was macht er? Wie lange sind die zusammen erstmal schon?
3: Also ich glaube ungefähr so 10 Jahre ungefähr sind die jetzt schon zusammen.
1: Wow, das ist ja fast dein ganzes Leben. Also
3: ja,
1: ein Großteil jedenfalls, an den du dich erinnern kannst. Und erzähl mal, also wie schlimm ist es zu Hause?
3: Also es ist eigentlich mittelschlimm bei uns. Also mein Vater ist eigentlich nur aggressiv, wenn wir streiten sozusagen. Aber ja, geht.
1: Wenn ihr streitet, was sagt? Also das heißt, ja. Ansonsten ist er sehr liebevoll und pusht dich und ist respektvoll dir gegenüber?
3: Ja, genau.
1: Aber wenn ihr euch streitet, was passiert dann genau?
3: Also meistens ist es gerade wegen so ganz harmlosen Sachen.

0: machen, zum Beispiel, wenn ich einfach einen Teller oder so in meinem Zimmer stehen lasse oder so, dann wird er halt sehr schnell laut bei uns und streitet dann auch häufig mit mir. Dann schreitet manchmal meine Mutter ein dazu. Aber das bringt meistens dann auch nichts. Dann wird es meistens nur noch lauter bei uns. Und ich habe halt auch zwei Geschwister, die sind beide kleiner als ich. Und die bemerken das halt auch schon ein bisschen. Und ja.
1: Wird er denn dann auch richtig so beleidigend, also so eklig beleidigend? Oder eher laut?
0: Manchmal, aber auch sehr, also manchmal wird er ein bisschen eklig, aber es wird eigentlich meistens eher nur laut.
1: Okay, also das heißt, er macht dich dann nicht klein oder runter oder beleidigt dich, sondern es ist dann eher so, dass er ja akustisch in die Höhe geht.
0: Genau.
1: Und mit deiner Mama, ist es ebenso oder ist es da noch mal anders?
0: Also bei meiner Mutter ist es eher anders. Da geht es eher um Geld oder dass wir, also wir haben generell eigentlich so mittelfrig Geld. Also mein Vater macht gerade eine Schulung und meine Mutter ist in Mutterschutz. Und deswegen haben wir halt zurzeit eher nicht so viel Geld. Deswegen bin ich häufig eher bei Oma und Opa. Aber ja, bei denen geht es eher so um Essen und dass wir nicht so viel Essen haben oder nicht so viel Geld oder so. Und ja.
1: Ach, das tut mir voll leid. Das ist ja auch belastend, natürlich für die Beziehung, stelle ich mir vor. Auch für
0: Ja.
1: dich wird es vermutlich belastend sein. Ich finde es ganz gut, dass du dann eigentlich vielleicht ab und zu bei deinen Großeltern mal wieder in so einer eher neutralen Situation sein kannst, vielleicht.
0: Ja, ich habe hier auch ein eigenes Zimmer, von dem her geht's eigentlich. Also ich bin bei Oma und Opa groß geworden und ja.
1: Ah, okay. Wie kam das?
0: Also meine Mutter hat mich schon früh bekommen, so mit
1: Ah.
0: 19, 18 ungefähr.
1: Verstehe, verstehe. Und dann sind die da so eingesprungen.
0: Genau, da hat sie noch ganz woanders gewohnt und dieser Mann, der war halt auch eher gewalttätig sozusagen. Aber habe ich irgendwie gar nicht richtig kennengelernt. Und ja, dann war ich halt häufiger eher bei meiner Oma und Opa, weil meine Mutter halt noch gearbeitet hat, Vollzeit. Und ja, Oma und Opa hatten dann noch mehr Geld und konnten mich dann auch besser verpflegen als meine Mutter. Ja.
1: Verstehe, verstehe. Und sag mal, was macht das aber so alles mit dir? Macht dir das Sorgen? Belastet dich das?
0: Also meistens belastet es mich erst abends, so wenn ich drüber nachdenke, was am Tag passiert ist oder was überhaupt passiert und ja.
1: Und redest du mit deiner Mama da auch manchmal drüber, dass das vielleicht nicht in Ordnung ist, wie dein Papa euch so behandelt?
0: Ja, also ich rede mit meiner Mutter eigentlich sehr oft darüber, dass es mich einfach stört, aber ich hatte es auch letztens mit meinem Opa drüber, dass ich meine Mutter wahrscheinlich eher nicht trennen will, weil sie nicht allein sein will.
1: Und wenn sie jetzt auch noch ein gemeinsames Kind haben, wird es ja noch schwieriger sein für
0: Zwei
1: sie, ne?
0: gemeinsame Kinder sogar.
1: Mhm.
0: Ja.
1: Verstehe. Ja, natürlich, das bindet sie wahrscheinlich noch mehr, ne? Und wenn dann eh schon dieser Geldaspekt so groß für sie im Raum steht, dann wird ihr das noch mehr Existenzängste bereiten, wenn sie dann vielleicht alleine ist, ne?
0: Genau.
1: Okay, und hast du das Gefühl, das ist, also, ja, sie hört dich da und sieht dich da und kannst du mit deinem Vater da auch drüber reden oder ist das alles so eine Einbahnstraße?
0: Also mit meinem Vater kann ich eher gar nicht reden. Also wenn ich ihn darauf anspreche, dann wird er eher wieder lauter und sagt, dass ich so verwöhnt bin und
1: Ah, dann wird er ja
0: dass,
1: doch beleidigend.
0: ja, meistens, also manchmal, wenn ich über ihn rede oder was mich stört, dann wird's, ja, dann wird's schon beleidigend manchmal. Ja.
1: Okay, Wahnsinn. Wahnsinn, das tut mir total leid, dass du da so in deinem Alter durch musst und das schon so aushalten musst. Das ist ja auch total frustrierend und auch verletzend für dich, oder nicht?
0: Ja, schon. Also es geht eigentlich meistens, wenn meine Eltern oder so streiten, dann gehe ich meistens eher in mein Zimmer. Aber es ist auch schon mal passiert, dass mein Vater mir meine Schlüssel weggenommen hat für mein Zimmer oder dass wir mal so gestritten haben, dass ich von mein Zimmer abgeschlossen habe. Aber er hat dann auch, als ich die Tür wieder aufgeschlossen habe, als wir uns alle beruhigt haben, eher, dass er mir dann auch die Tür oder so rausgenommen hat. Aber es war jetzt erst einmal, glaube ich. Ja.
1: Also hat er sich da richtig persönlich beleidigt gefühlt, ja, dass genau. du ihm sozusagen den Zugang verwehrt hast.
0: Genau.
1: Das spricht natürlich auch nicht für ihn, ne?
0: Ja.
1: Boah, Elisa, macht dir das irgendwie auch Angst?
0: Ja, schon eher, weil ich habe manchmal Angst, wenn ich gerade nicht bei meinen Eltern oder so zu Hause bin, dass dann irgendwie was Schlimmes passiert oder so, dass, keine Ahnung, dass meine Mutter jetzt irgendwie dass meine Mutter jetzt kein Auto mehr hat und mein Vater jetzt einfach wegfährt, weil er grenzt meine Mutter irgendwie schon ein bisschen ein dazu.
1: Also indem er ihr dann das Auto nicht gibt, oder wie?
0: Genau, und außerdem, er hat viel mehr Freunde zurzeit. Also, und von meiner Mutter, die beste Freundin, die wohnt auch viel weiter weg.
1: Mhm.
0: Deswegen können wir da auch jetzt nicht so schnell einfach hinfahren.
1: Mhm.
0: Und mein Vater sagt auch immer, ja, er mag die Freundin von meiner Mutter nicht, aber mit der Frau und ihren zwei Kindern bin ich halt groß geworden auch. Und da war er noch gar nicht da. Da war meine Mutter schon mit der Frau beste Freunde. Und wir haben uns fast jeden Tag gesehen. Und jetzt wird es irgendwie immer weniger. Wir haben uns jetzt seit 2 Jahren oder so nicht mehr gesehen.
1: Mhm. Und redest du da mit deiner Mutter auch drüber, dass er vielleicht versucht, deine Mutter da eher zu isolieren? Damit?
0: Ja. Bin ich schon.
1: Und was sagt sie dann dazu?
0: Also, ich habe jetzt auch versucht, mehrmals meine Mutter zu fragen, ja, können wir mal wieder zu deiner besten Freundin?
1: Mhm.
0: Aber sie sagt dann immer, nee, das geht zurzeit nicht. Du weißt doch, Papa ist manchmal ein bisschen aggressiv und er mag meine beste Freundin nicht. Und
1: hast du die Nummer von ihr?
0: Ja, das kommt schon manchmal von ihr.
1: Aber kannst du die vielleicht auch selber mal anrufen, die Freundin, und vielleicht ihr das mal erzählen?
0: Ja, also ich habe die Nummer von ihrem besten Freund, also nee, nicht von ihrem besten Freund, von ihrem Sohn. Mit dem telefoniere ich auch täglich eigentlich und...
1: Aber das heißt, sie weiß das oder weiß das nicht, die beste Freundin deiner Mama?
0: Sie weiß es schon, ja.
1: Okay, weil vielleicht wäre das auch nochmal wichtig, dass sie da... irgendwie das weiß, dass sie, vielleicht kann sie ja mal deine Mama besuchen kommen, weißt du?
0: Ja, also darüber hatten wir es auch schon, aber ihre beste Freundin, die muss viel arbeiten und ja.
1: Okay. Boah, also ehrlich, Elisa, ich habe erst gedacht so, okay, das klingt nicht schön und auch, als ob das so über, ich sag mal, rohe Eier laufen ist zu Hause, aber natürlich gibt's auch da so gerade eine Notsituation, ne, was Kohle angeht, und deine Mama ist jetzt noch ein zweites Mal Mama geworden, ein drittes Mal, und dann ist man ja auch nochmal so ein bisschen sensibler und dann ist sie da irgendwie auch erstmal so ein bisschen gefangen, aber jetzt nach dem, was du immer mehr erzählst, klingt das, als ob das sehr, sehr toxisch ist und er wirklich versucht, sie so klein zu machen und es ist schnell auch persönlich beleidigt ist und sehr schnell also angegriffen sich fühlt und das dann Konsequenzen gibt, ne, und die landen dann immer in Richtung Isolation, dass er die beste Freundin am besten da wegschneiden möchte, damit sie nur noch sozusagen von ihm noch mehr abhängig ist.
0: Genau.
1: Und ich finde auch krass, dass du das schon in deinen jungen Jahren so fühlst, dass du da so ein Radar für hast. Das finde ich echt beachtlich. Also das finde ich wirklich ganz, ganz beeindruckend, wie erwachsen du aber auch schon bist, muss ich mal sagen.
0: Ja, das sagen viele.
1: Ja, das ist total krass. Und das kommt natürlich aber auch daher, ne, weil du vermutlich für dich selber schon sehr früh Verantwortung übernehmen musstest und übernommen hast und ja jetzt auch eigentlich eher dich wie die Mutter deiner Mutter verhältst und nicht wie das Kind deiner Mutter, indem du versuchst, für sie zu sorgen und auf sie aufzupassen und versuchst, die Situation zu kontrollieren, weil du Angst hast, wenn du nicht da bist, dann passiert irgendwas Schlimmes und du kannst nicht helfen.
0: Ja.
1: Also eigentlich ist das sehr bedrohlich. Können deine Großeltern nicht irgendwie auf sie einwirken, dass sie vielleicht so diesen Schritt schafft und vielleicht bei denen erstmal auch Unterschlupf findet?
0: Nee, eher nicht, weil also meine Mutter also hat jetzt auch eher das Gefühl von meinem Vater, dass meine Oma und Opa eigentlich nicht so gut zu mir sind, aber das stimmt eigentlich gar nicht, weil...
1: Wer sagt das, dein Vater?
0: Also, ja, mein Vater auch, wenn wir
1: streiten. Ja, ist ja klar, dass er das sagt.
0: Dann sagt er immer, ja, du darfst dann nicht mehr zu Oma und Opa gehen, die sind voll der schlechte Einfluss für dich und ja.
1: Okay, krass. Boah, das ist echt schlimm, also dass er das mit dir jetzt auch noch dann macht, so, ne? Ich hoffe, deine Großeltern werden dich dann immer wieder abholen und dich zu sich nehmen. Ja. Elisa, kann ich dir irgendwie helfen? Ich kann es irgendwie so schwierig jetzt auflegen und sagen, naja, das ist halt dein Schicksal und auf Wiedersehen. Das fällt mir gerade sehr schwer.
0: Naja, das ist gut. Ich bin hier schon in guten Händen. Also ich bin gerade auch bei Oma und Opa. Aber,
1: und die sind lieb zu dir?
0: Ja, die sind sehr lieb zu mir. Also bei denen bin ich groß geworden, da passt alles und ja.
1: Das freut mich. Es ist halt, tut mir nur trotzdem so leid, weil ich das in vielen Punkten noch so nachvollziehen kann, auch wenn es nicht das mein Leben war, was du da hast. Also Gott sei Dank nicht, in Anführungsstrichen, ohne, bitte sieh es mir nach, dass ich das so sage. Aber dieses frühe so Verantwortung übernehmen ist halt einfach auch, weißt du, das irgendwann kommt im Leben wieder zurück als Bumerang und das tut mir jetzt schon leid.
0: Ja.
1: Ach bitte, lass dich nicht von deinen Großeltern abhalten. Und vielleicht kannst du wirklich nochmal mit der Mama, mit der besten Freundin deiner Mama persönlich am Telefon reden. Vielleicht würde das nochmal irgendwie dir auch ein bisschen helfen.
0: Ja, das mache ich.
1: Weil am Ende natürlich hat deine Mutter auch Eigenverantwortung. Ich kann auch verstehen, dass sie da so ein bisschen in der Zwickmühle ist, ne, weil sie da in so einer Abhängigkeit ist. Aber es ist natürlich trotzdem... Puh, also, Elisa, das schnürt mir gerade so ein bisschen das Herz zu. Ich bin froh, dass du deine Großeltern hast. Ganz, ganz, ganz doll. Ja. Ihr schicken auch gerade ganz viele Leute über Instagram ganz viel Liebe an dich und viel Kraft.
0: Oh, danke schön.
1: Ja, und wenn was ist, bitte, Elisa, mein Instagram-Account, bitte melde dich sonst einfach, bitte. Wenn ich dir irgendwie helfen kann, bitte melde dich immer auf jeden Fall, dass du das Gefühl hast, du bist nicht alleine.
0: Okay, mach ich.
1: Okay. Ja. Dann Grüße zu dir und danke, dass du so offen mit uns geredet hast. Ich werde deine Geschichte heute auf jeden Fall mit nach Hause nehmen.
0: Ja, danke schön.
1: Ich danke dir. Ich danke dir. Bis bald, du Liebe. Es war schön mit dir. Tschüssi. Puh, ja, das nimmt mich jetzt doch ein bisschen mit, muss ich mal sagen. Also das ist schon, das tut mir in der Seele weh. Wir reden heute über Beziehungen und zwar über Beziehungen, über Liebesbeziehungen, in denen es psychische oder körperliche Gewalt gab. Und ja, erzählt mal, was ihr da so erlebt habt. Vielleicht auch über Bande, über eure App, was eure Eltern irgendwie betroffen hat, dass die gewalttätig waren untereinander oder dass ihr vielleicht über eure Schwester oder beste Freundin oder über euren Cousin mit diesem Thema so Kontakt hattet, weil es da viel psychische Gewalt zum Beispiel gab. Ja, also würde mich sehr freuen, ihr könnt auch anonym anrufen. Ich verstehe, dass es überhaupt nicht leicht ist, aber ja, ich glaube, es ist total wichtig, weil es gibt auch so viele Beziehungen mit körperlicher Gewalt. Und ich verstehe wirklich, dass heute eigentlich noch gar keiner so richtig angerufen hat, um darüber zu reden, weil es so schwierig ist. Aber das ist einfach ein wichtiges Thema und es ist ein Tabuthema und ich will das nicht unter den Teppich kehren, sondern ich will immer mal wieder ab und zu da so die Taschenlampe holen und da reinleuchten, damit wir das nicht vergessen, damit wir sensibilisiert sind und vielleicht, wenn wir eine Freundin haben, die plötzlich immer isolierter ist, eben nicht den Kontakt abbrechen lassen, sondern sagen, ey, stopp mal, was ist denn hier los? Weil seitdem den neuen Partner hast oder den Partner hast, bist du irgendwie, also weißt du, dass wir dranbleiben oder dass wir Dynamiken früher erkennen und das geht nur, wenn ihr eure Geschichte erzählt und deshalb ruft sehr gerne an 030 30 31 und dreimal die Null. Und jetzt stelle ich euch Alex vor aus dem Saarland. Hi Alex.
2: Hi, moin.
1: Moin. Puh, so, du bist Opfer und Täter zugleich. Erzähl mal, was heißt das?
2: Ja, ganz komplizierte, schwierige Trennung hinter mir. Beziehungsweise ist es eigentlich noch gar nicht so wirklich durch, dieses ganze Thema. Das hat sich jetzt alles aber ein bisschen auch zugespitzt, sind auch Kinder im Spiel und das, ja, der Gipfel ist jetzt eigentlich, dass ich im Moment meine Kinder leider nicht sehen darf.
1: Von ihr aus oder vom Gericht aus?
2: Nee, vom Jugendamt aus. Ja. Das ist echt halt krass, aber ich bin es im Prinzip ein Stück weit auch selbst schuld.
1: Erzähl doch mal, was war das denn? Wie lange war die Beziehung erstmal?
2: Also, ja, ganz vorne angefangen, wir waren fast 6 Jahre zusammen. Muss vielleicht auch dazu sagen, wir haben einen sehr großen Altersunterschied von 10 Jahren, wo sie jünger ist.
1: Mhm. Das heißt, sie ist jetzt erst 25.
2: Genau.
1: Und wie lange wart ihr zusammen? Entschuldige bitte, dass ich es noch mal...
2: Ja, fast 6 Jahre, also 5,5, irgendwas zwischen 5,5 und 6 Jahren ungefähr.
1: Okay, also das heißt, ihr seid zusammengekommen, als sie so 18, 19 war.
2: Genau, und da war auch, wie soll ich sagen, wir haben uns kennengelernt im öffentlichen Leben. Also ich habe sie angesprochen. Dann war das Alter natürlich erstmal so ein Thema, weil ich so gedacht habe, oh, habe ich in der Vergangenheit schlechte Erfahrungen damit gemacht? Wollte ich eigentlich nicht, aber es hat halt einfach gepasst wie Arsch auf Eimer. Dann war das Alter auch irgendwann kein Thema und wir sind dann nach 2,5 Monaten, weil wir nur einseitig verhütet hatten, ist sie schwanger geworden, trotz Pille. Mhm. das hat natürlich alles ein bisschen auf den Kopf gestellt. Wir sind quasi von 0 auf 100 so direkt, aber das hat alles irgendwie funktioniert. Wir sind dann direkt zusammengezogen und irgendwann hat man halt auch dann den Wunsch gehabt, noch ein zweites Kind zu bekommen. Das war auch alles echt cool, hat funktioniert, aber gerade so die letzten 1-2 Jahre der Beziehung, ja, da ist halt auch bei uns beiden so ein bisschen die Stimmung gekippt. Ich war oft sehr gestresst, weil aus finanziellen Gründen hatte ich halt keine Elternzeit gemacht, weil wir uns das nicht hätten leisten können. War dann aber später in einem Streit auch wieder der Vorwurf, warum ich das nicht gemacht habe. Und ich habe mich halt oft sehr von ihr unter Druck gesetzt gefühlt, weil wenn ich dann zum Beispiel, wenn es auf der Arbeit mal 5 oder 10 Minuten länger geworden ist, ging direkt mein Handy, ja, wann fährst du los, wieso bist du noch nicht losgefahren? Ich habe mich immer sehr unter Druck gesetzt gefühlt. Und letztes Jahr ist das halt alles sehr aus dem Gleichgewicht gekommen, weil ich meinen Job verloren hatte leider, weil es der Firma finanziell schlecht ging. Und das war halt für mich schon so ein Riesenknacks. Da habe ich mich auch verändert. Ich war wahrscheinlich echt, stellenweise sehr unausstehlich. Wir hatten dann im Sommerurlaub, den wir trotzdem gemacht haben, weil der schon komplett bezahlt war, auch mal einen richtig heftigen Streit. Also ich bin normalerweise der Typ gewesen, wenn sie sauer war, angepisst war und quasi mit mir richtig gemotzt hat, dann bin ich einfach ruhig geblieben, habe zugehört und fast nie was gesagt. So in der Hoffnung, dann ist es gleich vorbei, sie beruhigt sich wieder und dann ist gut. Aber in dem Urlaub ist es halt echt eskaliert und dann hatte ich auch im Streit halt gesagt, am besten trennen wir uns einfach, wenn wir nach Hause kommen. Ich halte das hier einfach nicht mehr aus. War natürlich auch nicht cool. Aber danach gab es dann nochmal so ein bisschen Höhenflug. Es hat sich irgendwie nochmal ein bisschen das Verhältnis verbessert. Mhm. Aber jetzt im Januar kam dann von ihr die Trennung und das hat mich halt komplett aus der Bahn geworfen. Also zum einen hätte ich tatsächlich, vielleicht war ich da auch blind, habe die Anzeichen nicht gesehen, aber oder nicht sehen wollen. Aber das hat mich halt schon echt aus der Bahn gekegelt, wobei ich auch ehrlicherweise sagen muss, dass ich mir manchmal auch schon die Frage gestellt habe, kann ich vielleicht mit einer anderen Frau glücklicher sein? Mhm. Weil wir häufig so Streitthemen hatten, wo ich manchmal so das Gefühl habe, ja, es ist eigentlich egal, was ich mache, es ist eh alles falsch.
1: Okay, wenn wir aber jetzt, es hast du erstmal einen Überblick gegeben. Bis jetzt klang das wie so eine ganz normale Beziehung, muss ich sagen. Ja. Wo war denn da psychische oder körperliche Beziehungsgewalt?
2: Das hat eigentlich dann angefangen, dass ich nach der Trennung angefangen habe, sie zu kontrollieren. Das heißt.
1: Nach der Beziehung?
2: Nach der Trennung, ich habe.
1: Das ist das Gleiche, Gott sei Dank.
2: Ich habe halt. Ich habe ja noch ein paar Monate dort gewohnt, bis ich eine eigene Wohnung halt hatte. Mhm. Und habe halt angefangen, da bin ich auch nicht stolz drauf, aber ich weiß, ja, es ist einfach so. Ich habe angefangen, halt sie zu kontrollieren, war da leider auch ein paar Mal an ihrem Handy oder habe dann geguckt, mit welchem Auto sie abends nach Hause kommt, weil sie dann echt oft weg war, was halt schon nicht gut war, weil das so Kontrollfreak-mäßig war. Mhm. Als ich ausgezogen war, bin ich halt öfter auch bei ihr abends am Haus vorbeigefahren und so ein Kram halt so, ja, Dinge, die man eigentlich nicht tun sollte, weil ich Probleme hatte, die Trennung zu akzeptieren. Und das war halt auch so ein Hin und Her. Dann gab es da irgendwie mal, hat sie jemanden neuen kennengelernt und das sollte ich dann akzeptieren. Irgendwann konnte ich das auch ein bisschen, dann wollte sie sich wieder annähern mit mir, dann doch nicht. Und ja, das hat meine Psyche sehr, sehr belastet, muss ich sagen. Oder auch immer noch.
1: Mhm. Okay, also das heißt, du konntest diese Trennung so gar nicht verkraften. Würdest du sagen, wenn du ganz ehrlich zu dir bist, dass du da auch so eine Art von Besitzdenken irgendwie gespürt hast?
2: Würde ich schon bestätigen, ja. Weil, weiß ich nicht, also natürlich, ich hätte mir halt gewünscht, dass wir das irgendwie retten können, weil gerade wegen den Kindern und so. Mir ist halt die Familie echt verdammt wichtig und ich kriege auch immer so ein bisschen mit, dass die Kinder natürlich nicht so glücklich sind mit der Situation, was aber, denke ich, halt normal ist. Aber stellenweise habe ich halt schon so für mich gemerkt, okay, ich bin verdammt eifersüchtig und habe irgendwie so das Gefühl, hey, das Mädel gehört eigentlich mir. Mhm. Und ich Also,
1: ein gefährlicher Satz, ne? Aber ich finde es total gut, dass du den für dich so spiegeln kannst, weil das ja so der Weg zur Besserung ist. So.
2: Ja, auf jeden Fall. Also ich hatte mir auch nach der Trennung bei so einer Beratungsstelle Hilfe geholt, weil ich eben extreme Schwierigkeiten hatte, das zu akzeptieren, weil für mich, ich hatte halt aus meiner Sicht jetzt alles verloren. So mein Lebensmittelpunkt war weg, ich habe meine Wohnung verloren, ich habe mein Zuhause dadurch ja verloren. Die Kinder morgens mit denen wach werden, dann die abends oder jeden Tag quasi sehen, ins Bett bringen und sowas und ihren Alltag auch mitzuerleben, zumindest wo ich dann da war. Und das hat mich halt echt aus der Bahn gekegelt. Hab da stellenweise also auch ganz offen und ehrlich sehr schwarze Gedanken gehabt.
1: Okay.
2: Was natürlich auch bei ihr negativ angekommen ist, weil sie hat sich extrem dadurch unter Druck gesetzt gefühlt.
1: Das verstehe ich. Lass mich kurz sagen, es gibt eine Internetseite fritz.de/Hilfe. Da findet ihr ganz viele Telefonnummern von ExpertInnen, wo ihr rund um die Uhr jemanden findet. Also, weil ich finde das immer wichtig, das einfach auch nochmal zu sagen, dass man da nicht alleine irgendwie klarkommen muss. Alex, darf ich mal, weil du das vorhin noch kurz angedeutet hast, Jules, du bist übrigens danach dran, aber kurz Fragen noch mit dem Jugendamt, die würden dir ja nicht das Umgangsrecht verwehren, wenn du nicht auch was gemacht hättest, oder?
2: Ja, das war eine Situation, die sich im letzten Monat abgespielt hat. Ich war, keine Ahnung, sehr unruhig zu Hause. Ich hatte die Kinder bei mir. Das war so, nachdem sie sich mit mir nochmal annähern wollte und das dann aber irgendwie 2 Wochen später wieder revidiert hat, weil es ihr dann doch irgendwie zu viel war. Frag mich nicht, warum. Die Kinder haben halt hier bei mir übernachtet. Und wir wohnen aktuell, das ist vielleicht auch ein bisschen unglücklich, dachte ich damals, wäre eine gute Idee, in der gleichen Straße. Und ich habe einen Spaziergang gemacht und habe halt gesehen, dass bei ihr ein anderer Papa aus dem Kindergarten vor der Tür steht. Und es war schon nach Mitternacht, Licht war noch an. Klingt total dämlich, aber ich habe quasi, es war an meinem Geburtstag. Und dann war ich total angepisst, weil ich mir so dachte, ey, ich habe der um 9 Uhr noch geschrieben, die hat mir nicht geantwortet. Jetzt ist nach Mitternacht, sie hätte mir gratulieren können. Licht ist noch an, er ist bei ihr. Dann habe ich nochmal so ein extremes Eifersuchtsgefühl bekommen, bin da auch ein bisschen extrem wütend geworden, habe mich total verarscht gefühlt. War eigentlich auch schon komplett kacke, dass ich die Kinder in der Wohnung alleine gelassen habe.
1: Voll, wollte ich auch gerade sagen, ja.
2: Ich dachte mir halt so, okay, es ist nach Mitternacht, die pennen, ich muss kurz frische Luft schnappen, bin ja hier in unmittelbarer Nähe. Ja, und als ich das dann gesehen habe, bin ich halt wutentbrannt nach Hause, habe die aus dem Bett rausgeholt, ins Auto reingepackt und hier quasi mit dem Notschlüssel in die Wohnung reingestellt und einfach nur gesagt, ich kann das hier nicht, habe mich rumgedreht und bin weggefahren.
1: Okay, das ist natürlich wirklich verantwortungslos, ne?
2: Ja, das war halt echt total scheiße, das weiß ich auch und das würde ich auch schon in einer gewissen Art und Weise als psychische Gewalt ihr gegenüber einordnen.
1: Ja, und auch den Kindern gegenüber, ne?
2: Ja, weil die eigentlich war das nie mein Ziel. So, aber das ist durch dieses ganze Hin und Her mit ihr irgendwie so eskaliert und ich habe mich da selber total verloren.
1: Aber wäre es nicht dann vielleicht mal ratsam, dass du dir selber Hilfe holst, also dass du vielleicht mal wirklich eine Therapie machst?
2: Dadurch kam das ja jetzt auch wieder ins Rollen, weil nachdem mir das passiert ist, so, keine Ahnung, wie ich das erklären soll. Ich habe eigentlich, als ich das gemacht habe, schon gewusst, das hier ist verdammt scheiße.
1: Ja, das aber darf ich dir mal ganz kurz eine Sache sagen? Und die nimmst du mir nicht übel, ich will es dir nur mal spiegeln. Aber so wie du darüber redest, alleine schon, dass du sagst, nachdem mir die Sache passiert ist, ja, das ist ja sehr passiv. Du könntest ja auch sagen, nachdem ich das getan habe, das ist ja was ganz anderes. In dem Moment schiebst du ja die Verantwortung schon wieder von dir weg, weißt du? Und du hast jetzt in der letzten Zeit immer wieder solche Formulierungen drin gehabt, wo es immer klingt, als ob das so dir passiert ist und nicht du das gemacht hast, so. Und deshalb wäre es vielleicht wirklich sehr ratsam, dass du da eine Psychotherapie einfach machst.
2: Darauf wollte ich gerade auch
1: Entschuldige bitte.
2: Alles gut, kein Thema. Ich habe dann diese Beratungsstelle da wieder kontaktiert und habe der halt einfach 1:1 erzählt, was passiert ist, wieso das passiert ist, warum ich das gemacht habe oder was da irgendwie gerade in meinem Kopf los war und die Dame hat daraufhin halt gesagt, du pass auf, das ist halt eine Nummer zu viel. Da ist halt, ja, die Kinder im Spiel. Ich muss da jetzt einfach tätig werden. Und ich glaube, das war halt einfach der Arschtritt an der Stelle, den ich irgendwie mal gebraucht habe, um zu merken, yo, du hast Scheiße gebaut.
1: Mhm.
2: Und das ist, ja, ich habe da halt jetzt wieder alles in die Wege geleitet, weil zwischendurch war das echt besser. Also ich kam damit klar, ich konnte, habe einen neuen Job angefangen, konnte mich auf die Arbeit konzentrieren, aber irgendwie war das, hat ja, es ist wie so ein Rückfall einfach. Mhm. Und dann, ja, ist das jetzt quasi der Gipfel von diesem ganzen Bockmist.
1: Verstehe, ja. Verstehe. Aber vielleicht ist das ja auch für dich eine Chance, weißt du so, weil du kannst dich ja dann nur weiterentwickeln und vielleicht kannst du dann irgendwie die nächste Beziehung wirklich auf Augenhöhe führen und nicht immer vielleicht auch aus so einem, vorhin hat jemand hier bei Instagram geschrieben, wo ich Videos streame, claudia.kamit, ob du Verlustängste hast und vielleicht ist das ja auch eine Art und Sache, an der du arbeiten kannst, damit du vielleicht dann weniger Verlustängste hast, dann weniger Besitzdenken, vielleicht ist das für die Frau dann auch irgendwie angenehmer, vielleicht gibt es dadurch weniger Streits, vielleicht wirst du eine schönere Beziehung, weißt du, vielleicht, also ich meine, das mit deinen Kindern ist jetzt natürlich scheiße, dass du die nicht sehen kannst, aber auch jetzt gerade irgendwie nachvollziehbar und vielleicht hast du das so als Wake-up-Call jetzt gebraucht und kannst jetzt einfach nur das Beste daraus machen, indem du wirklich ganz viel an dir arbeitest, was das angeht.
2: Ja, auf jeden Fall. Also ich, das Schlimme ist, ich merke selber, ich möchte nicht so zu ihr sein. Ich hatte ihr danach eine sehr lange Audio gemacht und mich einfach nochmal dafür entschuldigt, weil ja, ich will nicht so sein. Ich hatte selber mal einen Kumpel, der so zu seiner Ex war und habe mir damals schon gedacht, was geht eigentlich bei dem ab? Der ist der halt ständig hinterhergefahren. So krass war es jetzt bei mir auch nicht, aber das, was ich gemacht habe, war halt schon auch krass genug. Und mit den Kindern schon sowieso. Sehe ich mittlerweile einfach. Das habe ich stellenweise übersehen oder gar nicht sehen wollen. Und vielleicht so im Nachhinein, denke ich mal, habe ich so ein bisschen versucht, da irgendwie zu kontrollieren oder zu wissen, was bei ihr abgeht, weil ich das selbst gar nicht wahrhaben wollte oder wahrhaben konnte, dass sie sich jetzt von mir getrennt hat, dass es einen anderen Mann in ihrem Leben gibt und dass jetzt auf einmal alles besser ist wie die letzten 6 Jahre mit mir.
1: Ja, du, ich verstehe das total. Du hast ja auch diesen Satz gesagt, dass sie gehört doch eigentlich mir. Und ich glaube, das ist ja zumindest schon mal sehr ehrlich, dass du das so dir eingestehen kannst, weil dann kannst du ja auch daran arbeiten, so weißt du. Also
2: ich möchte sie jetzt nicht wie mein Eigentum sehen oder wie so ein Auto, wo ich sage, ey, das habe ich mir gekauft. So, aber sie ist ja eigentlich ein eigenständiger, freier Mensch.
1: Ja, nicht nur eigentlich.
2: Also nicht nur, ist sie. Trotzdem, keine Ahnung, habe ich einfach ein Problem damit. Und auch wenn das vielleicht für manche jetzt, die zuhören, verwirrend klingt, trotz dieser beschissenen Situation, die wir haben durch die Trennung, war das jetzt auch manchmal so, wenn es mir richtig dreckig ging und obwohl wir Stress miteinander hatten durch die Trennung, die war 10 Minuten hier bei mir oder ich bei ihr kurz, wir haben wenigstens ein bisschen miteinander geredet und das hat mich irgendwie schon beruhigt. Einfach nur, dass sie da war oder irgendwann mal gesagt hat, wenn du willst, kann ich dich in den Arm nehmen, weil sie auch gemerkt hat, dass es mir mit manchen Sachen schlecht geht und sie war dann trotzdem noch für mich da.
1: Voll, aber das ändert natürlich ja trotzdem nichts daran, dass vielleicht deine eigene Beziehungsdynamik nicht gesund ist, so, ne? Und dass du da einfach Support brauchst, um das aufzuarbeiten, damit du da einfach auf Augenhöhe eine Beziehung führen kannst und vielleicht dann auch nicht sich das anfühlt für dich wie eine reine Katastrophe, wenn der andere geht. Also weißt du, dass du dann das Gefühl hast, die ganze Welt bricht ineinander zusammen, sondern dass du sagst, okay, weil das ist natürlich immer schrecklich, aber man kann ja auch das so sehen, dass man sagt, okay, das ist jetzt schrecklich, da muss ich jetzt durch, aber das, irgendwann kommt da wieder Sonne und ich finde mein Glück woanders. So weißt du, das ist ja immer so eine Art von Autonomie, die man dann vielleicht auch für sich wiederfinden kann. Alex, ich verabschiede mich jetzt an der Stelle. Ich danke dir von Herzen und ich finde es auch trotzdem interessant, dass wir mal durch deine Augen da so ganz reflektiert durchgucken konnten. Auch wenn das natürlich erstmal etwas ist, was man vielleicht nicht so oft tut, aber ich finde, du holst dir Hilfe, du bereust das, also mehr kannst du an der Stelle jetzt auch nicht machen. Und ich wünsche dir von Herzen wirklich, dass du da deinen Weg findest und dass du da auch diese Angst, die da so drunter steckt, auch mit deinem Selbstwert, dass du das irgendwie für dich bearbeitet bekommst, um ein schöneres Leben zu haben, auch für dich im Alltag.
2: Ja, danke schön.
1: Ich danke dir, Alex. Ich wünsche dir einen schönen Abend. Bis bald.
2: Jo, bis dann. Ciao.
1: Tschüssi, tschüssi. So, und wir haben noch knapp 20 Minuten. Wenn ihr auch noch über eure Geschichte erzählen wollt, über Beziehungsgewalt, sei es psychische oder körperliche Gewalt, die ihr erlebt habt oder die eure beste Freundin erlebt habt und von der ihr indirekt betroffen wart oder eure Eltern, vielleicht seid ihr in so einer Dynamik groß geworden, 030 30 31 und 3 mal die 0. Das ist die Telefonnummer. Also würde mich irgendwie sehr, sehr freuen, wenn ihr anrufen würdet, weil ich finde es so ein wichtiges Thema und ich sammle gerade eure Geschichten und ich habe das Gefühl, wir haben schon so viel irgendwie mitnehmen können. Von daher tausend Dank an euch alle, die angerufen haben. I love you. So, Jules aus Bremen. Hi Jules, danke fürs Warten.
3: Hallöchen.
1: Hallöchen.
3: Was für eine Ehre, Claudi, dich an der Strippe zu haben.
1: Ja, was für eine Ehre, dass du anrufst. Ey. Du hast eine Beziehung hinter dir. 5 Jahre war die lang und genau. Die war aber nicht so gesund.
3: Oh nee, auf gar keinen Fall.
1: Hau mal raus, was ist da passiert?
3: Also, das war damals mein erster Freund. Wir sind zusammengekommen, da war ich 17. Das war direkt nach und wir haben uns auch so beim Feiern kennengelernt und sind dann ja auch recht schnell zusammengezogen und waren dann an den Wochenenden immer gern zusammen feiern. Ja, wir haben auch sehr gern gefeiert. Das Problem ist bei ihm ein bisschen gewesen, was heißt ein bisschen, dass ein Tropfen zu viel Alkohol leider dazu geführt hat, dass er dann am Ende des Abends immer zu allen immer ganz nett war, nur zu mir nicht. Auf alle immer gehört hat, nur auf mich nicht. Und das hat dann am Ende, also so angefangen sozusagen und dann irgendwann damit, jeder Abend hat dann, jeder Samstag, sagen wir mal so, damit aufgehört, dass ich jegliche Beleidigungen von A bis Z mir anhören durfte. Und absolut ungerechtfertigt, weil ich immer sehr viel da war, egal wie er sich verhalten hat und ihn immer in Schutz genommen habe. Und ja, sagen wir es mal so, es gibt noch keine Beleidigung, die ich auf mich bezogen noch nicht gehört habe. So.
1: Aber ich möchte das jetzt nicht verschönern, aber das heißt, nur wenn er getrunken hat, ansonsten nicht.
3: Ja, genau, das hätte ich jetzt wollte ich weiter erklären, nämlich das war so ein Wochenendding, immer wenn wir feiern waren halt. Und dadurch, dass wir beide noch recht jung waren, haben wir halt
1: viel gefeiert?
3: Jedes Wochenende auf jeden Fall. Und das kurz nach der Schule oder während ich meine Schule beendet habe halt. Und dadurch, da hat man ja sehr viel zu feiern. Mal ein Dienstag wird dann auch gefeiert, wenn man gerade Abi-Phase hat oder so.
1: Ja, verstehe.
3: Ja, jedes Mal, wenn wir dann aus waren, gab es dann immer so diesen einen Tropfen zu viel. Es gibt ja Leute, die werden mit Alkohol entweder sehr, sehr, sehr übertrieben anhänglich und liebevoll. Und dann gibt es halt die, die nicht so werden, sondern genau ins Gegenteil umschlagen. Und das war dann leider. Und mir ist halt irgendwie viel zu spät klar geworden, dass das gar nicht aufgehört hat, sondern dass das wirklich jedes Wochenende so ging. Und tatsächlich war das jetzt im Nachhinein betrachtet mittlerweile. Also wir sind jetzt auch schon 4 Jahre getrennt, glaube ich. Müsste das sein. Ja, und dann irgendwie 2 Jahre, bevor wir uns getrennt haben, habe ich dann irgendwann gemerkt, irgendwie ist das ein Muster, dass wir uns unter der Woche immer so perfekt verstehen und alles ist toll. Und dann sind wir am Wochenende mal aus. Und irgendwann in den letzten 2 Jahren der Beziehung war es dann schon so ein, okay, aber dann reden wir vor der Party noch darüber, dass das ja öfter mal vorkommt, weil ich hatte keine Lust mehr irgendwann, an einem Sonntagmorgen aufzuwachen, das war schon so ein richtiges Pattern. So, ich bin sonntags morgens aufgewacht und habe dann halt nicht mit ihm geredet oder immer nur so kurz angebunden mit ihm gesprochen. Und dann kam immer das, was ist denn passiert? Ist irgendwas los? Und
1: ach so, er konnte sich gar nicht daran erinnern.
3: Das war halt das Ding, genau. Da wurde dann immer ganz lieb und nett gefragt, was da passiert wäre. Und dann musste ich immer quasi den ganzen Abend nochmal für mich Revue passieren lassen. Nicht nur für mich, auch für ihn. Weil er immer meinte,
1: das ist auch schrecklich. Weil man weiß, man kann ja gar nicht so richtig wirklich sauer sein, ne?
3: Ja, das war halt das Problem. Und dadurch, dass ich noch recht jung war, also ich bin immer noch jung, aber ich war halt noch ein Kind. Und es war so meine erste richtige Beziehung, meine erste ernsthafte Liebe. Und dann habe ich das, habe ich halt jeden Sonntag, da haben wir dann dieses Gespräch geführt, dass das wirklich nicht mehr vorkommen darf. Und dann, das war dann irgendwann schon in dem Modus sozusagen, dass ich im letzten Jahr, kann man sagen, immer schon diese endgültigen Gespräche geführt habe, von wegen, das darf jetzt gar nicht mehr passieren, weil wenn das noch einmal passiert, dann bin ich weg. Und das war dann immer so für 1 bis 3 Monate, war alles in Ordnung und er hat sich zusammengerissen. Aber auch, muss ich sagen, in dem Punkt, dass er weniger getrunken hat, das habe ich dann immer gemerkt, dass er dann irgendwann während der Party gesagt hat, nee, ab jetzt trinke ich nur noch Wasser. Und dann hat das so 2 bis 3 Monate gehalten und dann hat sich die ganze Spirale wiederholt. Und dann bin ich wieder sonntags jedes Mal aufgewacht und durfte dann immer mir anhören, oh, ist irgendwas los? Oh nein, habe ich schon wieder was getan? Und das war halt so oft so, dass ich mir irgendwann schon dachte, also das war über Jahre der Fall, da dachte ich mir irgendwann, das ist doch fake. Das
1: kann doch nicht sein. Ah, du glaubst, er hatte nur Schwachsinn erzählt, er konnte sich daran erinnern, aber hat das so als Ausrede direkt morgens schon gebunkert?
3: Ich kann mir gut vorstellen, dass er ab und zu mal wirklich einen Blackout hatte, aber ich weiß nicht, ob man über 5 Jahre lang genau an diesem Samstag, wo wir ausgehen, auf einmal einen Blackout hat. Ich weiß nicht, ob ich konnte es ihm irgendwann nicht mehr glauben. Mhm. Da habe ich mich dann wirklich verarscht gefühlt, wenn ich das so sagen darf. Ja, und wie gesagt, unter der Woche war es immer traumhaft und dann zum Wochenende hat er sich dann, also zur neuen Woche hin, hat er sich dann immer daraus entschuldigt. Und ich habe ihm dann halt wirklich immer verziehen. Und ich weiß halt auch noch, dass meine Freundinnen mir damals in der Schulzeit noch, das war so mein letztes Jahr, immer schon direkt am Anfang gesagt haben, ja, guck mal, dass du dich nicht so zu sehr entfernst von uns. Und es ist ja schön, dass du deinen ersten Freund hast, aber irgendwie bist du nur noch dort sozusagen. Und ich habe mich so ein bisschen isoliert, ohne dass ich das gemerkt habe. Und das Problem ist halt, das Gute auch eigentlich, ist, dass meine Freunde das ja auch gesehen haben. Wir waren ja auf denselben Partys.
1: Naja, verstehe, die haben das dann mitbekommen.
3: Ja, es gab so viele Geschichten über ihn und mich und wie das dann schon wieder am Ende eskaliert ist. Und ich habe ihn damals auch knutschen sehen auf irgendwelchen Partys mit irgendwelchen Mädels.
1: Natürlich.
3: Ja, also am Ende tatsächlich geendet hat es mit einer Partynacht, wo ich ihn dann, ich sag's mal, ganz nett auf jemand anderem gefunden habe.
1: Okay, warte, erzähl das gleich. Ich will noch mal ganz kurz, weil wir haben noch 12 Minuten oder 11. Ja, okay. Wenn noch jemand noch mal ganz seine Geschichte erzählen möchte, weil ich hätte so gerne noch jemanden, der vielleicht auch noch mal so eine andere Perspektive reinbringt. Wenn ihr auch noch mal erzählen wollt über eure Beziehungsgewalt, körperlich oder psychisch, würde es mich wahnsinnig freuen, wenn ihr jetzt die letzten Minuten noch nutzen würdet, um noch mal ganz kurz durchzubimmeln. Gerne auch anonym unter 030 30 31 und dreimal die 0. Also ihr habt vielleicht auch schon mal psychische Gewalt erlebt. Vielleicht wurdet ihr immer wieder runtergemacht, erniedrigt, beleidigt. Vielleicht aber auch schon wirklich ins Krankenhaus getreten. Vielleicht auch eure Eltern, eure beste Freundin, was auch immer es da für Dynamiken gab, die sehr toxisch waren. Würde mich sehr freuen, wenn ihr bitte, bitte nochmal anruft, eine Person 030 30 31 und dreimal die 0. So, Jules, auf wem hast du ihn gefunden?
3: Auf eine Dame, die wir gerne mitgenommen haben, weil sie nicht wusste, wie sie nach Hause kam. Also habe ich vorgeschlagen, wir könnten ja auf unserem Sofa pennen.
1: Ah, und er ist dann aber nicht ins Schlafzimmer gegangen, sondern zu ihr.
3: Ja, ich musste halt am nächsten Morgen zur Uni und bin dann halt gesagt, weil ich war nie ein Eifersüchtiger, bin kein eifersüchtiger Mensch. Ich habe von Vertrauen gezerrt und gedacht, mein Gott, dann feiert noch ein bisschen weiter. Ich gehe jetzt ins Bett, weil ich muss zur Uni morgen früh. Und bin dann, aber 10 Minuten später ist mir eingefallen, ich sollte vielleicht noch 1 Liter Wasser trinken, bevor ich ins Bett gehe. Mhm. Und habe dann halt ins Wohnzimmer und habe dann Dinge vorgefunden, die man nicht so gerne sieht, wenn man eigentlich in einer Beziehung ist. In einer monogamen zumindest.
1: Wahnsinn.
3: Und habe dann quasi sofort, das Erste, was ich gemacht habe, ist meiner Dozentin zu schreiben, ich komme morgen nicht, ich bin krank. Habe dann meine Sachen gepackt und bin weggefahren. Also dann war's. Ich muss sagen, es war zwar traumatisch und gleichzeitig aber auch sehr befreiend, weil ich in diesem toxischen Kreis, also toxisch wird tatsächlich irgendwie zu viel verwendet irgendwie, aber ich war wirklich in diesem Kreis von, die Woche ist wunderschön und das Wochenende ist dann furchtbar. Und ich vor jeder, also eigentlich bin ich ein Mensch, der gerne feiern geht, aber ich hatte dann vor jeder Feier, wenn irgendwer Geburtstag hat oder so, hatte ich schon Angst, da hinzugehen, weil ich wusste, wie es endet. Ich habe auch teilweise Nächte vor der Haustür verbracht, wenn wir nur einen Schlüssel mitgenommen haben. Und dann kam er irgendwann die Ecke und hat mich ausgelacht, dass ich vor der Haustür sitze und weine, weil warum bin ich denn nicht reingegangen? Ich so, ja, weil wir haben gesagt, wir nehmen nur einen Schlüssel. Ja, haha, ist so passiert. Du bist ja, und dann, ja, von dumm hat es angefangen und dann, wie gesagt, also von A bis Z habe ich alles gehört schon über mich.
1: Wahnsinn. Ja. Und sag mal, wenn du jetzt so das rückblickend betrachtest, würdest du dir raten, an welcher Stelle würdest du gehen? Wann hättest du gehen sollen? Worauf hättest du achten sollen, dass vielleicht auch jemand das von außen mitnehmen kann?
3: Grundsätzlich bin ich kein Mensch, der was bereut, weil ich immer denke, das, was ich erlebt habe, hat mich geformt zu dem, was ich jetzt bin. Und ich habe jetzt sehr viel mehr Ahnung von dem, was ich mir selbst wert bin, als dass ich das mit 17 gewusst hätte oder halt mit 22, als es aufgehört hat. Mhm. Aber auf jeden Fall, dass wenn es ein Muster gibt, dass man das nicht ignorieren soll. Wenn okay. das sogar überhaupt Jahre, dass man es vielleicht gar nicht so lange ziehen sollte und dass man über alles reden sollte, weil ich habe jetzt mittlerweile zum Beispiel zu meiner Mutter ein sehr gutes Verhältnis, so ein freundschaftliches, weil ich jetzt auch ein bisschen älter bin und dass ich mit ihr über das rede. Damals habe ich ihr das nicht erzählt. Und wenn ich heute davon erzähle, ich habe ihr noch nicht alles erzählt, aber so nach und nach kommen dann so Sachen raus, dann freut sie sich immer sehr, dass ich das aus eigener Kraft irgendwie geschafft habe, da rauszukommen. Ja, safe,
1: verstehe ich. Ist auch bewundernswert.
3: Vor allem, ich habe Leute, die ihn kennen aus der Stadt, wo wir damals zusammen gewohnt haben, und er verhält sich tatsächlich immer noch so. Er geht jetzt auch langsam auf die 30 zu. Nee, nicht mal langsam. Und ich höre von den Freundinnen seiner jetzigen Freundin genau dieselben Geschichten, die wir damals gehabt haben. Okay. Das heißt, weiß nicht, Menschen können sich ändern, aber nur, wenn sie es wirklich wollen.
1: Und, ja, und wenn sie reflektiert sind, ne, und Fehler erkennen.
3: Ja, genau. Und ich würde mein kleines Ich gerne in den Arm nehmen, aber andererseits muss ich auch sagen, jetzt, das hat mich auch irgendwo geformt, aber vielleicht wirklich, wenn man so ein Muster erkennt, dass man dann wirklich früher springt als erst nach 5 Jahren.
1: Okay, ja, hast du recht.
3: Und das so lange mit sich machen lässt einfach. Es ist immer so einfach gesagt. Es war für mich auch nicht einfach, weil alles gesehen haben, nur ich nicht, weil man sieht immer nur das, was man sehen will.
1: Total, da hast du 1000% recht. Jules, ich danke dir sehr, dass du angerufen hast. Ich wünsche dir einen wunderschönen Abend. Und ja, hab noch erstmal so eine gute Zeit und schlaf gut. Bis bald, du Liebe.
3: Gleichfalls, du Liebe.
1: Tschüssi.
3: Ich höre dich dann am Dienstag.
1: Ja, oh ja, ich schicke dir ganz viel Liebe und danke, dass du deine Geschichte geteilt hast. War schön, mit dir zu quatschen.
3: Ciao.
1: Ruf mal wieder an, tschüssi. Und hier schreibt gerade noch Elisa über Instagram. Ich Videostreame da über claudia.kamit, K-A-M-I-E-T-H. Ich habe mal einen Ex-Freund in eine Klinik gefahren, weil das auch nicht normal war, weil er nach der Trennung zu mir war. Im Nachhinein hat er sich bedankt, sie haben dort eine psychische Störung festgestellt. Ja, Elisa, ich hätte mich sehr gefreut, du hättest angerufen, ne? Also, schade, dass ihr alle nicht anruft. Aber Dennis ist jetzt hier noch in der Leitung. Hi Dennis, aus Westerwald.
4: Moin, Claudia.
1: Tachchen, du, wir müssen es jetzt so mal auf 4 Minuten begrenzen. Ja, bitte sei mir nicht böse. Erzähl, hau raus, erzähl mal.
4: Ja, also noch heute, also am 8.9. hat die Scheidung von der Mutter meiner Kinder stattgefunden. Wir sind seit 2 Jahren getrennt lebend. Mhm. Ist schon so toxisch zu nennen. Körperlich ist nie was passiert. Aber so eine narzisstische Borderlinerin, deren viel zu überhöhte Ansprüche ich viel zu lange befeuert habe, aus einer Zeit, wo wir noch ohne Kinder in Köln gewohnt haben. Ich deutlich bessere Arbeitszeiten hatte als sie. Da war das einfach, sie auf Händen zu tragen und genug Mieter jeden Tag abzukriegen und Haushalt und abends was zu kochen. Das ist dann durch die Geburt der Kinder, die sind ziemlich nah beieinander, hat sich das ein bisschen verändert. Und ich habe, das ist mein Anteil, den ich sehe, viel zu spät den Prellbock gemacht und einfach mal gesagt, nö und stopp. Sondern immer weiter probiert, mir alle Beine auszureißen, um irgendwie den überhöhten Anforderungen gerecht zu werden. Mittlerweile, also wir sind sehr harmonisch miteinander. Das war letztes Jahr um die Zeit und vor 2 Jahren sowieso noch ganz anders. Mhm. Professionelles Co-Parenting funktioniert super. Ich wohne jetzt seit letztem Jahr, Frühjahr, knapp 900 Meter Luftlinie von dem Haus, was mir noch auch mitgehört, wo sie mit den Kids wohnt. Wir haben heute, nachdem wir vormittags den Termin hatten, ging relativ flott, die Jungs abgeholt, waren mit denen essen und haben vorher für die vorformuliert unser Elternversprechen an sie, haben wir dann vorgelesen, hatten auch beide ein bisschen Tränen in den Augen. Und
1: aber das heißt, wenn ich das mal kurz zusammenfasse, weil es ja heute um psychische Gewalt geht oder auch körperliche, das heißt, dass du darunter gelitten hast, wie sie zu dir war, weil du eigentlich ihren Anforderungen nie gerecht werden konntest.
4: Ganz genau. Also ist halt jetzt, was je länger das her ist, oder frage ich mich natürlich, oder ich finde, da kann man schon von durchaus psychischer Gewalt und Gaslighting und so sprechen. ich habe es halt viel zu lange mit mir machen lassen, was aber ja auch ein Prozess war, nicht so wie Lichtschalter an aus, sondern ging ja über Jahre hinweg und hat sich so langsam eingeschlichen eben. Und ja, Wertschätzung, also meiner Person gegenüber, ich bin in relativ vielen kreativen Bereichen, würde ich mal behaupten, bewandert, für bei anderen Leuten damit zu glänzen. Hier kannst du nicht mal, die und die hat Geburtstag und so, kannst du da mal ein Bild sprühen, kannst du immer was aus Holz bauen. Mhm. Das hat immer, um sich mit mir zu brüsten, vor Gott und der Welt, war ich immer gut genug, aber Wertschätzung, ich will nicht jeden Tag am Arsch geleckt werden, weil ich für ein geiler Typ bin, aber hier und da mal hast du gut gemacht und ach, guck doch mal, oder ist überschaubar, wie viel von meinen, ich sag mal, Kunstwerken in der im gemeinsamen Haus hingen oder wie viel selbstgebaute Möbel. Das, bei anderen Leuten war, ja, hat mein Mann, ja, ich weiß, und ja, und der gute Job und die Kohle und ja, der ist so toll mit den Kindern. Also um mit mir zu flexen, wie man heute sagt, war ich immer gut genug. Genauso wenig Wertschätzung ist aber überhaupt dann, wenn die Tür zu war, meiner Person gegenüber gekommen.
1: Verstehe.
4: Ich war dann auch mal in psychosomatischer Behandlung mehrere Wochen.
1: Sie?
4: Ich. Und sie ist davon ausgegangen, sie kriegt einen reparierten Mann wieder aus der Klinik. Ist natürlich genau so weitergegangen wie bisher. Ich war ratzfatz wieder in den gleichen Mustern drin. Also Hamburger Modell macht man nicht umsonst auf der Arbeit Wiedereingliederung. Daheim hat keine Wiedereingliederung stattgefunden, sondern wieder von 0 auf 180 mit das muss noch und hier muss die Terrasse und das so je länger das also her ist, umso mehr sehe ich da meinen Anteil für mich dran, dass ich eben viel zu spät einfach mal gesagt habe, nö.
1: Dass du eine Grenze gesetzt hast, verstehe.
4: Und das ist aber fand ich, also habe ich mich wiedergefunden, weil eben heute gerade noch 2 Minuten auf dem Tag die Scheidung war. Und heute ist ja auch internationaler Tag der Versöhnung, noch 2 Minuten lang.
1: Ah, ganz witzig. Na, das passt ja perfekt. Dann gratuliere ich dir auf jeden Fall zu dieser versöhnlichen Scheidung.
4: Ja, danke.
1: Also es scheint ja trotzdem irgendwie, du hast ja auf jeden Fall deine Lehren gezogen. Absolut. Und bist ja dann doch eigentlich relativ gut jetzt wieder rausgekommen, zumindest für irgendwie die ganze Familie hat sich das jetzt am Ende ja doch irgendwie so ergeben, dass es für alle irgendwie akzeptabel ist. Du, ich muss mich jetzt leider verabschieden, Dennis. Ich hätte gern noch mehr Zeit mit dir, aber die Zeit ist ab hier und deshalb wünsche ich dir eine wunderschöne Zeit heute Abend noch. Vorm Bett gehen kannst du nochmal auf dich anstoßen. Schlaf gut und bis ganz, ganz bald.
4: Jo, bis dann.
1: Bis dann. Tschüssi. Ciao, ciao. Und ich bedanke mich bei allen, die angerufen haben. Ich weiß, es ist nicht so ein easy Thema. Ich verstehe auch, dass es nicht so easy ist, zuzuhören, weil man irgendwie denkt, oh, Hilfe, Hilfe, Hilfe. Aber ich finde es so wichtig, dass wir immer wieder auch darüber reden. Diesen Blue Moon gibt es wie alle anderen auch natürlich als Podcast, überall, wo es Podcasts gibt. Mein Name ist Claudia Kamit. Danke, dass ihr mich supportet. Wenn ihr gerne noch Themenvorschläge habt, das war auch ein Themenvorschlag von einem von euch, schreibt mir gerne bei Instagram claudia.kamit. Eben heiße ich auch da, Überraschung. Und damit bin ich raus. Habt noch eine schöne Nacht. Bis dann.

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2: Mein Name ist Simon. Heute habe ich direkt zwei Gäste. Vom einen war früher die Lage beschissen, doch heute ist er wie Cornflakes in Schale geschmissen. Der Code aus 4.1 holte ich aus deinem Film wie Kinomitarbeiter. Früher konnte er nie zeichnen mit Linear, doch heute ist er bei 3.85 Ideal. Der andere kommt straight aus NRW Westside, 5.9 Hamm West. Und zwischen mir und seinem Grab steht nur das Kommissariat. Er schreibt dir 10 Songs in 10 Tagen. Das ist noch nix. Faust ist die Klick, macht kein MC, denn auch er ging zu Deutschlands bestem Team. Jeko und Faust Mosquito sind bei uns.
9: Dankeschön für die Einladung.
10: Danke für die Einladung.
2: Gerne. Auf jeden Fall. Schön, dass ihr da seid, Jungs. Ihr bringt beide jetzt quasi relativ zeitnah ein Album raus.
9: Ja.
2: Und seid die jüngsten Signings bei 385i. Du warst bei der zweiten Staffel von Rap La Rue und auch bei Champions League for Summer. Da kam so die erste Aufmerksamkeit auf jeden Fall. Du hast auch in die Top 10 geschafft auf jeden Fall. Du hast 1,5 Jahre gefühlt Handy-Videos gemacht quasi, die auf jeden Fall auch sehr viel Aufmerksamkeit erregt haben und auch von einem bestimmten Mensch. Da kommen wir gleich noch zu. Und wir fangen aber ein bisschen vorne an. Mosquito, für alle, die dich kennen und alle, die dich nicht kennen, was ist deine Hood? Wo kommst du her?
9: Ich komme aus Hamm Westen, genau Viktoriastraße. Da steht ja auch in meinem Namen. Viele denken auch Versus oder so ein Tekken-Ding. Aber nein, das steht für meine Straße. Und ja, wir sind alle Big Family da und alles Friede, Freude, Eierkuh.
2: Wie hat es angefangen mit Rap? Wie bist du in Berührung gekommen quasi damit so?
9: Mit 14, 15 so hat man so angefangen, schon so Texte zu schreiben. Man macht das einfach, aber man hat das noch niemandem preisgegeben.
2: Mhm.
9: Und auch während Schulzeit und so hatte ich auch so Ängste, irgendwas zu posten, weil bei uns in der Stadt ist auch viel so, wenn du deine Anfangsträume hast, wird so direkt so belächelt, egal bei wem. Und das wollte ich dann selber auch nicht, aber dann irgendwann mal, wo ich dann Rettungssanitäter war und immer noch am Schreiben war im Krankenwagen und so, dachte ich mir auf, Digga, worauf wartest du? Weißt du, also willst du jetzt hier die ganze Zeit Krankenwagen fahren? Wobei es mir auch mich sehr erfüllt hat, der Job. Aber ich dachte mir, okay, willst du jetzt nicht mal versuchen, einen Traum, den du hattest, versuchen zu verwirklichen?
2: Mhm.
9: Und dann habe ich mir diesen Entschluss gefasst, es mit Rap zu versuchen. Also ich habe dann mein erstes TikTok hochgeladen, Parkbank, und ist auch direkt viral gegangen.
2: Mhm.
9: Dann kam die erste Nachricht von OG. Ey, Brudi, willst du nicht zu Rap La Rue gehen? Und zu dem Zeitpunkt war ich eher abgeneigt. Und mein kleiner Bruder hat mich dann einfach angemeldet. Und dann kam alles nacheinander.
2: Kam eins zum anderen.
9: Ja.
2: Wer hat dich, also was waren so deine, wen hast du gehört, als du so angefangen hast, Texte zu schreiben quasi? Weil es gibt ja immer
9: Chelo,
2: einen.
9: Chelo, Abdi, okay. Haftbefehl, Wasel, also die ganze Aslaks-Zeit, 385i-Zeit, also diese Beginn auch, das war für mich dann auch der Beginn, richtig Deutschrap zu feiern.
2: Mhm.
9: Also, wen gab's da noch, den man damals, also, wo man so, ich sag so, Grundschulalter, wir haben Manuelsen Haftbefehl gehört, diesen einen Song, und das war so, ich glaube, einer der ersten Songs, wo ich gesagt habe, okay, das hört sich fresh an, weil bis dahin hat man nur Ami-Sachen gehört.
2: Mhm.
9: Ich rede von einem Alter 10 Jahre oder so, ne? Also man hört ja, man muss ehrlich sein, man fängt ja schon vierte Klasse schon an, Deutschrap oder allgemein Musik zu hören. Und jetzt die Generation noch jünger, glaube ich sogar.
2: Mhm.
9: Aber ja, Mann. Also diese Anfänge von Aslaks, das war schon krass. Und dann hat man direkt angefangen, auch Deutschrap zu feiern.
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1: Was geht ab? Hier ist Simon. Wir sind zurück im Talk mit den beiden jüngsten Signings von 3R5i, Yeko und Faust Mosquito. Yeko, du bist ja bewusst nicht zu Rap La Rue oder einer anderen Casting-Show gegangen quasi. Warum?
2: Um ehrlich zu sein, ich hatte mich bei Rap La Rue 2 beworben gehabt auch. Ist dann aber irgendwie nicht zustande gekommen. Und 2-3 Monate später habe ich dann angefangen, mein erstes Handyvideo. Also habe man angefangen mit diesem Live-Konzept, weißt du, mit Text und Oldschool-Beats, 90er-Beats, um so eine gewisse Nische wieder zu bedienen. Und das hat dann direkt gescheppert. Und dann hat sich das in so einer kurzen Zeit so schnell aufgebaut, dass ich mir dann auch dachte, es wäre sinnlos. Weißt du, dann wäre es mal wieder nach langer Zeit jemand, der nicht aus einem Format kommt. Weißt du, was auch nichts Schlimmes ist, in einem Format zu sein, aber. Verstehst schon, was ich meine. Schon, ja.
1: Warum war dir wichtig, quasi diese Nische wieder zu bedienen? Diese Oldschool.
2: Ich habe davor ich glaube, jeder Rapper hatte vor seiner Karriere eine Vorkarriere. Weißt du, so diese Anfangsdinger, so womit du dich in der Stadt zum Affen gemacht hast, bisschen. Weißt du, wo die Leute das erste Mal sehen, wie du rappst und so. Und ich habe halt immer Trap gemacht, immer so andere Sachen versucht, der zeitgerecht zu werden, so. Und dann habe ich so irgendwann mal mich hinterfragt, was konsumiere ich eigentlich für Musik da, weißt du? Und ich habe geguckt, so das, was ich am meisten konsumiert habe, dann bin ich eben in diese Nische gegangen. Weil ich habe schon von Anfang an immer, also von klein auf, war ich unnormal Qatar Sio-Fan, Frankfurter Bubble auch und so. Aber ich komme ja aus NRW, ich komme aus Ding, weißt du, es wäre jetzt gelogen, wenn ich jetzt sage, ey, von Anfang an immer das. Es war auf jeden Fall Qatar Sio, Haft, Cello, Abdi, Wasel auch, wie er sagt, das ist ja so eine
3: ja, diese ganze
2: ein
3: Bubble
2: Kreis,
3: einfach.
2: Genau.
3: Das war
2: einfach
3: so ein Movement damals, das war zu krass.
2: Es war eine richtige Bewegung so. Und man merkt auf jeden Fall, das färbt doch auf einen ab, so wenn man klein ist, weißt du.
1: Ja, voll schön zu sehen, dass das halt so. Die haben ja auch ihre Inspos gehabt, und dran, aber dass man jetzt quasi einfach so im Anfang nicht die Früchte ist, ein bisschen zu viel gesagt, aber man einfach merkt, okay, da wurde quasi so ein Funken entfacht.
2: Ja, die nächste, der Step in die nächste Generation.
1: Genau, Step in die nächste Generation. Und gerade 3R5i ist ja wirklich sehr, sehr, sehr, sehr krass, was dieses so Youngens quasi nächste Generation nach oben ziehen angeht und so weiter und so fort. Und sehr, sehr gutes Scouting-Auge hat man bei euch auch wieder gesehen. Deswegen auch interessant. Wir kommen auch gleich nochmal zu diesem Full-Circle-Moment quasi, wie es jetzt ist quasi bei den Jungs, also dann im Camp auch zu sein. Was war bei dir der Auslöser zu sagen, okay, Rap ist dieses Ding, das probiere ich jetzt mal aus? Weil ist ja eine Sache zu hören, so, weißt du? Aber dann auch zu sagen, okay, ich mache selber auch.
2: Ich war schon immer sehr musikaffin, mein ganzes Leben lang extrem. Ich habe bestimmt meinen ersten Text mit, lass mich nicht lügen, in der Grundschule, erste oder zweite Klasse bestimmt geschrieben. War zwar halt scheiße so, aber es war so, der Ansatz war immer da. Wie soll ich sagen, es war jetzt ist wie so eine Krankheit, aber es war halt am Ende meine Superkraft, weil ich habe die Songs nicht nur gehört, wie alle anderen um mich rum. Ich habe versucht, die Songs zu verstehen. Was wird damit, was vermittelt der damit, weißt du? Damit beschäftigst du dich schon von klein auf mit Metaphern, Wortspielen, mit allem, weißt du? Und das wächst dann so in deinen Kopf rein und du konsumierst und irgendwann hat es dann so, weißt du, klappt.
1: Klingt so anders, okay. Wolltest du, wie gesagt, bewusst anders klingen oder wie kam es, wie hast du deinen Stil gefunden?
2: Ich habe gar nicht darauf geachtet, irgendwie erstmal einen Stil zu finden. Also ich habe mir jetzt nicht, als ich mein erstes Handyvideo gemacht habe, ich war jetzt nicht zu Hause und habe mir so einen Masterplan gemacht und gesagt, ey, ich werde mich jetzt so werde ich meine CI formen und weißt du, so will ich genau wirken. Ich habe einfach einen 90er Beat genommen, ich bin auf YouTube gegangen, habe einfach einen Beat genommen, habe das live gerappt und habe gesehen, das funktioniert. Weißt du, die Leute, die stehen darauf so und es ist immer noch, ich dachte, dass diese Nische ausgestorben wäre, weißt du, was viele denken oder dass es so stagniert und immer zerfällt und so, aber man merkt halt, diese Oldschool und allgemein so diese bisschen ältere Hip-Hop-Art wächst trotzdem immer weiter, weißt du? Es wird immer eine gewisse Sparte geben, die sich diese Musik anhört. Der PA hat das auch mal, ich habe so ein altes Interview gesehen, der sagt, diese Nische ist klein, also was so Oldschool und sowas betrifft. Es sieht stagnierend aus oder halt fallend aus, weil ein sehr großer Vergleich daneben ist. Und das ist eben diese Pop-Sparte und sowas, weißt du? Oder halt so Pop-Rap-Lieder und sowas. Und deswegen, der Vergleich ist so groß. Und wenn du das siehst und das, dann denkst du dir, das ist gefallen, obwohl das einfach immer das war, was es ist.

0: neuesten Rolls Royce mit jedem Key-Feature. Pump irgendeine 80s R&B-Diva. Schau gut hin, sowas siehst du vielleicht nie wieder. Blüte 2 ist da, rest in peace, Siva.
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3: Mit Jasper Tiedemann. Große Wohnungskonzerne sollen enteignet werden. Das hat die Berliner Linke in ihrem Wahlprogramm stehen. Die Spitzenkandidatin Ehralp hat jetzt aber im RBB gesagt, das wäre nicht sofort möglich, sondern braucht Zeit. Ehralp hat aber nochmal betont, dass langfristig mehr Wohnungen in städtischem Besitz sein müssten, um die Mieten zu senken. Bis zur Abgeordnetenhauswahl sind es noch 2 Wochen, knapp. In den letzten Umfragen lag die Linke mal auf Platz 1, mal auf Platz 2 hinter der CDU. Ein Drittel der 15-Jährigen in Deutschland kann die Kernaussage von Texten nicht verstehen. Ebenso viele scheitern daran, einfache Preise und Strecken zu vergleichen. Bei der Bildungsvergleichsstudie PISA haben deutsche SchülerInnen so schlecht abgeschnitten wie noch nie. Wie weit jemand in der Schule kommt, hängt laut PISA in Deutschland nach wie vor zu stark von der Herkunft ab, von Bildung und Einkommen der Eltern. Am besten sind die SchülerInnen laut der Studie in asiatischen Ländern. In Europa ist Estland vorne. Für die deutschen Basketballerinnen läuft's. Bei der WM in Berlin haben sie am Abend die nächste Runde erreicht mit einem 94-56 Sieg. Damit steht das deutsche Team jetzt im Viertelfinale zum ersten Mal überhaupt. Jetzt geht's am Donnerstag gegen Belgien. Für die besten FußballerInnen der Welt gibt es bestimmte Auszeichnungen und für eine davon ist jetzt ein Berliner nominiert worden, Ibrahim Maza. Der kommt aus dem Hertha-Nachwuchs, spielt aktuell für Bayer Leverkusen und steht auf der Liste für den Nachwuchspreis des Ballon d'Or. Außerdem nominiert sind da zum Beispiel Lennart Kahl von den Bayern oder Lamine Yamal vom FC Barcelona. Die Preisverleihung ist Ende Oktober.
1: Wetter.
3: Ist meistens trocken jetzt in der Nacht, nur in der Prignitz kann es kurz mal regnen. Dazu auch ziemlich warm mit Tiefstwerten um die 20 Grad. Tagsüber gehen die Temperaturen allerdings tatsächlich fast gar nicht mehr rauf, bleibt dann bei um die 20 Grad. Dazu meistens grau, viele Wolken, ab und zu Regen und stellenweise kann es im Süden von Brandenburg auch mal ein Gewitter geben.
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3: Vorsicht auf der A2 Richtung Berlin zwischen dem Rastplatz Krähenberge Süd und Burg Zentrum liegen Gegenstände rum. Vorsicht auf der A24 Richtung Berlin zwischen Mainburg und Pritzwald gibt es einen Liegenbleiber. Dann ist auf der A13 Richtung Dresden der Anschluss Duben gesperrt. Der Verkehr wird zwischen Freiwalde und Lübbenau bis 5 Uhr über die Gegenfahrbahn geführt. Die A111 in Berlin ist komplett in beiden Richtungen gesperrt zwischen Festplatz und Schulzendorfer Straße. Da gibt es Wartungsarbeiten, die gehen auch bis 5. Außerdem ist der Tiergartentunnel dicht in beiden Richtungen. Da geht es sogar bis kurz vor 6. Gute Fahrt.
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11: Willkommen zurück bei Deutschrap ideal. Mein Name ist Simon. Bei mir sind heute Jeko und Faust Mosquito, die beiden jüngsten Signings von 385i. Mosquito, du hast gesagt, dein Bruder hat dich quasi bei Rap LaRue angemeldet. Ja, so. Wie war deine erste Reaktion? Weil du hättest ja auch sagen können, ja, Bruder, verrückt. Also
12: meine erste Reaktion war, du hast 50 Euro aus dem Fenster geworfen. Ich habe ihm gesagt, ich war am Playsee zocken. Oder nee, was war, Real Madrid hat gespielt gegen Dortmund, Champions League Finale. Ich schwöre, ich weiß noch. Ich habe das Spiel geguckt und mich hat das so wenig gebockt. Der sagt mir, ich habe gesagt, Bruder, hast du unnötig 50 Euro verschwendet. So, und wenn ich jetzt darüber nachdenke, wie ignorant das einfach, diese Aussage war, weißt du? Aber krass.
11: Wieso bist du dann doch hin?
12: Ja, wegen OG. Mhm. Er wäre auch jetzt OG nicht und wäre die Nachricht nicht schon. Also dann hat er mir geschrieben, ich habe ihm gesagt, ja, mein kleiner Bruder hat mich angemeldet, aber ich weiß noch nicht, ob ich da hingehe und so. Ich habe eher keinen Bock darauf. Und dann hat er mir nach 20 Minuten geschrieben, Digga, du bist schon in der Top 100 drinne. Und ich weiß noch, Sammy hat nicht mal auf meine Bewerbung reagiert. Ich dachte, die ist unten durchgefallen. Und dann ab Runde 3 dachte ich mir auch so, ich flieg da jetzt raus.
11: Mhm.
12: Weil Rap LaRue 2 war ein bisschen anders als die erste Staffel und auch die dritte Staffel. Weil die erste ist ja so gepoppt. Und dann sind in der zweiten Staffel schon extrem viele Künstler reingegangen mit monatlichen Zuhörern.
11: Mhm.
12: Und dann kam ich so die erste Runde, wo die engere Auswahl war. Ich glaube, da waren nur noch 30, 40, war ja Kroatien Runde 3. Und ich guck mir die ganzen Künstler an. Die eine kommt von Life is Pain, die eine... Die waren alle schon, weißt du, die sind so, ich denke mir, wow. Also in dem Moment, ich hatte ja 0 monatliche Zuhörer, ich komme da rein. Und ich habe schon so mich verabschiedet mental da schon so. Ich dachte mir, ey, hab einfach eine geile Zeit hier. Und ich glaube, du fliegst schon raus. Also ich habe nur nach Zahlen geguckt, weißt du.
11: Mhm.
12: Und dann von Runde zu Runde irgendwie durchgeboxt, weißt du? Es war auch, das war auch die härteste Runde, sage ich immer, weil wir einfach ins kalte Wasser geworfen wurden. Und ich musste da auch erstmal alles lernen in so einer kurzesten Zeit. Ich hatte so wenig Studioerfahrung und ich sehe die anderen Künstler reden die ganze Zeit von Toplines machen. Das war das erste Mal, dass ich überhaupt gehört habe von Toplines oder dass man irgendwie was doppelt oder und ich wollte nicht mal wie ein Trottel aussehen, deswegen habe ich das einfach direkt aufgesogen, wie die, ach so, der meint einfach seine Stimme so noch, okay, und dann immer so, aber niemandem gesagt, dass ich eigentlich gar keine Peilung habe, ne? So, und
2: einfach durchgedribbelt.
12: Ja, einfach
2: ja,
12: durch.
2: Ja, genau, stimmt, Topline, hast recht, und nie gehört davon.
12: Ja, Mann.
2: Ja, du hast von deiner Zeit als Rettungssanitäter erzählt und dass der Job auch tatsächlich erfüllend war, glaube ich, hast du es genannt. Ja. Was hattest du noch für Jobs? Weil das in deiner Bio steht auch quasi so erfüllender als die anderen Jobs danach. Deswegen, was hast du noch für Jobs?
12: Boah, ich habe jeden Job angenommen. Auch, also ich bin irgendwann mal zu meinem Vater gegangen, ich war fertig, ich sitze im Krankenwagen und denke mir, okay, mach ich diesen Job jetzt 30, 40 Jahre lang, dachte ich mir. Das war so eine richtig kerntiefe Frage, die ich mir gestellt habe. Im Prinzip ja, aber man will ja seine Träume versuchen zu leben, weißt du? Und ich weiß noch, ich bin zu meinem Vater gegangen und habe ihm gesagt, Papa, gib mir ein Jahr, weil ich habe meinen Job geschmissen und habe dann nur noch so Nebenjobs gemacht und bin nebenbei noch Studio gegangen, einfach um mehr Freizeit zu haben. Mhm. Und der hat die Welt nicht verstanden, weil für ihn und meine Eltern war immer dieser Job so, boah, so ein schöner Job. Warum machst du den nicht? Warum gehst du Security arbeiten als Ordner oder in irgendwelchen Küchen stehen oder was weiß ich? Und ich habe meinem Vater einfach gesagt, Baba, gib mir ein Jahr, wenn das mit Rap nicht funktioniert. Ich setze aber alles in diesem Jahr zu lange mit diesem, man zerstört sich ja auch dabei, wenn Leute zu lange etwas hinterherjagen und erst nach 10 Jahren checken, okay, was habe ich da überhaupt hinterhergejagt, weißt du? Deswegen habe ich meinem Vater gesagt, ein Jahr, wenn es nicht klappt, ich gehe wieder arbeiten. Mhm.

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1: Welcome back. Wir springen mitten rein in den Talk mit Diego und Faust Mosquito, die beiden jüngsten Signings bei 3FM Ideal. Auf der einen Seite ist ja so, man sagt ja, ey, immer deinen Traum verfolgt ihn und so, allem drum und dran. Auf der anderen Seite hat er natürlich recht, so, irgendwann muss man ja auch einsehen. Ja, 100%. Weiß ich nicht, ist es das wirklich so oder
2: 100%.
1: Nicht?
2: 100%. Also wie er sagt, man muss schon wissen, wie groß du dieses Opfer bringen willst. Weißt du, wenn du es ein Jahr machst, zwei Jahre machst, drei Jahre machst oder hobbymäßig machst oder nebenbei erstmal machst, um dich aufzubauen, um dann Songs für Hörproben, weißt du, wenn du so ein bisschen Plan hast, dann okay, aber ich würde dir jetzt auf jeden Fall keinem empfehlen, irgendwie jetzt alles zu schmeißen, alles zu dingsen, um sich dem Traum zu dingsen, Rapper zu werden. Wenn es funktioniert, wenn du merkst, ey, ich habe ein Talent dafür oder sowas, dann nimm dir an einem Wochenende Zeit, miet dir ein Studio. Es gibt ja heutzutage, ist ja eh die Industrie so breit gefächert, du findest in jeder Stadt irgendwo ein Studio, wo du recorden kannst. Dann gehst du dahin und nimmst es auf und dann kannst du dir deine Meinungen einsammeln, weißt du, dann kannst du Leute um dich rumfragen und
3: ich find's so geil, so. Weil auch das hält viele auch ab, Unsinn zu machen. Also gerade auch unser Studio in Hamm war auch am Anfang kein Studio, sondern wie ein Jugendzentrum, wie eine Anlaufstelle für jeden, nicht nur für Rapper. So, und wir haben erst so Stück für Stück daraus ein richtiges Studio gemacht und
1: das VS Records, für die Leute, die ja, es wissen, gell?
3: Ja,
1: das
3: ist ja bei quasi uns ein
1: Victoria-Studio, mehr oder weniger.
3: Ja, ne? unser Hausstudio. Mhm. Und mit der Zeit hat man dann gemerkt, okay, dadurch, dass hier alle sind immer und dass hier immer Ältere auch sind, die Jungs auch, weil es kommt auch dann manchmal zu Situationen, wo man dann Entscheidungen trifft, mache ich jetzt den Scheiß oder mache ich den nicht? Und dann manchmal ist es so gut, einen Älteren zu haben, der manchmal einen davon abhält oder einen pusht. Und deswegen bin ich sehr dankbar, dass wir so eine gute Familie haben bei uns in Hamm. Ja, Mann. Musik hält schon einen ab, Scheiße zu bauen.
1: Und das Gute ist ja, ne, also es braucht ja auch alles seine Zeit. Manche schreiben schneller, manche ein bisschen langsamer, aber am Ende ist ja eine Zeit, die du da drin verbringst. Ne? Okay, wann ist mein Slot? Ich schreibe jetzt ein bisschen Beat-Auswahl, zu gucken, mit wem will ich, dann gehe ich rein. Da gehen schon ein paar Stunden drauf, in die du sonst, wenn du langweilig ist, halt vielleicht auch andere Scheiße baust, so, weil du halt nichts zu tun hast oder so.
3: Was ist denn die Alternative in NRW? Gerade bei uns, er kommt aus Dormagen, ich aus Hamm. Was machen die Jungs denn abends? Egal ob in Dormagen, ob in Hamm, ob in Hagen, ob in Duisburg, ob in Kamp-Lintfort, man hat nichts zu tun. Also wenn ich auch mit Amo rede, was die damals gemacht haben, also es ist Fotokopie, wie wir damals gechillt haben, weil es gibt keine Anlaufstellen, so ab 9 Uhr, 10 Uhr macht alles dicht. So, was macht man denn dann? Einfach nur rumhängen. Und durch diese Langeweile macht man erst Scheiße. So, und das muss man sich dann auch mal die Frage stellen als Staat oder Bürgermeister oder so, dass man auch mal irgendwas macht für die Jugend, ja, weil
1: voll.
3: Was hat denn ab 0 Uhr auf, oder ab 22 Uhr macht der Kaufland und jeder Supermarkt zu, dann ist ja nur noch Spielos offen. Typico, und egal wie klein eine Stadt in NRW ist, diese zwei Dinge gibt's auf jeden Fall da. So, und dann, ja, das ist so, das ist traurig irgendwie.
1: Ja, klar. Ist ja auch bei dir, ich meine, du bringst, komm ja auch, wollte ich später eigentlich erst darauf zu sprechen kommen, aber du hast ja auch immer wieder sozialkritisch, gesellschaftskritische Lines quasi bei dir drin. Wie wichtig ist dir das, dass immer auch Themen und Platz finden quasi, diese Themen Platz finden bei dir?
3: In der jetzigen Zeit ist das noch so, ich habe das Gefühl, die Leute wollen weniger nachdenken, die wollen einfach Mucke hören. Trotzdem mache ich so ein, zwei Lines immer ab und zu, wenn es auch passt, weil Rap kommt von gesellschaftskritischen, weißt du? Also wenn man Nas hört, wenn man Ami-Rapper auch von damals hört, die angefangen haben.
2: Biggie, Tupac.
3: Ja, man hat erst über seine Probleme geredet und dann über den geilen Lifestyle, den man danach bekommen hat. Aber erst das Schlechte, ja.
1: Mhm. Ja, ist schön. Also schön zu sehen, zu hören natürlich, dass quasi da, weil das, was ja auch mal angeprangert wird, quasi man weiß nicht mehr, Roots gehen verloren und so weiter und so fort, dass das natürlich auch immer wieder trotzdem stattfindet, so, weil ich finde es voll wichtig, weil ihr natürlich auch nochmal eine andere Zielgruppe anspricht, so. Und ich glaube, natürlich ist so eine Sache, die wollen Ablenkung und wollen nicht so die ganze Zeit irgendwie so Bad News haben, so. Aber trotz allem hat ja jeder diesen Hass, diesen Wut, diese Ungerechtigkeit, die man sieht in der Welt, so. Und wenn man so gesehen wird, in Anführungszeichen, oder merkt, okay, da ist jemand, der sich auch darüber Gedanken macht und das anspricht, was ich auch denke, der mich hört, dann macht es auf jeden Fall was.
3: Damals wäre es, also ich sag auch wieder, wenn wir früher gekommen wären, wäre es viel cooler, weil das war noch so, auf viele Sachen musste hingewiesen werden. Ey, guck mal das Leid auf dieser Welt. Guck mal da, guck mal da. Und dann hat man darüber gerappt. Aber jetzt ist jedem das Leid bewusst, was auf dieser Welt abgeht. Das ist ja das Traurige gerade. Jeder weiß, was abgeht. Und ich finde, jetzt gerade ist unser Job eigentlich, die Leute ein bisschen auf andere Gedanken zu bringen. Ich finde, das ist unser Job. Weil die Leute wollen abschalten mal endlich, weißt du? Die sehen so viel auf ihrer For You, so viel Leid.
2: TikTok ist auch nicht gut. Ist auch keine eigentlich, wenn man so schaut. Ich meine, es ist für uns in der Industrie.
1: Nein, ich weiß, du meinst, ich spiele von
2: uns. Weißt du, ist ein Vorteil für uns, weil wir sind Rapper, wir verdienen unser Geld damit. Aber wenn du so guckst, zu dem, was er gerade auch gesagt hat, diese Medien überfüllen die ganze Zeit deinen Kopf. Die Menschen sind gedämpft schon von diesen Medien. Ich meine, du siehst, da stirbt ein Kind, du kannst durch eine Instagram-Seite sehen und kannst sehen, wie Kinder in Palästina die ganze Zeit am Sterben sind. Weißt du, was ich meine? Das ist so schon dämpfen, weil du siehst, dass einfach die Empathie geht verloren, weißt du? Weil du so viel nimmst, so viel konsumierst, so viel Ding, dein Gehirn kann es gar nicht mehr verarbeiten.
1: Ist auch ein Schutzmechanismus quasi, glaube ich, von den Menschen, weißt du? Da so viel Leid quasi die ganze Zeit so zu sehen, irgendwo musst du, so wie bei Ärzten manchmal auch, habe ich das Gefühl, die sind ja auch manchmal so richtig emotionslos oder so, wenn die da irgendwie keine Ahnung, entweder Nachrichten überbringen oder an den Dingern rumdoktern und so. Mhm. Ich glaube, du musst einfach ab einem gewissen Punkt quasi dann, also bei Ärzten, ein bisschen emotional distanzieren davon, damit du das überhaupt, also bewerkstelligt bekommst, so die ganze Zeit. So.

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6: Welcome back. Ich spreche schon die ganze Zeit mit Jeko und Faust Mosquito, die beiden jüngsten Signings von 305 Ideal. Und genau da steigen wir jetzt wieder ein. Ich würde gerne mal kurz vielleicht auch, was die Leute interessiert, so euer erstes Interview zu bringen. Ich weiß auch zu schätzen, dass ihr hergekommen seid. Ab wann war bei Rap La Rue klar, dass es danach zu 305 geht?
7: Boah, das war mit der ersten Begegnung mit Nemo. Habe ich schon gecheckt, okay, ich werde hier landen. Also das wusste ich schon sofort. Ich bin für ein Feature mit Ilo nach Frankfurt gekommen und das erste Mal im Idealstudio. Und dann war da Nemo und er hat schon von mir gehört gehabt, wegen so einer Schlägerei, die da abgegangen ist in Rap La Rue. Und er wollte nur, ich habe schon gehört von anderen, der wollte nur wissen, wer ist draufgegangen, wer ist abgehauen. Und die haben alle gesagt, also die drei Kandidaten, die da an dem Tag bei Nemo waren, die haben gesagt, wir waren nicht da bei dieser Hauerei, weil das haben so ein Haufen Engländer versucht, unser Schiff zu stürmen. Und wir haben uns ehrlich versucht, nur zu verteidigen. Und,
6: also also musst kurz leider reingehen, weil also da kamen Engländer von der Seite einfach und wollten auf euer Schiff drauf, weil die gesehen haben, da ist Party und die haben gesagt...
7: Ja, ich muss jetzt zurückspulen ein bisschen. Also eine Kandidatin war auf dem Schiff und wurde irgendwie angegraben von so einem besoffenen Engländer, weil diese Yachten waren alle nebeneinander geparkt und da sind immer Fremde manchmal durch die Yachten gelaufen und dann wurde er unschön aus der Yacht befördert von anderen Kandidaten. Ich war noch gar nicht da in dem Moment und nach einer halben Stunde oder so kam der mit seinen ganzen Kumpanen und so und wollte das ganze Boot zerlegen. Ja, und wir haben die halt gehindert auf das Boot zu kommen. Ja, und der Produzent von Nemo war da, Jayco. Und die haben ihn halt erzählt, dass viele weggerannt sind. Die wissen nicht genau, wer weggerannt sind. Aber wen wir wissen, wer draufgegangen ist, von dem wir das nicht erwartet haben, Mosquito, sagen die. Ne? Und dann hat man mich versucht anzurufen. Ich bin dann noch nicht rangegangen. Und

0: Als ich dann an diesem ersten Tag da im Idealstudio war, sitzt da Nimo, packt er mich, sagt er mir, bleib hier in Frankfurt, deine Familie wird besser gehen, du bist geisteskrank. Und er redet und redet und redet und redet. Und ich guck ihn an und einfach Nimo, denke ich mir in meinen Kopf, ne? Und dann kam wieder mein erster Gedanke, ey, Digga, ich kam für ein Elo-Feature nach Frankfurt. Also meine erste Antwort war, ey, Brudi, ich würde zu gerne, aber ich muss wieder nach Hause, Digga. Ich habe Jungs, die mich lieb haben und so. Obwohl, hätte ich die angerufen, die hätten mir direkt gesagt, direkt bleib mal da und so. Und ich dachte mir dann auch am Anfang, ey, hast du alles richtig gemacht und so, dies, das. Und Nimos letzter Satz war, egal wie du dich entscheidest, entscheid dich nicht gegen uns. Weißt du?
1: Mhm.
0: So, und dann dachte ich mir erst, ey, wer wird mir das überhaupt glauben, dass der gesagt hat, hier, mit sign hier und dies und das und bleib hier, ich komme nach Hamm. Weißt du, wer soll mir das glauben, dachte ich mir. Und dann sitzt er da 2-3 Tage später im Stream und haut das da einfach raus, dass er mich signen würde. Und dann 1-2 Wochen später war ich dann bei Rap La Rue Runde 4 in Tunesien. Und dann kam ein Anruf, ey, hier sitzt ein Typ, der heißt Sin. Bei uns im Studio in Hamm, ich weiß noch, die ganzen Kandidaten saßen auf der Veranda davor und wir haben alle darüber geredet, ey, wer sind so die krassesten? Also abseits von Musiker, mhm. Also die so im Hintergrund sind. Und dann fiel immer wieder der Name Sin. In Frankfurt ist Sin die Nummer 1, Sin die Nummer 1. Und ich kannte ihn ja auch noch nicht, ne? Aber genau in dieser Nacht habe ich überhaupt gewusst, wer das ist.
1: Krass.
0: Ich gehe schlafen. Und genau kurz vorm Schlafen gehen wurde ich angerufen, ey, Sin ist hier in Hamm. Ich sag zu den Jungs, wisst ihr, wer das ist? Weil er war mit jemand anderes im Gespräch und meine Jungs, also meine Freunde haben mich angerufen. Ich sag, wisst ihr überhaupt, wer das ist? Und so. Und dann wusste ich, okay, Sache hat sich geritzt. Gibt nichts anderes.

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1: Leute, schön, dass ihr da seid. Mein Name ist Simon. Ich spreche schon die ganze Zeit mit Jeko und VS Mosquito, die beiden jüngsten Signings von 3-5 Ideal. Und genau da steigen wir jetzt wieder ein. Jeko, du warst, wie gesagt, nicht bei der Kassel-Show. Es gab aber einen Menschen, der auf jeden Fall schon sehr, sehr früh auf Joe aufmerksam wurde. Wie kam letztendlich quasi, wie war dein Weg von 1,5 Jahre Handyvideos quasi machen, die dann viral gingen, zu du landest bei 3-5 Ideal?
2: Das ist ein Label. Ich habe mit Handyvideos angefangen, die haben sich dann so aufgebaut. So. Ich habe das erste Mal in meinem Leben, habe ich so gesehen, so 10.000 Likes, so, weißt du? Und das war so von da, wo es angefangen hat, weißt du, dieser Sprung, so, das war so, boah, wir sind alle durchgedreht. So alle haben sich schon gedacht, ich habe es geschafft und so, was aber nicht der Fall war, weißt du? Ich habe weitergemacht über Monate. Und Amo ist halt sehr schnell auf mich aufmerksam geworden. Der hat mir geschrieben zum Beispiel über Instagram, hat er mir direkt nach den ersten zwei Videos, ich glaube, das erste Video hat er sogar erneut veröffentlicht, direkt. Und beim nächsten hat er in die Kommentare geschrieben, ich erkenne Talente, Bruder. Mhm. Und dann war auch schon so, wow, so, aber ganz weit weg von 385 Ideal, fernab davon, weißt du, ich hätte niemals damit rechnen können, so. Und er hat sich halt die ganze Zeit für mich eingesetzt, weißt du, er hat viel auch den Abis gezeigt, also unseren Abis Cello Abdi, hat mich so supported, hat immer weiter erneut veröffentlicht, hat mich so, soll ich sagen, mir Kraft gegeben, weißt du, viel auch. Ich hatte jemanden, mit dem ich zu reden habe, der auch in der Industrie ist, weißt du, der so mir ein paar Tipps geben kann. Und ich habe dann diese Handyvideos so weit aufgebaut, bis vor so 6-7 Monaten hat auch Sin mich, also Amo hat mich mit Sin connected so. Und dann hat Sin mich in so eine Gruppe reingemacht, so aus dem Nichts. Ich war so im Studio, mein Kopf war ganz woanders und ich sehe so eine Gruppe, da steht so Jeko X385i. Und dann habe ich auch kurz so Gänsehaut über meinen ganzen Körper bekommen. Weißt du, kennst du das, wenn das so wie so Tropfen alles runterläuft so? Und geisteskrank. Ich sag dir ehrlich, bis heute, ich komme immer noch nicht drauf klar. Manchmal so, weißt du? Weil das einfach krass ist, du bist ein Kind, du siehst diese Rapper, du siehst Hackmack zum Beispiel, einen Song, und ich denk mir, ich bin einfach bei Cello Abdi gesigned. Weißt du, was ich meine? Das sind Legends. Weißt du, das darf man nicht vergessen, das sind Ikonen im Deutschrap, Legenden so.
1: Aber wie wurde das klar? Wie wird sowas klar, dass du dann signst?
2: Buddy, um ehrlich zu sein, ich habe mit Sin halt viel mich ausgetauscht. Sin hat auch sich, der hat mir Moon Season und sowas geklärt, weißt du, er hat mich so an ein paar Orte schon mal vorher platziert, aber hat sich das immer so angeschaut, bisschen von Weitem. Und irgendwann, Bruder, hat er mich einfach in diese Gruppe, Bruder. Ich sagte so,
1: okay, geil.
2: In dieser Gruppe habe ich das gesehen und ja.
1: Ein bisschen wie Assessment Center so gefühlt.

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3: 1:31 Uhr.
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4: Mit Jasper Tiedemann. Große Wohnungskonzerne sollen enteignet werden. Das hat die Berliner Linke in ihrem Wahlprogramm stehen. Die Spitzenkandidatin Ehralp hat jetzt aber im RBB gesagt, das wäre nicht sofort möglich, sondern braucht Zeit. Ehralp hat aber nochmal betont, dass langfristig mehr Wohnungen in städtischem Besitz sein müssten, um die Mieten zu senken. Bis zur Abgeordnetenhauswahl sind es noch knapp 2 Wochen. In den letzten Umfragen lag die Linke mal auf Platz 1, mal auf Platz 2 hinter der CDU. Nach dem Cyberangriff auf die Berliner Verwaltung soll es jetzt Hilfe für BürgerInnen und Unternehmen geben. Der Senat hat angekündigt, dass eine zentrale Mailadresse eingerichtet wird. Da sollen sich Menschen und Firmen melden, die glauben, dass ihre Daten von den Hackern geklaut worden sein könnten. Wann diese Mailadresse kommt, ist aber noch unklar. Der Senat will erstmal noch weitere Infos darüber, welche Daten eigentlich genau betroffen sind. Wie digital sind Deutschlands Großstädte? Gibt es überall 5G? Wie viele Ladesäulen für E-Autos gibt's und wie viel kann ich bei der Stadt online erledigen? Genau solche Fragen hat der Digitalverband Bitkom für seinen Smart City Index untersucht. Dabei schneiden Potsdam und Cottbus besonders gut bei digitalen Angeboten für Bildung und das Leben in der Stadt ab. Berlin ist dagegen bei der digitalen Mobilität stark. Dazu gehören zum Beispiel Echtzeitinfos für Busse, digitales Parken und Sharing-Angebote wie Mieträder und E-Scooter. Für die deutschen Basketballerinnen läuft's weiterhin. Bei der WM in Berlin haben sie am Abend die nächste Runde erreicht mit einem 94:56 Sieg gegen Südkorea. Damit steht das deutsche Team jetzt im Viertelfinale zum ersten Mal überhaupt. Jetzt geht's am Donnerstag gegen Belgien.
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4: Ist meistens trocken jetzt in der Nacht, nur im Nordwesten in der Prignitz kann mal ein kleiner Schauer dabei sein. Und ziemlich warm ist es, mit Tiefstwerten um die 20 Grad. Das wird allerdings jetzt tagsüber am Mittwoch gar nicht mal so viel wärmer. Es bleibt bei um die 20 Grad und dazu meistens grau, viele Wolken. Ab und zu kommt Regen runter und stellenweise im Süden kann es auch mal gewittern.
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4: Vorsicht auf der A24 Richtung Berlin zwischen Meinburg und Pritzwalk gibt es einen Liegenbleiber. Dann ist auf der A13 Richtung Dresden der Anschluss Duben gesperrt und zwischen Freiwalde und Lübbenau wird bis 5 Uhr der Verkehr über die Gegenfahrbahn geführt. Die A111 in Berlin ist dicht in beiden Richtungen zwischen Festplatz und Schulzendorfer Straße. Da gibt es Wartungsarbeiten, die gehen bis 5. Und der Tiergartentunnel ist dicht in beiden Richtungen bis kurz vor 6. Gute Fahrt!
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5: Let's go. Hi, hier ist Simon von Deutschrap Ideal. Dieses Mal zu Gast sind Jeko und VS Mosquito, die beiden jüngsten Stylings von 305 Ideal, die auch beide ein Album rausbringen. Let's go. Das sind schon so Sachen, die ihr quasi schon so mitgenommen habt, quasi abgesehen von den krassen Arbeiten so. Bei Chillo Ab, die von den Camps, das ist Nemo viel angesprochen, aber auch von, vielleicht von den Abis quasi, Chillo Ab.
3: Ja,
5: was ihr so mitgenommen habt, so an Inputs, wo ihr sagt, okay, gab's mal so Talks, wo ihr gesagt, okay, das blieb krass im Kopf bei mir, als wir uns mal gesprochen haben oder als ihr im Studio wart, Sessions oder so, oder was ihr gesehen habt bei denen, als die performt haben oder irgendwas so gemacht haben.
3: Ich finde, so einer der krassesten, mit krassesten Rapper auch Deutschlands, das glaube ich, müssen wir auch gar nicht denken, ist Abdi. Abdi ist auch Motherfucker. Und wenn man sieht, wie ein Abdi, der so Texte ja für Leute draußen hören das ja einfach nur, weißt du, aber wenn du so siehst, wie der so schreibt und so, wie der so, wenn der sich wirklich da rein fokussiert, wenn der in dieses Studio ist und seine Notizen und so am Schreiben ist, das ist schon anders. Er hat andere Reimtechniken und sowas, weißt du, das ist so, du siehst das und denkst dir, boah, Respekt, so, du sitzt da, weißt du, guckst dir das an, das ist schon krass.
5: Ihr habt jetzt, bringt jetzt beide ein Album raus. Dein Album kommt am 21.8., das ist jetzt relativ bald, wenn das Interview draußen ist. Dein Album, Eko, kommt am
3: 4.9.
5: Y. Deins Malaria, passend auf jeden Fall zu Mosquito. Und wenn wir jetzt nochmal ganz klassisch quasi fragen wollen, wenn es jetzt so quasi, ich meine, es gibt natürlich die Leute, die euch von Anfang an schon mitbekommen haben, ein paar, die so jetzt vielleicht so reinkommen. Manche haben vielleicht noch nie von euch gehört quasi.
3: Ja.
5: So. Die denken so, boah, warum noch Newcomer, Alter? So, wisst ihr, hab ich doch alles schon gehört quasi. Was unterscheidet euch von den anderen Newcomern quasi? Warum stecht ihr heraus, im wahrsten Sinne des Spots?
6: Guck mich mal an. Dann weißt du's. Also siehst du irgendeinen anderen Rapper, der so aussieht wie ich? Nein, ne? Also da fängt schon an, also das Erscheinungsbild ist erstmal ganz anders.
3: Guck mal, ich würde sagen,
6: wir ticken anders. Also weißt du, wir sind ein bisschen durchgeknallter einfach. Das merkt man erst, wenn man mit uns ein bisschen länger unterwegs ist.
3: Okay. Ich würde sagen, man kann das Rad nicht neu erfinden. Das geht nicht. Aber man kann es halt gut verpacken, weißt du? Weil ich meine, seit Jahren ist ja das Rad nie neu erfunden worden. Das Rad wurde immer nur anders verpackt, verstehst du? Allgemein im Label so, was uns halt auch nochmal ausmacht, ist diese viele Verschiedenheit, aber dieses familiäre, innige, weißt du, was ist jetzt auch heutzutage, soweit ich weiß, nicht mehr so krass, das ist nicht mehr so vertreten, weißt du?
5: Boah.
3: Das ist halt auch nochmal das. Viele verschiedene Rapper, aber irgendwie, wenn wir zusammen rappen, ist harmoniert.
5: Mhm.
3: Es ist immer so eine Basis so da, weißt du?
5: Ihr Lieben, wir haben natürlich auch Insta-Community gefragt, die habt ihr auch fleißig geteilt, dass sie uns auch Fragen schicken sollen quasi an euch. Da habe ich eine kleine Auswahl vorbereitet. Einer wollte wissen, es geht ein bisschen in die Richtung quasi, was euch unterscheidet, aber warum gebt ihr nicht auf, immer dieselbe Mucke heutzutage?
6: Also,
5: Broski,
6: wenn man allein meine letzten drei Releases anguckt, dann wird man so einen Unterschied merken, dass man das sogar zu viel ist. Weißt du, ich merke das auch manchmal, machst dann so richtig melancholischen Song, danach so Dingens, aber wir zerfetzen, Bruder, ich überflute diesen Markt noch. Ihr wisst noch gar nicht, wie viele Songs auf meinem Ordner es ist. Bruder, es muss alles raus. Vielleicht vor so einfach in Monatstakt einfach so EPs rauszuballern. Weißt du, weil, und jedes EP soll so seine eigene Richtung haben. Mhm. Zum Beispiel, dann mache ich 6-7 Songs Reggae, 6-7 Songs auf Techno-Beats, 6-7 Songs auf einen Oldschool-Beat, 6-7 Songs, weißt du so. Und einfach vollballern. Irgendwas wird schon durchgehen. Also ich bin mittlerweile, Bruder, einfach pfeffern. Einfach. Gas geben.
5: Rauffahren.
3: Der Satz, den der. Was war nochmal die Frage?
5: Warum hört ihr nicht auf? Warum gibt ihr nicht auf?
3: Ja,
5: immer dieselbe Mucke.
3: Ich meine aber, guck mal, wenn du so schaust, kannst du das ja unter jedes Video kommentieren. Diese Frage an sich ist unnötig.
6: Aber er fragt sie.
3: Ist einfach, ja, das ist aber einfach nur so eine Frage, so. Ich bin
6: ja,
3: gerade so ein bisschen.
6: Wir geben einfach auf.
3: Nee,
6: ja,
3: nee,
6: scheiß
3: das
6: drauf.
3: Ist so.
6: Nein,
3: das,
6: Bruder, scheiß drauf.
5: Er hat gefragt. Lass. Jetzt. Hat recht.
3: Sollen wir aufhören?
6: Scheiß drauf.
3: Die Verträge zerreißen, einfach nach Hause gehen.
6: Wieder RTW fahren.
3: Scheiße.
5: Woher kommen solche Vergleiche von Jeko? Wie macht er es? Was ist seine Formel?
3: Bruder, ich bin selber seit 2 Jahren in ein Ding, meinen Kopf zu verstehen, mich selber zu verstehen. Weil das ist so, ich habe gemerkt, Bruder, das ist wie so eine, ich würde es eine Superkraft nennen, weißt du? Weil es ist so, wie soll ich dir erklären? Zum Beispiel, ich habe eine Line, die kennen auch viele, Meine Gegner sind wie Frauen, sie bekommen in der Regel Schmerzen, ne? Weißt du, weil sie in der Regel Schmerzen bekommen, Und die ist zum Beispiel entstanden, ich bin in Netto reingegangen, ne? Zum Beispiel, und du siehst so Damen-OBs einfach. Und dann kurz ist diese Synapse da so und dann musst du das schnell aufschreiben, ohne Reim. Und später, weißt du, dann überarbeitest du das, wenn du dann im Auto bist oder wenn du im Studio bist, machst du Beat an und dann guckst du, ey, was für Reime kann ich darauf finden, die ästhetisch und schön klingen, die der Reimtechnik, weißt du doch, Bruder, oldschool.
5: Entsprechend, okay, ich verstehe. Wann kommt ein Song mit allen 385i-Künstlern?
6: Boah, bitte. Ey, wir brauchen einen Sampler.
3: Das wäre krank.
6: Aber ich weiß nicht, an wen ich mich wenden soll für sowas.
5: Ich glaube an Gott, Bruder.
6: Ich würde es selber als 385i-Fan zu krass feiern. So ein Sampler einfach, wo das alle drauf wild. Sind.
5: Aber überfällig.
3: Das wäre krank.
5: Das wäre überfällig so.
3: Das wäre geisteskrank.
6: Gab's ja noch nie, ne?
3: Doch. Planet E. Planet E. Veronica.
5: Planet E, aber jetzt gerade natürlich überfällig mit den neuen Künstlern jetzt, ne? Das war ja noch mit alte Garten.
3: 4 Jahre.
5: Da ist ja jetzt ein bisschen was passiert dazwischen quasi. Ja, aber der hat auch gedauert, der 385 Planet E quasi. Der hat ja auch so gefühlt ein halbes Leben gedauert. Ihr Lieben, checkt auf jeden Fall die Jungs ab, ne? Y ist das Album von Yeko, Malaria ist das Album von Mosquito. Kommt raus, checkt 385i ab, checkt die Jungs ab. Wir sind Deutschrap Ideal, mein Name ist Simon, uns gibt's überall. Radio, 14 Bundesländern, bald tatsächlich YouTube, Podcast, ARD Mediathek, ARD Sound. Wir sind überall, wer uns nicht findet, hat nie gesucht. Die letzten Worte gehören die Mosquito.
6: Versucht immer jeden Tag eine bessere Version von euch zu sein als der vorherige Tag. Und ihr werdet merken, es verändert sich was, auf jeden Fall. Versucht immer, das Beste aus euch rauszuholen. Egal, was ihr macht, ob in der Arbeit, ob in Beziehung oder Freundschaft. Versucht immer, nach vorne zu sehen.
5: Schön gesagt.

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1: Für eine sogenannte Zwei-Staaten-Lösung, also einen unabhängigen Palästinenserstaat neben Israel. Israel reagiert scharf. Das britische Konsulat in Ost-Jerusalem soll geschlossen werden. Außerdem gilt für mehrere britische Politiker ein Einreiseverbot. US-Präsident Trump verschärft den Zollstreit mit Kanada. Er will, dass US-Behörden in Zukunft keine Produkte mehr von kanadischen Firmen einkaufen, zum Beispiel Stahl, für öffentliche Bauprojekte, Elektronik oder landwirtschaftliche Maschinen. So sollen kanadische Unternehmen weniger Zugang zu Aufträgen der US-Regierung haben. Trump reagiert damit auf die Gegenzölle Kanadas auf US-Importe. Er fordert im Gegenzug, dass US-Firmen leichter auf dem kanadischen Markt verkaufen können. Wenn Schwangere das Schmerzmittel Paracetamol einnehmen, kann das bei Töchtern die Fruchtbarkeit beeinflussen. Das hat ein Forscherteam der Uniklinik Kopenhagen in einer neuen Studie herausgefunden. Aus unserer Nachrichtenredaktion Stefan Everts.
2: Die Wissenschaftler hatten 700 Frauen untersucht. Manche von ihnen hatten während der Schwangerschaft Paracetamol eingenommen. Nach der Geburt wurden dann die Gebärmütter der Säuglinge untersucht. Das Ergebnis? Mädchen, deren Mütter während der Schwangerschaft das Schmerzmittel einnahmen, hatten mit 3 Monaten kleinere Eierstöcke. Auch die Zahl der Eibläschen war deutlich geringer. Laut den Forschern muss die Einnahme von Paracetamol aber nicht zwangsweise zu einer geringeren Fruchtbarkeit bei Mädchen führen. Dennoch ist nicht klar, ob sich die Fortpflanzungsorgane auf lange Sicht wieder erholen.
1: Die deutschen Basketballerinnen haben sich bei der Heim-WM für das Viertelfinale qualifiziert. Die DBB-Auswahl gewann am Abend in Berlin gegen Südkorea mit 94-56. Aus Berlin, Armin Lehmann.
3: Deutschland steht zum ersten Mal im Viertelfinale einer Basketball-Weltmeisterschaft der Frauen. Nur in den ersten Minuten konnten die Asiatinnen so halbwegs mithalten, konnten wir das Spiel kurzfristig ausgleichen. Und dann war es vor allem die bärenstarke Kapitänin Marie Gülich, die ein überragendes Spiel ablieferte, 19 Punkte machte und das deutsche Team schon zur Pause deutlich in Führung brachte. Jetzt geht's am Donnerstag gegen Europameister Belgien.
1: Das Wetter in Deutschland. Von Nordwest nach Südost gibt's in der Nacht einige Regenschauer, örtlich auch Gewitter. Temperaturen gehen runter auf bis zu 10 Grad, tagsüber vor allem im Osten und Süden mit Regen. Sonst zeigt sich ab und zu die Sonne. Insgesamt kühlt es sich ab auf 15 bis 23 Grad. Die Zeit, es ist gleich 2:03 Uhr.